an Einsicht aber seid vollkommen. Im Gesetz steht, durch Leute, die anders und in anderen Sprachen reden, werde ich zu diesem Volk sprechen, aber auch so werden sie nicht auf mich hören, spricht der Herr. So ist Zungenreden ein Zeichen nicht für die Glaubenden, sondern für die Ungläubigen. Prophetisches Reden aber ein Zeichen nicht für die Ungläubigen, sondern für die Glaubenden. Wenn also die ganze Gemeinde sich versammelt und alle in Zungen reden und es kommen Unkundige oder Ungläubige herein, werden sie dann nicht sagen, ihr seid verrückt? Wenn aber alle prophetisch reden und ein Ungläubiger oder Unkundiger kommt herein, dann wird er von allen überführt, von allen geprüft. Was in seinem Herzen verborgen ist, wird aufgedeckt. Und so wird er niederfallen auf sein Angesicht, Gott anbeten und bekennen, wahrhaftig, Gott ist bei euch. Was soll also geschehen, Brüder und Schwestern? Wenn ihr zusammenkommt, trägt jeder etwas bei. Einer einen Psalm, ein anderer eine Lehre, der dritte eine Offenbarung, einer redet in Zungen und ein anderer übersetzt es. Alles geschehe so, dass es aufbaut. Wenn man in Zungen reden will, so sollen es nur zwei tun, höchstens drei. Und zwar einer nach dem anderen. Dann soll einer übersetzen. Wenn aber niemand übersetzen kann, soll der Zungenredner in der Gemeinde schweigen. Er soll es bei sich selber tun und vor Gott. Auch zwei oder drei Propheten sollen zu Wort kommen, die anderen sollen urteilen. Wenn aber noch einem anderen Anwesenden eine Offenbarung zuteil wird, soll der Erste schweigen. Einer nach dem anderen könnt ihr alle prophetisch reden. So lernen alle etwas und alle werden ermutigt. Die Äußerung prophetischer Eingebungen ist nämlich dem Willen der Propheten unterworfen. Denn Gott ist nicht ein Gott der Unordnung, sondern ein Gott des Friedens. Wie es in allen Gemeinden der Heiligen üblich ist, sollen die Frauen in den Versammlungen schweigen. Es ist ihnen nicht gestattet zu reden. Sie sollen sich unterordnen, wie auch das Gesetz sagt. Wenn sie etwas lernen wollen, dann sollen sie zu Hause ihre Männer fragen. Denn es gehört sich nicht für eine Frau in der Versammlung zu reden. Ist etwa das Gotteswort von euch ausgegangen? Ist es etwa nur zu euch gekommen? Wenn einer meint, Prophet zu sein oder Geist erfüllt, soll er in dem, was ich euch schreibe, ein Gebot des Herrn erkennen. Wer das nicht anerkennt, wird nicht anerkannt. Strebt also nach dem prophetischen Reden, meine Brüder und Schwestern, und verhindert nicht das Reden in Zungen, doch alles soll in Anstand und Ordnung geschehen.

Ich erinnere euch, Brüder und Schwestern, an das Evangelium, das ich euch verkündet habe. Ihr habt es angenommen. Es ist der Grund, auf dem ihr steht. Durch dieses Evangelium werdet ihr gerettet werden, wenn ihr festhaltet an dem Wort, das ich euch verkündet habe, es sei denn, ihr hättet den Glauben unüberlegt angenommen. Denn vor allem habe ich euch überliefert, was auch ich empfangen habe. Christus ist für unsere Sünden gestorben, gemäß der Schrift, und ist begraben worden. Er ist am dritten Tag auferweckt worden, gemäß der Schrift, und erschien dem Kephas, dann den 12. Danach erschien er mehr als 500 Brüdern zugleich, die meisten von ihnen sind noch am Leben, einige sind entschlafen. Danach erschien er dem Jakobus, dann allen Aposteln. Zuletzt erschien er auch mir, gleichsam der Missgeburt. Denn ich bin der geringste von den Aposteln. Ich bin nicht wert, Apostel genannt zu werden, weil ich die Kirche Gottes verfolgt habe. Doch durch Gottes Gnade bin ich, was ich bin. Und sein gnädiges Handeln an mir ist nicht ohne Wirkung geblieben. Mehr als sie alle habe ich mich abgemüht. Nicht ich, sondern die Gnade Gottes zusammen mit mir. Ob nun ich verkünde oder die anderen. Das ist unsere Botschaft. Und das ist der Glaube, den ihr angenommen habt. Wenn aber verkündet wird, dass Christus von den Toten auferweckt worden ist, wie können dann einige von euch sagen, eine Auferstehung der Toten gibt es nicht? Wenn es keine Auferstehung der Toten gibt, ist auch Christus nicht auferweckt worden. Ist aber Christus nicht auferweckt worden, dann ist unsere Verkündigung leer, leer auch euer Glaube. Wir werden dann auch als falsche Zeugen Gottes entlarvt, weil wir im Widerspruch zu Gott das Zeugnis abgelegt haben. Er hat Christus auferweckt. Er hat ihn eben nicht auferweckt, wenn Tote nicht auferweckt werden. Denn wenn Tote nicht auferweckt werden, ist auch Christus nicht auferweckt worden. Wenn aber Christus nicht auferweckt worden ist, dann ist euer Glaube nutzlos und ihr seid immer noch in euren Sünden. Und auch die in Christus Entschlafenen sind dann verloren. Wenn wir allein für dieses Leben unsere Hoffnung auf Christus gesetzt haben, sind wir erbärmlicher daran als alle anderen Menschen. Nun aber ist Christus von den Toten auferweckt worden als der Erste der Entschlafenen. Da nämlich durch einen Menschen der Tod gekommen ist, kommt durch einen Menschen auch die Auferstehung der Toten. Denn wie in Adam alle sterben, so werden in Christus alle lebendig gemacht werden. Es gibt aber eine bestimmte Reihenfolge. Erster ist Christus, dann folgen, wenn Christus kommt, alle, die zu ihm gehören. Danach kommt das Ende, wenn er jede Macht, Gewalt und Kraft entmachtet hat und seine Herrschaft Gott dem Vater übergibt. Denn er muss herrschen, bis Gott ihm alle Feinde unter seine Füße gelegt hat. Der letzte Feind, der entmachtet wird, ist der Tod, denn alles hat er seinen Füßen unterworfen. Wenn es aber heißt, alles sei unterworfen, ist offenbar der ausgenommen, der ihm alles unterwirft. Wenn ihm dann alles unterworfen ist, wird auch er, der Sohn, sich dem unterwerfen, der ihm alles unterworfen hat, damit Gott alles in allem sei. Wie kämen sonst einige dazu, sich für die Toten taufen zu lassen? Wenn Tote gar nicht auferweckt werden, warum lässt man sich dann taufen für sie? Warum setzen dann auch wir uns stündlich der Gefahr aus? Täglich sehe ich dem Tod ins Auge, so wahr ihr, Brüder und Schwestern, mein Ruhm seid, den ich in Christus Jesus, unserem Herrn, habe. Wenn ich in Ephesus nur nach Menschenart mit wilden Tieren gekämpft hätte, was würde es mir nützen? Wenn Tote nicht auferweckt werden, dann lasst uns essen und trinken, denn morgen sterben wir. Lasst euch nicht irreführen, schlechter Umgang verdirbt gute Sitten. Werdet nüchtern, wie es sich gehört, und sündigt nicht. Einige Leute wissen nichts von Gott. Ich sage das, damit ihr euch schämt. Nun könnte einer fragen, wie werden die Toten auferweckt? Was für einen Leib werden sie haben? Du Tor, auch das, was du säst, wird nicht lebendig, wenn es nicht stirbt. Und was du säst, ist noch nicht der Leib, der entstehen wird. Es ist nur ein nacktes Samenkorn, zum Beispiel ein Weizenkorn oder ein anderes. Gott gibt ihm den Leib, den er vorgesehen hat, und zwar jedem Samen einen eigenen Leib. Nicht alles Fleisch ist dasselbe. Das Fleisch der Menschen ist anders als das des Viehs. Das Fleisch der Vögel ist anders als das der Fische. Auch gibt es Himmelskörper und irdische Körper. Die Schönheit der Himmelskörper ist anders als die der irdischen Körper.
Der Glanz der Sonne ist anders als der Glanz des Mondes, anders als der Glanz der Sterne, denn auch die Gestirne unterscheiden sich durch ihren Glanz. So ist es auch mit der Auferstehung der Toten. Was gesät wird, ist verweslich, was auferweckt wird, unverweslich. Was gesät wird, ist armselig, was auferweckt wird, herrlich. Was gesät wird, ist schwach, was auferweckt wird, ist stark. Gesät wird ein irdischer Leib, auferweckt ein überirdischer Leib. Wenn es einen irdischen Leib gibt, gibt es auch einen überirdischen. So steht das auch in der Schrift. Adam, der erste Mensch, wurde ein irdisches Lebewesen. Der letzte Adam wurde lebendig machender Geist. Aber zuerst kommt nicht das Überirdische, zuerst kommt das Irdische, dann das Überirdische. Der erste Mensch stammt von der Erde und ist Erde. Der zweite Mensch stammt vom Himmel. Wie der von der Erde irdisch war, so sind es auch seine Nachfahren. Und wie der vom Himmel himmlisch ist, so sind es auch seine Nachfahren. Wie wir nach dem Bild des Irdischen gestaltet wurden, so werden wir auch nach dem Bild des Himmlischen gestaltet werden. Damit will ich sagen, Brüder und Schwestern, Fleisch und Blut können das Reich Gottes nicht erben. Das Verwesliche erbt nicht das Unverwesliche. Seht, ich enthülle euch ein Geheimnis. Wir werden nicht alle entschlafen, aber wir werden alle verwandelt werden. Plötzlich, in einem Augenblick, beim letzten Posaunenschall. Die Posaune wird erschallen, die Toten werden als Unverwesliche auferweckt, wir aber werden verwandelt werden. Denn dieses Verwesliche muss sich mit Unverweslichkeit bekleiden und dieses Sterbliche mit Unsterblichkeit. Wenn sich aber dieses Verwesliche mit Unverweslichkeit bekleidet und dieses Sterbliche mit Unsterblichkeit, dann erfüllt sich das Wort der Schrift: Verschlungen ist der Tod vom Sieg. Tod, wo ist dein Sieg? Tod, wo ist dein Stachel? Der Stachel des Todes aber ist die Sünde. Die Kraft der Sünde ist das Gesetz. Gott aber sei Dank, der uns den Sieg geschenkt hat durch unseren Herrn Jesus Christus. Daher, meine geliebten Brüder und Schwestern, seid standhaft und unerschütterlich, seid stets voll Eifer im Werk des Herrn und denkt daran, dass im Herrn eure Mühe nicht vergeblich ist.

Was die Geldsammlung für die Heiligen angeht, sollt auch ihr euch an das halten, was ich für die Gemeinden Galatiens angeordnet habe. Jeder soll immer am ersten Tag der Woche etwas zurücklegen und so zusammensparen, was er kann. Dann sind keine Sammlungen mehr nötig, wenn ich komme. Nach meiner Ankunft werde ich eure Vertrauensleute mit Briefen nach Jerusalem schicken, damit sie eure Liebesgabe überbringen. Ist es der Mühe wert, dass ich selbst hinreise, dann sollen sie mit mir reisen. Ich werde zu euch kommen, wenn ich durch Mazedonien gereist bin. In Mazedonien will ich nämlich nicht bleiben, aber wenn es möglich ist, bei euch, vielleicht sogar den ganzen Winter. Wenn ich dann weiterreise, könnt ihr mich für die Weiterreise ausrüsten. Ich möchte euch diesmal nicht nur auf der Durchreise sehen. Ich hoffe, einige Zeit bei euch bleiben zu können, wenn der Herr es zulässt. In Ephesus will ich bis Pfingsten bleiben, denn weit und wirksam ist mir hier eine Tür geöffnet worden. Doch auch an Gegnern fehlt es nicht. Wenn Timotheus kommt, achtet darauf, dass ihr ihn nicht entmutigt, denn er arbeitet im Dienst des Herrn wie ich. Keiner soll ihn geringschätzen. Verabschiedet ihn dann in Frieden, damit er zu mir zurückkehrt. Ich warte auf ihn mit den Brüdern. Was den Bruder Apollos angeht, so habe ich ihn dringend gebeten, er möge mit den Brüdern zu euch reisen, aber er wollte auf keinen Fall jetzt kommen. Er wird aber kommen, wenn er eine günstige Gelegenheit findet. Seid wachsam. Steht fest im Glauben, seid mutig, seid stark. Alles, was ihr tut, geschehe in Liebe. Ich habe noch eine Bitte, Brüder und Schwestern. Ihr kennt das Haus des Stephanas. Sie sind die erste Frucht Achaias und haben sich in den Dienst für die Heiligen gestellt. Solchen ordnet euch unter, ebenso jedem, der mitarbeitet und sich abmüht. Es freut mich, dass Stephanas, Fortunatus und Achaikus zu mir gekommen sind. Sie sind mir ein Ersatz für euch, da ihr nicht hier sein könnt. Sie haben meinen und euren Geist erquickt. Erweist ihnen Anerkennung. Es grüßen euch die Gemeinden in der Provinz Asien. Aquila und Priska und ihre Hausgemeinde senden euch viele Grüße im Herrn. Es grüßen euch alle Brüder. Grüßt einander mit dem heiligen Kuss. Den Gruß schreibe ich, Paulus, eigenhändig. Wer den Herrn nicht liebt, sei verflucht. Maranatha. Unser Herr, komm. Die Gnade Jesu des Herrn sei mit euch. Meine Liebe ist mit euch allen in Christus Jesus.

0: Aus dem zweiten Brief an die Gemeinde in Korinth.
1: Der zweite Brief an die Korinther. Paulus, durch Gottes Willen Apostel Christi Jesu, und der Bruder Timotheus an die Kirche Gottes, die in Korinth ist, und an alle Heiligen in ganz Achaia. Gnade sei mit euch und Friede von Gott, unserem Vater, und dem Herrn Jesus Christus. Gepriesen sei der Gott und Vater unseres Herrn Jesus Christus, der Vater des Erbarmens und Gott allen Trostes. Er tröstet uns in all unserer Not, damit auch wir die Kraft haben, alle zu trösten, die in Not sind, durch den Trost, mit dem auch wir von Gott getröstet werden. Wie uns nämlich die Leiden Christi überreich zuteil geworden sind, so wird uns durch Christus auch überreicher Trost zuteil. Sind wir aber in Not, so ist es zu eurem Trost und Heil. Werden wir getröstet, so ist es zu eurem Trost. Er wird wirksam durch Geduld in den gleichen Leiden, die auch wir erleiden. Unsere Hoffnung für euch ist unerschütterlich, denn wir wissen, dass ihr nicht nur an den Leiden teilhabt, sondern auch am Trost. Denn wir wollen euch über die Not nicht in Unkenntnis lassen, Brüder und Schwestern, die in der Provinz Asien über uns kam und uns über alles Maß bedrückte. Unsere Kraft war so sehr erschöpft, dass wir am Leben verzweifelten. Aber was uns betrifft, hatten wir schon das Todesurteil gesprochen, damit wir unser Vertrauen nicht auf uns selbst setzen, sondern auf Gott, der die Toten auferweckt. Er hat uns aus dieser großen Todesnot errettet und wird uns retten. Auf ihm ruht unsere Hoffnung, dass er uns auch in Zukunft retten wird. Helft aber auch ihr, indem ihr für uns betet, damit viele Menschen in unserem Namen Dank sagen für die Gnade, die uns geschenkt wurde. Denn das ist unser Ruhm. Und dafür zeugt auch unser Gewissen, dass wir in der Welt, vor allem euch gegenüber, in der Aufrichtigkeit und Lauterkeit, wie Gott sie schenkt, unser Leben führten, nicht aufgrund menschlicher Weisheit, sondern aufgrund göttlicher Gnade. Denn wir schreiben euch nichts anderes, als was ihr lest und kennt. Ich hoffe, ihr werdet noch ganz erkennen, wie ihr uns zum Teil schon erkannt habt, nämlich, dass wir euer Ruhm sind, so wie ihr unser Ruhm seid am Tag unseres Herrn Jesus. In dieser Zuversicht wollte ich zunächst zu euch kommen, damit ihr ein zweites Mal Gnade erfahren hättet. Von euch wollte ich dann nach Mazedonien weiterreisen und von Mazedonien zu euch zurückkommen, um von euch für die Reise nach Judäa ausgestattet zu werden. Dies also wollte ich. War ich dabei etwa leichtsinnig? Oder will ich das, was ich will, dem Fleische nach, so dass bei mir zugleich Ja, Ja und Nein, Nein gilt? Gott ist treu. Er bürgt dafür, dass unser Wort euch gegenüber nicht Ja und Nein zugleich ist. Denn Gottes Sohn Jesus Christus, der euch durch uns verkündet wurde, durch mich, Silvanus und Timotheus, ist nicht als Ja und Nein zugleich gekommen. In ihm ist das Ja verwirklicht. Denn er ist das Ja zu allem, was Gott verheißen hat. Darum ergeht auch durch ihn das Amen zu Gottes Lobpreis, vermittelt durch uns. Gott aber ist es, der uns mit euch auf Christus hin stärkt und der uns gesalbt hat. Er hat uns auch sein Siegel aufgedrückt und als ersten Anteil den Geist in unsere Herzen gegeben. Ich rufe aber Gott zum Zeugen an bei meinem Leben, dass ich nur um euch zu schonen nicht mehr nach Korinth gekommen bin. Wir sind nicht Herren über euren Glauben, sondern wir sind Mitarbeiter eurer Freude, denn im Glauben steht ihr fest.

denn ich entschloss mich, nicht noch einmal zu euch zu kommen und euch zu betrüben. Wenn ich euch nämlich betrübe, wer wird mich dann erfreuen, etwa der, den ich selbst betrübt habe? Und eben dies habe ich geschrieben, um nicht bei meinem Kommen von denen betrübt zu werden, die mich erfreuen sollten. Ich bin sicher, dass meine Freude auch die Freude von euch allen ist. Denn ich schrieb euch aus großer Bedrängnis und Herzensnot, unter vielen Tränen, nicht um euch zu betrüben, nein, um euch meine übergroße Liebe spüren zu lassen. Wenn aber einer Betrübnis verursacht hat, hat er nicht mich betrübt, sondern mehr oder weniger, um nicht zu übertreiben, euch alle. Die Strafe, die dem Schuldigen von der Mehrheit auferlegt wurde, soll genügen. Deshalb sollt ihr jetzt lieber verzeihen und trösten, damit ein solcher nicht von allzu großer Traurigkeit überwältigt wird. Darum bitte ich euch, ihm gegenüber Liebe walten zu lassen. Gerade deswegen habe ich euch ja auch geschrieben, weil ich wissen wollte, ob ihr wirklich in allen Stücken gehorsam seid. Wem ihr aber verzeiht, dem verzeihe auch ich. Denn auch ich habe, wenn hier etwas zu verzeihen war, im Angesicht Christi um euretwillen verziehen, damit wir nicht vom Satan überlistet werden. Wir kennen seine Absichten nur zu gut. Als ich dann nach Troas kam, um das Evangelium Christi zu verkünden, und mir der Herr eine Tür öffnete, hatte mein Geist dennoch keine Ruhe, weil ich meinen Bruder Titus nicht fand. So nahm ich Abschied von ihnen und reiste nach Mazedonien. Dank sei Gott, der uns stets im Triumphzug Christi mitführt und durch uns den Geruch seiner Erkenntnis an allen Orten verbreitet. Denn wir sind Christi Wohlgeruch für Gott unter denen, die gerettet werden, wie unter denen, die verloren gehen. Den einen sind wir Todesgeruch, der Tod bringt, den anderen Lebensgeruch, der Leben bringt. Wer aber ist dazu fähig? Denn wir sind nicht wie die vielen anderen, die mit dem Wort Gottes Geschäfte machen. Wir verkünden es aufrichtig, von Gott her und vor Gott in Christus.

Fangen wir schon wieder an, uns selbst zu empfehlen? Oder brauchen wir, wie gewisse Leute, Empfehlungsschreiben an euch oder von euch? Unser Brief seid ihr, eingeschrieben in unsere Herzen und von allen Menschen erkannt und gelesen. Unverkennbar seid ihr ein Brief Christi, ausgefertigt durch unseren Dienst, geschrieben nicht mit Tinte, sondern mit dem Geist des lebendigen Gottes, nicht auf Tafeln aus Stein, sondern wie auf Tafeln in Herzen von Fleisch. Wir haben durch Christus so großes Vertrauen zu Gott. Doch sind wir dazu nicht von uns aus fähig, als ob wir uns selbst etwas zuschreiben könnten. Unsere Befähigung stammt vielmehr von Gott. Er hat uns fähig gemacht, Diener des neuen Bundes zu sein, nicht des Buchstabens, sondern des Geistes. Denn der Buchstabe tötet, der Geist aber macht lebendig. Wenn aber schon der Dienst des Todes, dessen Buchstaben in Stein gemeißelt waren, so herrlich war, dass die Israeliten das Gesicht des Mose nicht anschauen konnten, weil es eine Herrlichkeit ausstrahlte, die doch vergänglich war, wie sollte da der Dienst des Geistes nicht viel herrlicher sein? Denn wenn schon der Dienst der Verurteilung herrlich war, so ist der Dienst der Gerechtigkeit noch viel herrlicher. Eigentlich ist das Verherrlichte nämlich in diesem Fall gar nicht verherrlicht angesichts der überragenden Herrlichkeit. Wenn nämlich schon das Vergängliche in Herrlichkeit erschien, die Herrlichkeit des Bleibenden wird es überstrahlen. Weil wir also eine solche Hoffnung haben, treten wir mit großem Freimut auf, nicht wie Mose, der über sein Gesicht eine Hülle legte, damit die Israeliten das Ende des Vergänglichen nicht sahen. Doch ihr Denken wurde verhärtet, denn bis zum heutigen Tag liegt die gleiche Hülle auf dem alten Bund, wenn daraus vorgelesen wird. Sie wird nicht aufgedeckt, weil sie in Christus beseitigt wird. Bis heute liegt die Hülle auf ihrem Herzen, wenn Mose vorgelesen wird. Sobald er aber zum Herrn zurückkehrt, wird die Hülle entfernt. Der Herr aber ist der Geist. Wo aber der Geist des Herrn ist, da ist Freiheit. Wir alle aber schauen mit enthülltem Angesicht die Herrlichkeit des Herrn, wie in einem Spiegel, und werden so in sein eigenes Bild verwandelt, von Herrlichkeit zu Herrlichkeit, durch den Geist des Herrn.

Daher erlahmt unser Eifer nicht in dem Dienst, der uns durch Gottes Erbarmen übertragen wurde. Wir haben uns von aller schimpflichen Arglist losgesagt. Wir verhalten uns nicht hinterhältig und verfälschen das Wort Gottes nicht, sondern machen die Wahrheit offenbar. So empfehlen wir uns vor dem Angesicht Gottes jedem menschlichen Gewissen. Wenn unser Evangelium dennoch verhüllt ist, ist es nur denen verhüllt, die verloren gehen. Denn der Gott dieser Weltzeit hat das Denken der Ungläubigen verblendet. So strahlt ihnen der Glanz des Evangeliums von der Herrlichkeit Christi, der Gottes Bild ist, nicht auf. Wir verkünden nämlich nicht uns selbst, sondern Jesus Christus als den Herrn, uns aber als eure Knechte um Jesu Willen. Denn Gott, der sprach, aus Finsternis soll Licht aufleuchten. Er ist in unseren Herzen aufgeleuchtet, damit aufstrahlt die Erkenntnis des göttlichen Glanzes auf dem Antlitz Christi. Diesen Schatz tragen wir in zerbrechlichen Gefäßen. So wird deutlich, dass das Übermaß der Kraft von Gott und nicht von uns kommt. Von allen Seiten werden wir in die Enge getrieben und finden doch noch Raum. Wir wissen weder aus noch ein und verzweifeln dennoch nicht. Wir werden gehetzt und sind doch nicht verlassen. Wir werden niedergestreckt und doch nicht vernichtet. Immer tragen wir das Todesleiden Jesu an unserem Leib, damit auch das Leben Jesu an unserem Leib sichtbar wird. Denn immer werden wir, obgleich wir leben, um Jesu Willen dem Tod ausgeliefert, damit auch das Leben Jesu in unserem sterblichen Fleisch offenbar wird. So erweist an uns der Tod, an euch aber das Leben seine Macht. Doch haben wir den gleichen Geist des Glaubens, von dem es in der Schrift heißt, ich habe geglaubt, darum habe ich geredet. Auch wir glauben, und darum reden wir. Denn wir wissen, dass der, welcher Jesus den Herrn auferweckt hat, auch uns mit Jesus auferwecken und uns zusammen mit euch vor sich stellen wird. Alles tun wir euretwegen, damit immer mehr Menschen aufgrund der überreich gewordenen Gnade den Dank vervielfachen zur Verherrlichung Gottes. Darum werden wir nicht müde. Wenn auch unser äußerer Mensch aufgerieben wird, der innere wird Tag für Tag erneuert. Denn die kleine Last unserer gegenwärtigen Not schafft uns in maßlosem Übermaß ein ewiges Gewicht an Herrlichkeit und die wir nicht auf das Sichtbare, sondern auf das Unsichtbare blicken. Denn das Sichtbare ist vergänglich, das Unsichtbare ist ewig.

Wir wissen, wenn unser irdisches Zelt abgebrochen wird, dann haben wir eine Wohnung von Gott, ein nicht von Menschenhand errichtetes ewiges Haus im Himmel. Im gegenwärtigen Zustand seufzen wir und sehnen uns danach, mit dem himmlischen Haus überkleidet zu werden. So bekleidet werden wir nicht nackt erscheinen. Solange wir nämlich in diesem Zelt leben, seufzen wir unter schwerem Druck, weil wir nicht entkleidet, sondern überkleidet werden möchten, damit so das Sterbliche vom Leben verschlungen werde. Gott aber, der uns gerade dazu fähig gemacht hat, er hat uns auch als ersten Anteil den Geist gegeben. Wir sind also immer zuversichtlich, auch wenn wir wissen, dass wir fern vom Herrn in der Fremde leben, solange wir in diesem Leib zu Hause sind, denn als Glaubende gehen wir unseren Weg, nicht als Schauende. Weil wir aber zuversichtlich sind, ziehen wir es vor, aus dem Leib auszuwandern und daheim beim Herrn zu sein. Deswegen suchen wir unsere Ehre darin, ihm zu gefallen, ob wir daheim oder in der Fremde sind. Denn wir alle müssen vor dem Richterstuhl Christi offenbar werden, damit jeder seinen Lohn empfängt für das Gute oder Böse, das er im irdischen Leben getan hat. So versuchen wir, erfüllt von der Furcht des Herrn, Menschen zu gewinnen. Vor Gott stehen wir offen da. Ich hoffe, dass wir auch vor eurem Gewissen offen dastehen. Damit wollen wir uns euch nicht wieder empfehlen, sondern wir geben euch Gelegenheit, rühmend auf uns hinzuweisen, damit ihr denen entgegentreten könnt, die sich äußerlich nicht im Herzen rühmen. Wenn wir nämlich von Sinnen waren, so geschah es für Gott. Wenn wir besonnen sind, geschieht es für euch. Denn die Liebe Christi drängt uns, da wir erkannt haben, einer ist für alle gestorben. Also sind alle gestorben. Er ist aber für alle gestorben, damit die Lebenden nicht mehr für sich leben, sondern für den, der für sie starb und auferweckt wurde. Also kennen wir von jetzt an niemanden mehr dem Fleische nach. Auch wenn wir früher Christus dem Fleische nach gekannt haben, jetzt kennen wir ihn nicht mehr so. Wenn also jemand in Christus ist, dann ist er eine neue Schöpfung. Das Alte ist vergangen, siehe, Neues ist geworden. Aber das alles kommt von Gott, der uns durch Christus mit sich versöhnt und uns den Dienst der Versöhnung aufgetragen hat. Ja, Gott war es, der in Christus die Welt mit sich versöhnt hat, indem er ihnen ihre Verfehlungen nicht anrechnete und unter uns das Wort von der Versöhnung aufgerichtet hat. Wir sind also Gesandte an Christi Statt, und Gott ist es, der durch uns mahnt. Wir bitten an Christi Statt, lasst euch mit Gott versöhnen. Er hat den, der keine Sünde kannte, für uns zur Sünde gemacht, damit wir in ihm Gerechtigkeit Gottes würden.

Als Mitarbeiter Gottes ermahnen wir euch, dass ihr seine Gnade nicht vergebens empfangt. Denn es heißt, zur Zeit der Gnade habe ich dich erhört, am Tag der Rettung habe ich dir geholfen. Siehe, jetzt ist sie da, die Zeit der Gnade. Siehe, jetzt ist er da, der Tag der Rettung. Niemandem geben wir auch nur den geringsten Anstoß, damit unser Dienst nicht verhöhnt werden kann. In allem empfehlen wir uns als Gottes Diener. Durch große Standhaftigkeit, in Bedrängnis, in Not, in Angst, unter Schlägen, in Gefängnissen, in Zeiten der Unruhe, unter der Last der Arbeit, in durchwachten Nächten, durch Fasten, durch lautere Gesinnung, durch Erkenntnis, durch Langmut, durch Güte, durch den Heiligen Geist, durch ungeheuchelte Liebe, durch das Wort der Wahrheit in der Kraft Gottes, mit den Waffen der Gerechtigkeit in der Rechten und in der Linken, bei Ehrung und Schmähung, bei übler Nachrede, und bei Lob. Wir gelten als Betrüger und sind doch wahrhaftig. Wir werden verkannt und doch anerkannt. Wir sind wie Sterbende und siehe, wir leben. Wir werden gezüchtigt und doch nicht getötet. Uns wird Leid zugefügt und doch sind wir jederzeit fröhlich. Wir sind arm und machen doch viele reich. Wir haben nichts und haben doch alles. Unser Mund hat sich für euch aufgetan, Korinther. Unser Herz ist weit geworden. In uns ist es nicht zu eng für euch, eng ist es in eurem Herzen. Macht doch als Antwort darauf, ich rede wie zu meinen Kindern, auch euer Herz weit. Beugt euch nicht unter ein fremdes Joch mit Ungläubigen. Was haben denn Gerechtigkeit und Gesetzwidrigkeit miteinander zu tun? Was haben Licht und Finsternis gemeinsam? Was für ein Einklang herrscht zwischen Christus und Beliar? Was hat ein Gläubiger mit einem Ungläubigen gemeinsam? Wie verträgt sich der Tempel Gottes mit Götzenbildern? Wir sind doch der Tempel des lebendigen Gottes, denn Gott hat gesprochen, ich will unter ihnen wohnen und mit ihnen gehen. Ich werde ihr Gott sein und sie werden mein Volk sein. Zieht darum weg aus ihrer Mitte und sondert euch ab, spricht der Herr, und fasst nichts Unreines an. Dann will ich euch aufnehmen und euer Vater sein, und ihr sollt meine Söhne und Töchter sein, spricht der Herr, der Herrscher über das All.

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1: Das sind die Verheißungen, Geliebte, die wir haben. Reinigen wir uns also von aller Unreinheit des Leibes und des Geistes und streben wir in Gottes Furcht nach vollkommener Heiligung. Gebt uns doch Raum. Niemanden haben wir geschädigt, niemanden zugrunde gerichtet, niemanden übervorteilt. Ich sage das nicht, um euch zu verurteilen, denn eben habe ich gesagt, dass ihr in unserem Herzen wohnt, verbunden mit uns zum Sterben und zum Leben. Ich bin ganz offen zu euch. Ich bin sehr stolz auf euch. Trotz all unserer Not bin ich von Trost erfüllt und ströme über von Freude. Als wir nach Mazedonien gekommen waren, fanden wir in unserer Schwachheit keine Ruhe. Überall bedrängten uns Schwierigkeiten, von außen Kämpfe, von innen Ängste. Aber Gott, der die Niedergeschlagenen tröstet, hat auch uns getröstet, und zwar durch die Ankunft des Titus. Nicht nur durch seine Ankunft, sondern auch durch den Trost, den er bei euch erfahren hatte. Er erzählte uns von eurer Sehnsucht, eurer Klage, eurem Eifer für mich, sodass ich mich noch mehr freute. Dass ich euch aber mit meinem Brief traurig gemacht habe, tut mir nicht leid. Wenn es mir auch eine Weile leid tat, ich sehe ja, dass dieser Brief euch, wenn auch nur für kurze Zeit, traurig gemacht hat. Jetzt freue ich mich. Nicht, weil ihr traurig geworden seid, sondern weil die Traurigkeit euch zur Sinnesänderung geführt hat. Denn es war eine gottgewollte Traurigkeit. So ist euch durch uns kein Nachteil erwachsen. Die gottgewollte Traurigkeit verursacht nämlich Sinnesänderung zum Heil, die nicht bereut zu werden braucht. Die weltliche Traurigkeit aber führt zum Tod. Siehe, wie groß war doch der Eifer, zu dem euch diese gottgewollte Traurigkeit geführt hat, wie aufrichtig eure Entschuldigung, euer Bedauern, eure Furcht, eure Sehnsucht, wie wirksam eure Anstrengung und am Ende die Bestrafung. In jeder Hinsicht habt ihr gezeigt, dass ihr in dieser Sache unschuldig seid. Wenn ich euch also geschrieben habe, so tat ich es nicht, um den zu treffen, der Unrecht getan hatte, auch nicht, um dem Recht zu verschaffen, der Unrecht erlitten hatte, sondern ich tat es, damit euer Eifer für uns sichtbar werde, vor euch und vor Gott. Deswegen sind wir jetzt getröstet. Wir wurden aber nicht nur getröstet, sondern darüber hinaus erfreut durch die Freude des Titus, dessen Geist neue Kraft gefunden hat durch euch alle. Wenn ich euch vor ihm gerühmt hatte, so brauchte ich mich jetzt nicht zu schämen. Im Gegenteil, wie alles Wahrheit ist, was wir euch verkündet haben, so erwies sich unser Lob vor Titus als volle Wahrheit. Er ist euch von Herzen zugetan, wenn er daran denkt, wie ihr euch alle gehorsam gezeigt und ihn mit Furcht und Zittern aufgenommen habt. Ich freue mich, dass ich in jeder Hinsicht auf euch vertrauen kann.

Wir berichten euch jetzt, Brüder und Schwestern, von der Gnade, die Gott den Gemeinden Mazedoniens erwiesen hat. Während sie durch große Not geprüft wurden, verwandelten sich ihre übergroße Freude und ihre tiefe Armut in den Reichtum ihrer selbstlosen Güte. Ich bezeuge, dass sie nach Kräften und sogar über ihre Kräfte spendeten, ganz von sich aus. Sie haben uns eindringlich um die Teilnahme an diesem Liebeswerk und die Gemeinschaft des Dienstes für die Heiligen gebeten. Und über unsere Erwartung hinaus haben sie sich eingesetzt, zunächst für den Herrn, aber auch für uns, wie es Gottes Wille war. Daraufhin ermutigten wir Titus, dieses Liebeswerk, das er früher bei euch begonnen hatte, nun auch zu vollenden. Wie ihr aber an allem reich seid, an Glauben, Rede und Erkenntnis, an jedem Eifer und an der Liebe, die wir in euch begründet haben, so sollt ihr euch auch an diesem Liebeswerk mit reichlichen Spenden beteiligen. Ich meine das nicht als strenge Weisung, aber ich gebe euch Gelegenheit, angesichts des Eifers anderer auch eure Liebe als echt zu erweisen. Denn ihr kennt die Gnade unseres Herrn Jesus Christus. Er, der reich war, wurde euretwegen arm, um euch durch seine Armut reich zu machen. Ich gebe euch nur den Rat, der euch helfen soll. Ihr habt ja schon voriges Jahr angefangen, etwas zu unternehmen, und zwar aus eigenem Wollen. Jetzt sollt ihr das Begonnene zu Ende führen, damit das Ergebnis dem guten Willen entspricht, je nach eurem Besitz. Wenn nämlich der gute Wille da ist, dann ist jeder willkommen mit dem, was er hat, und man fragt nicht nach dem, was er nicht hat. Denn es geht nicht darum, dass ihr in Not geratet, indem ihr anderen helft. Es geht um einen Ausgleich. Im Augenblick soll euer Überfluss ihrem Mangel abhelfen, damit auch ihr Überfluss einmal eurem Mangel abhilft. So soll ein Ausgleich entstehen, wie es in der Schrift heißt. Wer viel gesammelt hatte, hatte nicht zu viel, und wer wenig, hatte nicht zu wenig. Dank sei Gott, der den gleichen Eifer für euch auch Titus ins Herz gelegt hat. Denn Titus war mit meinem Vorschlag einverstanden und sein Eifer war so groß, dass er aus eigenem Entschluss gleich zu euch abreiste. Zusammen mit ihm haben wir den Bruder geschickt, der wegen seiner Verkündigung des Evangeliums in allen Gemeinden Anerkennung findet und außerdem von den Gemeinden dazu bestimmt wurde, unser Reisegefährte zu sein, wenn wir diese Gnadengabe zur Ehre des Herrn und als Zeichen unseres guten Willens überbringen. Denn angesichts der großen Spende, die von uns überbracht werden soll, möchten wir vermeiden, dass man uns verdächtigt. Denn wir sind auf das Gute bedacht, nicht nur vor dem Herrn, sondern auch vor den Menschen. Wir haben aber mit den beiden noch einen weiteren Bruder geschickt, dessen Eifer wir vielfach und bei vielen Gelegenheiten feststellen konnten und der sich in diesem Fall noch eifriger zeigt, weil er großes Vertrauen zu euch hat. Was nun Titus angeht, er ist mein Gefährte und mein Mitarbeiter, der für euch tätig ist. Unsere anderen Brüder aber sind Abgesandte der Gemeinden und ein Abglanz Christi. Legt also ihnen gegenüber und damit vor den Gemeinden das Zeugnis eurer Liebe ab und zeigt, dass wir euch zu Recht gerühmt haben.

Eigentlich ist es unnötig, euch über das Hilfswerk für die Heiligen zu schreiben. Denn ich kenne euren guten Willen und rühme euch vor den Mazedoniern, indem ich ihnen sage, Achaia ist seit einem Jahr gerüstet und euer Eifer hat viele andere angespornt. Trotzdem habe ich die Brüder zu euch geschickt, denn unser Lob für euch könnte in dieser Hinsicht verfrüht gewesen sein. Ihr solltet also jetzt wirklich, wie ich sagte, gerüstet sein. Wenn nämlich Mazedonier mit mir kämen und euch noch nicht gerüstet fänden, dann könnte es geschehen, dass wir uns zu schämen hätten, um nicht zu sagen, ihr hättet euch in dieser Lage zu schämen. Ich hielt es also für notwendig, die Brüder zu bitten, sie möchten zu euch vorausreisen und eure in Aussicht gestellte Segensgabe schon jetzt einsammeln, damit sie dann verfügbar ist, und zwar als Segensgabe, nicht als Gabe des Geizes. Denkt daran, wer kärglich sät, wird auch kärglich ernten. Wer mit Segen sät, wird mit Segen ernten. Jeder gebe, wie er es sich in seinem Herzen vorgenommen hat, nicht verdrossen und nicht unter Zwang. Denn Gott liebt einen fröhlichen Geber. In seiner Macht kann Gott alle Gaben über euch ausschütten, sodass euch alle Zeit in allem alles Nötige ausreichend zur Verfügung steht und ihr noch genug habt, um allen Gutes zu tun, wie es in der Schrift heißt. Er teilte aus, er gab den Armen, seine Gerechtigkeit hat Bestand für immer. Gott, der Samen gibt für die Aussaat und Brot zur Nahrung, wird auch euch das Saatgut geben und die Saat aufgehen lassen. Er wird die Früchte eurer Gerechtigkeit wachsen lassen. In allem werdet ihr reich genug sein zu jeder selbstlosen Güte. Sie wird durch uns Dank an Gott hervorrufen. Denn dieser heilige Dienst füllt nicht nur die leeren Hände der Heiligen, sondern wird weiter wirken als vielfältiger Dank an Gott. Vom Zeugnis eines solchen Dienstes bewegt, werden sie Gott dafür preisen, dass ihr euch gehorsam zum Evangelium Christi bekannt und dass ihr ihnen und allen selbstlos geholfen habt. In ihrem Gebet für euch werden sie sich angesichts der übergroßen Gnade, die Gott euch geschenkt hat, eng mit euch verbunden fühlen. Dank sei Gott für sein unfassbares

Ich, Paulus, der ja im persönlichen Umgang mit euch so unterwürfig, aus der Ferne aber so unerschrocken sein soll, ich ermahne euch angesichts der Freundlichkeit und Güte Christi und bitte euch, zwingt mich nicht, bei meinem Kommen so unerschrocken und fest aufzutreten, wie ich es gegen gewisse Leute zu tun gedenke, die meinen, wir verhalten uns wie Menschen dieser Welt. Wir leben zwar in dieser Welt, kämpfen aber nicht mit den Waffen dieser Welt. Die Waffen, die wir bei unserem Feldzug einsetzen, sind nicht irdisch, aber sie haben durch Gott die Macht, Festungen zu schleifen. Mit ihnen reißen wir alle hohen Gedankengebäude nieder, die sich gegen die Erkenntnis Gottes auftürmen. Wir nehmen alles Denken gefangen, sodass es Christus gehorcht. Wir sind entschlossen, alle Ungehorsamen zu strafen, sobald ihr wirklich gehorsam geworden seid. Schaut auf das, was vor Augen liegt. Wenn jemand überzeugt ist, Christus zu gehören, dann soll er doch auch bedenken, dass nicht nur er, sondern auch wir Christus gehören. Und wenn ich etwas mehr auf unsere Vollmacht poche, werde ich mich nicht zu scheuen brauchen. Der Herr hat sie mir allerdings verliehen, damit ich bei euch aufbaue, nicht damit ich niederreiße. Ich möchte nicht den Anschein erwecken, als wollte ich euch durch meine Briefe einschüchtern. Ja, die Briefe, wird gesagt, die sind wuchtig und voll Kraft, aber sein persönliches Auftreten ist matt und seine Worte sind armselig. Wer so redet, der soll sich merken, wie wir durch das geschriebene Wort aus der Ferne wirken, so können wir auch in eurer Gegenwart tatkräftig auftreten. Wir sind allerdings nicht so vermessen, uns gleichzustellen oder zu vergleichen mit gewissen Leuten, die sich selbst empfehlen. In ihrem Unverstand messen sie sich an sich selbst und vergleichen sich mit sich selbst. Wir dagegen wollen uns nicht maßlos rühmen, sondern jenen Maßstab anlegen, den uns Gott zugeteilt hat, dass wir nämlich bis zu euch gelangt sind. Wir überschreiten also nicht unser Maß, wie wir es tun würden, wenn wir nicht bis zu euch gelangt wären, denn wir sind wirklich als Erste mit dem Evangelium Christi bis zu euch gekommen. Wir rühmen uns also nicht maßlos und mit fremden Leistungen. Aber wir haben die Hoffnung, wenn euer Glaube stärker wird, vor euren Augen über das uns gesetzte Maß weit hinaus zu wachsen und das Evangelium über eure Grenzen hinauszutragen. Nach einem fremden Maßstab und auf einem Feld, das schon bestellt ist, wollen wir keinen Ruhm ernten. Wer sich also rühmt, der rühme sich im Herrn. Denn nicht wer sich selbst empfiehlt, ist anerkannt, sondern der, den der Herr empfiehlt.

Lasst euch doch ein wenig Unverstand von mir gefallen. Aber das tut ihr ja, denn ich werbe eifrig um euch mit dem Eifer Gottes. Ich habe euch einem einzigen Mann verlobt, um euch als reine Jungfrau zu Christus zu führen. Ich fürchte aber, wie die Schlange einst durch ihre Falschheit Eva täuschte, könntet auch ihr in euren Gedanken von der aufrichtigen und reinen Hingabe an Christus abkommen. Ihr nehmt es ja offenbar hin, wenn irgendeiner daherkommt und einen anderen Jesus verkündet, als wir verkündet haben, wenn ihr einen anderen Geist empfangt, als ihr empfangen habt, oder ein anderes Evangelium, als ihr angenommen habt. Ich denke doch, ich stehe den Überaposteln keineswegs nach. Im Reden mag ich ein Stümper sein, aber nicht in der Erkenntnis. Wir haben es euch in jeder Weise gezeigt. Oder habe ich einen Fehler gemacht, als ich, um euch zu erhöhen, mich selbst erniedrigte und euch das Evangelium Gottes verkündete, ohne etwas dafür zu nehmen? Andere Gemeinden habe ich ausgeplündert und Geld von ihnen genommen, um euch dienen zu können. Aber als ich zu euch kam und in Schwierigkeiten geriet, bin ich niemandem zur Last gefallen. Was ich zu wenig hatte, ergänzten die Brüder, die aus Mazedonien kamen. Ich habe also darauf Wert gelegt, euch in keiner Weise zur Last zu fallen und werde auch weiterhin darauf Wert legen. So gewiss die Wahrheit Christi in mir ist, diesen Ruhm wird mir im Gebiet von Achaia niemand nehmen. Warum? Liebe ich euch etwa nicht? Gott weiß es. Was ich aber tue, werde ich auch in Zukunft tun. Ich werde denen die Gelegenheit nehmen, die nur die Gelegenheit suchen, sich Achtung zu verschaffen, um so dazustehen wie wir. Denn diese Leute sind Lügenapostel, unehrliche Arbeiter. Sie tarnen sich freilich als Apostel Christi. Kein Wunder, denn auch der Satan tarnt sich als Engel des Lichts. Es ist also nicht erstaunlich, wenn sich auch seine Diener als Diener der Gerechtigkeit tarnen. Ihr Ende wird ihren Taten entsprechen. Noch einmal sage ich, keiner soll mich für einen Narren halten. Tut ihr es aber doch, dann lasst mich auch als Narren gewähren, damit ich auch ein wenig prahlen kann. Was ich hier sage, sage ich nicht im Sinn des Herrn, sondern wenn es schon um das Prahlen geht, wie ein Narr. Da viele Menschen im Sinn dieser Welt prahlen, will auch ich einmal prahlen. Ihr lasst euch die Narren ja gern gefallen, ihr klugen Leute. Denn ihr nehmt es hin, wenn euch jemand versklavt, wenn euch jemand ausbeutet, wenn euch jemand in seine Gewalt bringt, wenn jemand anmaßend auftritt, wenn euch jemand ins Gesicht schlägt. Zu meiner Schande muss ich gestehen, dazu bin ich allerdings zu schwach gewesen. Wozu aber jemand den Mut aufbringt, ich rede jetzt als Narr, dazu bringe auch ich ihn auf. Sie sind Hebräer, ich auch. Sie sind Israeliten, ich auch. Sie sind Nachkommen Abrahams, ich auch. Sie sind Diener Christi, jetzt rede ich ganz unvernünftig, ich noch mehr. Ich ertrug mehr Mühsal, war häufiger im Gefängnis, wurde mehr geschlagen, war oft in Todesgefahr. 5-mal erhielt ich von Juden die 40 Hiebe weniger einen. 3-mal wurde ich ausgepeitscht, 1-mal gesteinigt, 3-mal erlitt ich Schiffbruch. Eine Nacht und einen Tag trieb ich auf hoher See. Ich war oft auf Reisen, gefährdet durch Flüsse, gefährdet durch Räuber, gefährdet durch das eigene Volk, gefährdet durch Heiden, gefährdet in der Stadt, gefährdet in der Wüste, gefährdet auf dem Meer, gefährdet durch falsche Brüder. Ich erduldete Mühsal und Plage, viele durchwachte Nächte, Hunger und Durst, häufiges Fasten, Kälte und Nacktheit. Um von allem anderen zu schweigen, dem täglichen Andrang zu mir und der Sorge für alle Gemeinden. Wer ist schwach und ich bin nicht schwach? Wer kommt zu Fall und ich werde nicht von brennender Sorge verzehrt? Wenn schon geprahlt sein muss, will ich mit meiner Schwachheit prahlen. Gott, der Vater Jesu, des Herrn, er, der gepriesen ist in Ewigkeit, weiß, dass ich nicht lüge. In Damaskus ließ der Statthalter des Königs Aretas die Stadt der Damaszener bewachen, um mich festzunehmen. Aber durch ein Fenster wurde ich in einem Korb die Stadtmauer hinuntergelassen und so entkam ich ihm.

Ich muss mich ja rühmen. Zwar nützt es nichts, trotzdem will ich jetzt von Erscheinungen und Offenbarungen des Herrn sprechen. Ich kenne einen Menschen in Christus, der vor 14 Jahren bis in den dritten Himmel entrückt wurde. Ich weiß allerdings nicht, ob es mit dem Leib oder ohne den Leib geschah, nur Gott weiß es. Und ich weiß, dass dieser Mensch in das Paradies entrückt wurde. Ob es mit dem Leib oder ohne den Leib geschah, weiß ich nicht, nur Gott weiß es. Er hörte unsagbare Worte, die ein Mensch nicht aussprechen darf. Diesen Menschen will ich rühmen. Meiner selbst will ich mich nicht rühmen, höchstens meiner Schwachheit. Wenn ich mich dennoch rühmen wollte, wäre ich zwar kein Narr, sondern würde die Wahrheit sagen. Aber ich verzichte darauf. Denn jeder soll mich nur nach dem beurteilen, was er an mir sieht oder aus meinem Mund hört. Damit ich wegen der einzigartigen Offenbarungen nicht überhebe, wurde mir ein Stachel ins Fleisch gestoßen. Ein Bote Satans, der mich mit Fäusten schlagen soll, damit ich mich nicht überhebe. Dreimal habe ich den Herrn angefleht, dass dieser Bote Satans von mir ablasse. Er aber antwortete mir: Meine Gnade genügt dir, denn die Kraft wird in der Schwachheit vollendet. Viel lieber also will ich mich meiner Schwachheit rühmen, damit die Kraft Christi auf mich herabkommt. Deswegen bejahe ich meine Ohnmacht, alle Misshandlungen und Nöte, Verfolgungen und Ängste, die ich für Christus ertrage. Denn wenn ich schwach bin, dann bin ich stark. Jetzt bin ich wirklich ein Narr geworden. Ihr habt mich dazu gezwungen. Eigentlich sollte ich von euch empfohlen werden, denn in nichts bin ich hinter den Überaposteln zurückgeblieben, obgleich ich nichts bin. Das, woran man den Apostel erkennt, wurde mit großer Ausdauer unter euch vollbracht: Zeichen, Wunder und Machttaten. Worin seid ihr denn im Vergleich mit den übrigen Gemeinden zu kurz gekommen? Höchstens darin, dass gerade ich euch nicht zur Last gefallen bin. Dann verzeiht mir bitte dieses Unrecht. Siehe, schon zum dritten Mal will ich jetzt zu euch kommen, und ich werde euch nicht zur Last fallen. Ich suche ja nicht euer Geld, sondern euch. Denn nicht die Kinder sollen für die Eltern sparen, sondern die Eltern für die Kinder. Ich aber will sehr gern alles aufwenden und mich für euch aufreiben. Wenn ich euch so sehr liebe, soll ich deswegen weniger Liebe empfangen? Nun gut, eine schwere Last habe ich euch zwar nicht zugemutet, aber habe ich euch, verschlagen wie ich bin, mit List in mein Netz gelockt? Habe ich euch vielleicht durch einen, den ich zu euch sandte, übervorteilt? Ja, ich habe Titus gebeten, euch zu besuchen und den Bruder mit ihm gesandt. Hat Titus euch etwa übervorteilt? Sind wir nicht beide im gleichen Geist aufgetreten, nicht in den gleichen Spuren? Ihr denkt schon lange, dass wir uns vor euch nur herausreden wollen. Aber wir reden in Christus vor dem Angesicht Gottes, und alles Geliebte geschieht zu eurer Erbauung. Denn ich fürchte, dass ich euch bei meinem Kommen nicht so finde, wie ich euch zu finden wünsche, und dass ihr mich so findet, wie ihr mich nicht zu finden wünscht. Ich fürchte, dass es zu Streit, Eifersucht, Zornesausbrüchen, Ehrgeiz, Verleumdungen, übler Nachrede, Überheblichkeit, allgemeiner Verwirrung kommt, dass mein Gott, wenn ich wiederkomme, mich noch einmal vor euch demütigt, dass ich Grund haben werde, traurig zu sein über viele, die schon früher Sünder waren und sich trotz ihrer Unreinheit, Unzucht und Ausschweifung noch nicht zur Umkehr entschlossen haben.

Das ist das dritte Mal, dass ich zu euch komme. Durch die Aussage von zwei oder drei Zeugen wird jede Sache entschieden. Denen, die sich früher verfehlt haben, und allen übrigen sage ich jetzt aus der Ferne dasselbe, was ich schon bei meinem zweiten Aufenthalt angekündigt habe. Wenn ich komme, werde ich keine Nachsicht mehr üben. Denn ihr verlangt einen Beweis dafür, dass durch mich Christus spricht, der nicht in seiner Schwachheit, sondern in seiner Kraft unter euch wirkt. Zwar wurde er in seiner Schwachheit gekreuzigt, aber er lebt aus Gottes Kraft. Auch wir sind schwach in ihm, aber wir werden zusammen mit ihm vor euren Augen aus Gottes Kraft leben. Fragt euch selbst, ob ihr im Glauben seid. Prüft euch selbst. Erfahrt ihr nicht an euch selbst, dass Jesus Christus in euch ist? Sonst hättet ihr ja schon versagt. Ich hoffe aber, ihr werdet erkennen, dass wir nicht versagt haben. Doch flehen wir zu Gott, dass ihr nichts Böses tut, nicht damit wir bewährt erscheinen, sondern nur, damit ihr das Gute tut, wir aber wie Versager dastehen. Denn wir vermögen nichts gegen die Wahrheit, nur für die Wahrheit. So ist es uns eine Freude, wenn wir schwach dastehen, ihr aber euch als stark erweist. Das ist es, was wir erflehen, eure vollständige Erneuerung. Deswegen schreibe ich das alles aus der Ferne, um nicht, wenn ich zu euch komme, Strenge gebrauchen zu müssen, Kraft der Vollmacht, die der Herr mir zum Aufbauen, nicht zum Niederreißen gegeben hat. Im Übrigen, Brüder und Schwestern, freut euch, kehrt zur Ordnung zurück. Lasst euch ermahnen, seid eines Sinnes, haltet Frieden. Dann wird der Gott der Liebe und des Friedens mit euch sein. Grüßt einander mit dem heiligen Kuss. Es grüßen euch alle Heiligen. Die Gnade des Herrn Jesus Christus und die Liebe Gottes und die Gemeinschaft des Heiligen Geistes sei mit euch allen.

0: Aus dem Brief an die Gemeinde in Galatien.
1: Der Brief an die Galater. Paulus, zum Apostel berufen, nicht von Menschen oder durch einen Menschen, sondern durch Jesus Christus und durch Gott, den Vater, der ihn von den Toten auferweckt hat, und alle Brüder, die bei mir sind, an die Gemeinden in Galatien. Gnade sei mit euch und Friede von Gott, unserem Vater, und dem Herrn Jesus Christus, der sich für unsere Sünden hingegeben hat, um uns aus der gegenwärtigen bösen Welt zu befreien, nach dem Willen unseres Gottes und Vaters. Ihm sei Ehre in alle Ewigkeit. Amen. Ich bin erstaunt, dass ihr euch so schnell von dem abwendet, der euch durch die Gnade Christi berufen hat, und dass ihr euch einem anderen Evangelium zuwendet. Es gibt kein anderes Evangelium. Es gibt nur einige Leute, die euch verwirren und die das Evangelium Christi verfälschen wollen. Jedoch, auch wenn wir selbst oder ein Engel vom Himmel euch ein anderes Evangelium verkündeten als das, was wir verkündet haben, er sei verflucht. Was ich gesagt habe, das sage ich noch einmal. Wer euch ein anderes Evangelium verkündet im Widerspruch zu dem, was wir verkündet haben, er sei verflucht. Geht es mir denn um die Zustimmung der Menschen oder geht es mir um Gott? Suche ich etwa Menschen zu gefallen? Wollte ich noch den Menschen gefallen, dann wäre ich kein Knecht Christi. Ich erkläre euch, Brüder und Schwestern, das Evangelium, das ich verkündet habe, stammt nicht von Menschen. Ich habe es ja nicht von einem Menschen übernommen oder gelernt, sondern durch eine Offenbarung Jesu Christi empfangen. Ihr habt doch von meinem früheren Lebenswandel im Judentum gehört und wisst, wie maßlos ich die Kirche Gottes verfolgte und zu vernichten suchte. Im Judentum machte ich größere Fortschritte als die meisten Altersgenossen in meinem Volk und mit dem größten Eifer setzte ich mich für die Überlieferungen meiner Väter ein. Als es aber Gott gefiel, der mich schon im Mutterleib auserwählt und durch seine Gnade berufen hat, in mir seinen Sohn zu offenbaren, damit ich ihn unter den Völkern verkünde, da zog ich nicht Fleisch und Blut zu Rate. Ich ging auch nicht sogleich nach Jerusalem hinauf zu denen, die vor mir Apostel waren, sondern zog nach Arabien und kehrte dann wieder nach Damaskus zurück. 3 Jahre später ging ich nach Jerusalem hinauf, um Kephas kennenzulernen, und blieb 15 Tage bei ihm. Von den anderen Aposteln sah ich keinen, nur Jakobus, den Bruder des Herrn. Was ich euch hier schreibe, siehe, bei Gott, ich lüge nicht. Danach ging ich in das Gebiet von Syrien und Kilikien. Den Gemeinden Christi in Judäa aber blieb ich persönlich unbekannt. Sie hörten nur, er, der uns einst verfolgte, verkündet jetzt den Glauben, den er früher vernichten wollte. Und sie lobten Gott um meinetwillen.

14 Jahre später ging ich wieder nach Jerusalem hinauf, zusammen mit Barnabas. Ich nahm auch Titus mit. Ich ging hinauf aufgrund einer Offenbarung, legte der Gemeinde und im Besonderen den Angesehenen das Evangelium vor, das ich unter den Völkern verkünde. Ich wollte sicher sein, dass ich nicht ins Leere laufe oder gelaufen bin. Doch nicht einmal mein Begleiter Titus, der Grieche ist, wurde gezwungen, sich beschneiden zu lassen. Denn was die falschen Brüder betrifft, jene Eindringlinge, die sich eingeschlichen hatten, um die Freiheit, die wir in Christus Jesus haben, auszuspähen und uns zu versklaven, so haben wir uns ihnen keinen Augenblick unterworfen und ihnen nicht nachgegeben, damit euch die Wahrheit des Evangeliums erhalten bleibe. Aber auch von denen, die Ansehen genießen, was sie früher waren, kümmert mich nicht, Gott schaut nicht auf die Person, auch von den Angesehenen wurde mir nichts auferlegt. Im Gegenteil. Sie sahen, dass mir das Evangelium für die Unbeschnittenen anvertraut ist, wie dem Petrus für die Beschnittenen. Denn Gott, der Petrus die Kraft zum Aposteldienst unter den Beschnittenen gegeben hat, gab sie mir zum Dienst unter den Völkern. Und sie erkannten die Gnade, die mir verliehen ist. Deshalb gaben Jakobus, Kephas und Johannes, die als die Säulen Ansehen genießen, mir und Barnabas die Hand zum Zeichen der Gemeinschaft. Wir sollten zu den Heiden gehen, sie zu den Beschnittenen. Nur sollten wir an die Armen denken, und das zu tun, habe ich mich eifrig bemüht. Als Kephas aber nach Antiochia gekommen war, habe ich ihm ins Angesicht widerstanden, weil er sich ins Unrecht gesetzt hatte. Bevor nämlich einige von Jakobus eintrafen, hatte er mit den Heiden zusammen gegessen. Nach ihrer Ankunft aber zog er sich zurück und sonderte sich ab, weil er die aus der Beschneidung fürchtete. Und mit ihm heuchelten die anderen Juden, so dass auch Barnabas durch ihre Heuchelei mitgerissen wurde. Als ich aber sah, dass sie nicht geradlinig auf die Wahrheit des Evangeliums zugingen, sagte ich zu Kephas in Gegenwart aller, wenn du als Jude nach Art der Heiden und nicht nach Art der Juden lebst, wie kannst du dann die Heiden zwingen, wie Juden zu leben? Wir, die wir von Geburt Juden sind und nicht Sünder aus den Heiden, wissen, dass der Mensch nicht aus Werken des Gesetzes gerecht wird, sondern aus dem Glauben an Jesus Christus. So sind auch wir zum Glauben an Christus Jesus gelangt, damit wir gerecht werden durch den Glauben an Christus und nicht durch Werke des Gesetzes. Denn durch Werke des Gesetzes wird kein Fleisch gerecht. Wenn nun auch wir, die wir in Christus gerecht zu werden suchen, als Sünder erfunden werden, ist dann Christus etwa Diener der Sünde? Keineswegs. Denn wenn ich das, was ich niedergerissen habe, wieder aufbaue, dann stelle ich mich selbst als Übertreter hin. Denn ich bin durch das Gesetz dem Gesetz gestorben, damit ich für Gott lebe. Ich bin mit Christus gekreuzigt worden. Nicht mehr ich lebe, sondern Christus lebt in mir. Was ich nun im Fleische lebe, lebe ich im Glauben an den Sohn Gottes, der mich geliebt und sich für mich hingegeben hat. Ich missachte die Gnade Gottes in keiner Weise, denn käme die Gerechtigkeit durch das Gesetz, so wäre Christus vergeblich gestorben.

Ihr unvernünftigen Galater, wer hat euch verblendet? Ist euch Jesus Christus nicht deutlich als der Gekreuzigte vor Augen gestellt worden? Dies eine möchte ich von euch erfahren. Habt ihr den Geist durch die Werke des Gesetzes oder durch das Hören der Glaubensbotschaft empfangen? Seid ihr so unvernünftig? Im Geist habt ihr angefangen und jetzt wollt ihr im Fleisch enden? Habt ihr denn so Großes vergeblich erfahren? Wenn es denn vergeblich war. Warum gibt euch denn Gott den Geist und bewirkt Machttaten unter euch, aus Werken des Gesetzes oder aus dem Hören der Glaubensbotschaft? So auch bei Abraham. Er glaubte Gott, und das wurde ihm als Gerechtigkeit angerechnet. Erkennt also, die aus dem Glauben leben, sind Söhne Abrahams. Und da die Schrift vorhersah, dass Gott die Völker aufgrund des Glaubens gerecht macht, hat sie dem Abraham im Voraus verkündet, in dir sollen alle Völker gesegnet werden. Also werden sie, die glauben, gesegnet mit dem glaubenden Abraham. Diejenigen aber, die aus den Werken des Gesetzes leben, stehen unter einem Fluch. Denn geschrieben steht, verflucht ist jeder, der sich nicht an alles hält, was das Buch des Gesetzes zu tun vorschreibt. Dass aber durch das Gesetz niemand vor Gott gerecht gemacht wird, ist offenkundig, denn der aus Glauben Gerechte wird leben. Für das Gesetz aber gilt nicht aus Glauben, sondern es gilt, wer die Gebote erfüllt, wird durch sie leben. Christus hat uns vom Fluch des Gesetzes freigekauft, indem er für uns zum Fluch geworden ist, denn es steht geschrieben, verflucht ist jeder, der am Holz hängt. Jesus Christus hat uns freigekauft, damit den Völkern durch ihn der Segen Abrahams zuteil wird und wir so durch den Glauben den verheißenen Geist empfangen. Brüder und Schwestern, ich nehme einen Vergleich aus dem menschlichen Leben. Niemand setzt das rechtsgültig festgelegte Testament eines Menschen außer Kraft oder versieht es mit einem Zusatz. Abraham wurden die Verheißungen zugesprochen und seinem Nachkommen. Es heißt nicht, und den Nachkommen, als wären viele gemeint, sondern es wird nur von einem gesprochen, und deinem Nachkommen. Das aber ist Christus. Damit sage ich, das Testament, dem Gott zuvor Gültigkeit verliehen hat, wird durch das 430 Jahre später erlassene Gesetz nicht ungültig, sodass die Verheißung aufgehoben wäre. Würde sich das Erbe nämlich aus dem Gesetz herleiten, dann eben nicht mehr aus der Verheißung. Gott hat aber durch die Verheißung Abraham Gnade erwiesen. Warum gibt es dann das Gesetz? Wegen der Übertretungen wurde es hinzugefügt, bis der Nachkomme käme, dem die Verheißung gilt. Es wurde durch Engel erlassen und durch einen Mittler bekannt gegeben. Der Mittler jedoch ist nicht der Mittler eines Einzigen, Gott aber ist der eine. Steht also das Gesetz gegen die Verheißungen Gottes? Keineswegs. Wäre ein Gesetz gegeben worden, das die Kraft hat, lebendig zu machen, dann käme in der Tat die Gerechtigkeit aus dem Gesetz. Aber die Schrift hat alles unter der Sünde eingeschlossen, damit die Verheißung aus dem Glauben an Jesus Christus denen gegeben wird, die glauben. Ehe der Glaube kam, waren wir vom Gesetz behütet, verwahrt, bis der Glaube offenbar werden sollte. So ist das Gesetz unser Erzieher auf Christus hin geworden, damit wir aus dem Glauben gerecht gemacht werden. Nachdem aber der Glaube gekommen ist, stehen wir nicht mehr unter dem Erzieher. Denn alle seid ihr durch den Glauben Söhne Gottes in Christus Jesus. Denn ihr alle, die ihr auf Christus getauft seid, habt Christus angezogen. Es gibt nicht mehr Juden und Griechen, nicht Sklaven und Freie, nicht männlich und weiblich, denn ihr alle seid einer in Christus Jesus. Wenn ihr aber Christus gehört, dann seid ihr Abrahams Nachkommen, Erben gemäß der Verheißung.

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1: Ich sage aber, solange der Erbe unmündig ist, unterscheidet er sich in keiner Hinsicht von einem Sklaven, obwohl er Herr ist über alles. Er steht unter Vormundschaft und sein Erbe wird verwaltet bis zu der Zeit, die sein Vater festgesetzt hat. So waren auch wir, solange wir unmündig waren, Sklaven der Elementarmächte dieser Welt. Als aber die Zeit erfüllt war, sandte Gott seinen Sohn, geboren von einer Frau und dem Gesetz unterstellt, damit er die freikaufe, die unter dem Gesetz stehen, und damit wir die Sohnschaft erlangen. Weil ihr aber Söhne seid, sandte Gott den Geist seines Sohnes in unsere Herzen, den Geist, der ruft, Abba, Vater. Daher bist du nicht mehr Sklave, sondern Sohn. Bist du aber Sohn, dann auch Erbe, Erbe durch Gott. Doch einst, als ihr Gott noch nicht kanntet, wart ihr Sklaven der Götter, die in Wirklichkeit keine sind. Wie aber könnt ihr jetzt, da ihr Gott erkannt habt, mehr noch von Gott erkannt worden seid, wieder zu den schwachen und armseligen Elementarmächten zurückkehren? Warum wollt ihr von Neuem ihre Sklaven werden? Warum achtet ihr so ängstlich auf Tage, Monate, bestimmte Zeiten und Jahre? Ich fürchte, ich habe mich vergeblich um euch bemüht. Werdet wie ich, denn auch ich bin wie ihr geworden. Ich bitte euch darum, Brüder und Schwestern, kein Unrecht habt ihr mir getan. Ihr wisst aber, dass ich euch in der Schwachheit des Fleisches das Evangelium damals verkündet habe. Ihr aber habt auf meine Schwäche, die für euch eine Versuchung war, nicht mit Verachtung und Abscheu geantwortet, sondern mich wie einen Engel Gottes aufgenommen, wie Christus Jesus. Wo also ist eure Seligpreisung? Ich bezeuge euch, wäre es möglich gewesen, ihr hättet euch die Augen ausgerissen, um sie mir zu geben. Bin ich also euer Feind geworden, weil ich euch die Wahrheit sage? Jene Leute eifern um euch nicht in guter Absicht. Sie wollen euch abtrünnig machen, damit ihr um sie eifert. Gut ist es, alle Zeit um das Gute zu eifern und nicht nur, wenn ich bei euch bin, meine Kinder, für die ich von neuem Geburtswehen erleide, bis Christus in euch Gestalt annimmt. Ich wollte, ich könnte jetzt bei euch sein und in anderem Ton mit euch reden, denn ihr macht mich ratlos. Sagt mir, die ihr euch dem Gesetz unterstellen wollt, habt ihr niemals das Gesetz gehört? Es steht doch geschrieben, dass Abraham zwei Söhne hatte, einen von der Sklavin, den anderen von der Freien. Der von der Sklavin wurde gemäß dem Fleisch gezeugt, der von der Freien aufgrund der Verheißung. Das ist bildlich gesprochen. Diese Frauen bedeuten zwei Bundesschlüsse. Der eine stammt vom Berg Sinai und gebiert zur Sklaverei. Das ist Hagar. Denn Hagar steht für den Berg Sinai in Arabien. Ihr entspricht jedoch das jetzige Jerusalem, denn es dient mit seinen Kindern als Sklaven. Aber das Jerusalem oben ist frei, und dieses ist unsere Mutter. Denn geschrieben steht, Freu dich, du Unfruchtbare, die nie geboren hat, brich in Jubel aus und jauchze, die du nie in Wehen lagst. Denn viele Kinder hat die Einsame, mehr als die den Mann hat. Ihr aber, Brüder und Schwestern, seid Kinder der Verheißung wie Isaak. Doch wie damals der Sohn, der gemäß dem Fleisch gezeugt war, den verfolgte, der gemäß dem Geist gezeugt war, so geschieht es auch jetzt. In der Schrift aber heißt es, stoß die Sklavin und ihren Sohn hinaus, denn der Sohn der Sklavin soll nicht Erbe sein zusammen mit dem Sohn der Freien. Daraus folgt also, meine Brüder und Schwestern, dass wir nicht Kinder der Sklavin sind, sondern Kinder der Freien.

Zur Freiheit hat uns Christus befreit. Steht daher fest und lasst euch nicht wieder ein Joch der Knechtschaft auflegen. Siehe, ich, Paulus, sage euch, wenn ihr euch beschneiden lasst, wird Christus euch nichts nützen. Ich bezeuge wiederum jedem Menschen, der sich beschneiden lässt, er ist verpflichtet, das ganze Gesetz zu halten. Ihr, die ihr durch das Gesetz gerecht werden wollt, seid von Christus getrennt. Ihr seid aus der Gnade herausgefallen. Denn wir erwarten im Geist aus dem Glauben die Hoffnung der Gerechtigkeit. Denn in Christus Jesus vermag weder die Beschneidung noch die Unbeschnittenheit etwas, sondern der Glaube, der durch die Liebe wirkt. Ihr liefet gut. Wer hat euch gehindert, weiter der Wahrheit zu folgen? Was man auch gesagt hat, um euch zu überreden, es kommt nicht von dem, der euch beruft. Ein wenig Sauerteig durchsäuert den ganzen Teig. Ich vertraue auf euch im Herrn, dass ihr nicht anders denken werdet. Wer euch verwirrt, wird das Urteil zu tragen haben, wer es auch sei. Ich aber, Brüder und Schwestern, wenn ich noch die Beschneidung verkündete, warum werde ich dann verfolgt? Damit wäre ja das Ärgernis des Kreuzes beseitigt. Diese Leute, die Unruhe bei euch stiften, sollen sich doch gleich entmannen lassen. Denn ihr seid zur Freiheit berufen, Brüder und Schwestern. Nur nehmt die Freiheit nicht zum Vorwand für das Fleisch, sondern dient einander in Liebe. Denn das ganze Gesetz ist in dem einen Wort erfüllt: Du sollst deinen Nächsten lieben wie dich selbst. Wenn ihr aber einander beißt und fresst, dann gebt Acht, dass ihr nicht einer vom anderen verschlungen werdet. Ich sage aber, wandelt im Geist, dann werdet ihr das Begehren des Fleisches nicht erfüllen. Denn das Fleisch begehrt gegen den Geist, der Geist gegen das Fleisch. Denn diese sind einander entgegengesetzt, damit ihr nicht tut, was ihr wollt. Wenn ihr euch aber vom Geist führen lasst, dann steht ihr nicht unter dem Gesetz. Die Werke des Fleisches sind deutlich erkennbar: Unzucht, Unreinheit, Ausschweifung, Götzendienst, Zauberei, Feindschaften, Streit, Eifersucht, Jähzorn, Eigennutz, Spaltungen, Parteiungen, Neid, maßloses Trinken und Essen und ähnliches mehr. Ich sage euch voraus, wie ich es früher vorausgesagt habe: Wer so etwas tut, wird das Reich Gottes nicht erben. Die Frucht des Geistes aber ist Liebe, Freude, Friede, Langmut, Freundlichkeit, Güte, Treue, Sanftmut und Enthaltsamkeit. Gegen all das ist das Gesetz nicht. Die zu Christus Jesus gehören, haben das Fleisch und damit ihre Leidenschaften und Begierden gekreuzigt. Wenn wir im Geist leben, lasst uns auch im Geist wandeln. Lasst uns nicht prahlen, nicht einander herausfordern und einander nicht beneiden.

Brüder und Schwestern, wenn ein Mensch sich zu einer Verfehlung hinreißen lässt, so sollt ihr, die ihr vom Geist erfüllt seid, ihn im Geist der Sanftmut zurechtweisen. Doch gib Acht, dass du nicht selbst in Versuchung gerätst. Einer trage des anderen Last. So werdet ihr das Gesetz Christi erfüllen. Denn wer sich einbildet, etwas zu sein, obwohl er nichts ist, betrügt sich selbst. Jeder prüfe sein eigenes Werk. Dann wird er sich nur im Blick auf sich selbst rühmen können, nicht aber im Vergleich mit anderen. Denn jeder wird seine eigene Bürde zu tragen haben. Wer im Wort des Evangeliums unterwiesen wird, lasse den, der ihn unterweist, an allen Gütern teilhaben. Täuscht euch nicht, Gott lässt seiner nicht spotten. Denn was der Mensch sät, wird er auch ernten. Denn wer auf sein eigenes Fleisch sät, wird vom Fleisch Verderben ernten. Wer aber auf den Geist sät, wird vom Geist ewiges Leben ernten. Lasst uns nicht müde werden, das Gute zu tun, denn wenn wir darin nicht nachlassen, werden wir ernten, sobald die Zeit dafür gekommen ist. Deshalb lasst uns, solange wir Zeit haben, allen Menschen Gutes tun, besonders aber den Glaubensgenossen. Seht, mit welch großen Buchstaben ich euch schreibe, mit eigener Hand. Jene Leute, die im Fleisch nach Anerkennung streben, nötigen euch nur deshalb zur Beschneidung, damit sie wegen des Kreuzes Christi nicht verfolgt werden. Denn obwohl sie beschnitten sind, halten sie selbst das Gesetz nicht. Dennoch dringen sie auf eure Beschneidung, damit sie sich eures Fleisches rühmen können. Ich aber will mich allein des Kreuzes Jesu Christi, unseres Herrn, rühmen, durch das mir die Welt gekreuzigt ist und ich der Welt. Denn es gilt weder die Beschneidung etwas, noch das Unbeschnittensein, sondern neue Schöpfung. Friede und Erbarmen komme über alle, die diesem Grundsatz folgen, und über das Israel Gottes. In Zukunft soll mir niemand mehr solche Schwierigkeiten bereiten, denn ich trage die Leidenszeichen Jesu an meinem Leib. Die Gnade Jesu Christi, unseres Herrn, sei mit eurem Geist, meine Brüder und Schwestern.

0: Aus dem Brief an die Gemeinde in Ephesus.
1: Der Brief an die Epheser. Paulus, Apostel Christi Jesu durch den Willen Gottes, an die Heiligen in Ephesus, die Gläubigen in Christus Jesus. Gnade sei mit euch und Friede von Gott, unserem Vater und dem Herrn Jesus Christus. Gepriesen sei der Gott und Vater unseres Herrn Jesus Christus. Er hat uns mit allem Segen seines Geistes gesegnet durch unsere Gemeinschaft mit Christus im Himmel. Denn in ihm hat er uns erwählt vor der Grundlegung der Welt, damit wir heilig und untadelig leben vor ihm. Er hat uns aus Liebe im Voraus dazu bestimmt, seine Söhne zu werden durch Jesus Christus und zu ihm zu gelangen, nach seinem gnädigen Willen, zum Lob seiner herrlichen Gnade. Er hat sie uns geschenkt in seinem geliebten Sohn. In ihm haben wir die Erlösung durch sein Blut, die Vergebung der Sünden nach dem Reichtum seiner Gnade. Durch sie hat er uns reich beschenkt in aller Weisheit und Einsicht. Er hat uns das Geheimnis seines Willens kundgetan, wie er es gnädig im Voraus bestimmt hat in ihm. Er hat beschlossen, die Fülle der Zeiten heraufzuführen, das All in Christus als dem Haupt zusammenzufassen, was im Himmel und auf Erden ist, in ihm. In ihm sind wir auch als Erben vorherbestimmt, nach dem Plan dessen, der alles so bewirkt, wie er es in seinem Willen beschließt. Wir sind zum Lob seiner Herrlichkeit bestimmt, die wir schon früher in Christus gehofft haben. In ihm habt auch ihr das Wort der Wahrheit gehört, das Evangelium von eurer Rettung. In ihm habt ihr das Siegel des verheißenen Heiligen Geistes empfangen, als ihr zum Glauben kamt. Der Geist ist der erste Anteil unseres Erbes hin zur Erlösung, durch die ihr Gottes Eigentum werdet, zum Lob seiner Herrlichkeit. Darum höre ich nicht auf, für euch zu danken, wenn ich in meinen Gebeten an euch denke. Denn ich habe von eurem Glauben an Jesus, den Herrn, und von eurer Liebe zu allen Heiligen gehört. Der Gott, Jesu Christi, unseres Herrn, der Vater der Herrlichkeit, gebe euch den Geist der Weisheit und Offenbarung, damit ihr ihn erkennt. Er erleuchte die Augen eures Herzens, damit ihr versteht, zu welcher Hoffnung ihr durch ihn berufen seid, welchen Reichtum die Herrlichkeit seines Erbes den Heiligen schenkt und wie überragend groß seine Macht sich an uns, den Gläubigen, erweist, durch das Wirken seiner Kraft und Stärke. Er ließ sie wirksam werden in Christus, den er von den Toten auferweckt und im Himmel auf dem Platz zu seiner Rechten erhoben hat, hoch über jegliche Hoheit und Gewalt, Macht und Herrschaft und über jeden Namen, der nicht nur in dieser Weltzeit, sondern auch in der künftigen genannt wird. Alles hat er ihm zu Füßen gelegt und ihn, der als Haupt alles überragt, über die Kirche gesetzt. Sie ist sein Leib, die Fülle dessen, der das All in allem erfüllt.

Ihr wart tot infolge eurer Verfehlungen und Sünden. Ihr wart einst darin gefangen, wie es der Art dieser Welt entspricht, unter der Herrschaft jenes Geistes, der im Bereich der Lüfte regiert und jetzt noch in den Ungehorsamen wirksam ist. Unter ihnen haben auch wir alle einmal unser Leben geführt, als wir noch von den Begierden unseres Fleisches beherrscht wurden. Wir folgten dem, was das Fleisch und der böse Sinn uns eingaben, und waren von Natur aus Kinder des Zorns, wie auch die anderen. Gott aber, der reich ist an Erbarmen, hat uns, die wir infolge unserer Sünden tot waren, in seiner großen Liebe, mit der er uns geliebt hat, zusammen mit Christus lebendig gemacht. Aus Gnade seid ihr gerettet. Er hat uns mit Christus Jesus auferweckt und uns zusammen mit ihm einen Platz in den himmlischen Bereichen gegeben, um in den kommenden Zeiten den überfließenden Reichtum seiner Gnade zu zeigen, in Güte an uns durch Christus Jesus. Denn aus Gnade seid ihr durch den Glauben gerettet, nicht aus eigener Kraft. Gott hat es geschenkt, nicht aus Werken, damit keiner sich rühmen kann. Denn seine Geschöpfe sind wir, in Christus Jesus zu guten Werken erschaffen, die Gott für uns im Voraus bestimmt hat, damit wir mit ihnen unser Leben gestalten. Erinnert euch also, dass ihr früher von Geburt Heiden wart und von denen, die äußerlich beschnitten sind, Unbeschnittene genannt wurdet. Zu jener Zeit wart ihr von Christus getrennt, der Gemeinde Israels fremd und von dem Bund der Verheißung ausgeschlossen. Ihr hattet keine Hoffnung und lebtet ohne Gott in der Welt. Jetzt aber seid ihr, die ihr einst in der Ferne wart, in Christus Jesus, nämlich durch sein Blut in die Nähe gekommen. Denn er ist unser Friede. Er vereinigte die beiden Teile und riss die trennende Wand der Feindschaft in seinem Fleisch nieder. Er hob das Gesetz mit seinen Geboten und Forderungen auf, um die zwei in sich zu einem neuen Menschen zu machen. Er stiftete Frieden und versöhnte die beiden durch das Kreuz mit Gott in einem einzigen Leib. Er hat in seiner Person die Feindschaft getötet. Er kam und verkündete den Frieden, euch den Fernen und Frieden den Nahen. Denn durch ihn haben wir beide in dem einen Geist Zugang zum Vater. Ihr seid also jetzt nicht mehr Fremde und ohne Bürgerrecht, sondern Mitbürger der Heiligen und Hausgenossen Gottes. Ihr seid auf das Fundament der Apostel und Propheten gebaut. Der Eckstein ist Christus Jesus selbst. In ihm wird der ganze Bau zusammengehalten und wächst zu einem heiligen Tempel im Herrn. Durch ihn werdet auch ihr zu einer Wohnung Gottes im Geist miterbaut.

Deshalb bin ich, Paulus, der Gefangene Christi Jesu für euch, die Heiden. Ihr habt doch gehört, welches Amt die Gnade Gottes mir für euch verliehen hat. Durch eine Offenbarung wurde mir das Geheimnis kundgetan, wie ich es soeben kurz beschrieben habe. Wenn ihr das lest, könnt ihr erkennen, welche Einsicht in das Geheimnis Christi mir gegeben ist. Den Menschen früherer Generationen wurde es nicht kundgetan, jetzt aber ist es seinen heiligen Aposteln und Propheten durch den Geist offenbart worden, dass nämlich die Heiden Miterben sind, zu demselben Leib gehören und mit Teilhaben an der Verheißung in Christus Jesus durch das Evangelium. Dessen Diener bin ich geworden dank des Geschenks der Gnade Gottes, der mir durch das Wirken seiner Macht verliehen wurde. Mir, dem Geringsten unter allen Heiligen, wurde diese Gnade zuteil. Ich soll den Heiden mit dem Evangelium den unergründlichen Reichtum Christi verkünden und enthüllen, was die Verwirklichung des geheimen Ratschlusses beinhaltet, der von Ewigkeit her in Gott, dem Schöpfer des Alls, verborgen war. So soll jetzt den Fürsten und Gewalten des himmlischen Bereichs durch die Kirche die vielfältige Weisheit Gottes kundgetan werden, nach seinem ewigen Plan, den er durch Christus Jesus, unseren Herrn, ausgeführt hat. In ihm haben wir den freien und vertrauensvollen Zugang, den der Glaube an ihn schenkt. Deshalb bitte ich, nicht wegen der Leiden zu verzagen, die ich für euch ertrage, denn sie sind euer Ruhm. Daher beuge ich meine Knie vor dem Vater, von dem jedes Geschlecht im Himmel und auf der Erde seinen Namen hat. Er gebe euch aufgrund des Reichtums seine Herrlichkeit, dass ihr in Bezug auf den inneren Menschen durch seinen Geist an Kraft und Stärke zunehmt. Durch den Glauben wohne Christus in euren Herzen, in der Liebe verwurzelt und auf sie gegründet. So sollt ihr mit allen Heiligen dazu fähig sein, die Länge und Breite, die Höhe und Tiefe zu ermessen und die Liebe Christi zu erkennen, die alle Erkenntnis übersteigt. So werdet ihr erfüllt werden in die ganze Fülle Gottes hinein. Dem aber, der gemäß der Macht, die in uns wirkt, unendlich viel mehr tun kann, als wir erbitten oder erdenken, ihm sei die Herrlichkeit in der Kirche und in Christus Jesus bis in alle Generationen für ewige Zeiten.

Ich, der Gefangene im Herrn, ermahne euch, ein Leben zu führen, das des Rufes würdig ist, der an euch erging. Seid demütig, friedfertig und geduldig, ertragt einander in Liebe und bemüht euch, die Einheit des Geistes zu wahren durch das Band des Friedens. Ein Leib und ein Geist, wie ihr auch berufen seid, zu einer Hoffnung in eurer Berufung. Ein Herr, ein Glaube, eine Taufe, ein Gott und Vater aller, der über allem und durch alles und in allem ist. Aber jeder von uns empfing die Gnade in dem Maß, wie Christus sie ihm geschenkt hat. Deshalb heißt es, er stieg hinauf zur Höhe und erbeutete Gefangene, er gab den Menschen Geschenke. Wenn es heißt, er stieg aber hinauf, was bedeutet dies anderes, als dass er auch zur Erde herabstieg? Derselbe, der herabstieg, ist auch hinaufgestiegen über alle Himmel, um das All zu erfüllen. Und er setzte die einen als Apostel ein, andere als Propheten, andere als Evangelisten, andere als Hirten und Lehrer, um die Heiligen für die Erfüllung ihres Dienstes zuzurüsten für den Aufbau des Leibes Christi, bis wir alle zur Einheit im Glauben und der Erkenntnis des Sohnes Gottes gelangen, zum vollkommenen Menschen, zur vollen Größe, die der Fülle Christi entspricht. Wir sollen nicht mehr unmündige Kinder sein, ein Spiel der Wellen, geschaukelt und getrieben von jedem Widerstreit der Lehrmeinungen, im Würfelspiel der Menschen, in Verschlagenheit, die in die Irre führt. Wir aber wollen von der Liebe geleitet die Wahrheit bezeugen und in allem auf ihn hinwachsen. Er, Christus, ist das Haupt. Von ihm her wird der ganze Leib zusammengefügt und gefestigt durch jedes Gelenk. Jedes versorgt ihn mit der Kraft, die ihm zugemessen ist. So wächst der Leib und baut sich selbst in Liebe auf. Das also sage ich und beschwöre euch im Herrn, lebt nicht mehr wie die Heiden in ihrem nichtigen Denken. Sie sind verfinstert in ihrem Sinn. Sie sind dem Leben Gottes entfremdet durch die Unwissenheit, in der sie befangen sind, durch die Verhärtung ihres Herzens. In ihrer Haltlosigkeit gaben sie sich der Ausschweifung hin, um jede Art von Unreinheit in Habgier zu vollführen. Ihr aber habt Christus nicht so kennengelernt. Ihr habt doch von ihm gehört und seid unterrichtet worden, wie es Wahrheit ist in Jesus. Legt den alten Menschen des früheren Lebenswandels ab, der sich in den Begierden des Trugs zugrunde richtet, und lasst euch erneuern durch den Geist in eurem Denken. Zieht den neuen Menschen an, der nach dem Bild Gottes geschaffen ist, in wahrer Gerechtigkeit und Heiligkeit. Legt deshalb die Lüge ab und redet die Wahrheit, jeder mit seinem Nächsten, denn wir sind als Glieder miteinander verbunden. Wenn ihr zürnt, sündigt nicht. Die Sonne soll über eurem Zorn nicht untergehen. Gebt dem Teufel keinen Raum. Der Dieb soll nicht mehr stehlen, vielmehr soll er sich abmühen und mit seinen Händen etwas verdienen, damit er den Notleidenden davon geben kann. Über eure Lippen komme kein böses Wort, sondern nur ein gutes, das den, der es braucht, auferbaut und denen, die es hören, Nutzen bringt. Betrübt nicht den Heiligen Geist Gottes, den ihr als Siegel empfangen habt für den Tag der Erlösung. Jede Art von Bitterkeit und Wut und Zorn und Geschrei und Lästerung mit allem Bösen verbannt aus eurer Mitte. Seid gütig zueinander, seid barmherzig, vergebt einander, wie auch Gott euch in Christus vergeben hat.

Ahmt Gott nach als seine geliebten Kinder und führt euer Leben in Liebe, wie auch Christus uns geliebt und sich für uns hingegeben hat als Gabe und Opfer, das Gott gefällt. Von Unzucht aber und Unreinheit jeder Art oder von Habgier soll bei euch, wie es sich für Heilige gehört, nicht einmal die Rede sein. Auch Sittenlosigkeit und albernes oder zweideutiges Geschwätz schicken sich nicht für euch, sondern vielmehr Dankbarkeit. Denn das sollt ihr wissen, kein unzüchtiger, schamloser oder habgieriger Mensch, das heißt kein Götzendiener, erhält ein Erbteil im Reich Christi und Gottes. Niemand täusche euch mit leeren Worten. All das nämlich zieht auf die Ungehorsamen den Zorn Gottes herab. Habt darum mit ihnen nichts gemein. Denn einst wart ihr Finsternis, jetzt aber seid ihr Licht im Herrn. Lebt als Kinder des Lichts, denn das Licht bringt lauter Güte, Gerechtigkeit und Wahrheit hervor. Prüft, was dem Herrn gefällt, und habt nichts gemein mit den Werken der Finsternis, die keine Frucht bringen, deckt sie vielmehr auf. Denn von dem, was sie heimlich tun, auch nur zu reden, ist schändlich. Alles, was aufgedeckt ist, wird vom Licht erleuchtet, denn alles Erleuchtete ist Licht. Deshalb heißt es: Wach auf, du Schläfer, und steh auf von den Toten, und Christus wird dein Licht sein. Achtet also sorgfältig darauf, wie ihr euer Leben führt, nicht wie Toren, sondern wie Kluge. Nutzt die Zeit,

Er selbst ist der Retter des Leibes. Wie aber die Kirche sich Christus unterordnet, so sollen sich auch die Frauen in allem den Männern unterordnen. Ihr Männer, liebt eure Frauen, wie auch Christus die Kirche geliebt und sich für sie hingegeben hat, um sie zu heiligen, da er sie gereinigt hat durch das Wasserbad im Wort. So will er die Kirche herrlich vor sich hinstellen, ohne Flecken oder Falten oder andere Fehler. Heilig soll sie sein und makellos. Darum sind die Männer verpflichtet, ihre Frauen so zu lieben wie ihren eigenen Leib. Wer seine Frau liebt, liebt sich selbst. Keiner hat je seinen eigenen Leib gehasst, sondern ernährt und pflegt ihn, wie auch Christus die Kirche. Denn wir sind Glieder seines Leibes. Darum wird der Mann Vater und Mutter verlassen und sich an seine Frau binden und die zwei werden ein Fleisch sein. Dies ist ein tiefes Geheimnis. Ich beziehe es auf Christus und die Kirche. Indessen sollt auch ihr, jeder Einzelne, seine Frau lieben wie sich selbst, die Frau aber ehre ihren Mann.

Ihr Kinder, gehorcht euren Eltern im Herrn, denn das ist recht. Ehre deinen Vater und deine Mutter. Das ist ein Hauptgebot mit einer Verheißung, damit es dir wohlergehe und du lange lebst auf der Erde. Und ihr Väter, reizt eure Kinder nicht zum Zorn, sondern erzieht sie in der Zucht und Weisung des Herrn. Ihr Sklaven, gehorcht den irdischen Herren mit Furcht und Zittern und mit aufrichtigem Herzen, als wäre es Christus, nicht in Augendienerei, als wolltet ihr Menschen gefallen, sondern erfüllt als Sklaven Christi von Herzen den Willen Gottes. Dient mit Hingabe, als dientet ihr dem Herrn und nicht den Menschen. Denn ihr wisst, dass jeder, der etwas Gutes tut, es vom Herrn zurückerhalten wird, ob er ein Sklave ist oder ein Freier. Und ihr Herren, handelt in gleicher Weise ihnen gegenüber, unterlasst das Drohen, denn ihr wisst, dass ihr im Himmel denselben Herrn habt und bei ihm gibt es kein Ansehen der Person. Schließlich werdet stark durch die Kraft und Macht des Herrn. Zieht an die Waffenrüstung Gottes, um den listigen Anschlägen des Teufels zu widerstehen. Denn wir haben nicht gegen Menschen aus Fleisch und Blut zu kämpfen, sondern gegen Mächte und Gewalten, gegen die Weltherrscher dieser Finsternis, gegen die bösen Geister in den himmlischen Bereichen. Darum legt die Waffenrüstung Gottes an, damit ihr am Tag des Unheils widerstehen, alles vollbringen und standhalten könnt.

steht also da, eure Hüften umgürtet mit Wahrheit, angetan mit dem Brustpanzer der Gerechtigkeit, die Füße beschuht mit der Bereitschaft für das Evangelium des Friedens. Vor allem greift zum Schild des Glaubens. Mit ihm könnt ihr alle feurigen Geschosse des Bösen auslöschen. Und nehmt den Helm des Heils und das Schwert des Geistes. Das ist das Wort Gottes. Hört nicht auf zu beten und zu flehen. Betet jederzeit im Geist. Seid wachsam, hart aus und bittet für alle Heiligen, auch für mich, dass mir das rechte Wort gegeben werde, so oft ich meinen Mund auftue, mit Freimut das Geheimnis des Evangeliums zu verkünden. Als dessen Gesandter bin ich in Ketten, damit ich in ihm freimütig zu reden vermag, wie es meine Pflicht ist. Damit auch ihr erfahrt, wie es mir geht und was ich tue, wird euch Tychikus, der geliebte Bruder und treue Diener im Herrn, alles berichten. Ihn habe ich eigens zu euch gesandt, damit ihr alles über uns erfahrt und er eure Herzen ermutige. Friede sei mit den Brüdern, Liebe und Glaube von Gott, dem Vater und dem Herrn Jesus Christus. Gnade mit allen, die unseren Herrn Jesus Christus lieben. In Unvergänglichkeit.

0: Aus dem Brief an die Gemeinde in Philippi.
1: Der Brief an die Philipper. Paulus und Timotheus, Knechte Christi Jesu, an alle Heiligen in Christus Jesus, die in Philippi sind, mit ihren Vorstehern und Helfern. Gnade sei mit euch und Friede von Gott, unserem Vater, und dem Herrn Jesus Christus. Ich danke meinem Gott jedes Mal, so oft ich eurer gedenke. Immer wenn ich für euch alle bete, bete ich mit Freude. Ich danke für eure Gemeinschaft im Dienst am Evangelium vom ersten Tag an bis jetzt. Ich vertraue darauf, dass er, der bei euch das gute Werk begonnen hat, es auch vollenden wird, bis zum Tag Christi Jesu. Es ist nur recht, dass ich so über euch alle denke, weil ich euch ins Herz geschlossen habe. Denn ihr alle habt Anteil an der Gnade, die mir durch meine Gefangenschaft und die Verteidigung und Bekräftigung des Evangeliums gewährt ist. Denn Gott ist mein Zeuge, wie ich mich nach euch allen sehne im Erbarmen Christi Jesu. Und ich bete darum, dass eure Liebe immer noch reicher an Einsicht und jedem Verständnis wird, damit ihr beurteilen könnt, worauf es ankommt. Dann werdet ihr rein und ohne Tadel sein für den Tag Christi, erfüllt mit der Frucht der Gerechtigkeit, die durch Jesus Christus kommt, zur Ehre und zum Lob Gottes. Ich will aber, dass ihr wisst, Brüder und Schwestern, dass alles, was mir zugestoßen ist, die Verbreitung des Evangeliums gefördert hat. Denn im ganzen Prätorium und bei allen übrigen ist offenbar geworden, dass ich meine Fesseln um Christi Willen trage, und die meisten der Brüder sind durch meine Gefangenschaft zuversichtlich geworden im Glauben an den Herrn und wagen umso kühner, das Wort furchtlos zu sagen. Einige verkünden Christus zwar aus Neid und Streitsucht, andere aber in guter Absicht. Die einen verkünden Christus aus Liebe, weil sie wissen, dass ich zur Verteidigung des Evangeliums bestimmt bin, die anderen aus Streitsucht, nicht in redlicher Gesinnung, womit sie meinen Fesseln weitere Bedrängnis hinzufügen möchten. Aber was liegt daran? Auf jede Weise, ob vorgetäuscht oder in Wahrheit, wird Christus verkündet und darüber freue ich mich. Doch ich werde mich auch weiterhin freuen, denn ich weiß, das wird zu meiner Rettung führen, durch euer Gebet und durch eure Hilfe des Geistes Jesu Christi. Denn ich erwarte und hoffe, dass ich in keiner Hinsicht beschämt werde, dass vielmehr Christus in aller Öffentlichkeit, wie immer so auch jetzt, verherrlicht werden wird in meinem Leibe, ob ich lebe oder sterbe. Denn für mich ist Christus das Leben und Sterben Gewinn. Wenn ich aber weiterleben soll, bedeutet das für mich fruchtbares Wirken. Was soll ich wählen? Ich weiß es nicht. Bedrängt werde ich von beiden Seiten. Ich habe das Verlangen, aufzubrechen und bei Christus zu sein. Um wie viel besser wäre das? Aber euretwegen ist es notwendiger, dass ich am Leben bleibe. Im Vertrauen darauf weiß ich, dass ich bleiben und bei euch allen verbleiben werde, um euch im Glauben zu fördern und zu erfreuen, damit ihr euch in Christus Jesus umso mehr meiner rühmen könnt, wenn ich wieder zu euch komme. Vor allem lebt als Gemeinde so, wie es dem Evangelium Christi entspricht. Ob ich komme und euch sehe oder ob ich fern bin, ich möchte hören, dass ihr in dem einen Geist feststeht, einmütig für den Glauben an das Evangelium kämpft und euch in keinem Fall von euren Gegnern einschüchtern lasst. Das wird für sie ein Zeichen dafür sein, dass sie verloren sind und ihr gerettet werdet, ein Zeichen, das von Gott kommt. Denn euch wurde die Gnade zuteil, für Christus da zu sein, also nicht nur an ihn zu glauben, sondern auch seinetwegen zu leiden. Denn ihr habt den gleichen Kampf zu bestehen, den ihr früher an mir gesehen habt und von dem ihr auch jetzt hört.

0: Guten Morgen zusammen. Ihr habt das Neue Testament gehört, jede Nacht hier im Domradio. Danke fürs Dabeisein. Ich wünsche euch einen hellen, freundlichen Tag.
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2: Ich bin David Riemer. Der Deutsche Städtetag fordert den Umbau der Pflegeversicherung zu einer Vollversicherung. Damit sollen Menschen, die ihr Leben lang gearbeitet haben, nicht wegen der Pflegekosten in die Sozialhilfe fallen. Das sagte Städtetagspräsident Jung der Neuen Osnabrücker Zeitung. Grund für den Vorstoß sei die zunehmende finanzielle Überlastung der Kommunen. Ihre Defizite liegen laut Jung bei 30 Milliarden Euro jährlich. Die von Waldbränden betroffene Fläche in Europa könnte sich durch den Klimawandel verdreifachen. Zu diesem Ergebnis kommt die Studie eines internationalen Forschungsteams, das aber auch Möglichkeiten nennt, wie diese Entwicklung vermieden werden kann.
3: Dieser Sommer mit deutlich überdurchschnittlich vielen und flächenmäßig großen Waldbränden hat schon gezeigt, was in Zukunft häufiger vorkommen könnte. Besonders betroffen waren Frankreich, Spanien und Griechenland. Aber auch in Deutschland gehen die Autoren von mehr Wald- und Flächenbränden aus, je nachdem, wie viel wärmer es tatsächlich noch wird. Um Auswirkungen zu verkleinern, raten sie, Feuerwehr und andere Einsatzkräfte besser auszurüsten und vermehrt auszubilden und die Erderwärmung möglichst aufzuhalten. Jan-Henner Reitze, Nachrichtenredaktion.
2: In den nächsten Monaten startet die Heizsaison. Die Gasspeicher sind in diesem Jahr nur halb gefüllt. Das Bundeswirtschaftsministerium versucht allerdings zu beruhigen. Eine Gasmangellage sei im kommenden Winter nicht zu erwarten, heißt es.
4: Entscheidend sind ja nicht nur die Speicher, betont das Ministerium. Gas komme auch über Pipelines aus Norwegen, anderen EU-Ländern und den LNG-Terminals. Außerdem, eine angespannte Marktlage sei noch keine Versorgungskrise. Aber man werde sich kümmern, falls nötig. Verbraucherschützer haben aber bereits vor steigenden Gaspreisen gewarnt. Und auch die Linke mahnt, die Wirtschaftsministerin müsse endlich aktiv werden. Claudia Wächter, Nachrichtenredaktion.
2: Zum Fußball. Jungstar Said Elmala spielt auch in der kommenden Saison beim 1. FC Köln. Der 19-Jährige verlängerte seinen Vertrag vorzeitig um ein Jahr bis 2031. Das teilte der Bundesligist mit. Um Elmala hat es in den vergangenen Monaten immer wieder Wechselspekulationen gegeben. Borussia Dortmund hatte sich zuletzt aus dem Poker um eine Verpflichtung des Offensivspielers zurückgezogen.
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2: Zum Wetter die aktuelle Vorhersage des Deutschen Wetterdienstes. In der Südhälfte heute zum Teil viel Regen und Gewitter mit Unwettergefahr. Im Westen und Nordwesten sind auch einzelne Schauer möglich. Im Rest neben einigen Wolken auch längere sonnige Momente und meist trocken. Höchstwerte zwischen 18 und 27 Grad. Morgen zum Start ins Wochenende im Nordwesten und vor allem in der Mitte nass. Im Süden neben einigen Wolken auch mal sonnig, maximal 18 bis 23 Grad.
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1: Ich bin's, Hilde aus der Domradio-Redaktion. Ich liebe Gedichte, wenn sie schön sind, wenn sie Spaß machen oder wenn sie Hoffnung machen. So wie das von Rose Ausländer, das ich jetzt für euch ausgesucht habe. Und es heißt sogar Hoffnung. Wer hofft, ist jung. Wer könnte atmen ohne Hoffnung, dass auch in Zukunft Rosen sich öffnen? Ein Liebeswort, die Angst überlebt.

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1: Ich bin Babit Büchner. Der Deutsche Städtetag fordert den Umbau der Pflegeversicherung zu einer Vollversicherung. Damit sollen Menschen, die ihr Leben lang gearbeitet haben, nicht wegen der Pflegekosten in die Sozialhilfe fallen, sagte Städtetagspräsident Burkhard Jung der Neuen Osnabrücker Zeitung.
2: Für die kommunalen Haushalte wäre eine solche Umstellung eine jährliche Entlastung in Milliardenhöhe. Der Städtetag fordert außerdem einen Deckel für die Eigenanteile von Heimbewohnern, der je nach Einkommen höher oder niedriger ausfallen könnte. Grund für den Vorstoß ist auch die zunehmende finanzielle Überlastung der Städte und Gemeinden. Diese müssen einspringen, wenn Senioren die Heimplätze nicht mehr selbst bezahlen können. Aus Berlin, David Riemer.
1: Die Gasspeicher in Deutschland sind so wenig gefüllt wie noch nie seit Beginn der Aufzeichnungen 2011. Der Füllstand liegt derzeit bei 49%. Im vergangenen Jahr waren es zum gleichen Zeitpunkt 67%. Das Bundeswirtschaftsministerium versucht zu beruhigen und rechnet im kommenden Winter nicht mit Problemen. Die Versorgung komme auch über Pipelines aus Norwegen, LNG-Terminals und europäische Nachbarländer, heißt es. Seit 2 Jahren gilt ein Grenzwert für Cannabis beim Autofahren. Eine aktuelle Umfrage des Gesamtverbands der Versicherer dazu hat ergeben, die Regelung zeigt nur bedingt Wirkung. In den vergangenen 12 Monaten setzte sich trotzdem jeder 5. Befragte kurz nach dem Konsum ans Steuer.
3: Damit ist die Zahl im Vergleich zum Vorjahr leicht zurückgegangen. Das Fazit der Versicherer ist trotzdem, der Grenzwert hat nicht viel bewegt. Vor allem die, die schon lange regelmäßig kiffen, die haben sich schon als Cannabis noch illegal war, nicht davon abhalten lassen. Die lassen sich auch von einem Grenzwert fürs Autofahren nicht beeindrucken. Wer sich mit mindestens 3,5 Nanogramm THC im Blut ans Steuer setzt, riskiert in der Regel ein 500-Euro Bußgeld, einen Monat Fahrverbot und 2 Punkte in Flensburg. Aus Berlin, Uli Reitinger.
1: Deutschland und 6 weitere Staaten fordern Israel auf, die Pläne für ein umstrittenes Siedlungsprojekt im Westjordanland zurückzunehmen. In einem gemeinsamen Statement heißt es, die Ausweitung der Siedlungen müsse beendet werden. Durch das Projekt rücke nicht nur eine Friedenslösung in weitere Ferne, auch Israels internationales Ansehen werde weiter beschädigt.
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1: Das Wetter, die aktuelle Vorhersage des Deutschen Wetterdienstes. In der Südhälfte muss heute mit Regenschauern gerechnet werden. Es sind auch heftige Gewitter möglich. Auch im Westen und Nordwesten kann es nass werden. Von der Mitte bis in die Osthälfte gibt es dagegen längere sonnige Abschnitte. Bei Temperaturen zwischen 18 Grad bei Regen im Südwesten und 27 Grad in der Lausitz.
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4: Und es ist Freitag und das ist ja wohl schon mal die erste gute Nachricht des Tages, oder? 4 nach 6, schön, dass ihr da seid. Guten Morgen.

Da wacht Alex Warren aus seinem Fever Dream auf und denkt, ist das Wochenende schon wieder vorbei? Kann doch nicht wahr sein. Ich kann ihn und alle anderen beruhigen. Das Wochenende steht ja erst noch vor der Tür. Es ist Freitag, ihr hört das Domradio. Um 11 nach 6.

0: Dummer. Heute spielt Nelly Furtado in God's Hands an diesem Freitag um 17:45. Jetzt mit dem ersten Impuls des Tages von und mit Religionslehrerin Vanessa Gribbewatz.
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2: In den Sommerferien mache ich oft Dinge, zu denen ich sonst nie komme. Zum Beispiel Vorsorgeuntersuchungen beim Arzt. Ich bin da wirklich schlecht drin. Ich vergesse es, ich ignoriere es und manchmal will ich vielleicht auch einfach gar nicht wissen, ob da irgendwas in mir schlummert. Und ehrlich gesagt sitze ich auch einfach unfassbar ungern in Wartezimmern. Vielleicht kennst du das ja, es ist gar nicht die Langeweile. Kriegt man heute mit dem Smartphone sowieso besser rum als früher mit den abgegriffenen Zeitschriften auf dem Tisch. Es ist eher dieses Gefühl von, hoffentlich deckt man sich hier nicht mit irgendwas an. Genau aus dem Grund fällt es mir manchmal auch schwer, in Krankenhäuser zu gehen. Für mich sind das oft Orte potenzieller Ansteckung. Wie widersprüchlich eigentlich. Ich gehe ungern zur Vorsorge und habe gleichzeitig Angst davor, krank zu werden. Und vielleicht steckt darin etwas Größeres. Denn Krankheit macht oft einsam. Krankheit grenzt aus. Das merke ich auch in der Schule. Wenn Lernende länger krank waren und zurückkommen, dann sind sie oft erstmal die, die lange weg waren. Man ist rausgefallen. Man muss wieder Anschluss finden. Und ich merke diese Berührungsängste eben auch bei mir selbst. Wenn ich im Wartezimmer unruhig auf meinem Stuhl hin und her rutsche und wenn ich manchmal gar nicht möchte, dass andere merken, dass es mir vielleicht selbst nicht gut geht. Krankheit schafft Distanz. Zwischen Menschen, zwischen dem, was man zeigen will und dem, was wirklich ist. Und genau deshalb berührt mich Jesus an dieser Stelle so sehr. Denn Jesus hat diese Berührungsängste nicht. Er hat Menschen berührt, die längst ausgeschlossen waren. Menschen, denen andere lieber aus dem Weg gegangen sind. Kranke Menschen. Einsame Menschen. Menschen, die niemand mehr anfassen wollte. Und genau dort beginnt plötzlich wieder Beziehung. Ich glaube, das ist einer der größten Wunder, dass Gott keine Angst vor Nähe hat. Keine Angst vor dem, was verletzt, krank oder zerbrochen ist. Gott hält Abstand nicht aus, sondern er überwindet ihn.

0: Guter Gott, lass uns heute Menschen heilsam berühren. Mit Worten, Taten und mit unserem Dasein füreinander. Amen. So segne uns heute der dreieine Gott, der Vater, der Sohn und der Heilige Geist. Amen. Ich wünsche dir einen guten Start ins Wochenende. Lass dich berühren. Deine Vanessa Grimmerwatt.
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Ganz ruhig und entspannt. Nico Santos, Optimist im Domradio an diesem Freitag. Da ist die gute Cyndi Lauper schon ein bisschen schneller unterwegs. Um 6.24 Uhr. Wir sind in den 80ern. Girls just wanna have fun. Euch einen guten Start in Richtung Wochenende. Guten Morgen.

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1: Kommt jetzt von Usain Bolt, der schnellste Mann der Welt, der die 100 Meter in 9,58 Sekunden gelaufen ist. Heute wird er 40 und der Jamaikaner sagt, Bildung ist wichtig, aber einfach mal zwischendurch den Kopf einschalten, das macht den Unterschied. Euer Domradio ist hier an diesem Freitag. Starten zusammen ins wohlverdiente Wochenende. Ich bin Carsten Döpp, guten Morgen.

Erde Meer im Domradio an diesem Freitag, 6.38 Uhr. Die Fußball-Weltmeisterschaft haben wir längst vergessen, ne? War da irgendwas in diesem Sommer? Nee, da war nichts, ne? Endlich wieder richtiger Fußball in der ersten Liga ab dem nächsten Wochenende. Und ab diesem Wochenende schon DFB-Pokal mit ganz, ganz vielen Spielen. Aber wenn wir nicht im Stadion sind, wie können wir diese Spiele alle gucken? Im Pokal, in der Liga. Welche Sender, welche Abos sind wichtig? Gleich in 8 Minuten

0: 13 Minuten nach vor 7 und auch er freut sich, dass der Ball wieder rollt an diesem Wochenende im DFB-Pokal und dann auch im Supercup zwischen Borussia Dortmund und Bayern München. Und in einer Woche startet dann auch endlich die erste Bundesliga wieder. Aber wir fragen uns, welche Sender übertragen eigentlich? Also welche Abos brauche ich, um das alles irgendwie zu gucken? Thomas Bremser aus der Redaktion, das Rundum-Sorglos-Paket, das gibt's ja leider nicht für alle wichtigen Spiele. Fangen wir mal an mit der Bundesliga. Was brauchen Fans, um alle 306 Spiele live zu sehen?
1: Sky und DAZN teilen sich weiter die Rechte. Sky zeigt das Freitagsspiel, alle Samstags Einzelspiele um 15.30 Uhr und das Topspiel am Samstagabend. Und übrigens auch alle DFB-Pokalspiele. DAZN überträgt die Samstagskonferenz und alle Sonntagsspiele. Wer wirklich jedes Spiel live sehen will, braucht also zwei Abos. Sky bzw. Wow gibt es aktuell ab 30 Euro im Monat im Jahresabo. DAZN für 35 Euro im Monat.
0: Mhm. Sind knapp 800 Euro im Jahr, das ist wirklich eine stolze Summe. Bekomme ich das irgendwie günstiger?
1: Wer nicht jedes Spiel unbedingt sehen will, kann statt DAZN Unlimited ein kleineres Paket buchen für 20 Euro im Monat. Das zeigt nur die Samstagskonferenz, aber keine Sonntagsspiele. Generell gilt, je länger ich mich binde, desto billiger wird's. 2 Jahre DAZN sind deutlich billiger, als wenn ich monatlich kündigen kann. Und es gibt auch immer wieder bestimmte Sparpakete für Sky und DAZN zusammen, etwa für Sky-Kunden oder die der Telekom.
0: Mhm. Gibt es auch irgendwas kostenlos eigentlich im Fernsehen?
1: Ein paar Spiele gibt es gratis. Sat.1 zeigt zum Beispiel das Eröffnungsspiel und die Relegation. Und auch RTL hat angekündigt, bis zu 10 Spiele im Free-TV zu zeigen, dank der Übernahme von Sky. Das fängt schon an am ersten Spieltag mit RB Leipzig gegen Borussia Mönchengladbach. Im DFB-Pokal zeigen ARD, ZDF und RTL zusammen etwa 15 Spiele pro Saison kostenlos. Darunter ausgewählte Partien der frühen Runden, Viertelfinals, Halbfinals und das Finale in Berlin.
0: Ja, heute Abend läuft zum Beispiel das Pokalspiel Rostock gegen VfB Stuttgart, frei für uns alle im ZDF ab 8:45. Thomas, dank dir für die Infos.

0: Never Gonna Not Dance Again. Das ist Pink für euch im Domradio an diesem Freitag kurz vor sieben. Und gleich nach sieben geht's zum Strand. Wie schön. Wir sind im Ostseebad Dahme und ich setze mich dann zu Pater Ralf in den Strandkorb und werde ihm Fragen stellen. Und er wird mir zuhören, wie er das immer macht in den Sommermonaten. Und die Fragen nach dem Zuhören hoffentlich auch beantworten. Das gleich zwischen sieben und halb acht.
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2: Ich bin David Büchner. Der Deutsche Städtetag will, dass die Pflegeversicherung zur Vollversicherung wird. Dann würden Menschen, die ihr Leben lang hart gearbeitet haben, nicht mehr wegen Pflegekosten in die Sozialhilfe fallen, sagte Städtetagspräsident Burkhard Jung der Neuen Osnabrücker Zeitung. Für die Kommunen wäre das eine Entlastung in Milliardenhöhe. Im Herbst will die Bundesregierung auch die Reform der Pflegeversicherung angehen. Die Gasspeicher in Deutschland sind derzeit so wenig gefüllt wie noch nie seit Beginn der Aufzeichnungen im Jahr 2011. Nach Angaben des Branchenverbands Ines liegt der Füllstand bei 49%, ein historischer Tiefstand.
3: Im letzten Jahr waren die Gasspeicher um diese Zeit bereits fast zu 3/4 gefüllt. Selbst wenn die derzeit gebuchten Kapazitäten bis zum Winter vollständig genutzt würden, würde das Gas bei extrem tiefen Temperaturen nicht ausreichen, um die Versorgung vollständig abzusichern. Das Bundeswirtschaftsministerium sieht dennoch keine Gasmangellage. Gas komme auch aus Norwegen über Flüssiggasterminals und aus europäischen Nachbarländern, so die Begründung. Aus Berlin, David Riemer.
2: Viele ausreisepflichtige Ausländer verlassen Deutschland freiwillig. Im ersten Halbjahr waren es knapp 18.000. Nur etwa jeder Zweite hat dafür die Förderung vom Bund in Anspruch genommen.
4: Gleichzeitig wurden aber auch viel weniger Menschen abgeschoben, nur noch rund 9.600. Die Gründe dafür sind ganz unterschiedlich, weil die Leute zum Beispiel nicht auffindbar waren oder auch gesundheitliche Gründe dagegen sprachen. Aber immer häufiger weigern sich auch Piloten, Betroffene mitzunehmen. Unterm Strich, und auch das spielt eine große Rolle, haben in Deutschland seit Anfang vergangenen Jahres viel weniger Menschen Asyl beantragt. Claudia Wächter, Nachrichtenredaktion.
2: Seit 2 Jahren gilt ein Grenzwert für Cannabis beim Autofahren. Eine aktuelle Umfrage des Gesamtverbands der Versicherer dazu hat ergeben, die Regelung zeigt nur bedingt Wirkung. In den vergangenen 12 Monaten setzte sich trotzdem jeder 5. Befragte kurz nach dem Konsum ans Steuer. Vor allem wer regelmäßig kifft, hat offenbar wenig Hemmungen. Das sei schon so gewesen, als Cannabis noch illegal war.
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2: Das Wetter, die aktuelle Vorhersage des Deutschen Wetterdienstes. In der Südhälfte muss heute mit Regenschauern gerechnet werden. Es sind auch heftige Gewitter möglich. Auch im Westen und Nordwesten kann es nass werden. Von der Mitte bis in die Osthälfte gibt es dagegen längere sonnige Abschnitte. Bei Temperaturen zwischen 18 Grad bei Regen im Südwesten und 27 Grad in der Lausitz.
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0: Und auch mit Ray, euch einen schönen Freitag. Guten Morgen.

0: ganz entspannt, ne? Der Jack Johnson Breakdown im Domradio am Freitag. Schönen guten Morgen, 7:10. Wir besuchen jetzt das Ostseebad Dahme. Da hat der katholische Urlauberseelsorger Pater Ralf Winterberg seinen eigenen Strandkorb. Das ist ein weißer Korb mit blau-weißer Polsterung. Ist auch sehr gut zu erkennen am Namenszug Zuhörkorb. Das steht da oben drüber. Ja, und da sitzt er dann drin einmal in der Woche. Guten Morgen, Pater Ralf.
1: Schönen guten Morgen.
0: Ein Seelsorgeangebot direkt in einem Strandkorb. Warum ist das ein guter Ort für vertrauliche, für ja eigentlich dann auch sicherlich ganz persönliche Gespräche?
1: Ich lebe so ein bisschen von der Spontanität der Urlauberinnen und Urlauber und sitze gleichzeitig eigentlich da, wo das Leben tobt. Und von da aus eben, bin ich, man kann es aus kirchlicher Sicht betreiben, ziemlich weit weg, aber aus menschlicher Sicht ziemlich weit nah dran an den Menschen. Mhm. Und das ist gut, um mit Menschen in Kontakt zu kommen.
0: Und Sie sitzen da in Shorts mit blauem T-Shirt, blauer Kappe auf, wie ein Urlauber halt, tatsächlich mittendrin. Stürmen die Leute dann auf Sie zu? Da müssen Sie die schon mal auffordern und so ein bisschen locken, sich doch dazu zu setzen?
1: Das erste Gebot ist eben eine Grundfreundlichkeit. Wer mich anguckt oder wer in der Nähe ist, den begrüße ich mit einem herzlichen Moin oder schönen guten Tag. Und dann merke ich, wer sich auf einen Plausch einlassen möchte, da komme ich dann auch raus und stelle mich zu ihm. Mhm. Aber andere Leute kommen, die auch informiert sind, was der Hintergrund ist, die kommen sehr entschieden auch in den Korb. Um eben mit mir zu reden und dieses Angebot oder einen Termin zu nutzen.
0: Was sind das für Themen? Also worüber sprechen die Menschen mit Ihnen? Ich glaube, wir müssen uns ja davon freimachen, dass im Urlaub alles easy und schön und locker ist, oder?
1: Ja, trotzdem darf alles angesprochen werden, also auch Freudiges, ist nicht nur für Sorgen, ja. Aber durchaus auch Nachdenkliches. Und so ist es dann auch, dass Menschen ja mal Dinge besprechen möchten, die sie vielleicht auch mit niemand anderem besprechen können, familiäre Dinge, wo man noch nicht zu einem Ergebnis gekommen ist, aber was einen so umtreibt, wie geht's nach dem Urlaub beruflich weiter, bis hin zu, vielleicht auch Dinge, wo das Leben einem irgendwie eine Veränderung auferlegt, die man selber nicht gesucht hat und solche Dinge. Hm?
0: Saison ist quasi für Sie von April bis Oktober, dann immer mittwochs. Welches Gespräch oder welche Begegnung ist Ihnen besonders im Gedächtnis geblieben? War da schon was in diesem Jahr oder auch wenn Sie zurückblicken?
1: Ja, das ist natürlich schon fast am Rande der Vertraulichkeit, aber
0: wir nennen keine Namen.
1: Nein, aber es ist eben so, zum Beispiel in der Regel sind es Einzelpersonen. Ich hatte aber auch schon ein Pärchen da, wo es darum ging, eben sie sind noch nicht so lange zusammen und der Mann drängte jetzt so, wir müssen noch enger zusammenkommen. Und sie hat aber auch gesagt, ich habe die und die Vorerfahrung gemacht, auch mit Männern, und ich möchte es langsam angehen lassen und das auch mal so ein bisschen, sagen wir mal, vor einem Dritten klären zu können, wo stehen wir da, und dass nicht eine Ablehnung einer tieferen Freundschaft bedeutet, dass man ganz abgelehnt wird. Mhm. Da ging es bei den beiden rum, und interessant ist, dass das eben keine Touristen, sondern Einheimische waren, und ich denke jetzt immer mal wieder begegnen, und ist schon gleich eine ganz andere Verbundenheit da.
0: Klar. Urlauberseelsorger Pater Ralf Winterberg im Domradio im Ostseebad Dahme, da hat er seinen eigenen Strandkorb, nämlich den Zuhörkorb. Pater Ralf, das war jetzt für Sie ein dreiminütiges Heimspiel. Sie sind Kölner. Wie fühlen Sie sich eigentlich so an der Ostsee?
1: Ja, das ist auch nicht fern von einem Heimspiel, weil natürlich viele Gäste aus Nordrhein-Westfalen da Urlaub machen. Ansonsten ist es für einen Kölner ein bisschen gewöhnungsbedürftig. Die Mentalität der wenigen Einheimischen, die wirklich einheimisch sind, ist manchmal ein bisschen, dass sie nicht so viel sagen und eher ein bisschen seriös zurückhaltend sind. Aber auch die Menschen habe ich sehr gern und ist überhaupt kein Problem.
0: Ja, ich danke Ihnen fürs Gespräch. Dann schönen Tag heute, schönes Wochenende.
1: Ja, ganz liebe Grüße nach Köln. Tschüss. Alles Gute.
0: Tschüss.

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1: Damit fing alles an für die Fantastischen Vier. Die da im Domradio an diesem Freitag, 7.23 Uhr. Und jetzt gehen sie auf große Abschiedstour. Der letzte Bus, Final Tour 26 bis 28. Also das geht irgendwie, ja, zwei, drei Jahre. Geht im Dezember los, 16. Dezember. Erstes Abschiedskonzert in Riesa. Und am 11. Januar, da sind die Fantas dann auch definitiv hier in Köln.

0: 1:30.
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2: Die kommt jetzt von Christoph Schlingensief. Er war einer der bedeutendsten Regisseure der Gegenwart, war Aktionskünstler, galt als Enfant terrible der deutschen Kulturszene. Christoph Schlingensief starb heute vor 16 Jahren. Er hat mal gesagt, Kunst wird erst dann interessant, wenn wir vor irgendetwas stehen, das wir nicht gleich restlos erklären können. Guten Morgen, euer Domradio ist hier. Es ist Freitag, ich bin Carsten Döpperloh.

Guten Morgen, Domradio am Freitag. 7:07. Ich habe das sehr, sehr gut getimt, obwohl ich es damals eigentlich noch gar nicht wusste. Nach dieser Sendung, heute habe ich 2 Wochen Urlaub, muss also 2 Wochen nicht von Düsseldorf nach Köln pendeln, was auch sehr schwierig wird. Denn von heute Abend 21 Uhr bis zum 4. September geht mit dem Zug zwischen Düsseldorf und Köln nicht wirklich viel. Also die Regional- und S-Bahnen, die fahren nicht wegen Bauarbeiten. Auch die ICEs werden gestoppt. Es gibt Schienenersatzverkehr. Sehr schön. Und man kann über Neuss und Dormagen fahren. Da ist die Strecke allerdings auch mehr gestört als frei. Also insofern, es wird kompliziert mit dem Zug zwischen Köln und Düsseldorf in den nächsten 2 Wochen. Aber wir Bahnfahrer kennen das ja, ne? Stecken wir ganz locker weg. Was ist heute sonst noch wichtig an diesem Freitag? Gibt's bei uns in 7 Minuten.

0: 16 vor 8. Guten Morgen.
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0: Es ist Freitag, der 21. August 2026. Wir gratulieren erstmal dem schnellsten Mann der Welt. Er ist achtfacher Olympiasieger, elffacher Weltmeister und Weltrekordhalter in der FIMA 100-Meter-Staffel, im 100- und im 200-Meter-Lauf. Usain Bolt aus Jamaika wird heute 40. Im August 2009, da schaffte er bei der Leichtathletik-WM in Berlin den Fabel-Weltrekord über 100 Meter. Der bislang einzige Mensch, der die 100 Meter in weniger als 9,6 Sekunden lief. Wollen wir uns noch mal anhören? Auf jeden Fall.
2: Hervorragend starten die Jamaikaner. Und Tyson Gay ist gar nicht so schlecht gestartet. Usain Bolt ist jetzt schon vorne. Usain Bolt hat einen Vorsprung von 2 Meter. Tyson Gay ist momentan auf der zweiten Position. Tatsächlich das Duell Gay gegen Bolt. Und 9, 5, 8, 9, 5, 8. Ich fasse es nicht. Ich fasse es nicht. Es ist unglaublich. Das ist ein neuer Weltrekord. Und was für einer. Wir haben den schnellsten Lauf gesehen, den es jemals gegeben hat. Und ich kann mir nicht vorstellen, dass jemals ein Lauf schneller sein wird. 9,5, 8 Sekunden. Das ist eine Explosion. Das ist ein Wahnsinn. Bolt holt Gold natürlich.
0: Ja, und heute wird er dann in neuer Weltrekordzeit die 40 Kerzen auspusten. Blick in die Waldbrandgebiete, aufatmen in Hürtgenwald in der Eifel. Das Feuer ist gelöscht und auch im Naturschutzgebiet Hohes Venn, da hat sich die Lage entspannt. Jan-Henner Reitze.
3: Große Erleichterung beim Bürgermeister von Hürtgenwald, der sich bei allen Einsatzkräften und freiwilligen Helfern für ihren unermüdlichen Einsatz bedankt. Kein Haus sei zu Schaden gekommen. Das vom Feuer betroffene Gebiet bleibt allerdings gesperrt, damit kein neuer Brand ausgelöst wird und weil beschädigte Bäume noch umstürzen könnten. Im Hohen Venn sind die Flammen nach offiziellen Angaben unter Kontrolle. Vollständige Entwarnung haben die Behörden aber noch nicht gegeben.
0: Und noch Fußball, erste Runde im DFB-Pokal. Heute unter anderem mit dem Spiel des Oberligisten SC St. Tönnes, kleiner Ortsteil von Tönnesforst, spielt gegen Bundesligist Eintracht Frankfurt. Und zwar in der Krefelder Grotenburg. Um 18 Uhr geht's los. Und das hätte ich jetzt fast vergessen, liebe Cannabis-Fans, auf nach Düsseldorf. Da startet heute die Canna Fair. Rund 30.000 Besucher werden zu der Messe erwartet. Es geht um den Cannabis-Anbau, es geht um Drehzubehör für Joints und Kleidung aus Hanf. Bis Sonntag diese Messe in Düsseldorf, also da, wo diese Wolke über der Stadt hängt, werdet ihr finden.

0: da guckt ihr, ne? Ein bisschen Punkrock aus Monheim tatsächlich, aus den 90ern. Das waren die Yeti Girls. Der Song Sexy Mini Super Flower Pop Hop Cola Fan. 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

0: Okay, Forrest Frank im Domradio. Jetzt um 8 alles Wichtige aus Deutschland und der Welt in den Nachrichten und danach starten wir mit alle Farben. Baby, goodbye. Und zwar gleich.
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2: Ich bin David Büchner. Der Deutsche Städtetag fordert, dass die Pflegeversicherung zur Vollversicherung wird. Dann würden Menschen, die ihr Leben lang hart gearbeitet haben, nicht mehr wegen Pflegekosten in die Sozialhilfe fallen, sagte Städtetagspräsident Burkhard Jung der Neuen Osnabrücker Zeitung.
3: Für die kommunalen Haushalte wäre eine solche Umstellung eine jährliche Entlastung in Milliardenhöhe. Der Städtetag fordert außerdem einen Deckel für die Eigenanteile von Heimbewohnern, der je nach Einkommen höher oder niedriger ausfallen könnte. Gründe für die steigenden Pflegekosten sind unter anderem höhere Personal- und Betriebskosten, die Inflation und die steigende Zahl an Pflegebedürftigen. Ihre Zahl liegt mittlerweile bei über 6 Millionen. Aus Berlin, David Riemer.
2: Bärbel Baas und Lars Klingbeil haben gerade nur wenige Fans. Eine Mehrheit hält die SPD-Chefs für eine Fehlbesetzung, zeigt eine neue YouGov-Umfrage. 55% gaben an, die beiden seien die Falschen für den Erfolg der Partei.
4: Die geplante Abschaffung der sogenannten Rente mit 63, die Ankündigung höherer Steuern für Vereine, die dann doch wieder zurückgenommen wurde, Streit innerhalb der Koalition. Selbst unter SPD-Wählern stehen gerade mal noch 20% hinter Baas und Klingbeil. Und auch innerhalb der Partei rumort es, die Rufe, Partei und Ministerämter personell zu trennen, werden lauter. Eine schwierige Situation, vor allem auch mit Blick auf die Landtagswahl in Sachsen-Anhalt. Dort könnte die SPD zum ersten Mal in der Geschichte der Bundesrepublik an der 5%-Hürde scheitern. Diana Kramer, Nachrichtenredaktion.
2: Immer mehr ausreisepflichtige Ausländer verlassen Deutschland freiwillig. In den ersten 6 Monaten reisten rund 18.000 Ausreisepflichtige aus, gut 9.000 erhielten dafür Bundesmittel. Die Zahl der Abschiebungen ging dagegen im Vergleich zum Vorjahreszeitraum um rund 18% auf fast 10.000 zurück. Häufig scheitern Abschiebungen, weil jemand nicht gefunden wird. Aber auch immer mehr Piloten weigern sich, Betroffene mitzunehmen. Der größte Brand in der Geschichte Nordrhein-Westfalens ist vollständig gelöscht. Das teilte der Bürgermeister von Hürtgenwald mit. Die letzten Einheiten ziehen sich aus dem Brandgebiet zurück. Das Feuer in der Eifelgemeinde war Ende vergangener Woche ausgebrochen. Das Waldgebiet bleibt trotzdem bis auf Weiteres gesperrt. Viele Bäume sind durch das Feuer geschwächt und instabil.
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2: Das Wetter. Die aktuelle Vorhersage des Deutschen Wetterdienstes. In der Südhälfte bleibt es heute überwiegend trüb und nass. Besonders im Südosten ist auch Starkregen möglich. Auch im Westen und Nordwesten kann es im Laufe des Tages einige Regenschauer geben. Von der Mitte bis in den Osten gibt es dagegen einen freundlichen Sonne-Wolken-Mix und es bleibt trocken bei Temperaturen zwischen 18 Grad bei Regen im Südwesten und 27 Grad in der Lausitz.
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0: Hallo, guten Morgen. Baby.

0: 8.16 Uhr, Domradio am Freitag. Guten Morgen, der Blick in die Bibel, das ist die tägliche Impulsviertelstunde von uns für euch. Gibt es immer abends und so einen kleinen Teaser gibt es dann immer morgens, jetzt so um diese Uhrzeit. In dieser Woche kommt Georg Müller-Glunz zu Wort, zukünftiger Diakon mit Zivilberuf aus dem Bistum Münster. Und er lernt immer gerne dazu und freut sich deshalb, sich intensiv mit den Bibeltexten dieser Woche beschäftigen zu müssen, also zu können.
1: Da bin ich dir sehr dankbar für die Einladung zu dieser Woche, weil das eben noch mal ein paar Texte waren, die schwierig waren. Und ich bin im Nachhinein froh, dass du mich eingeladen hast und da ich mich dazu gebracht hast, mal intensiver über diese Sachen nachzudenken und nicht nur in der Kirche zu sitzen und zu sagen, das ist aber schwierig.
0: Ja, sehr gerne. Schwierig war mutmaßlich auch dieser Text. Du sollst den Herrn, deinen Gott, lieben. Die Gottesliebe ist das wichtigste Gebot für einen angehenden Diakon. Ein in der Tat wichtiges Gebot. Und doch soll man sein Gewissen erforschen, sagt Müller-Glunz.
1: Liebe ich Gott wirklich über alles? Bestimmt die Gottesliebe meine Entscheidungen? Behandle ich den Nächsten mit Achtung und Barmherzigkeit? Suche ich sein wahres Wohl oder nur meinen eigenen Vorteil? Die entscheidende Aussage lautet also, alles im Christentum kommt aus der Liebe und muss zur Liebe führen.
0: Und die komplette Auslegung gibt es in unserem Podcast Blick in die Bibel, entweder direkt in der Mediathek, in unserer Domradio-App oder heute Abend um 8:30 hier in diesem Radio. 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

hinten raus passiert nicht mehr viel bei den Glass Animals und Heatwaves. Ich glaube, wir spielen Bruce Springsteen. Um 8:24 Uhr. Born to Run. Guten Morgen.

0: kurz nach 8:30.
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0: Am heutigen Tag der Dichter, jetzt von Johann Wolfgang von Goethe. Zum Entdecken gehört Glück, zum Erfinden Geist und beide können beides nicht entbehren. Domradio am Freitag, Carsten Döpp hier, hallo.

Every Teardrop is a Waterfall. Coldplay für euch im Domradio am Freitag, 8.38 Uhr. Wir schauen gleich mal in einer sehr, sehr schönen Urlaubsregion in Deutschland vorbei, nämlich auf Rügen, da in Selin, in einem kleinen Badeort. Da gibt es eine kleine katholische Kirche, die absolut sehenswert ist. Warum? Das hört ihr in 6 Minuten. Da.

0: Guten Morgen, 16 Minuten vor 9 im Domradio am Freitag. Die Kölner Kirchenzeitung, die greift in den Sommermonaten immer mal wieder Geschichten aus Urlaubsregionen auf. Diesmal geht's um Rügen. Da denken wir an die Ostsee, da denken wir an Kreidefelsen und Seebrücken. Aber in Selin, einem eher ruhigeren Badeort im Osten der Insel, da steht auch eine kleine katholische Kirche, die absolut sehenswert ist. Maria Meeresstern. Henning Schon hat sie bei einer Wanderung entdeckt, völlig überraschend.
1: Wer aus der Ortsmitte von Selin den Höhenwanderweg entlang der Steilküste nimmt, kommt mitten im Küstenwald auf halber Strecke zum Südstrand, etwas versteckt hinter Schilf und Bäumen, bei Maria Meeresstern vorbei. Entstanden ist die Kirche Anfang des 20. Jahrhunderts, als aus dem Fischerdorf ein Seebad wurde, das auch katholische Urlauber anzog. Der Kölner Architekt Heinrich Krings entwarf eine kleine, schlichte Basilika mit weißen Wänden und Feldsteinakzenten. Und auch der Name passt zur Lage über der Ostsee. Stella Maris, der Meeresstern, ist ein alter Ehrentitel Marias. Sie soll den Menschen Orientierung geben, wie ein Stern den Seeleuten.
0: Und nach dem Zweiten Weltkrieg bekam dieser Gedanke nochmal eine besondere Bedeutung. Heimatvertriebene begründeten eine Wallfahrt und stifteten 1951 den Marienaltar. Er zeigt Maria mit dem Jesuskind über die Ostsee schreitend. Für viele war das damals ein Bild der Hoffnung.
1: Und diese Funktion als geistlicher Anker hat die Kirche bis heute. Gerade im Sommer stehen ihre Türen täglich offen, vor allem für die Urlauber. Es gibt Gottesdienste, Ausstellungen und Konzerte, ökumenische Pilger- und Ufergottesdienste. Ehrenamtliche sind vor Ort, begleiten Besucher oder bieten Gespräche an. Man kann aber auch einfach hineingehen und einen Moment still werden. Damit ist Maria Meeresstern noch immer eine Kirche für Menschen, die unterwegs sind. Und dahinter hat man einen fantastischen Ausblick aufs Meer.
0: Mehr über die Kirche Maria Meeresstern in Selin auf Rügen lest ihr vom Kirchenzeitungskollegen Henning Schon in der aktuellen Ausgabe. Also gerne da mal reinschauen. 8:46 Uhr an diesem Freitag.

0: Fun und Carry On im Domradio am Freitag. Jetzt alles, was wichtig ist in den Domradio-Nachrichten um 9 und danach starten wir mit Kato. Turn the lights off gleich.
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2: Ich bin Babette Büchner. Für die Kommunen wäre es eine Entlastung in Milliardenhöhe. Der Deutsche Städtetag fordert, dass die Pflegeversicherung zur Vollversicherung wird. Dann würden Menschen, die ihr Leben lang hart gearbeitet haben, nicht mehr wegen Pflegekosten in die Sozialhilfe fallen, sagte Städtetagspräsident Burkhard Jung der Neuen Osnabrücker Zeitung. Im Herbst will die Bundesregierung die Reform der Pflegeversicherung angehen. Viele ausreisepflichtige Ausländer verlassen Deutschland freiwillig. Im ersten Halbjahr waren es knapp 18.000. Dabei hat nur etwa jeder Zweite dafür die Förderung vom Bund in Anspruch genommen.
3: Gleichzeitig wurden aber auch viel weniger Menschen abgeschoben, nur noch rund 9.600. Die Gründe dafür sind ganz unterschiedlich, weil die Leute zum Beispiel nicht auffindbar waren oder auch gesundheitliche Gründe dagegen sprachen. Aber immer häufiger weigern sich auch Piloten, Betroffene mitzunehmen. Unterm Strich, und auch das spielt eine große Rolle, haben in Deutschland seit Anfang vergangenen Jahres viel weniger Menschen Asyl beantragt. Claudia Wächter, Nachrichtenredaktion.
2: Die Gasspeicher in Deutschland sind im Moment so wenig gefüllt wie noch nie seit Beginn der Aufzeichnungen im Jahr 2011. Nach Angaben des Branchenverbands Ines liegt der Füllstand bei 49%, ein historischer Tiefstand.
4: Im letzten Jahr waren die Gasspeicher um diese Zeit bereits fast zu 3/4 gefüllt. Das Bundeswirtschaftsministerium sieht dennoch keine Gasmangellage. Gas komme auch aus Norwegen über Flüssiggasterminals und aus europäischen Nachbarländern, so die Begründung. Wegen des Iran-Kriegs und der Blockade der Straße von Hormuz ist Gas derzeit ungewöhnlich teuer. Händler kaufen deshalb weniger für den Verkauf im Winter ein. Aus Berlin, David Riemer.
2: Der Hauptstadtglanz blättert offenbar. In einer aktuellen Allensbach-Umfrage für die FAZ finden gerade mal 31% der Befragten, dass Berlin eine faszinierende Metropole ist. Vor 20 Jahren waren es noch mehr als doppelt so viele. Auch bei der Frage, welche Städte in Deutschland einen besonderen Reiz haben, kommt Berlin mit 34% Zustimmung weit hinter Hamburg und München nur auf den dritten Platz.
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2: Das Wetter, die aktuelle Vorhersage des Deutschen Wetterdienstes. In der Südhälfte bleibt es heute überwiegend trüb und nass. Besonders im Südosten ist auch Starkregen möglich. Auch im Westen und Nordwesten kann es im Laufe des Tages einige Regenschauer geben. Von der Mitte bis in den Osten gibt es dagegen einen freundlichen Sonne-Wolken-Mix und es bleibt trocken bei Temperaturen zwischen 18 Grad bei Regen im Südwesten und 27 Grad in der Lausitz.
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0: So ist es, schön Freitag, hallo.

0: Euer Domradio hier am Freitag, gleich 8:45. Kann es einen gerechten Krieg geben, zum Beispiel, wenn sich ein Land vor einem Angriff verteidigt? Papst Leo hat darauf eine ganz einfache Antwort: Nein. In seiner ersten Enzyklika hat er dieser Theorie eine Absage erteilt. Aber was sagen dazu die Menschen, die selbst ihr Leben im Kampf riskieren? Generalmajor Ruprecht von Butler ist Soldat und Christ. Er ist Kommandeur des NATO-Standortes in Stavanger in Norwegen und Mitglied der EKD-Synode. Er sagt, sein Glaube gibt ihm auch im Kriegsfall ein wichtiges Fundament.
1: Wenn ich den Befehl geben muss, dass Gewalt angewendet wird, kann ich mich noch mal zurückziehen. Ich kann noch mal 3 Minuten darüber nachdenken oder vielleicht auch 5 oder 10 und kann mir Gedanken machen, ist das eine Entscheidung, vor der ich vor meinem Schöpfer bestehen kann? Warum es keine Option gab, dass ich vielleicht eine geringere Gewalt anwende oder gar keine Gewalt anwende in der Situation? Und das kann ich für mich selber noch mal reflektieren. Und das macht mich reicher.
0: Was meint er dazu, dass der Papst sagt, es gebe keinen gerechten Krieg? Er sagt, Gewalt und Krieg sind ein Dilemma, mit dem man leben muss. Das kann man weder verurteilen noch schönreden.
1: Ein Krieg ist etwas Entsetzliches. Aber ich gehe jetzt nicht so weit, dass ich sage, bevor ich eine Waffe in die Hand nehme, wird eben mein Nachbar erschossen. Das ist der Punkt, wo ich jetzt in eine andere Richtung abbiege. Ich bin bereit, für meinen Nachbarn einzutreten, zur Not auch mit Gewalt. Aber das spricht mich dann von der Schuld, die ich im Krieg auf mich geladen habe. Aber ich bin bereit, diese auf mich zu laden, nicht frei.
0: Ruprecht von Butler im Domradio. Er ist Soldat und Christ. Und genau darüber haben wir mit ihm gesprochen. 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

Domradio am Freitag, schönen guten Morgen, 20 nach 9, Evil Woman, den Song kennt ihr im Original vom Electric Light Orchestra aus dem Jahr 1975. Wir spielen jetzt eine schöne Coverversion, die ist noch gar nicht so alt, aus 2023 von Duran Duran, jetzt für euch. Evil Woman.

0: kurz vor 9:30.
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0: Am Tag der Dichter heute, jetzt von William Shakespeare, von ihm stammt dieser Satz. Und wenn du den Eindruck hast, dass das Leben ein Theater ist, dann suche dir eine Rolle aus, die dir so richtig Spaß macht. Euer Domradio am Freitag, halbe Stunde noch mit Carsten Döpp. Hallo zusammen.

0: 20 vor 10, euer Domradio hier am Freitag. Noch nie gab es Mitte August so wenig Gas in deutschen Speichern wie in diesem Jahr. Das habt ihr gehört bei uns in den Domradio-Nachrichten. Der Branchenverband, der spricht von einem Rekordtief der Füllstände. Viele Verbraucher sind jetzt verunsichert und fragen sich, wird es im Winter jetzt irgendwie Engpässe geben? Steigen die Preise möglicherweise? Claudia Wächter aus der Redaktion, müssen wir uns tatsächlich darauf einstellen, dass wir im Winter ja, frieren, weil es kein Gas mehr gibt?
1: Na, so krass wird's wohl nicht. Engpässe, sagen Fachleute, wird's nicht geben. Aber eigentlich müssten unsere Gasspeicher eben voller sein. Und wenn der Winter so richtig knackig kalt wird, dann haben wir in der Tat ein Problem, sagt auch der Branchenverband. Gas wird also teurer, auf jeden Fall. Wir sollten uns auf steigende Preise einstellen fürs Heizen oder Kochen.
0: Was kann ich tun, wenn mein Anbieter die Preise erhöht? Muss ich das so hinnehmen?
1: Na, ich denke, auf jeden Fall ist es sinnvoll, den Gasvertrag mal zu prüfen. Vor allem, wenn Preisgarantien auslaufen, dann ist es echt sinnvoll zu checken, ob auch andere Anbieter billiger sind. Oft gibt es für Neukunden ja auch günstigere Angebote. In der Regel aber hat man auf jeden Fall ein Sonderkündigungsrecht, wenn der Anbieter die Preise erhöht.
0: Warum ist das überhaupt so weit gekommen? Also gibt es zu wenig Gas auf dem Markt oder haben die Verantwortlichen gepennt, also zu spät gehandelt? Warum?
1: Ja, schuld ist der Iran-Krieg, also besser gesagt die blockierte Straße von Hormuz. Dadurch sind die Gaspreise schon gestiegen und die Händler, tja, die kaufen weniger. Wir bekommen natürlich auch Gas aus Norwegen zum Beispiel, nutzen Flüssiggas, aber der Puffer, der fehlt, sagen die Experten und fordern deshalb eben auch, wir müssen ganz schnell die Speicher auffüllen.
0: Dankeschön, Claudia.

0: Bring Your Love, Madonna, Sabrina Carpenter. Madonna haben wir schon in den 80ern gehört und 2026 immer noch. Phänomenal und richtig gut. Guten Morgen, Dagmar. Hallo.
1: Guten Morgen.
0: Du machst gleich weiter, 10 bis 15 Uhr.
1: Und heute dichte ich.
0: Ja, das glaube ich. Heute ist
1: Tag der Poesie.
0: Tag der Poesie,
1: ja.
0: Genau.
1: Also ich habe KI zuerst gefragt, aber die konnte nichts. Ich selber bin jetzt auch nicht viel besser, aber war eine Kostprobe. Ein gutes Wort, ein Hit im Ohr. Domradio schickt dich mit Glück ganz weit vor.
0: Oh.
1: Nicht schlecht, oder?
0: Ja, das ist
1: jetzt
0: gut.
1: Machen wir auch einen.
0: Ja, also.
1: Spontan.
0: Ja, nee, hätte ich vorher gucken müssen.
1: Magst du Reime? Magst du Poesie?
0: Ja, finde ich ganz gut. Ja, aber ja. Aber so jetzt auf Anhieb kriege ich das.
1: Aber wer Lust hat mitzumachen, kann uns vielleicht ein kleines Domradio-Gedicht schicken.
0: Einfach.
1: WhatsApp.
0: Per WhatsApp, ne?
1: 0221258860. Ich freue mich.
0: Oder per Mail.
1: Genau.
0: Studio@domradio.de.
1: Ja, genau.
0: Machen wir so. Dagmar, dann viel Spaß in den nächsten 5 Stunden.
1: Danke.
0: Ich wünsche euch ein schönes Wochenende. Ich verabschiede mich mal in einen Kurzurlaub, bin dann in 2 Wochen wieder da, nach dem Wandern in Südtirol. Ich bin Carsten Döpp. Bis dahin. Tschüss.

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1: Ich bin Babit Büchner. Die Regierung steht vor einem politischen Herbst mit vielen Reformbaustellen und die Umfragewerte sind im Keller. Kanzleramtsministerin Nina Wagen erklärte am Morgen im ZDF, es gebe eben große Herausforderungen.
2: Es braucht jetzt auch Mut, diese Reform anzugehen. Die tun sich nicht von alleine. Und diese Reform, ich habe schon gesagt, führen auch dazu, dass es Einschnitte bei den Menschen gibt. Zunächst wird nicht unbedingt alles am ersten Tag besser werden, sondern das braucht ein Stück. Dafür braucht es Mut und dafür ist man dann nicht unbedingt auch beliebt. Aber darum geht es auch nicht, sondern es muss jetzt gehandelt werden.
1: Bundeskanzler Friedrich Merz und seine Ministerinnen und Minister kommen in der kommenden Woche zur Klausur in Schloss Neu-Hardenberg zusammen. Für die Kommunen wäre es eine Entlastung in Milliardenhöhe. Der Deutsche Städtetag fordert, dass die Pflegeversicherung zur Vollversicherung wird. Dann würden Menschen, die ihr Leben lang hart gearbeitet haben, nicht mehr wegen Pflegekosten in die Sozialhilfe fallen, sagte Städtetagspräsident Burkhard Jung der Neuen Osnabrücker Zeitung. Der Hauptstadtglanz blättert offenbar. In einer aktuellen Allensbach-Umfrage für die FAZ finden gerade mal 31% der Befragten, dass Berlin eine faszinierende Metropole ist. Vor 20 Jahren waren es noch mehr als doppelt so viele.
3: Berlin ist arm, aber sexy. Dieser Spruch vom damaligen regierenden Bürgermeister Klaus Wowereit brachte Berlin Anfang der 2000er Jahre Kultstatus. Immer mehr Menschen wollten nicht nur Urlaub in der Hauptstadt machen, sondern dort leben. Die Folge, die Mieten explodierten. Angesagte Clubs mussten Platz machen für schicke Wohnungen. Aus arm, aber sexy wurde für viele reich, aber öde. Berlin reiht sich inzwischen bei der Frage, in welcher Stadt die Menschen am liebsten leben wollen, hinter München und Hamburg ein. Diana Kramer, Nachrichtenredaktion.
1: Und zum Sport. Mit 4 Erstrundenspielen beginnt heute der DFB-Pokal. Ab 18 Uhr ist Eintracht Frankfurt beim Oberligisten SC St. Tönnies gefordert. Zeitgleich treten Karlsruhe bei Preußen Münster und Kaiserslautern beim SV Waldhof Mannheim an. Am späten Abend empfängt der Drittligist FC Hansa Rostock dann noch den VfB Stuttgart.
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1: Das Wetter, die aktuelle Vorhersage des Deutschen Wetterdienstes. In der Südhälfte bleibt es heute überwiegend trüb und nass. Besonders im Südosten ist auch Starkregen möglich. Auch im Westen und Nordwesten kann es im Laufe des Tages einige Regenschauer geben. Von der Mitte bis in den Osten gibt es dagegen einen freundlichen Sonne-Wolken-Mix und es bleibt trocken bei Temperaturen zwischen 18 Grad bei Regen im Südwesten und 27 Grad in der Lausitz.
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4: Ja, so ist es. Und hier ist Dagmar Peters. Ich freue mich, mit euch 5 Stunden jetzt hier zu verbringen. Und heute ist Tag der Poesie. Da habe ich mir die Mühe gemacht, nicht mit KI, sondern selber ein paar kleine Gedichte zu schreiben. Kurze Zeilen, die passen zu eurem Lieblingsradio. Zum Beispiel, schalt den Kopf aus, mach die Ohren weit. Domradio macht glücklich zu jeder Jahreszeit. So, und wie wäre es, wenn ihr mitmacht und auch mal überlegt, was ihr auf Domradio reimen könnt für heute? 2 Zeilen, wie bei mir jetzt reichen. Und das könnt ihr mir gerne hier schreiben an studio@domradio.de oder eine WhatsApp schicken. Nach der Musik kommt die Nummer zum Mitschreiben.

0: Die Neon Trees mit 1983. Liebe Beats und volles Loben, schalt uns ein für den guten Draht nach oben. Kann man sogar rappen, oder? So, und wir dichten heute ein bisschen am Tag der Poesie. Und ihr könnt auch gerne mitmachen. Ich habe euch eben schon versprochen, wie ihr mich erreicht hier im Studio. An studio@domradio.de schreiben oder eine WhatsApp-Sprachnachricht an diese Nummer. Ihr könnt natürlich auch über WhatsApp einfach einen Text schreiben.
1: WhatsApp-Sprachnachricht an 0221 258860.
0: Ich freue mich natürlich, wenn ihr mitmacht. Seid dabei beim Dichten am Tag der Poesie.

Mighty Oaks mit Raise a Glass in eurem Domradio. Es ist 14 nach 10. Habt ihr euch eigentlich schon mal gefragt, warum es Reime so extrem catchen? Heute ist Tag der Poesie und wir reimen hier im Domradio um die Wette. Aber das Ganze hat tatsächlich auch einen wissenschaftlichen Grund. Schon als Kinder haben wir bei Ene Mene Mu oder bei Hopp Hopp Reiter aufmerksam und begeistert zugehört. Und warum? Ja, weil unser Gehirn fährt total auf Rhythmus ab. Dieser gleichmäßige Takt erinnert uns wohl unbewusst, sagen Wissenschaftler, an den Herzschlag unserer Mutter im Mutterleib. Und das gibt uns sofort ein Gefühl von Geborgenheit. Und wenn wir als Kind das Reimwort am Ende der Zeile erraten haben, war das wie ein kleiner Jackpot fürs Belohnungszentrum im Kopf. Und das Beste ist, wir Erwachsene sind da nicht mehr anders, sondern wir haben es nur ein bisschen vergessen. Unser Gehirn liebt es nämlich auch, was sich reimt, geht direkt ins Ohr, bleibt im Kopf und macht uns wissenschaftlich bewiesen sofort bessere Laune. Und genau deshalb macht Domradio heute auch besonders glücklich, wenn wir gleich reimen. Welcher Songtext hat sich bei euch für immer ins Gehirn gebrannt? Das sind manchmal auch welche mit Reimen. Könnt ihr mir auch gerne die Lieblingszeile gleich mal ins Studio schicken. Unser Gehirn will einfach Takt hören und ein absoluter Meister, wenn es um moderne Poesie und Glücksgefühle geht, das ist Andreas Buch. Rani, der reimt nämlich in seinen Hits auch. Wer friert uns diesen Moment ein? Besser kann es nicht sein. Und ein Hoch auf das, was vor uns liegt, dass es das Beste für uns gibt. Poesie fürs Herz, Andreas Buch Rani mit auf uns.

Euer Domradio am Freitag. Ich freue mich sehr, denn da kommt ein kleiner Reim daher. Ich habe eben dazu aufgerufen, mitzureimen fürs Domradio. Und Markus aus Dortmund hat mir einen kleinen Reim geschickt. Es passiert täglich und ich staune, das Domradio macht gute Laune. Herzlichen Dank dafür und liebe Grüße. Und alle anderen, die es gehört haben, können sich auch trauen, mir was zu schreiben. Reimt ein bisschen was aufs Domradio und reicht wie hier, wenn es nur zwei Zeilen sind.

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2: Hallo, ich bin Tim aus der Redaktion und ich habe euch heute die erste Strophe meines absoluten Lieblingsgedichts mitgebracht. Es heißt Erinnerung an Marie A. von Bertolt Brecht. An jenem Tag im blauen Mond September, still unter einem jungen Pflaumenbaum, da hielt ich sie, die stille, bleiche Liebe in meinem Arm wie einen holden Traum. Und über uns im schönen Sommerhimmel war eine Wolke, die ich lange sah. Sie war sehr weiß und ungeheuer oben, und als ich aufsah, war sie nimmer da.

0: Euer Domradio ist hier mit den schwarzäugigen Erbsen. Black Eyed Peas, so heißt die Band. Ich frage mich immer, wie die sich solche lustigen Namen geben können. Ja, und heute ist Tag der Dichter und deswegen dichten wir auch ein bisschen im Domradio. Und ich habe ja auch schon Rückmeldungen bekommen und habe jetzt meine Kollegen auch mal gefragt und habe gedacht, die Uta, die hat bestimmt spontan ein schnelles Gedicht aufs Domradio, oder? Zwei Zeilen, Uta?
1: Dagmar, pass auf. Ich sitze hier so im Nebenraum und finde, Domradio ist ein Traum.
0: Wow, druckreif, ne? Würde ich sagen.
1: Ja, das und sprechreif vor allen
0: und
1: Dingen.
0: Und sprechreif auch. Du darfst weitermachen. Machst du noch eine Zeile 3 und 4?
1: Oh, das, warte mal. Ja, das ist jetzt natürlich ein bisschen billig, ne? Hey, das Domradio macht doch sicher froh.
0: Also, nee, der erste war besser. Den darfst du nochmal wiederholen, ja. Und dann kommt ja. Billy Joel
1: mit Abkommen. Ich gucke hier aus dem Fenster und sehe keine Gespenster. So ist das im Domradio. Hallihallo.
0: Nee, das geht noch besser und vielleicht könnt ihr da, die mich hört, das auch noch besser. Und schickt mir gerne einfach was. Ich habe eben schon mal die WhatsApp-Nummer gesagt, 0221 25 8860. Schreiben oder auch gerne Sprachnachricht. Und dann freue ich mich darüber. Dann hört ihr vielleicht gleich eure zwei Zeilen hier bei uns.

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1: Ich bin David Büchner. Die Sozialhilfeausgaben in Deutschland sind im vergangenen Jahr auf 21,5 Milliarden Euro gestiegen. Das ist ein Plus von 6% gegenüber dem Vorjahr, teilte das Statistische Bundesamt mit. Demnach legte besonders die Hilfe zur Pflege deutlich zu. Hier stiegen die Nettoausgaben um rund 13%. Der größte Anteil wurde wieder für die Grundsicherung im Alter und bei der Erwerbsminderung ausgegeben. Kanzleramtschefin Nina Wagen hat die Kritik an Bundeskanzler Friedrich Merz und der Bundesregierung zurückgewiesen und für Geduld geworben. Wagen sagte am Morgen im ZDF, es werde Einschnitte geben, dafür brauche es Mut.
2: Da wird nicht unbedingt alles am ersten Tag besser werden, sondern das braucht ein Stück. Dafür braucht es Mut und dafür ist man dann nicht unbedingt auch beliebt. Aber darum geht es auch nicht, sondern es muss jetzt gehandelt werden.
1: Im ZDF Politbarometer sind die Umfragewerte für Merz auf einen Tiefststand gerutscht. Knapp ein Viertel der Unternehmen in Deutschland leidet unter Fachkräftemangel. In einer Umfrage des Münchner IFO-Instituts gaben rund 23% der Unternehmen an, dass ihnen qualifizierte Arbeitskräfte fehlen. Das waren gut 2 Prozentpunkte mehr als noch im April.
3: Besonders in der Rechts- und Steuerberatung sowie der Wirtschaftsprüfung wird händeringend nach Fachkräften gesucht. Laut der Studie fehlt es hier fast 65% der Unternehmen an Fachpersonal. In der Telekommunikationsbranche ist etwa jedes dritte Unternehmen auf der Suche und damit doppelt so viele wie noch im April. Auch in der Industrie ist der Anteil der suchenden Unternehmen leicht angestiegen auf fast 20%. Eine Expertin des IFO-Instituts fürchtet, dass sich der Fachkräftemangel zurzeit noch in Grenzen hält, weil die Wirtschaft in Deutschland schwächelt. Sobald es hier wieder bergauf geht, könne sich die Situation weiter verschärfen. Fiona Reinhardt, Nachrichtenredaktion.
1: In Griechenland sind im Zusammenhang mit den Waldbränden in diesem Jahr schon mehr als 300 Menschen festgenommen worden. Ein Sprecher der Feuerwehr sagte im öffentlich-rechtlichen Rundfunk, es gehe um rund 270 Fälle von Fahrlässigkeit und 36 Fälle von Vorsatz. Erst in der vergangenen Woche sei auf Kreta ein Waldbrand ausgebrochen, weil ein Urlauber nur wenige Meter vom Wald entfernt mit Holzkohle gegrillt hatte.
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1: Das Wetter. Die aktuelle Vorhersage des Deutschen Wetterdienstes. Von der Mitte bis in den Osten gibt es heute einen freundlichen Sonne-Wolken-Mix. In der Südhälfte hängen dagegen viele Regenwolken. Besonders im Südosten sind auch Unwetter mit Starkregen möglich. Auch im Westen und Nordwesten kann es im Laufe des Tages einige Regenschauer geben. Das Thermometer klettert dabei heute noch auf Werte zwischen 18 Grad bei Regen im Süden und 27 Grad im Osten.
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4: Und am Tag der Dichter werden auch wir hier weiter dichten. Hier läuft die Musik, die dein Herz berührt, weil der gute Draht nach oben dich durch den Alltag führt. Dagmar Peters ist hier. Welcome.

Fisch. 13 Minuten nach 11. Es ist Freitag, halb Fuß schon im Wochenende. Gleiches Viertel, völlig andere Zukunft. Warum macht der eine Jugendliche eine solide Ausbildung, während der Kumpel von nebenan eine kriminelle Karriere startet? Genau das wollen Forscher der Unis Bielefeld und Fulda herausfinden. 2 Jahre lang haben sie junge Männer aus benachteiligten Stadtteilen begleitet. Und im Fokus steht die Frage, welche Rolle spielen Ausgrenzung und die Suche nach Anerkennung im Alltag? Die Wissenschaftler wollen herausfinden, ab welchem Moment im Leben sich Wege trennen. Ziel ist es, die Jugendlichen in Zukunft besser zu unterstützen, damit eben gar keiner auf die schiefe Bahn gerät.

0: Euer Domradio ist hier und hier ist Lola Young mit From Down Here, so heißt der Titel. Und ich freue mich, dass das Dichten euch Spaß macht und ich Feedback hier bekomme im Domradio-Studio. Heute ist ja Tag der Dichter und da dichten wir gleich auch noch ein bisschen weiter. Aber hier erstmal hat jemand anders noch die Aufmerksamkeit verdient.
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2: Hilde hier aus der Domradio-Redaktion. Ich brauche mal kurz eure Aufmerksamkeit. Um Aufmerksamkeit geht's heute ja ständig. Wer kriegt die meisten Klicks? Wer die meisten Likes? Dabei könnten wir Aufmerksamkeit auch ganz anders verstehen. So wie Simone Weil, die französische Philosophin und Mystikerin. Sie hat nämlich gesagt, Aufmerksamkeit ist die seltenste und reinste Form von Großzügigkeit.

Heute ist Tag der Dichter und deshalb dichten wir heute hier ein bisschen aufs Domradio und ich habe euch dazu aufgerufen und Ludger aus Neunkirchen schreibt mir auch ein kleines Gedicht, freue ich mich drüber. Der tägliche Genuss, für die Ohren ein Muss, für die Sinne ein Oho, das ist Domradio. Herzlichen Dank für diese vier schönen Zeilen und auch ihr könnt mitmachen, wenn ihr mir schreibt oder auch sehr gerne eine Sprachnachricht schickt an 0221 25 88 60.

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1: Ich bin David Büchner. Die Ausgaben für Sozialhilfe sind im vergangenen Jahr um rund 6% gestiegen. Insgesamt zahlten die Sozialhilfeträger 21,5 Milliarden Euro aus, teilte das Statistische Bundesamt mit.
2: Gestiegen sind vor allem die Kosten für die Pflege. Rund 6 Milliarden Euro wurden für die sogenannte Hilfe zur Pflege locker gemacht. Der größte Anteil an den Gesamtausgaben, der geht allerdings an eine andere Gruppe. An Menschen, die Hilfe bei der Erwerbsminderung bekommen und vor allem an diejenigen, die mit der gesetzlichen Rente nicht über die Runden kommen. Und die Bundesregierung, die will mit ihrem Reformpaket die Sozialausgaben begrenzen. Auch auf Druck der Wirtschaft. Claudia Wächter, Nachrichtenredaktion.
1: Immer mehr ausreisepflichtige Ausländer verlassen Deutschland freiwillig. In den ersten 6 Monaten reisten rund 18.000 Ausreisepflichtige aus. Gut 9.000 erhielten dafür Bundesmittel. Die Zahl der Abschiebungen ging dagegen um rund 18% auf fast 10.000 zurück. Häufig scheitern Abschiebungen, weil jemand nicht gefunden wird. Immer mehr Piloten weigern sich aber auch, Betroffene mitzunehmen. Qualifizierte Arbeitskräfte sind weiter Mangelware. Eine aktuelle Umfrage des IFO-Instituts zeigt, dass knapp ein Viertel der Unternehmen Fachkräfte sucht. Der Wert ist damit leicht gestiegen, liegt allerdings weiterhin deutlich unter dem langfristigen Durchschnitt. Das liegt laut der IFO-Experten an der schwachen Konjunktur. Der Fachkräftemangel könnte mit einer stärkeren wirtschaftlichen Erholung wieder deutlich zunehmen. Für Fußballfans ist die Zeit des Wartens zu Ende. Heute geht es los mit dem DFB-Pokal. Eine weitere gute Nachricht: In der ersten Pokalrunde gibt es so viele Live-Übertragungen im Free-TV wie noch nie.
3: RTL hat kürzlich den Pay-TV-Sender Sky übernommen und das macht sich bemerkbar. 3 Pokalpartien zeigt RTL im normalen Programm. Beim Streaming-Dienst RTL Plus sind alle Spiele zu sehen, genauso wie bei Sky. Und auch ARD und ZDF haben die Rechte für ausgewählte Pokalspiele. So können Fans unter anderem die Spiele von Bayern München, Borussia Dortmund und Schalke 04 kostenlos schauen. Den Supercup am Samstag gibt es ohnehin im Free-TV und zwar auf Sat.1. Es ist das erste Spiel, das sich Bundestrainer Klopp live im Stadion anschauen wird. Thomas Bremser, Redaktion.
1: Los geht es heute Abend um 18 Uhr.
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1: Das Wetter. Die aktuelle Vorhersage des Deutschen Wetterdienstes. Von der Mitte bis in den Osten gibt es heute einen freundlichen Sonne-Wolken-Mix. In der Südhälfte hängen dagegen viele Regenwolken. Besonders im Südosten sind auch Unwetter mit Starkregen möglich. Auch im Westen und Nordwesten kann es im Laufe des Tages einige Regenschauer geben. Das Thermometer klettert dabei heute noch auf Werte zwischen 18 Grad bei Regen im Süden und 27 Grad im Osten.
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4: Domradio hat den guten Draht nach oben fest in der Hand. Ihre Musik bringt Glück und Halleluja ins Land. Nochmal ein kleines Gedicht am Tag der Dichter für euch mit dem Aufruf, dass ihr auch weiter gerne mir eure Zeilen schicken könnt. Dua Lipa, Dance the Night.

Alle Farben. From Disco to Disco. Das reimt sich natürlich, Disco und Disco. Naja, nicht so einfach. Unsere Gedichte, die ihr uns geschickt habt. Dichten ja eigentlich nur die Männer, frage ich mich. Oder vielleicht wollen die Frauen auch mal noch zwei Zeilen schreiben. Ich jedenfalls habe auch heute schon gedichtet auf das Domradio. Und Markus aus Dortmund hat uns was geschickt. Und zwar ein kleines Mini-Gedicht aufs Domradio. Es ist anders als die anderen, das ist klar. Deshalb ist das Domradio wunderbar. Wie schön, was da zusammenkommt heute an diesem wunderschönen sonnigen Freitag, wo man so ein gutes Gefühl hat, schon halb im Wochenende zu stecken.

0: Ihr habt das sicher auch schon mal gehört. Ich habe eine Frage, aber es ist eher so eine blöde Frage. Was ist eine blöde Frage? Es gibt keine blöde Fragen. Fragen sind dazu da, beantwortet zu werden. Aber gibt es auch gute Fragen? Antwort vielleicht jetzt hier.
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2: Hallo, ich bin's, Tim. Und ich glaube, jeder von uns hat schon mal eine Frage gestellt bekommen, wo man dann zuerst sagt, das ist eine richtig gute Frage. Und so heißt auch ein Text von Lena Raubaum, Gute Frage. Und obwohl dieser Text nur 4 Zeilen lang ist, hat er mich total zum Nachdenken angeregt. Leben, du, ich frage dich, was hast du vorgesehen für mich? Da höre ich das Leben sagen, das wollte ich dich auch schon fragen.

Dagmar Peters ist hier und freut sich über die Mittagssonne und freue mich auch weiter, dass hier noch immer Gedichte reinkommen zum Domradio am Tag der Dichter.

Shaggy mit Why Me, Lord. 1:15 ist es. Domradio hat den Grutendraht nach oben fest in der Hand. Die Musik bringt Glück und Halleluja ins ganze Land. Ein wunderschönes Gedicht von Max aus Düsseldorf. Herzlichen Dank. Irgendwie rufen oder schreiben hier nur Männer mit M am Anfang. Ich habe bisher, doch nicht nur mit M. Wir hatten noch den Ludger eben. Aber ich freue mich, dass ihr schreibt und rückmeldet und dass es euch Spaß macht, uns irgendwie kleine nette Slogans zu dichten. Weiter so gerne unter 0221 25 88 60 als Sprachnachricht oder eben direkt ins Studio an studio@domradio.de. Ich danke euch.

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1: Ich bin Babette Büchner. Die Sozialhilfeausgaben in Deutschland sind im vergangenen Jahr auf 21,5 Milliarden Euro gestiegen. Das ist ein Plus von 6% gegenüber dem Vorjahr, teilte das Statistische Bundesamt mit. Demnach legte besonders die Hilfe zur Pflege deutlich zu. Hier gab es eine Zunahme um 13%. Die Grundsicherung im Alter und bei Erwerbsminderung hatte wieder den größten Anteil an den Gesamtausgaben. Ein Gericht in Kroatien hat einen Ukrainer in Untersuchungshaft genommen, der an den Anschlägen auf die Nord Stream Pipelines 2022 beteiligt gewesen sein soll. Wie kroatische Medien berichten, wurde damit das Verfahren zu seiner Auslieferung nach Deutschland eingeleitet. Sein Anwalt will die Auslieferung jedoch anfechten. Der Ukrainer soll einer der Taucher gewesen sein, die die Sprengladungen an den Pipelines in der Nordsee angebracht hatten. In Griechenland sind im Zusammenhang mit den Waldbränden in diesem Jahr schon mehr als 300 Menschen festgenommen worden. Einige Feuer wurden vorsätzlich gelegt, oft ist es aber auch Fahrlässigkeit, auch von Urlaubern.
2: Nur in 34 Fällen geht die Feuerwehr von Brandstiftung aus. Wie schnell aus Leichtsinn ein Waldbrand entstehen kann, zeigt ein Fall von vergangener Woche auf Kreta. Ein Urlauber grillte mit Holzkohle nur wenige Dutzend Meter von einem Wald entfernt. Kurz darauf brach dort ein Feuer aus. Der Mann sagte den Behörden, er habe nicht gewusst, dass Grillen im Freien bei starkem Wind und extremer Trockenheit tabu ist. Aus Athen, Takis Zafos.
1: Nach seinen Zusammenbrüchen wächst die Sorge um Musiala. Der Fußballnationalspieler wird beim Supercup morgen nicht für den FC Bayern auf dem Platz stehen. Sportvorstand Max Eberl erklärte jetzt, Musiala lebe schon länger mit einer neurologischen Erkrankung und habe etwas an der Behandlung geändert.
3: Und dann hat er eben was verändert in der Medikation. Deswegen waren die Krampfanfälle jetzt auch augenscheinlicher in der Kürze der Zeit, ohne dass jemals eine Gefahr für ihn und Körper und Leib bestand. So, und jetzt gilt es eben wieder anzupassen, diese Medikation, dass sie wieder dahin kommt, wo wir schon waren, wo er eben sehr, sehr lange anfallsfrei auch gewesen ist.
1: Der Supercup zwischen Bayern München und Borussia Dortmund wird morgen um 20.30 Uhr angepfiffen.
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1: Das Wetter, die aktuelle Vorhersage des Deutschen Wetterdienstes. Von der Mitte bis in den Osten gibt es heute einen freundlichen Sonne-Wolken-Mix. In der Südhälfte hängen dagegen viele Regenwolken. Besonders im Südosten sind auch Unwetter mit Starkregen möglich. Auch im Westen und Nordwesten kann es im Laufe des Tages einige Regenschauer geben. Das Thermometer klettert dabei heute noch auf Werte zwischen 18 Grad bei Regen im Süden und 27 Grad im Osten.
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4: Hi, ich bin's, Dagmar Peters, die Dichterin des Tages, heute am Tag der Dichter. Nein, ihr seid unsere Dichter des Tages, die ihr die Sachen einschickt hier. Das Domradio schaltet das Radio ein. Der gute Draht nach oben wird hörbar sein. Meine neueste Version.

Domrat ist hier, ich hole mir gleich ein Bier. Noch so ein Reim, der mir ganz spontan einfällt, aber leider zur falschen Uhrzeit. Es ist eigentlich erst Mittagszeit. Und wie wäre es heute mit einem Linsengericht? Das könntet ihr dann zum Beispiel in einem Ort namens Linsengericht essen. War zuletzt Thema bei unserem Familientisch. Es gibt tatsächlich einen Ort, der Linsengericht heißt. Der liegt in Hessen. Und wir wollten dann wissen, ob man da auch ein Linsengericht essen kann, wenn man dahin fährt. Die Antwort ist ja. In den Gaststuben dort kann man so etwas bekommen. Aber der Name des Ortes kommt vermutlich woanders her. Der Name könnte sich auf einen im Mittelalter erwähnten Gerichtsbezirk beziehen. Da wurde das Recht an einem Richtplatz unter einer Linde gesprochen. Und dann könnte das sprachlich irgendwann vom Lindengericht zum Linsengericht sich verändert haben. Eine andere Erzählung besagt, dass die Richter dort genau und fair arbeiteten, dass sie bei ihren Urteilen nicht um einer Linse wert vom rechten Weg ablenkten. Und Erklärung Nummer 3, vielleicht hat es etwas mit dem Sumpfgebiet dort zu tun. Sprachforscher weisen nämlich darauf hin, dass Namenswurzeln in ähnlichen Regionen manchmal auf alte Flurnamen hindeuten könnten für feuchte Bodenverhältnisse oder Sumpfgebiete. Ja, mit der biblischen Linsensuppe hat der Ortsname jedenfalls direkt nichts zu tun. Die biblische Linsensuppe ist das berühmte rote Linsengericht, für das Esau laut Bibel sein Erstgeburtsrecht an seinen Bruder Jakob verkaufte. Und egal, ob ihr Linsen oder was anderes jetzt auf eurem Teller habt. Ich wünsche euch auf jeden Fall einen guten Appetit.

0: Moloko, the time is now. 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
2: Hier ist Hilda aus der Domradio-Redaktion. Mir geht's manchmal ganz schön auf die Nerven, dass wir immer so viel planen und festlegen müssen. Wochen, Monate, Jahre im Voraus. Deshalb gefällt mir sehr, was die Dichterin Mascha Kaleko in ihrem Gedicht Rezept geschrieben hat. Zerreiß deine Pläne, sei klug und halte dich an Wunder. Sie sind lang schon verzeichnet im großen Plan.
0: Und ich habe auch noch ein Gedicht. Das Domradio hält die Verbindung bereit mit gutem Draht in die Ewigkeit.

0: Tampa City mit Self-Aware, euer Domradio am Freitag. Der Blick in die Bibel ist die tägliche Impulsviertelstunde von uns für euch. Und wir sprechen dort immer mit einem Experten oder einer Expertin. Und in dieser Woche kommt Georg Müller-Glunz, zukünftiger Diakon mit Zielberuf aus dem Bistum Münster, bei uns zu Wort. Er lernt immer gern dazu und hat er auch in dieser Woche mit Sicherheit getan. Er hat am Anfang auch recht nervös Neuland betreten. Er hat einen anderen Blickwinkel als bisher beim Lesen der Bibel einnehmen müssen. Glaubt ihr nicht? Hier ist der Beweis.
1: Da bin ich dir sehr dankbar für die Einladung zu dieser Woche, weil das eben noch mal ein paar Texte waren, die schwierig waren. Und ich bin im Nachhinein froh, dass du mich eingeladen hast und da ich mich dazu gebracht hast, mal intensiver über diese Sachen nachzudenken und nicht nur in der Kirche zu sitzen und zu sagen, das ist aber schwierig.
0: Ja, und Olli Kelch hat diesen Podcast diese Woche moderiert. Blick in die Bibel findet ihr online bei domradio.de zu jeder Uhrzeit. Oder heute Abend lohnt sich auch die Podcast-Zeit zu hören. Da sind nämlich auch andere spannende Themen drin. Zum Beispiel heute eine Sendung, ein Podcast mit meinem Lieblingssong. Komme ich gleich noch zu sprechen später. Und da werde ich noch ein bisschen genauer dazu erzählen. Es geht auf jeden Fall um italienische Musik. Und hier ist nichts Italienisches. Mia mit Tanz der Moleküle. Ich mag das Lied sehr.

Domradio am Tag der Dichter. Und einen mindestens habe ich noch. Also wie den habe ich irgendwie genug gekriegt heute. Schalte das Domradio ein und sei froh, denn dieses Programm macht glücklich ebenso. So, jetzt seid ihr wieder dran. Schickt mir eure kleinen Domradio-Gedichte an Domradio, WhatsApp oder Sprachnachricht 0221 25.

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1: Ich bin Thomas Borgt. Wirtschaftsverbände und Vertreter namhafter bayerischer und baden-württembergischer Unternehmen haben sich in einem Brandbrief an Bundeskanzler Merz gewandt. Sie fordern schnelle Sozialreformen in Deutschland. Die hohen Energiekosten, der internationale Wettbewerb und ein sich wandelndes wirtschaftliches Umfeld würden viele Betriebe spürbar belasten.
2: Die Unterzeichner des Briefs fordern unter anderem, dass der Anteil der Sozialbeiträge an den Arbeitskosten gesenkt wird. Die Arbeitskosten in Deutschland müssten wieder auf ein Niveau gebracht werden, das international wettbewerbsfähig ist. Insgesamt 17 Unterschriften hat der Brief. Besonders stark vertreten ist hier die Autobranche mit Unternehmen wie Audi, BMW oder Porsche. Doch es gibt auch andere Stimmen aus der Branche. Der Vorstandschef von Siemens Healthineers betonte noch am Montag im dpa-Interview, er finde nicht, dass die Regierung für das Wirtschaftswachstum verantwortlich ist. Fiona Reinhardt, Nachrichtenredaktion.
1: Im nordhessischen Hof Geismar ist ein Auto mit hoher Geschwindigkeit durch eine Fußgängerzone gefahren. Dabei wurden 8 Menschen verletzt, aber wohl niemand von ihnen schwer. 4 wurden vorsorglich in Krankenhäuser gebracht. Laut Zeugenaussagen soll der Fahrer medizinische Probleme gehabt haben. Er befinde sich in einem kritischen Zustand, teilte die Polizei mit. Die Ausgaben für Sozialhilfe sind im vergangenen Jahr um rund 6% gestiegen. Insgesamt zahlten die Sozialhilfeträger 21,5 Milliarden Euro aus. Das teilte das Statistische Bundesamt mit.
3: Gestiegen sind vor allem die Kosten für die Pflege. Rund 6 Milliarden Euro wurden für die sogenannte Hilfe zur Pflege locker gemacht. Der größte Anteil an den Gesamtausgaben, der geht allerdings an eine andere Gruppe. An Menschen, die Hilfe bei der Erwerbsminderung bekommen und vor allem an diejenigen, die mit der gesetzlichen Rente nicht über die Runden kommen. Und die Bundesregierung, die will mit ihrem Reformpaket die Sozialausgaben begrenzen, auch auf Druck der Wirtschaft. Claudia Wächter, Nachrichtenredaktion.
1: Deutsche Sicherheitsbehörden haben im vergangenen Jahr ein Versteck mit 2 Pistolen in der Nähe von Berlin entdeckt. Das berichten NDR, WDR und Süddeutsche Zeitung. Demnach gibt es Hinweise darauf, dass die Waffen im Auftrag russischer Geheimdienste hinterlegt wurden. Den Medienberichten zufolge ermittelt inzwischen der Generalbundesanwalt in dem Fall. Ein Tatverdächtiger soll im Herbst in Rumänien festgenommen worden sein.
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1: Zum Wetter, die aktuelle Vorhersage des Deutschen Wetterdienstes. Bis zum Abend im Südosten noch einzelne schwere Gewitter. Auch im Westen und Nordwesten muss mit einigen Regenschauern gerechnet werden. Von der Mitte bis in den Osten gibt es dagegen einen freundlichen Sonne-Wolken-Mix bei Höchstwerten von 18 bis 27 Grad. Morgen wird es vor allem im Nordwesten und über der breiten Mitte nass, dabei etwas kühler mit Werten nur noch bis 23 Grad.
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4: Mit Dagmar Peters, hey, hergehört, es ist soweit, heute ist offizielle Dichterzeit. Domradio macht heute richtig glücklich, mit guten Ideen ganz ausdrücklich. Wir spielen Songs, die euch ein Lächeln schenken, ihr müsst an nichts Schweres denken. Wir feiern diesen Tag von früh bis spät, weil mit uns alles viel leichter geht. Heute ist Tag der Dichter. I'm sorry, I'm here. Aus meiner persönlichen Feder war das.

0: Lenny Kravitz mit Stillness of Heart. Und jetzt wird's italienisch. O Sole Mio oder Volare oder auch Azzurro sind große italienische Welthits. Und die italienische Musik, die sei für Kultur und Land in Italien essentiell. Das sagt Musiker und Songschreiber und Autor Erik Pfeil. Der ist schon seit seiner Kindheit fasziniert von italienischer Musik. Er hat ein Buch geschrieben, das heißt Azzurro, sowie der Song von Adriano Celentano. Und darin nimmt er uns mit auf eine musikalische Reise durch Italien. Mit 100 Songs durch Italien ist der Untertitel des Buches. Und Johannes Schröer hat mit dem Autor gesprochen und ihn gefragt, was denn eigentlich Italien in seinem Grundkern charakterisiert.
1: Man muss mal auf das Land drauf gucken. Ne? Diese Nord-Süd-Ausdehnung dieses Landes erklärt eigentlich alles. Also der Süden unten, Apulien, Sizilien, hat extrem wenig mit Norditalien zu tun. Also hat genauso viel zu tun mit Hamburg oder sowas. Und das muss versöhnt werden, ne? In diesem Kulturraum. Und dabei ist die Musik halt unglaublich hilfreich, die halt sagt, das bündelt uns.
2: Musik bildet den Kitt der italienischen Gesellschaft, sagt Erik Pfeil. Italien, das Land der Widersprüche, das Sehnsuchtsland, die Leichtigkeit, o sole mio, die Sonne, das Meer, das Land, wo die Zitronen blühen. Dann aber auch Berlusconi oder der Rechtspopulist Salvini, die grelle Widersprüchlichkeit. Genau das sei Italien, sagt der Autor Erik Pfeil, der uns in seinem Buch mit 100 Songs durch das Land reist. Lest.
1: Also Italien ist ein Land, wo die Widersprüchlichkeit quasi so der Grundzustand ist. Das findet sich auch so in der Biografie unglaublich vieler Musiker, die einen sehr widersprüchlichen Lebensstil pflegen zwischen sehr linker Kultur, katholischem Glauben, teilweise Aberglauben, unterdrückter Homosexualität.
2: Ein Beispiel für die dröhnende Komplexität und Widersprüchlichkeit des Landes sei Adriano Celentano, von dem Erik Pfeil begeistert ist.
1: Das ist ein Typ, der kriegt Sachen unter den Hut. Also da muss man in Deutschland lange für strecken, um das zu schaffen. Also das ist wirklich so das Wesen in Italiens auf zwei Beinen. Gläubiger Katholik, der sich gleichzeitig permanent mit Kirche, Vatikan und allem anlegt. Umweltschützer, hat einen der ersten Umweltsongs gemacht. Die Ehe von Celentano ist ein Riesenthema in Italien. Eine unglaublich langwährende, seit den frühen 60ern währende Ehe.
2: Adriano Celentano ist also bekennend katholisch, wie viele andere italienische Musikerinnen und Musiker auch. Laura Pausini zum Beispiel, auch sie katholisch und doch auch kritisch und auch anarchistisch. Am Ende ihrer Konzerte ruft sie stets laut, jetzt liebt euch heute Nacht.
1: Das findet man halt immer wieder, ne? Also dieses Bekenntnis, was aber ja so nach hiesigen Gesichtspunkten nie so lupenrein ist, weil das immer unglaublich schnell auch kollidiert mit einem Lebenswandel, den man jetzt nicht unbedingt als katholisch jetzt betrachten würde. Also der Widerspruch ist in Italien was unglaublich Wichtiges. Das hat man auch bei so jemandem wie Luchino Visconti, Filmregisseur, ne, der sehr feudal gelebt hat, aber sich als stramm links sah.
2: Begegnet dem Land mit Leichtigkeit. Das hat der italienische Jahrhundertschriftsteller Italo Calvino einst über sein Land gesagt und weiter. Denn Leichtigkeit ist nicht Oberflächlichkeit, sondern über den Dingen zu schweben, ohne Steine im Herzen. Zitat Ende. Und genau das tut die italienische Musik, die zur seelischen Grundausbildung des Landes zählt. Erik Pfeil fühlt in seinem Buch Azzurro dem Land musikalisch den Puls. Musik sei an der Geschichts- und Kulturschreibung von Italien essentiell beteiligt, sagt er.
1: Das war eigentlich so die Klammer oder das, was mich interessiert hat. Was sagt mir dieses Lied über Italien? So, wo führt mich das hin? Erzählt mir das was über den Süden, über die Frauen, über die Männer, über die Religion, über die Mütter, über das Nord-Süd-Gefälle und so weiter.
0: Und das könnt ihr ausführlich heute Abend noch bei uns hören. Nicht nur den Song Azzurro von Adriano Celentano, sondern auch Erik Pfeil, der ist nämlich zu Gast in unserer Podcast-Strecke. Im Podcast Mein Lieblingssong von Stefan Falk und Andreas Rill. Und da wird er ganz ausführlich darüber sprechen, warum er diesen Song so mag und was sich da alles so drin findet. Und das Buch von Erik Pfeil, das heißt auch Azzurro, mit 100 Songs durch Italien, ist der Untertitel. Und das ist erschienen bei Kiepenheuer und Witsch.

0: Schalte das Domradio ein und sei froh, denn dieses Programm macht glücklich, ebenso zum Beispiel mit dieser Rubrik.
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0: Inspirationen lassen sich leicht finden eigentlich. Und bei dem folgenden Zitat dachte ich gleich an meinen Anrufbeantworter Karl-Heinz, an meinen Küchenschrank Ferdinand, an mein Sofa Maike. Denn ja, viele meiner Gebrauchsgegenstände haben Namen. Und da sagt der Schauspieler Jean-Baptiste Molière schon im 17. Jahrhundert sowas Schlaues hier. Die Dinge haben nur den Wert, den man ihnen verleiht. Und ich dachte bisher nur, Möbel und solche Dinge hätten beim schwedischen Möbelhaus Namen. Habe ich von der Uta was dazugelernt, finde ich total witzig. So, und noch ein Gedicht zum World Poets Day, zum Dichtertag. Gute Musik und ein Draht bis zum Himmelreich. Beim Domradio werden alle Herzen weich. 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

Euer Domradio ist hier und die Musik, die ist ja auch echt so viel wert hier im Domradio. Das kriege ich immer wieder mit, weil ich ganz unterschiedliche Rückmeldungen immer wieder bekomme, wie gut unsere neue Musik sich anhört. Und ich finde, da ist mal ein Lob an die Ilka angedacht, die sich so liebevoll drum gekümmert hat, unser Musikprogramm so schön zu machen. Ich freue mich persönlich auch immer, viele zum Beispiel französische oder spanische Lieder. Und weil heute eben Tag der Dichter ist, ist das jetzt ein Gedicht für die Ilka. Egal, wo du bist, ob im Büro oder zu Hause. Ilka vom Domradio sucht die beste Musik für euch aus.

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Unser Domradio. Heute mit dem roten Faden World Poets Day, Weltdichtertag. Und ihr als meine Hörerinnen und Hörer, als unsere Domradio-Hörerinnen und Hörer, seid heute auch zu Dichtern geworden und es werden immer längere Gedichte. Jetzt kommt hier noch ein Hörergedicht. Im Schatten von dem Kölner Dom gibt es eine tolle Attraktion. Gesendet wird Tag aus, Tag ein. Der Gehörgang findet's fein. Und weiter geht's noch. 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Dankeschön. Weitere Ideen über 0221 25 8860 könnt ihr euch mal einspeichern. Für Tommy gleich. Hallo.

Egal wie stressig dein Tag heute war, mit dem guten Draht nach oben ist die Hoffnung wieder nah. So, das war mein für heute letztes Gedicht am Tag des Dichtens und der Dichter. Tommy Milhom macht hier gleich weiter, da könnt ihr euch Musiktitel wünschen. Auch dazu nochmal die Nummer 0221258860. Also das gleiche wie unsere Telefonnummer, könnt ihr euch ins Handy einspeichern und dann könnt ihr jederzeit auch eine Sprachnachricht zum Beispiel kurz schicken und dann hört ihr euren Liedwunsch möglicherweise immer freitags von 15 bis 19 Uhr. Dagmar Peters ist raus für jetzt. Ab 19 Uhr hört ihr mich wieder in der Podcast-Sendung für 2 Stunden heute Abend. Oh.

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1: Ich bin Thomas Bock. Im Zusammenhang mit dem Waffenfund in der Nähe von Berlin im vergangenen Jahr ermittelt die Bundesanwaltschaft gegen einen Tatverdächtigen. Es geht um den Verdacht der Agententätigkeit und der Vorbereitung einer schweren staatsgefährdenden Gewalttat. Bundesinnenminister Dobrindt hat jetzt entsprechende Medienberichte bestätigt. Es gebe auch Hinweise auf Anschlagspläne in Rumänien, wo ein Verdächtiger festgenommen worden sei. Sicherheitsbehörden hatten in dem Versteck 2 Pistolen samt Munition entdeckt. In der nordhessischen Stadt Hofgeismar ist ein Mann mit seinem Auto in eine Fußgängerzone gerast. Nach ersten Ermittlungen sind dabei 8 Passanten verletzt worden.
2: Der Fahrer, ein älterer Mann, hat offenbar gesundheitliche Probleme. Auch er liegt mittlerweile im Krankenhaus. Zeugen sagen, er sei ganz plötzlich mit hoher Geschwindigkeit in die Fußgängerzone gerast, bis vor die Hauswand eines Kaufhauses. Passanten sprangen zur Seite, gerieten in Panik. Einige haben Prellungen, Schürfwunden und stehen vor allem unter Schock. Sehen die Verwüstungen auf dem Boden, umgekippte Tische, Kissen und Regale. Claudia Wächter, Nachrichtenredaktion.
1: Wirtschaftsverbände und Vertreter namhafter bayerischer und baden-württembergischer Unternehmen haben sich in einem Brandbrief an Bundeskanzler Merz gewandt. Sie fordern schnelle Sozialreformen in Deutschland. Die hohen Energiekosten, der internationale Wettbewerb und ein sich wandelndes wirtschaftliches Umfeld würden viele Betriebe spürbar belasten.
3: Die Unterzeichner des Briefs fordern unter anderem, dass der Anteil der Sozialbeiträge an den Arbeitskosten gesenkt wird. Die Arbeitskosten in Deutschland müssten wieder auf ein Niveau gebracht werden, das international wettbewerbsfähig ist. Insgesamt 17 Unterschriften hat der Brief. Besonders stark vertreten ist hier die Autobranche mit Unternehmen wie Audi, BMW oder Porsche. Doch es gibt auch andere Stimmen aus der Branche. Der Vorstandschef von Siemens Healthineers betonte noch am Montag im dpa-Interview, er finde nicht, dass die Regierung für das Wirtschaftswachstum verantwortlich ist. Fiona Reinhardt, Nachrichtenredaktion.
1: In Griechenland sind im Zusammenhang mit den Waldbränden in diesem Jahr schon mehr als 300 Menschen festgenommen worden. Ein Sprecher der Feuerwehr sagte, es gehe um rund 270 Fälle von Fahrlässigkeit und 36 Fälle von Vorsatz. Erst in der vergangenen Woche sei auf Kreta ein Waldbrand ausgebrochen, weil ein Urlauber nur wenige Meter vom Wald entfernt mit Holzkohle gegrillt hatte.
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1: Zum Wetter, die aktuelle Vorhersage des Deutschen Wetterdienstes. Bis zum Abend im Südosten noch einzelne schwere Gewitter, auch im Westen und Nordwesten muss mit einigen Regenschauern gerechnet werden. Von der Mitte bis in den Osten gibt es dagegen einen freundlichen Sonne-Wolken-Mix bei Höchstwerten von 18 bis 27 Grad. Morgen wird es vor allem im Nordwesten und über der breiten Mitte nass, dabei etwas kühler mit Werten nur noch bis 23 Grad.
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4: Ab ins Wochenende mit mir, Tommy. Was tut gut an diesem Wochenende? Was gibt es zu feiern? Eine Sendung wie für dich gemacht. Schön, dass du da bist. Here's Ray.

ab ins Wochenende, immer mit Tipps für ein schönes Wochenende. 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

ab ins Wochenende mit deinem Domradio. Lola Young war das, die vor kurzem mit Messi einen Riesenhit hatte. From Down Here, die aktuelle Single. Ralf Hütter von Kraftwerk ist seit Donnerstag 80. Kraftwerk, die Pioniere der elektronischen Popmusik. Hier sind Kraftwerk mit Ralf Hütter nochmal und das Model.

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1: Vielleicht habt ihr das schon gehört. Heute ist der US-amerikanische National Poets Day, also der Tag der Dichter. Nach dem Motto: schmiedet Worte, dichtet Verse und ehrt die Poeten. Aber warum der Tag am heutigen 21. August begangen wird und was 2001 dazu führte, dass er überhaupt ins Leben gerufen wurde, ist nicht bekannt. Wenn ihr mehr wisst, meldet euch gerne. Schreibt eine WhatsApp an 0221 258860. Wir ehren die Poeten heute in der Inspiration mit ein paar Versen, die im Gedächtnis bleiben sollten. Von Rainer Maria Rilke. Du musst das Leben nicht verstehen. Dann wird es werden wie ein Fest. Und lass dir jeden Tag geschehen, so wie ein Kind im Weitergehen von jedem Wehen sich viele Blüten schenken lässt.

ab ins Wochenende mit mir, Tommy. Immer freitags, 15 bis 19 Uhr. In Köln soll ein neues Viertel entstehen, und zwar im Deutzer Hafen. Dazu gibt es heute Nachmittag eine Führung, die schon jetzt über geplante Maßnahmen informiert. Was versteht die Stadt Köln unter nachhaltigem Bauen? Wird es grüne Oasen geben in Köln-Deutz? Wo entstehen neue Gebäude? Was wird saniert und was steht unter Denkmalschutz? Wird der neu entstehende Wohnraum bezahlbar? Wo entstehen Parks, Freizeitanlagen, Schulen oder Kitas? Wird der Deutzer Hafen ein Wohnghetto oder kann man da zukünftig auch einkaufen? Wie ist die Anbindung an den Nahverkehr geplant? Rund um das neue Deutzer Hafenviertel eine Führung. 18 Euro kostet sie. Treffpunkt ist um 16.30 Uhr, also schon ganz bald, an der Deutzer Drehbrücke.

0: Und gleich nach den Nachrichten zaubert Lady Gaga, Abracadabra und Dolce Vita, Ryan Paris. Ab ins Wochenende mit deinem Domradio.
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2: Ich bin Thomas Brockt. Die deutschen Sicherheitsbehörden vermuten, dass zwei im vergangenen Jahr nahe Berlin gefundene Waffen samt Munition für Anschläge genutzt werden sollten. Außerdem ermittelt die Staatsanwaltschaft wegen mutmaßlicher Agententätigkeit. Das hat Bundesinnenminister Dobrindt jetzt bestätigt. Entgegen erster Vermutungen nannte er Russland dabei nicht direkt und stellte auch keinen Bezug zum Drohnenvorfall am Flughafen Leipzig her.
3: Dieser Fall, der bettet sich ein in hybride Bedrohungsszenarien, ohne damit jetzt deutlich zu machen, dass es einen Zusammenhang zwischen diesem Fall und anderen aktuellen Vorfällen gibt. Aber hybride Bedrohungsszenarien, sie treffen uns auf unterschiedlichste Art und Weise.
2: Laut Dobrindt gibt es Hinweise auf Anschlagspläne in Rumänien, wo ein Verdächtiger festgenommen worden sei. Im nordhessischen Hof Geismar ist ein Auto mit hoher Geschwindigkeit durch eine Fußgängerzone gefahren. Dabei wurden 8 Menschen verletzt, aber wohl niemand von ihnen schwer. 4 wurden vorsorglich in Krankenhäuser gebracht. Laut Zeugenaussagen soll der Fahrer medizinische Probleme gehabt haben. Er befinde sich in einem kritischen Zustand, teilte die Polizei mit. Fußballnationalspieler Jamal Musiala wird nach seinen jüngsten Zusammenbrüchen auf dem Platz morgen nicht im Supercup für den FC Bayern auflaufen. Das verkündete Trainer Kompany. Musiala werde individuell trainieren und solle sich auf seine Behandlung fokussieren.
4: Schon die ganze letzte Saison habe der Verein von der Erkrankung gewusst, sagt Sportvorstand Max Eberl. Dank der Medikamente habe Musiala aber keine Aussetzer gehabt. Doch zuletzt hatte er die Medikation umgestellt, wegen der Nebenwirkungen sei der Bayern-Profi zusammengesackt. Jetzt gehe es darum, ihn wieder richtig einzustellen. Musiala dürfte beim Saisonstart in einer Woche wieder dabei sein. Thomas Bremser, Redaktion.
2: In Griechenland sind im Zusammenhang mit den Waldbränden in diesem Jahr schon mehr als 300 Menschen festgenommen worden. Ein Sprecher der Feuerwehr sagte, es gehe um rund 270 Fälle von Fahrlässigkeit und 36 Fälle von Vorsatz. Erst in der vergangenen Woche sei auf Kreta ein Waldbrand ausgebrochen, weil ein Urlauber nur wenige Meter vom Wald entfernt mit Holzkohle gegrillt hatte.
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2: Zum Wetter, die aktuelle Vorhersage des Deutschen Wetterdienstes. Bis zum Abend im Südosten noch einzelne schwere Gewitter, auch im Westen und Nordwesten muss mit einigen Regenschauern gerechnet werden. Von der Mitte bis in den Osten gibt es dagegen einen freundlichen Sonne-Wolken-Mix bei Höchstwerten von 18 bis 27 Grad. Morgen wird es vor allem im Nordwesten und über der breiten Mitte nass, dabei etwas kühler mit Werten nur noch bis 23 Grad.
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0: Ab ins Wochenende mit mir, Tommy. Was tut gut an diesem Wochenende? Gibt's was zu feiern? Eine Sendung wie für dich gemacht. Schön, dass du da bist. Wenn du magst, wenn du mir eine WhatsApp schreibst, spiele ich auch ein Lied für dich. 0221 25 8860 oder studio@domradio.de, wenn du lieber mailst.

Ab ins Wochenende mit deinem Domradio. Und Meinolf hat über WhatsApp geschrieben, lieber Tommy, wie jedes Jahr zum Saisonstart der Fußball-Bundesliga mit den Pokalspielen an diesem Wochenende wünsche ich mir von den Höhnern unsere Hymne. Immer stund zu dir, FC Kölle. Ich danke dir, dass du Woche für Woche meine Wünsche erfüllst und wünsche eine gute Sendung. Viele Grüße an alle FC-Fans. Meinolf. Wenn du auch Wünsche hast, schreib eine WhatsApp an 0221258860 oder eine Mail an studio@domradio.de.

0: Ab ins Wochenende mit deinem Domradio. Und mit Vicky Leandros. Sonntag wird sie 74 Jahre alt, die griechische Sängerin, die den ESC gewonnen hat mit Apertura 1972 und Hits hatte wie Ich liebe das Leben. Über 50 Millionen Tonträger soll sie verkauft haben. Und hier ist sie nochmal mit ihrem Apertura.
1: Hallo, hier ist Vicky Leandros und ich freue mich, dass Sie Tommy Milhom eingeschaltet haben. Herzliche Grüße an alle Hörerinnen und Hörer. Und Tommy, weißt du was? Tommy, wir fahren nach Lodz.
0: Ja, sicher.

Ab ins Wochenende mit mir, Tommy, immer freitags von 15 bis 19 Uhr. Wusstet ihr, dass es auch in Bonn ein Gopp-Varieté gibt? Einen Ableger des Gopp im Georgspalast Hannover. Im Bonner Bundesviertel zwischen World Conference Center und Radisson Blue Hotel liegt das Gopp-Theater Bonn, eine Mischung aus klassischem Varieté, Theater, Artistik, Musik, Clownerie, Genuss und Kulinarik. Alle zwei Monate gibt's da ein neues Programm und dabei kann Mann und Frau gut essen, versprechen die Veranstalter zumindest. Karten gibt es ab 49 Euro. Für zusätzliche 32 Euro kann man ein Drei-Gänge-Menü im Theater dazu buchen. Surprise heißt das Programm. Heute um 19.30 Uhr, morgen um 17.30 Uhr und 20.30 Uhr. Gopp-Theater Bonn. Am 4. September wird das Gopp-Theater Bonn 10 Jahre alt.

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1: Heute ist der amerikanische National Poets Day, der Tag der Dichter. Und deshalb ehren wir die Poeten heute in der Inspiration mit ein paar Versen. Das hier stammt von Hermann Hesse. Weil ich dich liebe, bin ich des Nachts so wild und flüsternd zu dir gekommen. Und dass du mich nimmer vergessen kannst, hab ich deine Seele mit mir genommen.

Mit deinem Domradio ins Wochenende. Da wollen wir nicht dran vorbeigehen. Donnerstag wäre Isaac Hayes, 84 Jahre alt geworden, amerikanischer Soul-Musiker und Komponist. Unter anderem hat er Soul Man geschrieben oder die Filmmusik zu Shaft. Leider ist er am 10. August 2008 mit 65 Jahren in Memphis, Tennessee verstorben. Hier ist Life's Mood, Isaac Hayes.

0: Eric Clapton in deinem Domradio und Uta Vorboth.
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0: Und gleich nach den Nachrichten um 17 Uhr, Tones and I und Seed.
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4: Ich bin Thomas Brock. Die deutschen Sicherheitsbehörden vermuten, dass zwei im vergangenen Jahr nahe Berlin gefundene Waffen samt Munition für Anschläge genutzt werden sollten. Außerdem ermittelt die Staatsanwaltschaft wegen mutmaßlicher Agententätigkeit. Ein Verdächtiger sitzt zurzeit in Rumänien in Haft. Das hat Bundesinnenminister Dobrindt bestätigt.
5: Zuvor war in diesem Zusammenhang ja häufig vom russischen Geheimdienst die Rede. Davon hat Innenminister Alexander Dobrindt in seinem Statement heute aber nichts gesagt. Eine Beteiligung fremder Mächte sei aber nicht auszuschließen. Außerdem stellte Dobrindt auch keinen Zusammenhang zum Drohnenvorfall am Leipziger Flughafen her. Fakt sei, die Gefährdungslage sei hoch, aber man sei wachsam gegenüber den hybriden Bedrohungen. Der Festgenommene wird laut Dobrindt als Low-Level-Agent betrachtet oder auch Wegwerfagent genannt. Das seien keine professionellen Spione, sondern Handlanger fremder Nachrichtendienste. Fiona Reinhardt, Nachrichtenredaktion.
4: Die Sozialhilfeausgaben in Deutschland sind im vergangenen Jahr auf 21,5 Milliarden Euro gestiegen. Das ist ein Plus von 6% gegenüber dem Vorjahr, teilte das Statistische Bundesamt mit. Demnach legte besonders die Hilfe im Bereich Pflege deutlich zu. Hier gab es eine Zunahme der Nettoausgaben um rund 13%. In der nordhessischen Stadt Hofgeismar ist ein Mann mit seinem Auto in eine Fußgängerzone gerast. Nach ersten Ermittlungen der Polizei sind dabei 8 Passanten verletzt worden.
6: Der Fahrer, ein älterer Mann, hat offenbar gesundheitliche Probleme. Auch er liegt mittlerweile im Krankenhaus. Zeugen sagen, er sei ganz plötzlich mit hoher Geschwindigkeit in die Fußgängerzone gerast, bis vor die Hauswand eines Kaufhauses. Passanten sprangen zur Seite, gerieten in Panik. Einige haben Prellungen, Schürfwunden und stehen vor allem unter Schock. Sehen die Verwüstungen auf dem Boden, umgekippte Tische, Kissen und Regale. Claudia Wächter, Nachrichtenredaktion.
4: Der britische Prinz Harry, Popstar Elton John und weitere Mitstreiter müssen für den verlorenen Zivilprozess gegen den Verlag der Boulevardzeitung Daily Mail eine teure Rechnung begleichen. Wie ein Gericht in London entschied, belaufen sich die zu erstattenden Kosten der Gegenseite vorläufig auf umgerechnet etwa 11 Millionen Euro. Die endgültige Rechnung könnte laut Experten aber noch deutlich höher ausfallen. Insgesamt 7 Prominente hatten wegen angeblich illegaler Recherchemethoden geklagt.
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4: Zum Wetter, die aktuelle Vorhersage des Deutschen Wetterdienstes. Bis zum Abend im Südosten noch einzelne schwere Gewitter. Auch im Westen und Nordwesten muss mit einigen Regenschauern gerechnet werden. Von der Mitte bis in den Osten gibt es dagegen einen freundlichen Sonne-Wolken-Mix bei Höchstwerten von 18 bis 27 Grad. Morgen wird es vor allem im Nordwesten und über der breiten Mitte nass, dabei etwas kühler mit Werten nur noch bis 23 Grad.
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0: Ab ins Wochenende mit deinem Domradio. Nur noch bis Sonntag kannst du House of Banksy sehen, die Pop-Up-Ausstellung zu dem Street-Art-Superstar.

Ab ins Wochenende mit deinem Domradio. Ein ganz schönes Unwetter geht hier gerade runter am Kölner Dom. Ein Tipp für Dortmund. Nur noch bis Sonntag kannst du House of Banksy sehen. Die Pop-Up-Ausstellung über den Street-Art-Superstar. Mehr als 4 Millionen Besucher haben die Banksy-Ausstellungen schon gesehen. Graffiti, Fotografien, Skulpturen, Videoinstallationen und Drucke wurden eigens für diese Ausstellung zusammengetragen und reproduziert. Das Problem bei Banksys Kunst halt, 80% aller Graffitis und Werkmotive sind mittlerweile im Original kaum oder gar nicht mehr zugänglich. Sie wurden entweder entfernt, abgerissen, zerstört, übersprüht oder von den Wänden gerissen und anschließend für teures Geld versteigert. Einige davon sind heute im Privatbesitz oder bei Kunsthändlern. In dieser Ausstellung The House of Banksy, an unauthorized exhibition, siehst du also Reproduktionen, die von einem renommierten Team von Graffiti-Künstlern eigens für jede Ausstellung live vor Ort hergestellt werden. Banksys Botschaft soll halt rüberkommen, ohne dass Besucher weit reisen müssen zu den Ausstellungen. Banksys Themen sind Krieg, Rassismus, Polizeigewalt, Flüchtlinge, Kapitalismus und die Erderwärmung, Gewalt an Frauen und Corona. The House of Banksy ist in Dortmund im ehemaligen C&A und die Karten kosten ab 18 Euro. Achtung, nur noch bis Sonntag einschließlich geöffnet.

ab ins Wochenende mit Beyoncé und Jay-Z, Crazy in Love in deinem Domradio. Seit Donnerstag ist er 78 Jahre alt. Robert Plant, britischer Rockmusiker, der von der Gründung bis zur Auflösung Leadsänger, Mundharmonikaspieler und Songschreiber der britischen Band Led Zeppelin war, wurde am 20. August 1948 in West Bromwich, Staffordshire in England, geboren. Und das kennst du, Stairway to Heaven, Led Zeppelin.

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2: Am heutigen amerikanischen National Poets Day, dem Tag der Dichter. Und da haben wir ein paar Poeten in der Inspiration mit ein paar Versen heute. Von Theodor Storm. Die Stunde schlug, da ich mit dir, o Liebste, durfte gehen. Und wie habe ich seitdem die Welt mit anderen Augen angesehen.

0: Ab ins Wochenende mit deinem Domradio, immer freitags von 15 bis 19 Uhr. Kenny Rogers aus Texas wäre heute 88 Jahre alt geworden. Vor allen Dingen in den 70er und 80er Jahren hatte er Riesenerfolge mit Songs wie Ruby, Lucille, Lady oder Islands in the Stream mit den Bee Gees zusammen. Mit 81 Jahren ist er 2020 in Georgia verstorben. Hier ist nochmal Ruby, Don't Take Your Love to Town.
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1: Ab ins Wochenende mit mir, Tommy, und deinem Domradio. Und jetzt mit einem Tipp für Bonn morgen Vormittag. Die Bonner City ist voller versteckter, nicht zugänglicher Orte, die aber interessante Geschichten zu erzählen haben. Und genau diese Orte sind bei diesem Stadtrundgang rund um den Bonner Münsterplatz zu sehen, morgen um 11. Nehmt den Platz von Königin Victoria bei der Enthüllung des Beethoven-Denkmals ein. Fast 1000 Jahre alt ist das Bonner Münster, das bei dieser Führung vom Dachstuhl bis zur Krypta zu sehen sein wird. Verborgene Orte rund um den Münsterplatz. Morgen um 11 Uhr. Karten gibt's ab 15 Euro. Treffpunkt ist die Bonn-Information Windeckstraße 1 im Bonner Zentrum.

0: Nach den Nachrichten habe ich Taylor Swift und der Silbermond für dich. Ab ins Wochenende mit dieser Sendung.
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2: Ich bin Thomas Brockt. Die deutschen Sicherheitsbehörden vermuten, dass zwei im vergangenen Jahr nahe Berlin gefundene Waffen samt Munition für Anschläge genutzt werden sollten. Außerdem ermittelt die Staatsanwaltschaft wegen mutmaßlicher Agententätigkeit. Das hat Bundesinnenminister Dobrindt jetzt bestätigt. Entgegen erster Vermutungen nannte er Russland dabei nicht direkt und stellte auch keinen Bezug zum Drohnenvorfall am Flughafen Leipzig her.
3: Dieser Fall, der bettet sich ein in hybride Bedrohungsszenarien, ohne damit jetzt deutlich zu machen, dass es einen Zusammenhang zwischen diesem Fall und anderen aktuellen Vorfällen gibt. Aber hybride Bedrohungsszenarien, sie treffen uns auf unterschiedlichste Art und Weise.
2: Laut Dobrindt gibt es Hinweise auf Anschlagspläne in Rumänien, wo ein Verdächtiger festgenommen worden sei. Im nordhessischen Hof Geismar ist ein Auto mit hoher Geschwindigkeit durch eine Fußgängerzone gefahren. Dabei wurden 8 Menschen verletzt, aber wohl niemand von ihnen schwer. 4 wurden vorsorglich in Krankenhäuser gebracht. Laut Zeugenaussagen soll der Fahrer medizinische Probleme gehabt haben. Er befinde sich in einem kritischen Zustand, teilte die Polizei mit. Fußballnationalspieler Jamal Musiala wird nach seinen jüngsten Zusammenbrüchen auf dem Platz morgen nicht im Supercup für den FC Bayern auflaufen. Das verkündete Trainer Kompany. Musiala werde individuell trainieren und solle sich auf seine Behandlung fokussieren.
4: Schon die ganze letzte Saison habe der Verein von der Erkrankung gewusst, sagt Sportvorstand Max Eberl. Dank der Medikamente habe Musiala aber keine Aussetzer gehabt. Doch zuletzt hatte er die Medikation umgestellt, wegen der Nebenwirkungen sei der Bayern-Profi zusammengesackt. Jetzt gehe es darum, ihn wieder richtig einzustellen. Musiala dürfte beim Saisonstart in einer Woche wieder dabei sein. Thomas Bremser, Redaktion.
2: Die Sozialhilfeausgaben in Deutschland sind im vergangenen Jahr auf 21,5 Milliarden Euro gestiegen. Das ist ein Plus von 6% gegenüber dem Vorjahr, teilte das Statistische Bundesamt mit. Demnach legte besonders die Hilfe im Bereich Pflege deutlich zu. Hier gab es eine Zunahme der Nettoausgaben um rund 13%.
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2: Zum Wetter, die aktuelle Vorhersage des Deutschen Wetterdienstes. In der Nacht vom Südosten bis in den äußersten Osten anfangs noch schauerartiger Regen, sonst wechselnd bewölkt, vor allem über der Mitte weitere Schauer oder Gewitter. Dazu Tiefstwerte von 14 bis 9 Grad. Morgen tagsüber wird es dann vor allem im Nordwesten und über der breiten Mitte nass, dazu etwas kühler. Die Höchstwerte liegen nur noch bei 18 bis 23 Grad.
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0: Ab ins Wochenende mit deinem Domradio und mit mir, Tommy, immer freitags 15 bis 19 Uhr. Am Sonntag wäre Keith Moon 80 Jahre alt geworden. Wer ist denn Keith Moon? Ja, verrate ich dir gleich.

Alle Farben aus Berlin, ab ins Wochenende. Und am Sonntag wäre Keith Moon 80 Jahre alt geworden. Wer ist Keith Moon? Keith Moon von The Who, der Schlagzeuger. Nach seinem Tod mit nur 32 Jahren wunderten sich einige, wie er überhaupt so lange hatte überleben können, mit Amphetaminen und jeder Menge Alkohol. Keith Moon galt dennoch als einer der besten und innovativsten Schlagzeuger der Rockgeschichte. Er war Vorbild für viele, die ihm nachfolgen sollten. Von 1964 bis 1978 spielte Keith Moon bei The Who. Die Double Bass war sein Markenzeichen. Hier sind The Who, Behind Blue Eyes.

0: Orchestral Maneuvers in the Dark, Maid of Orleans. Heute ist der amerikanische National Poets Day, der Tag der Dichter also. Da hat auch die Inspiration sich der Dichtung gewidmet.
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0: Rainer Maria Rilke, der Panther. Sein Blick ist vom Vorübergehen der Stäbe so müd geworden, dass er nichts mehr hält. Ihm ist, als ob es 1000 Stäbe gäbe und hinter 1000 Stäben keine Welt.

melde ihn. Zoe, ab ins Wochenende mit Tipps, damit's was wird. Und jetzt ein unterirdischer Tipp für Köln. Ein paar Meter unter unserem Straßenniveau begeben wir uns auf Spurensuche in die Vergangenheit. Wir sehen Römisches und Mittelalterliches. In den Ausgrabungen unter der romanischen Altstadtkirche Groß St. Martin klären wir, wozu die Römer da ein Wasserbecken angelegt haben und was im Mittelalter aus der römischen Hafenhalle wurde. Köln, unterirdisch, Stadtführung, morgen um 15 Uhr, 11 Euro kostet das Ganze. Treffpunkt ist am Römertorbogen, Kardinal-Höffner-Platz, direkt vor dem Kölner Dom.

Sia, Sean Paul, Cheap Thrills. Und eins muss ich noch loswerden hier. Seit Donnerstag ist er 79 Jahre alt. Carlos Santana aus Mexiko. Maria Maria.

0: Nach den Nachrichten um 19 Uhr der Podcast Mein Lieblingssong. Das war Ab ins Wochenende. Frieden und Liebe uns allen. Bye-bye, euer Tommy Milhomme.
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2: Ich bin Thomas Brockt. Die deutschen Sicherheitsbehörden vermuten, dass zwei im vergangenen Jahr nahe Berlin gefundene Waffen samt Munition für Anschläge genutzt werden sollten. Außerdem ermittelt die Staatsanwaltschaft wegen mutmaßlicher Agententätigkeit. Ein Verdächtiger sitzt zurzeit in Rumänien in Haft. Das hat Bundesinnenminister Dobrindt heute bestätigt.
3: Zuvor war in diesem Zusammenhang ja häufig vom russischen Geheimdienst die Rede. Davon hat Innenminister Alexander Dobrindt in seinem Statement heute aber nichts gesagt. Eine Beteiligung fremder Mächte sei aber nicht auszuschließen. Außerdem stellte Dobrindt auch keinen Zusammenhang zum Drohnenvorfall am Leipziger Flughafen her. Fakt sei, die Gefährdungslage sei hoch, aber man sei wachsam gegenüber den hybriden Bedrohungen. Der Festgenommene wird laut Dobrindt als Low-Level-Agent betrachtet oder auch Wegwerfagent genannt. Das seien keine professionellen Spione, sondern Handlanger fremder Nachrichtendienste. Fiona Reinhardt, Nachrichtenredaktion.
2: Schock und Aufregung im nordhessischen Hof Geismar. Ein Autofahrer raste dort heute mit hoher Geschwindigkeit durch die Fußgängerzone und verletzte mehrere Menschen. Wie zuvor die Polizei, machte auch Hessens Innenminister Poseck deutlich, dass er keine vorsätzliche Tat sehe. Es sei wohl von einem tragischen Unfall infolge eines medizinischen Notfalls auszugehen. Bei dem Vorfall sind 8 Menschen verletzt worden, aber wohl keiner von ihnen schwer. Immer wieder lodern in Griechenland riesige Brände. Viele werden vorsätzlich oder fahrlässig gelegt, auch von Urlaubern. Seit Jahresbeginn wurden mehr als 300 Personen deshalb festgenommen.
4: Die meisten Festnahmen gehen auf Fahrlässigkeit zurück. Nur in 34 Fällen geht die Feuerwehr von Brandstiftung aus. Wie schnell aus Leichtsinn ein Waldbrand entstehen kann, zeigt ein Fall von vergangener Woche auf Kreta. Ein Urlauber grillte mit Holzkohle nur wenige Dutzend Meter von einem Wald entfernt. Kurz darauf brach dort ein Feuer aus. Aus Athen, Takis Zafos.
2: Der argentinische Fußballnationalspieler Paredes ist wegen seiner Tätigkeit nach dem verlorenen WM-Finale gegen Spanien zu einer Sperre von 10 Spielen und einer Geldstrafe in Höhe von 90.000 US-Dollar verurteilt worden. Das teilte der Wettverband FIFA mit. Neben Paredes wurden auch dessen Teamkollegen Molina und Almada mit Sperren und Geldstrafen belegt. Paredes hatte nach Spielende bei Rangeleien unter anderem Spaniens Gavi mit der Hand im Gesicht getroffen und ihn zu Boden geschubst.
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2: Zum Wetter, die aktuelle Vorhersage des Deutschen Wetterdienstes. In der Nacht vom Südosten bis in den äußersten Osten anfangs noch schauerartiger Regen, sonst wechselnd bewölkt, vor allem über der Mitte weitere Schauer oder Gewitter. Dazu Tiefstwerte von 14 bis 9 Grad. Morgen tagsüber wird es dann vor allem im Nordwesten und über der breiten Mitte nass, dazu etwas kühler. Die Höchstwerte liegen nur noch bei 18 bis 23 Grad.
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6: Endlich Feierabend, Wochenende, Zeit in Ruhe von uns ausgewählte Podcasts zu hören und das bei uns im Domradio. Wir starten gleich mit dem Podcast Mein Lieblingssong von Andreas Rüll und Stefan Falk. Und das Lied Azzurro von Adriano Celentano steht dabei heute im Mittelpunkt. Und das hören wir jetzt zuallererst. Hier ist Dagmar Peters. Viel Spaß beim Zuhören.

0: Hier ist euer Domradio am Freitagabend. Das war Adriano Celentano mit dem Titel Azzurro. Weltbekannter Hit und der verkörpert das italienische Lebensgefühl. Das sagt Musiker und Songschreiber Erik Pfeil. Und er ist Gast im Podcast Mein Lieblingssong von Andreas Rüll und Stefan Falk.
1: Das war aber ein Stück, was mich immer ganz anders als andere Sachen gekriegt hat. Vielleicht, weil es anders klang, weil der Sänger einen sichtlich anderen Gesangsgestus hatte. Diese tiefe, sonore Stimme, die, wie ich ja finde, die immer so gleichzeitig anrührend und total arschcool ist. Ne, diese Gleichzeitigkeit, das fand ich immer sehr faszinierend, schon früher.
2: In meinem Lieblingssong haben wir jeweils einen Gast, der uns von seinem Lieblingssong erzählt.
3: Und was ihn Persönliches mit diesem Song verbindet.
2: Unser Gast heute ist
1: Erik Pfeil.
3: Und der Lieblingssong von Erik ist Azzurro von Adriano Celentano aus dem Jahr 1968.
2: Hallo Erik, wieso gerade dieser Song?
1: Es ist einfach ein Stück, was schon unglaublich lang in meinem Leben ist, eigentlich seit meiner Kindheit, und das aber immer wieder von mir anders gehört wird. Also heute als Erwachsener höre ich das anders als damals, als ich kleiner war und mir Adriano Celentano zum ersten Mal begegnet ist. Es ist natürlich unglaublich aufgeladen, auch so durch diese Figur und diesen Charakter und diese Physis von dem Typen. Ja, und es ist so ein Familiensong gewissermaßen. Also meine Eltern haben den früher schon immer gehört. Das war auch der Punkt, wo ich zu dem Stück eine Verbindung gefunden habe. Und irgendwann habe ich den mit meiner Tochter gehört. Und es war einigermaßen verrückt, weil also die ist des italienischen Weißgott nicht mächtig. Die kann das Stück aber heute komplett auswendig singen. Also so rein in so einem abgehörten, nachempfundenen Quatsch-Italienisch. Und sie führt das so bisweilen oder hat das, als sie kleiner war, wenn wir so zum Stammitaliener gegangen sind. Der heißt lustigerweise auch Celentano in meinem Fall. Dann hat die das da gerne mal so gesungen, wie das so Kinder halt tun, und hat da große Ehrfurcht geerntet für ihr akzentfreies Italienisch.
3: Hast du denn eine Erinnerung daran, wann du Azzurro zum ersten Mal als kleiner Junge gehört hast? Wie das war? War das im Radio, im Fernsehen, bei irgendeinem Film?
1: Das muss auf einer der unzähligen Italo-Best-of-Compilations meiner Eltern gewesen sein, im heimischen Partykeller oder wahlweise auf einer unserer Autofahrten nach Italien, ebenfalls in den frühen 80ern. Wir sind da immer über einen Brenner gekachelt und mein Vater legte immer sehr feierlich oben auf dem Gipfel die jeweils aktuelle Italo Top 20 Compilation ein. Und da war gelegentlich eben auch dieser damals schon was ältere Song, wie ihr sagtet, der stammt von 68, Azzurro drauf. Und da werde ich den das erste Mal gehört haben. Und ich verbinde den eben sehr mit diesen frühen Italienreisen, ja, und auch mit so Partykeller-Feten von meinen Eltern im holzvertäfelten Partykeller, wo das Zeug halt auch immer lief. Und das war aber ein Stück, was mich immer ganz anders als andere Sachen gekriegt hat. Vielleicht, weil es anders klang, weil der Sänger einen sichtlich anderen Gesangsgestus hatte. Diese tiefe, sonore Stimme, die, wie ich ja finde, die immer so gleichzeitig anrührend und total arschcool ist. Ne, diese Gleichzeitigkeit, das fand ich immer sehr faszinierend, schon früher.
2: Und dieser Song ist ja nicht nur der Lieblingssong von dir, Erik, sondern wahrscheinlich von vielen Italienern, weil er ist eigentlich fast die zweite italienische Nationalhymne, kann man sagen, oder?
1: Ja, ich meine, da gibt es ein paar italienische Songs, ne, die das für sich in Anspruch nehmen können oder denen man das gerne zuschreibt. Aber von Azzurro hört man das tatsächlich wirklich oft. Ne? Also das ist auch bei Nel Blu di Pinto di Blu von Domenico Modugno so. Ne? Das ist auch so eine inoffizielle italienische Hymne. Aber klar, bei Azzurro auf jeden Fall. Ne? Und allein das Spiel natürlich mit dem Titel, das lässt sich natürlich wunderbar auch immer so verbinden mit Siegen der italienischen Squadra, ne, der Fußball-Nationalelf, die ja die Squadra Azzurra ist und so. Ich finde, es ist so ein Stück, ich weiß nicht, wie das euch geht, aber ich finde, das Stück ist unglaublich schwer, das nicht zu mögen. Also es mag sein, dass ich hier aus meiner eigenen Bubble jetzt sehr spreche, aber ich kann mir das schlechterdings gar nicht vorstellen, dass man das Lied nicht mag.
3: Also ich glaube auch, ich kenne keinen, der dieses Lied nicht mag. Also ich glaube, du hast da völlig recht, dass man dieses Lied einfach lieben muss. Das hat einfach so eine Wärme, der Gesang ist toll, das hat so den Geruch von Fernweh, Sehnsucht, ja. Das steckt da alles irgendwie drin. Jetzt aber umso mehr dann mal die Frage, wie dieses Lied dich so begleitet hat, dein Leben lang bis heute.
1: Ja, also was mich immer gekriegt hat, gut, es geht man tatsächlich fast ein bisschen so ins Musikanalytische, aber hier ist es, finde ich, recht offensichtlich. Was einfach so genial ist, ist, dass das Stück ja gleichzeitig euphorisch und traurig ist. Ne? Man hört eine unglaublich traurige Strophe, die ist in Moll, und dann diesen wirklich schmetternden Refrain in Dur. Und diese Gleichzeitigkeit, das ist was, was mich immer fasziniert hat. Und als ich dann angefangen habe, selber Musik zu machen, dann kommst du solchen Geschichten natürlich auf die Spur, dass du sagst, warum zündet dieses Stück eigentlich so? Ne? Und dann merkst du dann halt vielleicht, naja, okay, der fängt in Moll an und nachher singt er in Dur. Was singt er denn überhaupt so? Und das hat mich natürlich auch irgendwann interessiert. Darüber habe ich dann angefangen, Italienisch zu lernen, weil ich einfach diese italienischen Lieder kapieren wollte, wovon die singen. Und gerade Celentano, der einfach so ein Typ war, der mich immer wahnsinnig fasziniert hat, weil ich fand, so einen gab es in Deutschland nicht. Also es gibt keine Entsprechung. Wenn man den mit Lindenberg vergleicht, da kommt man nicht wirklich weiter. Also es ist eine ganz andere Persönlichkeit, so eine ganz andere Figur, viel widersprüchlicher und darin auch so viel italienischer. Ja, und dann hörst du irgendwann, das passierte mir, glaube ich, so in den 90ern, als ich so Celentano für mich wiederentdeckt habe, habe ich dann mich mal mit diesem Text so ein bisschen mehr beschäftigt. Und der ist natürlich auch total toll, von einem Typen namens Vito Pallavicini geschrieben. Ein sehr umtriebiger italienischer Lieddichter. Und ja, der erzählt da halt wirklich von einem Typen, der eigentlich italienisches Trauma, ein Typ, der in der heißen Stadt festhängt und die Geliebte oder die Angebetete, die ist am Meer. Und das ist natürlich eine Ausgangssituation, die so, ja, die für ein italienisches Paar ganz fürchterlich ist. Er in der Stadt mit noch nicht mal Astor für ein Schwätzchen, wie er singt. Neanche un prete per chiacchierà. Fand ich immer eine sehr faszinierende Zeile. Und dann hebt das Ding halt im Refrain ab und es wird so dieses Streben zu ihr und zum Strand und gleichzeitig diese Unmöglichkeit, das hinzukriegen, da beschrieben. Und ja, ganz toll.
2: Ja, der Text verrät ja irgendwie ganz viel über die zumindest männliche italienische Seele. Ne? Wie du schon gerade sagst, das ist ja unvorstellbar, ja, dass ein Ragazzo, der alleine in der Stadt zurückbleibt und seine Geliebte liegt am Strand irgendwo entfernt. Ja, das ist ja, kann er kaum aushalten. Ja, und dieses ganze Drama kommt ja eigentlich in dem Text von Azzurro ja rüber, oder?
1: Genau, und ich finde, was dann Celentano auch wieder so toll macht, ist, der singt das ja nicht, ich sag mal, so drangvoll mit bebender Brust, sondern wie er halt nun mal ist, er singt das wirklich so, es klingt, als hätte er sich noch nicht mal hingestellt dafür. Ne? Also er singt auch in den Strophen leicht schief. Da streiten sich die Gelehrten. Manche sagen, das ist dem Umstand geschuldet, dass er den Song erkältet eingesungen hat. Und der Tontechniker nachher sagte, ja, machen wir nochmal. Und er sagte, nee, das war so, das war's jetzt. Und genauso bleibt das Ding. Und das hat, finde ich, eine irrsinnige Nonchalance. Und so ein großes Fass aufzumachen, wie in diesem Lied. Ich bin allein in der Stadt und hier geht überhaupt nichts vorwärts. Und wie alle italophilen Menschen wissen, man sollte sich hochsommers nicht in einer italienischen Großstadt aufhalten. Das ist einfach nicht vorgesehen. Das ist nicht gewünscht, das ist nicht sinnvoll, das ist totaler Blödsinn. Das machen nur Touristen, sondern man ist am Meer. Und unser Protagonist hier, der ist nicht am Meer. Ne? Und das ist wirklich ein Urproblem insofern, ein italienisches.
3: Hast du noch mal andere Menschen von diesem Song begeistern können und kannst es heute noch, oder?
1: Ja, also permanent. Also jetzt, ich will die Verbindung jetzt gar nicht so krampfhaft spannen, aber nicht umsonst, ne, hatte mein erstes Buch diesen Titel, weil ich immer fand, dass das ein Stück ist, was Leuten, die, ich sag mal, vielleicht jetzt nicht so viel mit italienischer Musik anfangen können, was die erstmal wirklich bei der Hand nimmt und sagt, wisst ihr noch, der Song hier, ne, der ist toll, hör noch mal hin, hör noch mal ganz genau hin. Und Ich habe das mit dem Stück wirklich Zeit meines Lebens gemacht. Da ist Celentano generell aber sehr dankbar für, vor allem der Celentano der 60er, weil das eine wirklich sehr unbehauene Musik ist, die, zu der man unglaublich guten Zugang finden kann, gerade weil sie selber diesen Schritt von sich aus nicht macht, sondern der bleibt unglaublich bei sich und man muss zu ihm hin und seinen Widersprüchen und seinen manchmal auch was seltsamen intellektuell-ideologischen Konzepten, die da so in den Songs stattfinden. Es geht ja viel um Umweltzerstörung bei ihm. Er hat aber auch mal gegen Langhaarige gewettert. Also es ist ein sehr seltsames Weltbild, was da so am Werke ist. Und da kommt man aber hin, über diese ganz wunderbare Musik und diese Lockstoffe, die so in der Musik auslegen. Ne? Eben diese Stimme, diese warme. Und ich habe da mein ganzes Leben über immer wieder die Erfahrung gemacht, dass das ein Stück ist, womit man die Leute wirklich begeistern kann. Also ob es meine Frau war, wie das ja so ist. Man will ja immer so seine Leidenschaft, wenn man jemanden kennenlernt. Ne? Ja, schau mal, das ist das, wofür ich bebe, was mir wichtig ist. Und dann habe ich diese ganzen Sachen vorgespielt. Und klar, das ist auch für sie so ein Lied heute, was unglaublich zündet. Ich hatte in den 90ern auch meine Band. Wir haben sehr lange unter wirklich konsequenter Vermeidung jeglichen Erfolges Musik gemacht. Und unsere fixe Idee war immer, wir wollten so Indie-Rock, der damals in den frühen 90ern einfach sehr wichtig und groß und around war, verbinden mit diesem Celentano-Gestus. Und das konnte natürlich nicht klappen. Da sind wir glorreich bei gescheitert. Das hat niemand verstanden, das war nicht gewünscht. Aber wir haben damals auch, das war halt auch wieder so eine spezifische Entdeckungsphase, in seinen frühen 20ern neben dieser ganzen vermeintlich coolen Indie-Musik so einen Typen wie Celentano zu hören. Und dass da so ganz andere emotionale Welten aufgemacht wurden. Das war halt auch sehr bereichernd. Also ja, das ist immer da, das Stück bei mir.
2: Ja, und ich finde es so faszinierend an dem Song und an dem Text auch. Ich meine, Celentano ist wirklich eine Figur, das ist ja eine Kante, der Typ. Ne? Also ja. Der hat ja eine Präsenz, das ist ja eine Urgewalt, will ich da schon zu sagen. Ja.
1: Ja.
2: Und der singt so einen Text, ja.
1: Und das waren übrigens, entschuldige, ich unterbreche, ich glaube, das waren exakt die Worte von Alfred Biolek, als er ihn Celentano, ich glaube 1978 war es, bei Bios okay. Bahnhof anmoderierte. Eine Urgewalt.
2: Ja, das ist er. Und dann singt er so einen Text, wo er sich als Mann ja total verletzlich zeigt. Ne? Mhm. Dass er so in dieser Sehnsucht, der Geliebte ist gar nicht in der heißen Stadt, ja. Und er ist alleine zurückgelassen. Das ist ja so irre, finde ich. Ne?
1: Ja, und ich glaube, das ist doch was, ich meine, ich glaube, wir alle so oder sehr viele, man hat ja Celentano als Kind kennengelernt, weil er einfach in Deutschland so 1979, 80, 81, ich meine, das muss man sich heute mal klar machen, der hat so den silbernen Bravo-Otto verliehen bekommen, ne, als zweitbeliebtester Star des Jahres 1979 oder so. Also der war riesengroß wegen der Filme. Ne? Und darin sahst du ja diese Physis und erlebtest den. So habe ich das damals schon empfunden. Ja, als ein Macho, aber als einen total gebrochenen Macho, ne? Der da so an seine Grenzen mitstößt. So. Und als einen unglaublich coolen Hund, der aber diese Coolness auch ja, unterlaufen kann. Und das hat mich intuitiv damals, wo ich das noch nicht so reflektieren konnte, glaube ich, sehr angesprochen, dieses Gebrochene. Und das finde ich heute halt ganz oft bestätigt so bei ihm. Ne? Und wie du sagst, dass ja, dass die Pose in dem Lied ja eigentlich eine sehr verletzliche ist. Ne? Zwar mit so einer Reibeisenstimme, wie man immer so schrecklicherweise sagt. So eine feststehende Formulierung. Aber es ist trotzdem eine unglaublich verletzliche Pose und die findest du oft bei ihm. Ne?
2: Also, ja, und das ist das Typische wieder für auch das für den italienischen Song und für ihn auch, weil das spiegelt so ein bisschen auch Italien wieder, was ja auch so ein Stück weit für uns aus deutscher Sicht oft so widersprüchlich sein kann. Ja? Und genau. Er ist ja als Person ja auch erstmal von der Außenansicht ein Stück weit widersprüchlich. Ne? Er macht so viele Umweltaktionen zum Umweltschutz, singt aber dann einen Song. Ich glaube, er hat mal einen Song gemacht von wegen, wer nicht arbeitet, darf nicht lieben oder so ähnlich.
1: Ja, Lavora, ja, genau.
2: Ja, es ist Song. Also zeigt diese ganze Widersprüchlichkeit, die wir oft als deutsch kultivierte Menschen nicht so richtig verstehen in Italien.
1: Ganz genau. Ne? Ja, und ich glaube, da bist du bei der Grundfaszination. Ne? Es ist eine Kultur, die einem noch nah genug ist, um jetzt nicht so totale Irritationen zu erleben, aber die immer dann, wenn man denkt, man hat was kapiert, einen Widerspruch aufmacht, den man hier so nicht kennt. Also gerade was Musik angeht, finde ich. Also ein Popstar, der sich hier öffentlich positioniert oder erklärt, tut das immer wahnsinnig eindeutig. Ne? Also wir alle wissen, wenn irgendein Konflikt irgendwo ist oder wenn man sich gegen rechts äußern muss, was bitte alle tun sollen. Wir wissen alle, wie das klingt, wenn Udo Lindenberg das dann macht oder wie Herbert Grönemeyer das dann macht. Das ist sehr vorhersehbar, sehr bundespräsidentenhaft. In Italien kann da wirklich alles kommen. Also da kann einem alles um die Ohren fliegen, weil die Ideologien da irgendwie verhakter oder durchdrungener sind oder der innere Konflikt komplexerer ist und auch ein langjähriger, man denke an das Nord-Süd-Gefälle in Italien, was ja auch in Celentanos Biografie eine Rolle spielt, die Eltern aus Apulien nach Mailand gekommen, er dann dort geboren, also da ist auch diese Binnenmigrationsgeschichte drin. Ja, das sind halt viel widersprüchlichere Figuren und er ist ja wirklich, den kannst du so pars pro toto beispielhaft dafür nehmen, weil das bei ihm wirklich ganz extrem ist, ne? Wenn er sich mit Berlusconi angelegt hat in den Fernsehsendungen, wenn man aber auch nicht so ganz genau weiß, wie steht er zu anderen Sachen, hat sich auch mal gegen Organspende geäußert und dann ist er wieder ganz weit links mit irgendwelchen Positionen und das, ob das jetzt irgendwo reinpasst, ist dem ziemlich egal.
3: Hat denn dieses Widersprüchliche, was Celentano ja so sein ganzes Leben lang erfolgreich durchgezogen hat, auch auf dich ein bisschen abgefärbt, Erik?
1: Ach, das würde ich so gern von mir sagen, aber das wäre vermessen. Ich versuche immer so ein bisschen, das merke ich jetzt so bei meinem Bücherschreiben über die italienische Musik, das ist viel Arbeit, das ist anstrengend und mühevoll. Ich versuche das aber immer wahnsinnig leicht aussehen zu lassen. Und da sind wir natürlich bei einer italienischen Kerntugend, der sogenannten Sprezzatura, also der Gabe, etwas wirklich Komplexes, Mühevolles, Aufwendiges, Anstrengendes wirken zu lassen, als wäre es eine Idee gewesen, die einem beim letzten Rotwein gekommen ist. Ne? So das nachlässig aufgeknöpfte Hemd und das hat man sich aber genauso überlegt und genau diese Leichtigkeit finden dann die anderen faszinierend und das findet man in der Musik halt ganz extrem und das habe ich versucht mir so ein bisschen anzueignen, so beim Schreiben über diese italienische Musik. Also einen großen Aufwand zu betreiben, aber zu versuchen, dass das leicht wirkt. Aber mir so diese Celentano-hafte Widersprüchlichkeit, ich weiß es nicht, es dockt ein bisschen bei was an, was Bob Dylan mal gesungen hat, ne? Erst vor kurzer Zeit. I contain multitudes. Also, ne, dass die Möglichkeit, vieles in sich und auch Widersprüche in sich zu bündeln. Ich glaube, das ist wichtig und das ist auch in der heutigen Zeit total wichtig, wo du immer diese Eindeutigkeiten haben willst. Und da ist so eine Celentano-Figur natürlich ein faszinierender Vorreiter irgendwie, wo man sagt, nee, man kann diese Widersprüche auch in der Person aushalten und bündeln. Und das eine muss dich nicht immer so eklatant abstoßen, weil er wird dich auch wieder umarmen. Er kriegt dich wieder und da bist du wieder ganz bei ihm. Und ich finde das eigentlich sehr tugendhaft mit dieser Widerspruchsbündelung in der Person.
2: Ja, ich finde, das können wir ja auch von Italien gut lernen. Das hat ja auch was sehr Liebenswürdiges und auch was Friedliches letztendlich, ne? Dass man so einen Widerspruch auch trotzdem annimmt. Und es muss nicht alles in eine Schublade genau passen, sondern es darf auch mal zwischen den Schubladen hin und her springen. Und dazu passt auch eine so Geschichte von Celentano, die habe ich in deinem Buch gelesen, mit 100 Songs durch Italien und die habe ich auch nicht mehr aus dem Kopf bekommen, dass man, er hat ja so ein bisschen Ruf gehabt, auch hier und da immer mal eine Affäre gehabt zu haben, angeblich, ja, so bewiesen, glaube ich, wurde da nie was, aber dann hat seine Frau, die ja auch Sängerin ist, ja, die auch Musik macht, hat einen Song darüber Anfang der 80er Jahre geschrieben, ja, so von wegen, dass das nicht mehr passieren wird, ja, und in dem Song singt er zum Schluss selbst noch mit?
1: Ja.
2: Das ist doch irre, oder?
1: Ja, das ist toll. Ja, im Grunde ist diese Ehe von den beiden schon wirklich so eine Art Traumehe. Die haben ja Anfang der 60er geheiratet, noch sehr, sehr jung und sind bis heute zusammen. Also sind, glaube ich, mehr als 60 Jahre verheiratet. Und diese zugeschriebene Affäre, ich glaube, die ist mittlerweile bestätigt mit Ornella Muti, scheint aber die einzige gewesen zu sein. Genau, und da hat dann Claudia Mori die übrigens am Rande heute die Firmengeschicke von Celentanos Firma leitet, Clan Celentano heißt die tollerweise, die hat dann Anfang der 80er einen Song darüber gemacht, Non succederà più, es wird nicht mehr geschehen, es wird nicht mehr passieren. Und genau, da sind wir am Schluss mit. Und das Schöne ist, auf dem Single-Cover ist ein Foto von ihr, wo sie sich, ich glaube, das ist so beim Lago di Bolsena, irgendwo da oben, wie sie sich so in den Haaren rumfuchtelt. Und da steht noch so ganz klein auf dem Cover, dieses Foto von mir hat Adriano gemacht. Also so die Ehe, die Traumehe, die große Beziehung, die auch eine Geschäftsbeziehung ist und so, die hält bis heute an. Und auch seine Frau ist eine ganz wichtige, ganz wichtige Person in Italien.
3: Was ich auch ganz, ganz spannend und interessant finde, Erik ist ja auch ein Mann, der, glaube ich, auch Adriano Celentano super findet und auch wahrscheinlich über Azzurro zu Celentano gestoßen ist. Das könnte wahrscheinlich Peter Fox sein, denn der hat jetzt mit Celentano was zusammen gemacht und das finde ich ja eine unglaublich außergewöhnliche Kooperation, oder?
1: Also mich hat es gar nicht so gewundert, oder sagen wir es so, mich hat es nur von dem Hintergrund gewundert, dass der Mann seit seinem Abschiedskonzert in der Arena di Verona eigentlich von den Bildschirmen oder vom aktiven Musikmachen sich komplett zurückgezogen hat. Und es gab seither keine Veröffentlichungen mehr in Italien und er kommuniziert nur über seinen Instagram-Account. Da heißt er Inassistente, also der Nicht-Existierende. Und haut da wirklich in alter Manier zu allen möglichen Themen Statements raus. Also das kann politisch sein, das kann aber auch das letzte Sanremo-Festival sein. Und diese Zusammenarbeit finde ich halt insofern hochinteressant, weil das erste Lebenszeichen nach, ich glaube, 10 Jahren oder so, ist dann, man kann ja noch nicht mal sagen ein Duett, ne, sondern sind diese 3 Sätze, die er da in diesem Peter Fox-Song zum Besten gibt. Und er klingt nach wie vor sehr gut, finde ich.
2: Du hast gerade auch erzählt, dass die beiden schon sehr, sehr lange verheiratet sind. Und würdest du sagen, Azzurro ist so ein Song, der vielleicht eine Garantie dafür ist, eine lange glückliche Partnerschaft zu führen, wenn man den oft genug hört oder wenn er einen begleitet? Oder wem würdest du diesen Song empfehlen, ja?
1: Oh, okay, komplexe Frage. Also da muss ich einen Schlenker machen, weil die beiden haben einen anderen Song, den singen sie auch zusammen und der ist eigentlich der Song über ihre Ehe und der trägt den tollen Titel Siamo la coppia più bella del mondo. Selbstbewusst, wir sind das schönste Paar der Welt. Und da wird aber auch darauf hingewiesen, dass eine ordentliche Beziehung vor dem Herrn zu bestehen habe. Also auch hier sehr konservativ-katholisch, denn auch das ist Celentano. Ist Azzurro ein Song, der übrigens besagtes Stück, Siamo la coppia più bella del mondo, fällt mir gerade ein, war der Song, zu dem ich mit meiner Frau auf unserer Hochzeit den Hochzeitswalzer getanzt habe. Ich gehe davon aus, dass diese Ehe ewig halten wird. Insofern wäre das der Garant. Das Stück, was ich aber deutlich öfter höre, einfach weil ich es von hinten bis vorne und jede Nuance daran liebe, ist Azzurro. Also das ist wirklich ein Stück, ich finde, das hat eine Textur, du kannst das fast anfassen, also wie die Stimme von ihm klingt, wie die aufgenommen ist. Also man hört die holzvertäfelte Kabine, in der er das gesungen hat, finde ich. Es ist unglaublich nah am Mikro und ich finde das ein unglaublich befriedigendes, rundherum sehr befriedigendes Stück in jedem Punkt. Song, Text, aber auch wie es aufgenommen, wie es produziert ist, wie es dargeboten wird.
3: Was glaubst du, wird noch mit Azzurro passieren und auch mit italienischer Musik? Ich meine, die ist ja in Deutschland momentan auch eher weniger vertreten.
1: Ja, also ich muss ja sagen, ich habe das mit großer Irritation zur Kenntnis genommen, dass dieses Buch von mir, dass das so durchgeknallt ist, weil ich dachte, das sei so ein Nerd-Thema für, weiß nicht, vielleicht uns drei oder so. Ne? Und noch 2 Freunde von mir, die das interessiert. Irgendwie ist das auch ein Generationending, dass so diese Generation der Leute, die in den 80ern in ihrer Pubertät waren oder so, da einen ordentlichen Hauch von mitbekommen hat. Und der scheint mir nicht so leicht abzuschütteln. Ich finde, Azzurro ist immer wieder ein Song, der einen so in diese Gesamtwelt der italienischen Musik reinholt. Es gibt auch ganz tolle aktuelle italienische Popmusik. Die ganz große Glanzzeit, die einfach mal hatten in den 60ern 70ern, frühen 80ern, wo die auch sich wirklich irre Sachen getraut haben, übrigens parallel genauso im Film, die ist sicher vorbei, aber was in der Musik ist nicht vorbei, ne? Also das hat einfach auch damit zu tun, dass Musik leider, wie ich finde, die erhabenste aller Künste, die Kunst, von der Fellini gesagt hat, Musik ist die gefährlichste aller Künste, weil die in uns eindringt. Roberto Benigni hat gesagt, Musik ist die Königin der Künste. Also die heiligste Kunst, dass die so gering geachtet wird und über Spotify gehört wird, wo Musiker kein Geld dran verdienen und Musiker einfach heute auf Instagram sich selbst promoten und bewerben müssen. Das ist, finde ich, eine so erbärmliche Situation. Und ich versuche immer Leute dazu zu ermutigen, bitte gebt, egal in welcher Form, Geld für diese Kunstform aus, weil die dafür sorgt, dass wir einen Draht zu unserer Seele kriegen und uns selber auch ein bisschen mehr kennenlernen. Ich finde, es funktioniert über keine andere Kunstform so sehr, weil du findest raus, was macht dich traurig, was macht dich euphorisch, was sind Welten, in denen du Zeit verbringen, leben willst, welche Statements kriegen dich über Musik, und das ist unglaublich reichhaltig.
2: Was würdest du zu jemandem sagen, der den Song nicht kennt, falls es den überhaupt gibt, ja? Warum er diesen Song hören sollte, warum er Azzurro von Celentano hören sollte?
1: Weil du hier wirklich eine menschliche Gefühlsvielfalt in, ich weiß nicht, wie lang der Song genau ist, in 3,5 Minuten bekommst. Ja, also, was ich eben schon sagte, da ist eine wahnsinnige Melancholie drin und eine Sehnsucht und gleichzeitig so eine weltvergessene Euphorie. Also der Song reißt ja wirklich dann den Himmel auf und wumms, und dann ist man aber doch wieder in der Stadt und es ist heiß. Und also diese Vielfalt und dieses Widersprüchliche, das findet man in diesem Song, und ich finde, das sind die besten Songs, die eine Gleichzeitigkeit so antriggern, anrühren können, die nicht nur ein Gefühl bedienen, sondern wo du sagst, ja, da ist vielleicht das ganze menschliche Gestrampel und Gezappel und Geringe mit den Dingen drin. Und das ist so ein Song, und der belohnt einen.
0: Erik Pfeil war zu Gast im Podcast Mein Lieblingssong von Andreas Rüll und Stefan Falk. Gleich ist hier eine evangelische Pfarrerin zu Gast, die viel in den sozialen Medien unterwegs ist. Und es geht unter anderem darum, wie man dort digital über Liebe und Glauben predigt. 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

0: 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Theresa Brückner ist evangelische Pfarrerin. Sie lebt mit ihrem Mann und ihren zwei Kindern in Berlin. Und in ihrem Vlog Theresa liebt, berichtet sie vom Leben und Lieben als Pfarrerin. Andreas Menne und André Schröder sprechen mit ihr darüber, welche Erfahrungen sie als öffentliche Person im privaten und digitalen Raum gemacht hat. Welche Chancen sieht sie für eine Kirche, die Liebe nicht nur von der Kanzel predigt, sondern sich auf eine digitale Kommunikation des Glaubens mit und in Online-Communities einlässt. Hier kommt der digitale Espresso aus dem Katholisch-Sozialen Institut in Siegburg.
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2: Hallo und herzlich willkommen zu einer neuen Folge des Digitalen Espresso. Mein Name ist Andreas Menne.
3: Und ich bin André Schröder.
2: Wer an soziale Netzwerke wie Instagram oder YouTube denkt, der oder dem fallen wahrscheinlich erst einmal Themen ein wie Reisen, Sport, Ernährung oder auch Mode. Hier und da spielt sicherlich auch die Politik eine größere Rolle. Und das nicht nur im Positiven. Aber auch Glauben und Kirche haben inzwischen online ihren Ort.
3: Was aber passiert genau, wenn Religion im digitalen Raum stattfindet? Welche Formate gibt es und wo könnte Theologie und Kirche noch digitaler werden? Diese und weitere Fragen wollen wir heute mit unserem Gast Theresa Brückner besprechen.
2: Sie ist nämlich nicht nur Deutschlands erste Digitalpfarrerin, sondern sie hat auch eine besondere Beziehung zu unserem Staffelthema, der Liebe. Wer auf Instagram und YouTube unterwegs ist, kennt sie vielleicht eher unter dem Handel Theresa liebt. Und auch ihr digitales Gottesdienstformat trägt den Namen Brot und Liebe.
3: Wie sich das auf ihre Art der digitalen Glaubenskommunikation auswirkt und wie sie sich eine digitale Kirche der Zukunft vorstellt, wollen wir heute bei einem digitalen Espresso mit Theresa Brückner klären. Herzlich willkommen und schön, dass du da bist.
4: Ja, vielen Dank für die Einladung.
2: Theresa, eines deiner Bücher trägt den Untertitel »Die Zukunft der Kirche beginnt nicht nur im Kopf«. Da passt es ganz gut, dass wir den digitalen Espresso normalerweise mit einer Hand-aufs-Herz-Frage starten. Also Hand aufs Herz, Theresa, was begegnet dir online eigentlich häufiger? Die Liebe oder der Hass?
4: Das kommt darauf an, in welchen Algorithmus ich gerade gespült werde, glaube ich. Also ich habe schon ja einen Content oder einen Algorithmus, der davon geprägt ist, dass da viel Positives drin ist und es viel irgendwie um Motivation und Glaubensthemen geht. Allerdings ist zum Beispiel mein TikTok-Algorithmus dann doch nochmal ein ganz anderer und da ist es dann schon auch ganz unterschiedliches. Vor allem hatte ich mal mit meinem TikTok-Account eine ganze Menge mich über Tradwives informiert und da wurde mir dann schon viel Blödsinn reingespült. Also von Tradwives zur AfD ist nämlich leider nicht sehr weit und da kam dann schon viel Zeug rein.
3: Ist also auch so ein bisschen eine Plattformfrage. Wie ist das mit X? Das wird ja auch oft diskutiert.
4: Total. Also das ist mittlerweile eine totale Plattformfrage. Also grundsätzlich ist das ja alles gerade schon mal sehr fragwürdig. Und wenn man einen und denselben Satz bei X oder bei Mastodon, Blue Sky oder Instagram postet, dann kommen da ganz unterschiedliche Gruppen und Antworten. Das ist schon sehr erwartbar. Und wenn man Lust hat auf einen Shitstorm, dann sollte man gerade zu X gehen und da was eher Linkes posten. Das dauert dann nicht lange.
2: Man hört jetzt schon so raus, du bespielst ja sozusagen die volle Breite der digitalen Kanäle. Wie klappt das denn eigentlich? Wie kam es dazu, dass du als Pfarrerin online unterwegs bist und wie war der Prozess dahin?
4: Ja, ich habe Freude an Social Media. Ich glaube, das ist das Ding. Mehr oder weniger, an manchen Tagen mehr, an anderen weniger. Und ich habe einfach viel ausprobiert und ich bespiele schon, also ich bin schon angemeldet breit in allen Medien. Ich finde aber schon, dass es gerade in der letzten Zeit, also auf X poste ich einfach beispielsweise seit 2-3 Jahren nichts mehr. Habe mich auch schon ein paar Mal gefragt, ob ich das da löschen soll. Die Frage ist immer so ein bisschen Sachen zu beobachten oder manchmal bewusst was reinzustreuen. Ich habe da viel Freude dran und deshalb probiere ich auch immer wieder Sachen aus. Und manchmal ist es wirklich eher konsumieren und manchmal ist es dann wirklich verschiedene Punkte und vor allem irgendwie Content reinzubringen, der dann eher kirchlich und christlich ist. Und deshalb mache ich das wirklich gerne.
2: Das ist jetzt sozusagen so deine persönliche Motivation, aber ich denke, da steckt ja auch viel Zeit, auch Arbeitszeit drin. Wie wird das denn unterstützt von Seiten deiner Kirche aus?
4: Ich habe eine Pfarrstelle, die nennt sich Pfarrerin für Kirche im digitalen Raum im Kirchenkreis Tempelhof Schöneberg. Ziemlich lang. Aber das liegt daran, dass der Kirchenkreis, das ist ein Berliner Kirchenkreis, ist, der gesagt hat, das ist eine Pfarrstelle, die es bis jetzt noch nicht gibt. Die sollte unterstützt werden und das brauchst. Und das brauchst mit dem Schwerpunkt auf Social Media. Also gerade im ersten Vierteljahr haben wir so ein bisschen geguckt, was ist ein guter Schwerpunkt. Und es wurde Social Media. Es kam dann noch das Gottesdienstprojekt Brot und Liebe mit dazu, was vor allem über Zoom läuft. Und in den letzten 2 Jahren ist auch nochmal schwerpunktmäßig Gremienarbeit und Kommunikation mit dazu gekommen. Das heißt, das sind so Schwerpunkte dieser Pfarrstelle. Ziemlich herausfordernd und gleichzeitig ganz toll. Und so ein Schwerpunktthema ist eigentlich immer Kommunikation auf allen Wegen.
3: Ist denn so eine Pfarrstelle jetzt einmalig im deutschsprachigen Raum oder gibt es das in allen Kirchenkreisen?
4: Also mittlerweile ist das viel breiter und viel mehr verstreut. Also es gibt es nicht in allen Kirchenkreisen. In Berlin gibt es einige Stellen, die haben so Anteile. EKD-weit gibt es Leute, die haben Anteile dafür. Aber 100% Pfarrstelle, das war schon ein Novum, gerade mit diesem Schwerpunkt auf Social Media, als ich angefangen habe 2019. Es gibt aber schon ganz unterschiedliche Personen, auch schon vorher, die sich immer wieder im Bereich digitale Kirche da breit vernetzt haben und ihren Schwerpunkt in diesem Bereich hatten. Und ich bin froh, dass es mittlerweile mehr Leute gibt, die auf Social Media beispielsweise sichtbar sind, weil gerade zur Corona-Pandemie wurde nochmal deutlich, dass gerade die angefragt wurden, die schon da waren und nicht die, die dann erst kamen. Und da war ich einfach sehr froh, dass wir mittlerweile viel breiter vernetzt sind.
2: Das wirkt ja auf den ersten Blick auch so ein bisschen widersprüchlich. Also digitale Kirche in Tempelhof Schöneberg. Wie schaffst du denn da so den Spagat zwischen dem Lokalen und aber auch dem Digitalen? Geht das Hand in Hand oder gibt es da auch Unterschiede, auch was die Zielgruppe betrifft?
4: Ja, also das Schöne ist, dass den Leitenden des Kirchenkreises, als sie diese Stelle geschaffen haben, nennt sich Kreiskirchenrat, dass denen gleich klar war, das ist keine Stelle, die macht irgendwie an den Kirchenkreisgrenzen Halt, sondern das ist was, wirklich viel breiter und damit auch eine Aufgabe übernimmt, die ja letztendlich im deutschsprachigen Raum wirksam ist. Und das ist auch ganz gut so, weil das ja auch schwierig ist, sonst irgendwie wichtige Themen gerade zu setzen, die gerade irgendwie gesellschaftlich relevant sind, politisch relevant sind, kirchlich relevant sind. Und das ist ganz gut. Also ich schaue einfach immer grundsätzlich, was ist gerade dran, wo sind wir dran, aber auch, was ist in unserem Kirchenkreis, in unserem Bezirk gerade dran und wo tauchen wir da auf und wo ist es wichtig, dass gerade auch die Leute vor Ort sehen, was in unserem Kirchenkreis passiert. Oder dass es schön ist, wenn auch die Leute deutschlandweit dann sehen, was in unserem Kirchenkreis passiert.
3: Machst du denn die Erfahrung, dass Menschen auch damit fremdeln mit so einer Aufgabe?
4: Ja, ganz lustig ist, wenn ich mich irgendwo vorstelle und dann die Leute hören, ich bin Pfarrerin und dann wollen sie hören, ah ja, wo denn? Und dann versuche ich zu erklären im digitalen Raum und dann sind die Leute vielleicht zu 50, 60 plus und verstehen es einfach gar nicht, weil es gar nicht ihre Lebensrealität ist. Das verstehe ich auch total und versuche das dann immer so ein bisschen zu erklären, weil sie dann immer fragen, aber wo ist denn deine Gemeinde? Und das ist natürlich schwer zu fassen, wenn man sich in dem Bereich noch gar nicht beschäftigt hat, obwohl es natürlich auch genügend Leute gibt in dem Alter, für die das gerade eine totale Anschlussstelle ist, weil ja nicht alle permanent in ihre Gemeinden laufen. Also das ist schon ganz unterschiedlich, je nachdem, wo man ist und wen man trifft. Was mir nicht mehr so sehr begegnet oder seltener, sagen wir es so, ist die komplette Ablehnung. Als die Stelle neu gegründet wurde 2019, war es gerade im ersten Jahr ziemlich viel Gegenwind. 2020 muss ich sagen auch nochmal. Ich glaube, da kam dann irgendwie ganz viel Neid auf, weil dann Leute irgendwie frustriert waren, dass das, was sie jahrelang etabliert hatten an ihrem Ort, so nicht mehr läuft. Gerade in der Pandemie. Und das war schon sehr herausfordernd, muss ich sagen. Vor allem innerkirchlich. Also weil das ist ja manchmal auch nicht so leicht, dass wir es ernst nehmen mit, wir sind nicht neidisch aufeinander und wir behandeln uns gegenseitig in Liebe, gerade innerhalb unserer Strukturen.
3: Bist du denn in irgendeiner Weise darauf vorbereitet worden, auf diese Tätigkeit? Das hat ja noch so ein bisschen Pioniercharakter.
4: Also eigentlich nicht so richtig. Also gelernt habe ich das nicht. Das klingt jetzt ein bisschen blöd. Ich habe Theologie studiert. So. Also was man so macht, um Pfarrerin zu werden, so ein klassisches Theologiestudium, da hatte ich aber niemals irgendwas mit Medienkompetenz oder digitaler Arbeit, Fotobearbeitung, Videobearbeitung, auch nicht im Vikariat. Wir hatten so ein paar Stunden zum Thema Pressearbeit, aber niemals irgendwie sowas. Das heißt, ich habe mir das alles selbst erarbeitet. Und das, was aber dann ziemlich schnell sichtbar wurde 2019, gerade in Sachen Hasskommentare oder auch Gegenwind, war, dass Supervision ein ganz wichtiger Punkt ist. Es ist so eine Art Coaching, wo man als Person dann hingeht und Zeit hat, 1,5 Stunden ein bestimmtes Thema zu bearbeiten und zu gucken, wie gehe ich damit um. Und ich brauchte ziemlich schnell, musste ich durch diesen Prozess durch, dass klar ist, ich bin als Pfarrerin und gerade im Digitalen immer Projektionsfläche für so Hass und Frust, dann dazu noch als Frau. Das heißt, da kam auch noch so Sexismus dazu, dann Religionsfeindlichkeit und das prallte alles auf mich zu Und dann klar zu trennen an dieser Stelle, ich bin Projektionsfläche, aber das betrifft nicht mich selbst. Also es geht nie um mich als Person. Und das aber für mich trennen zu können, um da auch irgendwie seelisch gesund zu bleiben, das war ein ziemlich anstrengender Lernprozess und einer, der auch ziemlich schnell 2019 gleich stattfinden musste. Und da haben andere Fahrpersonen länger Zeit für. Das habe ich manchmal gedacht, das war ganz schön ein Sprung ins kalte Wasser. Da hat mich aber mein Kirchenkreis schon sehr unterstützt. Und gerade als es dann auch das erste Mal dazu kam, dass ich eine Sache zur Anzeige bringen musste, auch an der Stelle. Also es waren da immer Leute, die da mit dahinter standen und das mit supportet haben.
2: Würdest du denn sagen, du hast eben gesagt, du warst nicht so wirklich darauf vorbereitet, auf die Situation. Hat sich durch diesen Prozess in den digitalen Raum zu gehen auch was an deinem Bild davon geändert, was es bedeutet, Fahrerin zu sein oder an deiner Theologie für so ein digitales Zeitalter?
4: Ja, vor allem im Blick auf die Sprache. Also das, was ich fand, worauf ich überhaupt nicht vorbereitet wurde im Theologiestudium, ist eine Sprache zu sprechen, die die Leute verstehen. Und das ist ja eigentlich schon sehr traurig, wenn man überlegt, dass es dann gerade evangelische Theologie ist und es sozusagen in die Fußstapfen von Martin Luther geht, wo es darum geht, wie sprechen wir so, dass die Leute es verstehen. Und dass gerade in diesem Kontext wir einfach trotzdem noch so viele Fremdwörter dann im Studium und so viele Fremdwörter auch sprechen und in den Predigten, die reingepackt werden sollen, dass es letztendlich nur eine sehr verengte bildungsbürgerliche Schicht von Menschen anspricht. Und ich habe beispielsweise, meine Gebetssprache hat sich komplett verändert. Ich verwende keine, die sozusagen in diesem Buch, was man für Gottesdienstvorbereitung nehmen soll, das nennt sich Agenda und ich verwende diese Gebete daraus nicht in dieser Form. Ich gucke mir an, was ist dran oder was ist gerade wichtig und ich schreibe es aber dann in eine Sprache um, also von der ich denke, dass es verständlicher ist als das, wie ich es finde. Also ich musste erstmal echt lernen, wie spreche ich, so dass die Leute es verstehen. Und das betrifft ja ganz viel. Also diese Kommunikationsmuster zu durchsteigen, betrifft ja auch ganz viel anderes. Beispielsweise die Bildsprache von Kirche und die Sprache, die wir in jeglicher Form mit Begegnung, Kleidung, grundsätzlich unseren Einladungen, also es betrifft wirklich alles, weil es so ein breites Feld von Kommunikation und wie kommunizieren wir als Kirche nach außen und auch nach innen betrifft.
2: Hättest du da so 2 oder 3 Tipps für Leute, die sich mit diesem Thema auseinandersetzen wollen, die sagen, ich würde auch gern einfacher und ästhetisch ansprechender auftreten mit dem, was ich als Gemeinde mache?
4: Ja, also wenn ich zum Beispiel so als Referentin bin und die Leute so fragen, wie können wir denn unseren Gemeindebrief anders gestalten? Oder dann ist es ganz klassisch so ein Beispiel, dass ich sage, gib mir meine Überschrift für einen Artikel und such dazu mal ein Bild raus, was passt. Und dann gucken wir, wie passt dieses Bild? Und wie passen dann zum Teil die Bilder von vielleicht einer Gemeinde vor Ort, die aber in der Bildsprache nicht so schön kommuniziert, wie die Leute es gern wünschen. Aber sie sehen das, was kommuniziert wird, aufgrund der Erfahrung, die sie vor Ort haben. Aber diese Erfahrung haben die Leute ja nicht gemacht, die dieses Bild sehen. Das heißt, wirklich zu überlegen, wie kommunizieren Bilder, ist ein allererster guter Lernschritt. Und das einfach immer anderen Leuten erstmal zu zeigen, die nichts mit Kirche zu tun haben oder auch gar nichts mit der Gemeinde, und dort sich Feedback zu holen. Und ansonsten das immer in Frage zu setzen, auch die Sprache zu verändern. Wir haben in der Kirche wahnsinnig viele Abkürzungen und Wörter, die sonst nicht verwendet werden. Also das hat jede Institution, aber ich finde, wir sind da besonders geübt drin. Und das ist natürlich schade, wenn gerade wir irgendwie den Menschen zeigen wollen, was ist denn die frohe Botschaft und wie geht denn Glaube ganz leicht und schön und lebensbejahend. Und dann sprechen wir so fremd, dass die Leute es gar nicht erst verstehen.
2: Wenn ich jetzt auf deine Formattitel gucke, hätte ich die Vermutung, dass auch emotionale Sprache eine besonders hohe Bedeutung für dich hat. Da kommt ja die Liebe immer wieder vor. Das ist ja auch für uns ein Grund gewesen zu sagen, wir müssen eigentlich mal mit dir ins Gespräch kommen. Woher kommt dieser Fokus auf die Liebe oder warum findest du es spannend oder wichtig, bei diesem Thema anzusetzen, wenn man Online-Verkündigung betreibt?
4: Ja, ich finde, dass gerade dieser Punkt, dass Gott jeden Menschen liebt und geschaffen hat als Ebenbild, was ganz Schönes und Grundlegendes, was sich durch die Bibel zieht, durch meinen Glauben, durch die Heilsgeschichte, und dass das ein Punkt ist, den ich immer wieder auch kommunizieren möchte. Also ich erlebe schon, dass in der heutigen Zeit Menschen immer noch sehr sich selbst in Frage stellen, gerade in dieser Zeit von solchen multiplen Krisen, und dass das ein Punkt ist, den gerade wir mit christlichem Glauben gut füllen können. Also zu sagen, du bist geliebt und angenommen, und zwar weil du wunderbar geschaffen bist als Mensch, und zwar genauso, wie du bist, auch in deiner Identität, auch in deiner Sexualität, auch in deinem Sein und auch mit deinen Fragen und deinen Zweifeln. Das, finde ich, ist was ganz Wichtiges in dieser Zeit gerade. Und da war es schon wichtig, dass das irgendwie sichtbar ist, und ich versuche das auch immer wieder mit reinzubringen und zu thematisieren. Und das bedeutet auch immer wieder, auch mal schmerzliche Themen anzusprechen.
3: Jetzt ist es ja so, dass Liebe durchaus auch für manche Personen ein eher privates Thema ist. Du hast gerade von schmerzlichen Dingen gesprochen. Gibt es auch Themen, wo du sagst, die würde ich nicht in meine digitale Existenz mit reinbringen, in mein öffentliches Sein?
4: Ja, meine Kinder sind zum Beispiel da für mich eine Grenze. Also von meinen Kindern ist weder Name bekannt, noch Geschlecht, noch Gesicht. Also ich zeige die nicht. Ich zeige auch keine Entwicklung von denen oder die Kinderzimmer. Das ist, finde ich, einfach privat. Ich mache da immer einen Unterschied zwischen persönlich und privat. Also ich spreche über meine persönlichen Gefühle. Ich spreche auch darüber, was bedeutet es für mich als Mutter mit Herausforderungen irgendwie zwischen Alltag und Beruf und in dieser Gesellschaft. Und gleichzeitig können aber meine Kinder sich so entwickeln, wie sie es gerne möchten. Und zwar ohne, dass daran irgendjemand anderes teilhat.
2: Du hast ja durchaus sehr unterschiedliche Themen auch, die du bespielst. Also Sexualität hast du eben genannt. Ich habe auch ein Video von dir gesehen zum Thema Kinderwunsch. Du sprichst aber auch über kirchenpolitische und theologische Themen. Wie kommst du denn eigentlich dahin und sagst, das ist jetzt ein Thema, über das möchte ich online sprechen?
4: Es ist ganz unterschiedlich. Ich schaue so ein bisschen, was ist gerade dran oder was ist gerade gesellschaftlich ein Thema. Also da könnte man jetzt tatsächlich sehr breit fächern, aber was ist auch gerade kirchenpolitisch dran? Also ich habe jetzt beispielsweise seit ungefähr anderthalb Jahren das Thema sexualisierte Gewalt, gerade auch in der evangelischen Kirche als Schwerpunktthema, weil da die Forumstudie ja in der evangelischen Kirche rauskam im Januar 2024 und das natürlich nochmal ein Punkt ist zu sagen, an dieser Stelle Betroffene haben uns ihre Geschichten gegeben und das auch breit zu streuen und an dieser Stelle auch darüber zu sprechen und zu sagen, wie müssen wir uns verändern, finde ich, ist ein ganz wichtiges kirchenpolitisches Thema. Und das ist beispielsweise ein Thema, was sich immer wieder durchzieht. Das ist nicht, also für meinen Algorithmus ist das nicht hilfreich. Das macht jetzt nicht unbedingt, dass ich dadurch mehr Klicks habe, sondern es geht mir darum, das Thema zu setzen. Und gleichzeitig gucke ich eben, was ist auch dran und wo erzählen wir irgendwie.

0: Ich glaube, wenn ich da die Lösung hätte, dann würde das alles sozusagen algorithmusmäßig viel besser laufen. Was ich ganz spannend fand und wo ich gemerkt habe, dass manche Sachen zusammengehen, ist, dass ich beispielsweise nach der Wahl von Trump ein Gebet geschrieben habe. Und das war auch an dem Morgen auf dem Weg zur Arbeit in der Bahn. Das heißt, das formuliert, was ich gerade beten möchte, aufgeschrieben und das als einfach ein Gebetspost gepostet. Und das war, glaube ich, der im Ranking beste Post im gesamten Jahr oder seit 2 Jahren. Das war nicht erwartbar, das war nicht planbar. Das hat an dieser Stelle Theologie oder mein Glauben zusammengebracht mit weltpolitischem Geschehen. Und es war aber an dem Morgen für ganz viele anschlussfähig. Und sie haben genau das gebraucht und haben gesagt, danke, dass du meinem Gefühl gerade eine Gebetssprache gibst. Und das ist so einerseits ja sozusagen Kernkompetenz meines Pfarrerinseins und gleichzeitig aber auch was, wo ich nicht gedacht hätte, dass es so gut läuft auf Social Media, und dann hat es aber trotzdem funktioniert. Also so richtig planen kann man es nicht, sondern ich glaube, dass es viel damit zu tun hat, wahrzunehmen und zu gucken, was ist gerade dran und wo schaltet man sich ein und wo vielleicht auch lieber gerade nicht.
1: Du bespielst ja die Social-Media-Kanäle unterschiedlich oft. Hast du da Vorgaben, wie viel digitalen Content du auch abliefern musst, oder ist das dir ganz überlassen?
0: Das ist mir ganz überlassen, und beispielsweise hat YouTube jetzt in letzter Zeit habe ich ziemlich liegen gelassen, einfach aufgrund der Tatsache, dass es wahnsinnig viel Zeit braucht und ich das alles alleine mache. Also sowohl Recherche als auch Produktion, als auch Aufnahme, als auch Schnitt. Und das ist einfach dann wahnsinnig viel. Und deshalb habe ich an der Stelle einfach irgendwann gesagt, ich schaffe gerade YouTube nicht mehr. Das heißt nicht, dass ich es grundsätzlich lassen würde, aber es ist schon was, was gerade liegt. Und ansonsten habe ich keine Vorgaben, sondern ich gucke eher, was ist zurzeit dran und wo brauchst vielleicht auch Pausen, weil andere Dinge im Hintergrund vielleicht oder auch Gremienarbeit gerade wichtiger sind.
2: Jetzt bist du ja nicht nur auf Social Media als Theresa Liebt unterwegs, sondern du hast auch ein digitales Gottesdienstformat namens Brot und Liebe. Wie unterscheidet sich denn eigentlich so ein digitaler Gottesdienst von einem Gottesdienst vor Ort?
0: Also in ganz verschiedenen Punkten. Ich finde, einerseits ist immer ein Stichwort Partizipation, also dass die Leute mitgestalten können. Wir arbeiten da ganz viel über den Chat. Wir arbeiten dann nochmal über so ein Wortwolke-Tool, wo die Leute was reinschreiben können, was sie gerade denken. Unser Gebet läuft über den Chat. Und auch aufgrund der Tatsache, dass die Leute sich nicht auf den Weg machen müssen, sondern diesen Gottesdienst, der findet immer Sonntagabend statt. Und das heißt, die Leute können einfach liegen auf ihrem Sofa, an ihrem Küchentisch sitzen, oder während sie Kinder ins Bett bringen, daran teilnehmen. Und das ist was total Schönes, wo wir ganz unterschiedliche Rückmeldungen auch bekommen. Und also beispielsweise ein Punkt, den wir auch vor Corona noch nicht bedacht haben im Blick auf Gottesdienstformate, sind, dass auch chronisch Kranke oder Menschen, die das Haus gar nicht mehr verlassen können, auch teilnehmen können und eine Form von regelmäßigem Gottesdienst haben und nicht nur so eine Ausnahme.
2: Weißt du denn insgesamt was über deine Zielgruppen? Weil du jetzt sagtest, ne, das sind Menschen, die vielleicht so vor Ort nicht erscheinen könnten. Hast du einen Gesamteindruck von dem, für wen du diese digitalen Inhalte erstellst?
0: Also auf Instagram ist es, glaube ich, ziemlich deutlich, dass es so vor allem Frauen sind oder weiblich gelesene Personen und dann so im Alter zwischen 25, 35, 40, dass das schon ein Schwerpunkt ist, aber auch zwischen 35 und 45, also dass das so die Hauptzielgruppe ist, aber auch alles ringsherum, ne? Also das ist immer echt so ein Problem, wenn ich zielgruppenspezifisch diese Frage beantworte, dann schreibt mir mal mindestens eine Person, aber ich bin übrigens 80 und folge dir auch schon ganz lange und ich bin auch Teil dieser Zielgruppe. Also
2: Ja.
0: es muss einfach, glaube ich, zu den Personen passen. Aber es ist, glaube ich, und es ist auch natürlich wichtig, die eigene Zielgruppe zu kennen. Ich fand es jetzt auch nochmal spannend, die letzten 5 Jahre, dass ich schon gemerkt habe, dass meine Zielgruppe sozusagen mit mir gerade altert. Und das ist natürlich ganz klar, dass die gucken, was für Lebensrealität ist ihre und wo sind Leute, die sie finden mit ihrer Lebensrealität. Und da ist ja gerade Instagram schon ein sehr spezifischer Account, wo es wirklich darum geht, dass ich sozusagen diesen Alltag teile. Und das bedeutet eben zurzeit berufstätig und mit kleinen Kindern. Und da gucken natürlich andere Leute, wie machen die anderen das? Wie schafft man es dann vielleicht da irgendwie noch Religion mit in den Alltag reinzubringen? Und was für Kinderbücher beispielsweise kann man noch empfehlen? Also es ist so ganz klassisch, dass man an der Stelle guckt, während andere Leute mit einer anderen Zielgruppe natürlich einfach ganz anderen Content ausspielen.
2: Und bei dem Gottesdienstformat sieht die Zielgruppe anders aus als jetzt bei deinem Instagram-Kanal.
0: Ja, bei dem Gottesdienstformat sind wir ja ein Gottesdienst-Team. Und das heißt, aus verschiedenen Personen, die auch alle auf Social Media aktiv sind. Und dort ist die Zielgruppe schon viel breiter gefasst. Und da gibt es auch nicht so eine richtige, also da kann ich schlecht, es gibt keinen Altersschnitt, es gibt kein typisches sind da

0: Leute dabei, die sitzen da zum Teil zu dritt mit Kind am Tisch, und es gibt Leute dabei, die sitzen mit 80 und feiern den Gottesdienst mit. Das ist total breit. Das ist schon sehr breit. Und wir haben, und das ist, glaube ich, auch nochmal ein Punkt, wir haben im letzten halben Jahr ganz stark auch nochmal dort unsere Sprache verändert. Das heißt, es ist auch mal nochmal ein Gottesdienst mit einer machtsensiblen Sprache geworden, wo wir Gebete verändert haben oder auch Sachen, die Leute getriggert haben. Das heißt, wir haben auch dort immer mal wieder Betroffene von sexualisierter Gewalt, die sich aber Gottesdienstformate wünschen und aber sagen, sie können nicht in den klassischen Gottesdienst gehen, weil das Format für sie nicht funktioniert. Das heißt, auch das hat sich verändert. Ich mag das bei Brot und Liebe so, dass es so ein fluides Konzept ist, dass wir Dinge verändern können, einfach zum nächsten Gottesdienst, weil wir die Rückmeldung bekommen haben, dass bestimmte Dinge gerade nicht gehen oder nicht dran sind. Und dann kann man das einfach ausprobieren, was besser ist für die Teilnehmenden.
1: Ihr seid ja ein ganzes Team, die das vorbereiten. Versucht ihr da auch eine gewisse Bandbreite abzubilden, was eure Perspektive auf den Glauben angeht? Oder seid ihr da schon so ungefähr eines Geistes?
0: Naja, ich finde immer, wenn man beispielsweise alleine beim Thema Abendmahl in einem Raum mal fragt, was habt ihr für ein Abendmahlsverständnis, dann kommen bei 8 Leuten vermutlich 8 verschiedene Einstellungen. Das ist so, oder Glaubensarten. Deshalb, wir sind schon an einigen Punkten ganz gleich und wir ergänzen uns aber an anderen Punkten auch sehr gut. Es gibt allerdings natürlich irgendwie Grundvoraussetzungen. Also wir gendern beispielsweise in dem Gottesdienst. Wir sind schon eher an der Stelle so, dass Queerfeindlichkeit oder ähnliches ist das einfach nicht tragbar, ne? Das ist grundsätzlich, finde ich, für Kirche nicht tragbar, aber da haben wir ja auch schon ganz andere Formen von Kirche erlebt. Das heißt, das ist einfach, sind Punkte, die sind ganz klar und sozusagen eine Grundvoraussetzung für die Mitarbeitenden. Und auch das Thema sexualisierte Gewalt ist für alle ein Schwerpunktthema. Damit muss man sich auseinandergesetzt haben, wenn man Teil dieses Gottesdienstteams sein und werden möchte. Aber das sind, finde ich, und das ist das Ding, eigentlich, finde ich, sind das Grundvoraussetzungen für Kirche. Ich finde, nur so dürfte Kirche gestaltet werden. Und deshalb, manchmal sagen wir im Brot- und Liebe-Team, wir haben uns die Form von Gottesdienst geschaffen, die wir gerne hätten oder gebraucht hätten. Und deshalb haben wir da auch so Freude daran, so das zu gestalten. Und es ist genau für andere Leute, die diese Form von Gottesdienst brauchen, eben dann genau so ein safer Space, den sie vielleicht an ihrem Ort nicht haben. Das heißt, das sind sozusagen die Grundvoraussetzungen. Und das würde ich mir für Kirche mehr wünschen, auch wenn ich mir bewusst bin, dass wir in der aktuellen Zeit gerade viel mehr eine Bandbreite brauchen und Unterschiedlichkeit. Also es braucht natürlich auch andere Gottesdienstformate, es braucht andere Personen, die da sich nochmal breiter aufstellen, obwohl ich immer sage, bei Menschenfeindlichkeit, und das finde ich ist Queerfeindlichkeit, da hört es, finde ich, grundsätzlich auf. Das finde ich ist dann kein Gottesdienst mehr.
2: Würdest du sagen, dass bei Brot und Liebe eine eigene Form von Spiritualität oder Theologie entstanden ist? Also wir kennen das ja von analogen Kirchorten, dass die sowas auch hervorbringen können. So ein gutes Beispiel wäre jetzt für mich Taizé. Da gibt es irgendwie eigene Gesänge, eigene Formen von Ritualen, von Gottesdienstgestaltung. Hast du ähnliche Prozesse bei euch erlebt, dass sozusagen innerhalb von Brot und Liebe da auch eigene Formen entstanden sind?
0: Ja, spannend. Also es ist natürlich immer schwierig, wenn man Teil des Prozesses ist, das von außen zu betrachten. Aber schon, gerade in der Liturgie und Sprache, gibt es Formen, die sich da so verweben und die da so mit da zusammenkommen. Und aber auch in den Gebetsformen. Und auch, wir feiern ja bei Brot und Liebe Abendmahl. Das heißt, jede Person hat an ihrem Computer dann vor sich Brot und Wein oder was anderes zum Essen und zum Trinken. Und dann sprechen wir die Einsetzungsworte und jede Person feiert Abendmahl für sich. Und das ist natürlich nochmal eine ganz andere Form von Spiritualität, als wenn man das an dem Ort in der Gemeinde feiert. Und spannenderweise haben wir das mit Corona direkt gestartet, ohne dass wir gewartet haben, bis ein Jahr lang alle theologischen Diskussionen dazu durch waren. Sondern wir haben das direkt dann im Mai oder Juni gestartet. Von daher da bin ich ganz froh, dass wir vor die Welle der Diskussion kamen, weil sonst glaube ich nicht, dass wir uns dann getraut hätten.
1: Wirst du denn von deinen Kolleginnen und Kollegen, die in den Ortskirchen aktiv sind, auch manchmal im Rat gefragt, wenn es darum geht, vielleicht flankierend auch Online-Angebote zu machen?
0: Ja, das passiert schon. Es ist Austausch da für die, die wirklich Interesse haben und da irgendwie um Unterstützung bitten. Das ist aber ganz unterschiedlich. Für einige ist es gar keine Realität und soll es auch nicht sein. Und andere stellen beispielsweise ihren Gemeindebrief um und sagen, wir haben kein Gemeindebriefteam mehr. Jetzt starten wir einen Instagram-Account. Wie können wir denn gut starten und was sind erste Ideen? Und das mag ich total. Also dann da in Austausch zu gehen und dann da zu überlegen, was passt denn zu euch und was ist denn eure Zielgruppe? Was ist denn euer Farbschema und was soll transportiert werden? Also das ist schon ganz spannend, irgendwie da gemeinsam dann zu überlegen.
2: Eine spannende Frage finde ich auch noch die ästhetische Gestaltung von digitalen Gottesdiensten. Du hattest eben schon gesagt, die Leute sind in ganz unterschiedlichen eigenen Kontexten unterwegs und die kommen jetzt eben in diesem digitalen Raum zusammen. Wie schafft ihr das dann, ästhetisches, verbindendes Element zu schaffen zwischen denen, die auf der Couch liegen und denen, die am Esstisch sitzen oder am Schreibtisch? Wie kommt das zusammen im digitalen Raum?
0: Ich glaube, es kommt genau dadurch zusammen, dass jede Person da so ist, wie sie ist. Also, dass jede Person, wir Pfarrpersonen, die wir den Gottesdienst gestalten, beispielsweise haben kein Talar an, sondern tragen unsere Alltagsklamotten, die anderen auch. Dann natürlich jede Person, die schon mal gut eine Zoom-Sitzung gestaltet hat, weiß, es braucht eine gute Belichtung und irgendwie dann auch nochmal eine Form von, es sollte im Hintergrund nicht so wüst aussehen, dass alle Leute die ganze Zeit abgelenkt sind oder irgendwie fünf Leute durchlaufen. Das heißt, man hat schon einen Blick dafür, wenn man sich damit beschäftigt. Was ich an den Brot- und Liebe-Gottesdiensten so an der Ästhetik mag, ist, dass die Leute, die dann ihre Kamera anhaben, also die Leute können sich auch frei entscheiden, ob sie die auch ausmachen, dass die da einfach so sind, wie sie sind. Und das ist manchmal irgendwo auf dem Sofa oder am Küchentisch. Und was ich verbindend finde zum Beispiel, ist, dass wir am Ende des jedes Brot- und Liebe-Gottesdienstes immer eine Segensschnur haben. Das heißt, jede Person hält eine Schnur in die Kachel von der einen Seite zur anderen. Und die anderen machen das auch. Und das verbindet sich durch die ganzen Kacheln. Das ist ganz schön. Und das ist nochmal ein ganz bildliches Element von Verbundenheit im Segen.
1: Gibt es so Online-Projekte, die ihr gestartet habt, wo du sagen würdest, naja, das hat überhaupt nicht funktioniert?
0: Ja, bestimmt tausende verschiedene Formate, die man irgendwie mal ausprobiert hat. Mhm. Und dann hat man gemerkt, ja, irgendwann, also gar nicht funktioniert. Sie sind dann einfach mit einer Zeit einfach durch. Ich finde, das Schöne ist, dass, was gerade bei digitalen Projekten nochmal viel leichter geht, ist, dass man sagt, alles ist projekthaft und das sollten wir grundsätzlich in kirchlichen Kontexten viel mehr machen. Zu sagen, und dann probieren wir das jetzt mal maximal ein halbes Jahr und dann ist es vorbei. Also es ist ja, es kann sich nicht einfach alles immer halten. Und das ist ja das, was uns gerade in Gemeinden auch so wahnsinnig hemmt und zieht und Energie zieht, dass dann da die letzten drei Leute kommen und deshalb muss man das weitermachen, weil es es ja schon immer gab. Und im Digitalen ist es eben viel fluider. Dann probiert man es aus, dann lässt man es irgendwann weg, weil man merkt, die Leute haben gerade keinen Bock mehr darauf. Dann probiert man was Neues aus.
2: Es ist, glaube ich, wichtig, das Ausprobieren und auch Lernen. Du bist ja auch als Dozentin in einem Masterstudiengang für crossmediale Glaubenskommunikation unterwegs. Wie schätzt du das denn ein? Mit was für einer Haltung kommen heute die Theologiestudierenden an das Thema Online-Kirche sein ran? Hat sich das wesentlich verändert zu deiner Studienzeit? Was sind so die Fragen aktuell der Studierenden?
0: Ja, das hat sich schon wesentlich verändert. Aber die Leute, die bei so einem Studiengang sich eingeschrieben haben, die waren auch schon sehr interessiert daran, zu überlegen, wie kann ich das denn wirklich crossmedial transportieren. Es gibt auch heute einfach grundsätzlich Leute, die das ablehnen. Und ich finde das auch nicht schlimm, wenn man sich damit befasst hat und weiß, was sind die Gefahren und Risiken und was sind die Hintergründe, was sind auch die Chancen, und dann kann man es immer noch ablehnen. Ich habe grundsätzlich eher ein Problem damit, wenn Leute es ablehnen, ohne zu wissen, was dahinter steckt. Also einfach aus Unwissenheit zu sagen, brauchen wir nicht. Ich erlebe das nämlich auch immer noch, auch bei Theologiestudierenden, auch heute, dieses grundsätzliche Ablehnen, weil man ist ja in seinem System sozusagen gut geschützt. Ich glaube aber, und das erlebe ich dann bei den Studierenden, die sich dafür informieren und interessieren schon eher, dass alle wissen, dass mittlerweile Kommunikation sich einfach wahnsinnig verändert hat. Also digitale Kommunikation hat alles verändert. Jetzt einfach die komplette Geschichte um KI, das hat nochmal alles verändert. Das wird die nächsten Jahrzehnte auch einfach solche Sprünge mit sich bringen, dass wir uns damit beschäftigen müssen und wissen müssen, was es gibt, um zu wissen, wie wir damit umgehen und sinnvoll da einfach jetzt Kirche und Kommunikation gestalten. Und auch zu wissen, wo müssen wir uns ethisch einbringen und wo brauchst du dort einfach auch nochmal Unterstützung, weil wir auf europäischem Digitalrecht einfach noch nicht gut ausgestattet sind.
1: Im Bildungsbereich erleben wir an manchen Stellen auch eine Rückkehr zum Analogen wieder, gerade nach Corona. Da gehen dann doch wieder viele, gerade diejenigen, die eigene Häuser haben, in den analogen Bereich wieder zurück. Erlebst du das im Bereich der Netzgemeinden auch oder ist das ein Phänomen, was sich gut hält?
0: Ich glaube, das kommt darauf an, wie das Format weiter angenommen wird. Also so, was nicht weiter funktioniert hat, sind so die klassischen YouTube-Gottesdienste, die dann so einfach abgefilmt wurden. Aber ich erlebe zum Beispiel, dass es immer noch einige Gemeinden gibt, die regelmäßig ihre Gottesdienste streamen, was auch total schön ist, also zumindest irgendwie große oder besondere, was auch total schön ist, weil das Leute auch dann deutschlandweit sich angucken können oder die da jemanden kennen. Ich erlebe gerade so eine Ablehnung des Digitalen nochmal nach, seitdem die Corona-Pandemie vorbei ist, dass dann ganz viele sagen, ja, haben wir alles ausprobiert, hat nicht so gut geklappt und jetzt gehen wir zurück zu dem Normalen, heißt es dann immer. Und da ist ja schon die Frage, was ist denn eigentlich normal? Und ich glaube, dass das schon schwierig ist, grundsätzlich digital einfach sozusagen abzulehnen in allem. Also gerade wenn ich mir jetzt angucke, wie einfach Jugendliche jetzt ChatGPT völlig normal in ihren Alltag integrieren und nutzen, finde ich es ganz schwierig, dann zu sagen, wir lassen sie jetzt einfach ganz normal irgendwie Texte schreiben, sondern dann ist die Überlegung ja, wie integriert man das oder wie schafft man es, dass sie dann mal einen Text schreiben, ohne dass sie nebenbei in ihrem Handy das einfach schreiben lassen. Also wirklich zu überlegen und damit umzugehen oder vielleicht sogar damit arbeiten zu können. Also ich kenne auch einige Lehrpersonen, die wirklich dann sagen, wie arbeitet man denn damit, ohne dass man aber sich alles schreiben lässt. Also es funktioniert, glaube ich, nicht mehr, das auszuklammern, weil Jugendliche sind clever, die nutzen es sowieso.
2: Ja, im Bildungsbereich, gerade mit dieser Smartphone-Verbotsdiskussion, ist das ja total heiß im Moment. Du hast eben ja aber angesprochen, eigentlich stehen die Veränderungen an und die laufen auch schon. Wie würdest du es denn einschätzen? Sind die Kirchen da gewappnet? Sind die bereit, da diesen Schritt mitzugehen?
0: Ich glaube, wir sind da gesellschaftlich noch nicht gewappnet. Mir fehlt grundsätzlich eine gute Medienkompetenz gesellschaftlich. Dafür hat einfach Deutschland die letzten Jahre und Jahrzehnte eine gute Digitalkompetenz sowohl im Bildungsbereich verschlafen, als auch, dass es im Kirchlichen passiert ist. Mir fehlt da wirklich eine gute Digitalkompetenz und Medienkompetenz gesellschaftlich, grundsätzlich und erst recht in der Kirche. Also bei diesen Themen sind wir in der Kirche ja immer noch mal ein bisschen hinterher, aber einfach da wirklich das nochmal wahrzunehmen und zu sehen, wo brauchst du es. Und ich weiß, ich tue jetzt Leuten Unrecht an der Stelle, die sich im Bereich Medienkompetenz und digitaler Bildung gerade in der Kirche mit total engagieren, weil da gibt es ja ganz viele. Aber ich meine grundsätzlich eher die Situation, dass auch diese Leute permanent noch alles ausfechten müssen, dass es keine gesetzten Sachen sind, keine gesetzten Stellen, dass es immer ein on top ist oder immer was, was zusätzlich ist oder was nice to have ist, aber was nicht als Grundvoraussetzung gesehen wird. Und das finde ich ist schon problematisch im Blick darauf, wie gerade Digitalität und KI einfach unsere komplette Gesellschaft verändert.
2: Sagen wir mal, du dürftest jetzt einen Maßnahmenplan für die evangelische Kirche entwickeln zum Thema Digitalkompetenz oder auch digitale Kirche, vielleicht nochmal weiter gefasst. Was wären so die drei Maßnahmen, wo du sagen würdest, die würde ich als erstes angehen?
0: Also zuallererst würde ich mir einen beratenden Stab mit Menschen mit noch mehr Kompetenz, als ich sie habe, an die Hand holen, weil ich nicht glaube, dass ich das alles im Blick habe. Ich glaube, dass eine Maßnahme sein muss, dass wir uns viel mehr im Blick auf ethische Auseinandersetzung mit den Themen beschäftigen müssten und da einfach viel mehr an dieser Stelle auch im Blick auf Politik mit vernetzen müssten und Leute beraten müssten und da einfach mit da sein müssten, das an dieser Stelle auch viel stärker machen müssten. Ich glaube, dass das Zweite wäre, dass ich alle Mitarbeitenden in der Kirche bilden würde in Sachen Kommunikations- und Digitalkompetenz. Also und dann, wenn sie Digitalkompetenz ablehnen, aber Kommunikationskompetenz ist ja sozusagen die Grundvoraussetzung dafür, auch einfach im Digitalen Dinge zu verstehen. Was bedeutet Ironie? Was sind eigentlich Memes? Warum wird eigentlich grundsätzlich über verschiedene, warum hat Twitter so viel verändert damals zu den Wahlen? Also das ist ja, das bedingt einfach alles. Also das zu verstehen und zu durchdringen und diese Kommunikationsform und Kommunikationsmuster zu verstehen, das bräuchte es auch. Und dann wäre das Dritte, dass es Mut bräuchte, Dinge auszuprobieren an den jeweiligen Orten und dann da Projekte zu starten und dass es okay ist, wenn die nach einem halben Jahr vorbei sind und da wird was anderes ausprobiert. Da viel mehr Flexibilität und Fluidität.
1: Mit diesen drei Impulsen, die du uns gerade geliefert hast, sind wir auch schon am Ende unserer heutigen Ausgabe angelangt. Wir danken dir, liebe Theresa, für dein Mittun, für das gute Gespräch und freuen uns, wenn du weiter auch dem digitalen Raum treu bleibst und auch da gestalterisch mitwirkst. Vielen Dank.
0: Ja, sehr gerne.
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1: Das ist das Domradio. Einen gerechten Krieg, den kann es nicht geben. Papst Leo XIV. Sagt das in seinem ersten offiziellen Lehrschreiben, der Enzyklika Magnifica Humanitas, die sich einerseits mit dem Thema künstliche Intelligenz befasst, aber auch neue Fragen zum Thema christliche Friedensethik aufwirft. Obwohl ein Land das Recht hat, sich zu verteidigen, könne man Krieg als solches mit dem Verlust des Lebens als Christ nie gutheißen. So ist die neue lehramtliche Haltung unter Papst Leo. Wohlüberlegte Worte sind das eines Kirchenoberhauptes. Wir wollen aber wissen, was bedeutet das denn für die Praxis? Darüber können wir sprechen mit Generalmajor Ruprecht von Butler, seines Zeichens Kommandeur des NATO Joint Warfare Center in Stavanger in Norwegen. Schönen guten Tag, ich grüße Sie.
2: Ja, hallo, schönen guten Tag.
1: Das JWC, wo Sie arbeiten, wenn ich das richtig verstehe, ist das quasi so eine Art Führungskräfteakademie der NATO. Vorher waren Sie aber auch unter anderem Kommandeur verschiedener Panzerdivisionen. Das heißt, Sie kennen also verschiedene Seiten, verschiedene Blickwinkel des Militärdienstes. Wenn wir erstmal ganz allgemein sprechen, wir haben den Angriff der Russlands auf die Ukraine 2022 gehabt, die Zeitenwende-Rede von Bundeskanzler Scholz im Frühjahr. Das hat den Blick der Deutschen auf das Thema Verteidigung und Militär einigermaßen verändert. Wie nehmen Sie das wahr, so die Stellung des Themas Verteidigung des Militärs und Ihrer Arbeit seitdem?
2: Ja, also ich denke, das ist schon für viele ein einschneidendes Erlebnis gewesen. Wenn wir nach 77 Jahren Frieden und in Europa, gerade in Mitteleuropa, hat uns ja das doch irgendwie so das Gefühl gegeben einer totalen Abwesenheit von Krieg überhaupt, von der theoretischen Option. Und dann hat man doch erlebt, dass eben dann doch ein Land, ein anderes, in einer groß angelegten Operation überfällt, angreift, Menschen tötet, dass sowas in Mitteleuropa denkbar ist, das hatten, glaube ich, viele schlicht und einfach verdrängt. Und deswegen ist das Thema natürlich in aller Munde. Und leider neigen wir aber auch wieder so ein bisschen dazu, uns an Dinge ja dann auch zu gewöhnen. Für den einen und anderen wirkt das vielleicht dann auch schon wieder ein bisschen abgestumpft. Aber es ist eben nicht abgestumpft, weil am Ende dort täglich Menschen sterben.
1: Ja.
2: Und das hat schon die Perzeption von allen verändert. Wenn ich jetzt denke an mein kirchliches Engagement, ich bin ja da in der Synode der EKD auch berufenes Mitglied. Und Sie können sich vorstellen, ich gehe da in die Synode auch in meiner Uniform. Da sind mir natürlich schon immer eine ganze Menge Vorbehalte entgegengebracht worden. Das hat schon die Perzeption von dem einen anderen dahingehend verändert, dass man gesagt hat, wir müssen uns damit mehr auseinandersetzen. Und ich habe da immer tolle Erlebnisse und tolle Gespräche.
1: Jetzt haben wir als Deutsche eine ganz eigene Perspektive auf das Thema mit Krieg, Militär, mit unserer Geschichte. Im JWC oder in Ihrem NATO-Job grundsätzlich, da haben Sie ja mit Personal aus unterschiedlichsten Ländern zu tun. Wie unterscheidet sich denn da die Wahrnehmung des Verteidigungsdienstes zu der, die wir in Deutschland haben?
2: Ja, also vielleicht nochmal kurz zum JWC, Joint Warfare Center, JWC im Deutschen, aber wir sprechen immer vom JWC. Das, was wir machen, sind im Prinzip zwei Dinge. Wir machen in erster Linie Übungen für die operativen und strategischen Hauptquartiere unserer Allianz, der NATO-Allianz. Und dann machen wir vor allen Dingen Warfare Development, also mit einem ganz starken Blick in den Krieg in die Ukraine, schauen wir uns genau an, was dort passiert, auch wie sich Kriegsbild verändert und was bedeutet das wieder für eine mögliche Kriegsführung des Bündnisses, um auf solche Szenarien eben vorbereitet zu sein. NATO, 32 Staaten, höchst unterschiedlich. Ich selber habe permanent Mitarbeiter aus 20 Staaten. Für die kleineren, die haben zum Teil nur Kontingente, die zeitweise bei uns sind. Aber ich habe doch aus 20 Nationen permanent Mitarbeiter. Das ist so ein besonderes Flair in so einem multinationalen Umfeld. Und nun ist es so, dass man natürlich aus der deutschen Geschichte herauskommend durchaus eine etwas andere Perzeption in Deutschland spürt. Sie haben insbesondere immer einen kritischen Blick auf das Militär. Den kritischen Blick haben andere Nationen auch. Aber bei anderen Nationen ist das Militär empfunden als Befreier. Wenn sie aus dem Zweiten Weltkrieg heraus von einem narzisstischen Deutschland besetzt wurden, von den Nazis besetzt wurden, dann haben sie natürlich ein ganz anderes Verhältnis, wenn das Militär ihnen die Freiheit zurückgegeben hat und hat sie befreit, als in einem Deutschland, in einer Wiederbewaffnung, die einfach notwendig war nach dem Zweiten Weltkrieg, doch der Blick da immer ein anderer ist. Das hat sich über die letzten Jahrzehnte ohne Frage stark verändert. Aber ist schon so, wenn man in die USA blickt, wenn man nach Großbritannien blickt, wenn man nach Frankreich blickt, wenn ich hier in die nordeuropäischen Länder blicke, die Perzeption der jeweiligen Bevölkerung zu ihrem Militär ist eine unterschiedliche. Da gibt es gar keine Frage.
1: Jetzt, Sie sind selbst bekennender Christ, Sie haben es gesagt, Sie sind Mitglied der EKD-Synode. Kommen wir doch mal auf den Kern der ganzen Debatte um. Wie gehen Sie als Christ und als Soldat mit dem Gedanken um, dass Sie im schlimmsten Fall nicht sogar Ihr eigenes Leben gefährden, sondern auch eben das Leben anderer Menschen?
2: Das Böse steckt halt auch leider in Menschen. Und ich glaube, unser Schöpfer, dem war das sehr bewusst, dass er den Menschen eben nicht vollkommen geschaffen hat, sondern dass der Mensch am Ende auch unvollkommen ist. Und ich mache das einfach immer gerne fest, auch so in öffentlichen Diskussionen, indem ich sage, wenn Gott geglaubt hätte, der Mensch ist vollkommen, dann hätten wir vermutlich keine 10 Gebote, wir hätten insbesondere kein 9. und kein 10. Gebot. Wo er eben sagt, du sollst eben nicht nehmen des Nächsten. Aber der Mensch ist eben unter Umständen bereit, mit Gewalt dem anderen die Freiheit zu nehmen, den Frieden zu nehmen, das Leben zu geben. Und insofern, glaube ich, ist es einfach unrealistisch, wenn wir nicht akzeptieren, dass auch das Böse im Menschen stecken. Und schuldig macht sich eben nicht nur der, der Böses tut, sondern schuldig macht sich auch der, der zulässt, dass anderen Böses getan wird. Mhm. Wenn mein Nachbar bedroht wird und ich sage dann demjenigen, der meinen Nachbarn bedroht, ja, dann macht mal, das ist euer Ding, ich halte mich raus. Bin ich der festen Überzeugung, dass ich es damit ermöglicht habe, dass meinem Nachbar Gewalt angetan wird. Mhm. Und das ist eine Schuld, von der kann ich mich auch nicht freisprechen. Mhm. Und insofern glaube ich, dass wir, wenn wir das realistisch betrachten, dass wir uns in der bereit sein müssen, uns verteidigen zu können und um diese aus dieser Bereitschaft heraus am Ende dann auch Kriege verhindern können, Gewalt verhindern können, davon bin ich fest überzeugt. Mhm. Aber es steckt natürlich auch ein Dilemma drin. Und das kann ich Ihnen jetzt hier auch nicht auflösen. Und das Dilemma ist eben immer dieses, dass ich am Ende sage, ich muss bereit sein, Gewalt anzuwenden, gegebenenfalls auch bis zum Extremen, nämlich letale, tödliche Gewalt anzuwenden, um zu verhindern, dass es überhaupt dazu gibt. Und das ist schon ein Dilemma an sich. Und ob Sie sich jetzt einlassen in diese Logik oder nicht, das sei Ihnen ganz persönlich überlassen. Ich kann Ihnen das auch ganz am Ende nicht auflösen, aber meine Lebenserfahrung sagt mir, dass am Ende der Schwächere vom Stärkeren überfallen wird, denn es wird der Stärkere kommen, der sich versucht, das, was der Schwächere hat, mit Gewalt zu nehmen. Das erleben wir täglich, deswegen haben wir auch eine Polizei, das erleben wir aber auch im großen Stile. Und jetzt schauen Sie sich doch mal Europa an. Kein einziger Kontinent weltweit war so gut da drin, sich über 2000 Jahre gegenseitig umzubringen. Teilweise auch unter Instrumentalisierung von Dingen, die wir da eigentlich gar nicht instrumentieren wollten. Auch Kirche ist da missbraucht worden in ihrer Auslegung. Aber es ist einfach realistisch, dass das da ist. Und nach dem Zweiten Weltkrieg hat das in Mitteleuropa quasi aufgehört. Und das hat aber viele so in diesen Irrglauben geführt, dass das nicht mehr da wäre. Und leider hat der Ukraine-Krieg uns so wieder aufgeweckt und uns klargemacht, das ist da. Mhm. Und warum hatten wir nach dem Zweiten Weltkrieg eben keine Kriege in Europa mehr? Ja, erstmal durch die Katastrophe des Ersten und Zweiten Weltkriegs, aber dann ein Kräftegleichgewicht, Balance of Power. Und am Ende bin ich auch der Überzeugung, am Ende auch durch nukleare Bewaffnung. Das ist zwar irgendwie so ein bisschen irre, wenn ich Ihnen jetzt sage, dass eine Waffe von letztlich apokalyptischer Zerstörungskraft uns auch irgendwie den Frieden bewahrt hat. Aber wenn ich das vergleiche mit dem, was wir vor dem Zweiten Weltkrieg hatten, dann hat es das eben. Und Russland war der Meinung, es ist stark genug, dass es die Ukraine überfallen kann. Und dann ist genau das passiert. Und in so einer Situation, dass wir von jemand überfallen werden, in die dürfen wir nie kommen. Denn ich will, dass meine Kinder auch in Zukunft in Frieden und Freiheit leben können.
1: Das ist genau die Debatte, die es in der katholischen Kirche schon seit dem 4. Jahrhundert mit dem heiligen Augustinus gibt. Der hat die Idee des gerechten Krieges, des Rechtes auf Verteidigung kirchlicherseits geprägt. Das ist was, wovon sich Papst Leo jetzt auf lehramtlicher Basis, ich habe es eingangs erwähnt, verabschiedet. Der vertritt den Standpunkt, dass jeder Verlust des Lebens für einen Christen zu bedauern sei und dass man nicht einfach bloß von der Seite rangehen darf, dass man sagt, Verteidigung ist legitim. Wie sehen Sie das aus Ihrer Perspektive? Sie haben dem ja gerade so ein bisschen auch schon widersprochen.
2: Legen Sie mir jetzt so als Widerspruch in den Mund. Mhm. Ich sage mal, ich gehe nicht ganz mit. Ich drücke es mal so aus. Mhm. Ich habe mich ja mit der Enzyklika befasst und ich habe ja auch in einem Buch was dazu geschrieben, jetzt gerade auch in dem Buch vom Fontes Verlag zu der Frage, darf Krieg überhaupt sein? Ich habe mich eigentlich gefreut, als ich das gelesen habe, weil ich persönlich, aber das ist eine sehr stark persönliche Sache, ich kann mit dem Begriff eines gerechten Krieges nichts anfangen. Mhm. Und insofern bin ich durchaus mit Papst Leo da auf eine Linie, dass es eigentlich einen gerechten Krieg nicht geben kann. Ein Krieg ist etwas Entsetzliches. Er wendet Gewalt an unter Menschen. Er führt zum Verlust von Leben, von Freiheit, von Dingen, die einem wichtig sind, von persönlichen Dingen. Das ist so zerstörerisch, das ist so furchtbar. Und selbst wenn ich mit dem Leben im wahrsten Sinne davor komme, wir schauen uns doch mal jetzt die zerstörten ukrainischen Städte an und stellen uns mal vor, was das für die jeweiligen Menschen bedeutet, die da betroffen sind. Deswegen hab ich mit dem Begriff eines gerechten Krieges konnte ich schon immer wenig anfangen, weil Krieg ist für mich etwas Entsetzliches und zu Verachtendes. Und wir sollten, und da bin ich wirklich mit Papst Leo auf einer Linie, man sollte nicht versuchen, so etwas in Anführungsstrichen zu legitimieren, indem man so ein Jus ad bellum findet und dann sagt, ja, das rechtfertigt das auch irgendwo. Und das genau lehnt er ja ab, weil er ja auch ganz klar sagt, am Ende ist Krieg nicht moralisch vertretbar.
1: Das heißt am Ende...
2: Aber ich gehe jetzt nicht so weit, dass ich sage... Und deswegen gehe ich hier in eine Richtung eines Totalpazifismus. Mhm. Also bevor ich eine Waffe in die Hand nehme, wird eben mein Nachbar erschossen. Mhm. Und das ist der Punkt, wo ich jetzt in eine andere Richtung abbiege und sage, ich bin bereit, für meinen Nachbarn einzutreten, zur Not auch mit Gewalt, um genau das zu verhindern. Aber das spricht mich dann von der Schuld, die ich im Krieg auf mich geladen habe, aber ich bin bereit, diese auf mich zu laden, nicht frei. Und ich will auch überhaupt nicht, dass andere Christen mich von dieser Schuld freisprechen, denn von dieser Schuld freisprechen kann mich am Ende nur einer, das ist unser Schöpfer.
1: Das heißt,
2: aber ich glaube, ich mache mich eben noch mehr schuldig, wenn ich nicht bereit bin, mich für den anderen einzusetzen und für ihn einzutreten.
1: Das heißt, man kann unterm Strich sagen, nicht rechtfertigen, sondern mit dem Dilemma leben, genauso wie Sie es gesagt haben.
2: Ich muss am Ende mit dem Dilemma leben.
1: Ja.
2: Und da kann mich auch keiner von befreien. Aber zu sagen, das war jetzt ein gerechter Krieg und das hat damit auch gerechtfertigt, dass ich Gewalt gegen andere Menschen anwenden musste, ich glaube, das verkürzt die Situation, das verkürzt die Diskussion zu stark und dann mache ich es mir zu einfach. Am Ende, und das kommt ja in der Enzyklika auch sehr deutlich heraus, am Ende ist es so, Soldaten verteidigen Werte. Und diese Werte, die wir verteidigen, ist für die Soldaten der Bundeswehr an sich sehr gut zu finden und sehr gut definiert. Es sind nämlich die Grundwerte unseres Grundgesetzes. Das sind die Werte, für die wir einstehen und die wir am Ende verteidigen. Das gilt für jeden Soldaten, Christen oder Nichtchristen, wenn er Angehöriger der Bundeswehr ist. Für mich als Christen gibt es aber nochmal so ein Vorteil, in Anführungsstrichen. Dass ich gläubiger Christ bin, gibt mir nochmal eine andere Ebene. Und insofern ist der Christ dann vielleicht doch etwas reicher als der Nicht-Christ. Und zwar reicher durch den Glauben, weil ich habe die Möglichkeit, gerade als Vorgesetzter, gerade als derjenige, der Verantwortung trägt für viele Soldaten, wenn ich dann den Befehl geben muss, dass Gewalt angewendet wird, kann ich mich nochmal zurückziehen. Ich kann nochmal 3 Minuten darüber nachdenken oder vielleicht auch 5 oder 10 und kann mir Gedanken machen, ist das eine Entscheidung, vor der ich mal eines Tages auch vor meinem Schöpfer bestehen kann? Kann ich meinem Schöpfer erklären, warum ich so gehandelt habe, warum es keine Option gab, dass ich vielleicht eine geringere Gewalt anwende oder gar keine Gewalt anwende in der Situation? Und das kann ich für mich selber nochmal reflektieren. Und das macht mich reicher. Und insofern steht für mich der christliche Glauben auch überhaupt nicht im Widerspruch zu meiner Tätigkeit als Soldat, sondern er bereichert mich in dem, was ich tue.
1: Das ist eine sehr spannende Perspektive. Uns läuft die Zeit weg, aber ich will eine Frage gerade noch stellen, weil mich da Ihre Perspektive eben aus der Praxis interessiert. Die Enzyklika, die befasst sich ja im Kern vor allem mit dem Thema künstliche Intelligenz. Wenn es ums Thema Krieg und Frieden geht, ja auch mit der Frage autonomer Waffensysteme. Der Kern, zu dem der Papst in seinem Schreiben kommt, ist: Egal wie die Anwendung autonomer Waffensysteme aussieht, der Mensch muss in diesem Loop, in diesem Prozess immer noch eine Rolle spielen. Wie betrachten Sie das aus Ihrer Perspektive der Militärpraxis?
2: So wie Sie es gerade gesagt haben, dass der Mensch am Ende die entscheidende Rolle spielen muss, gehe ich hundertprozentig mit. Es ist nämlich genauso. Und so haben wir das auch verstanden und so haben wir das auch definiert. Zumindest ist das die Sicht, die ich hier als Soldat der Bundeswehr ganz klar vertreten kann. Wir unterscheiden dann zwischen automatisiert und autonom. Ich meine, das ist so ein bisschen eine technische Unterscheidung. Wo ist da auch genau die Abgrenzung? Am Ende müssen Sie gewisse automatisierte Verfahren haben, weil ein Feind Waffen so schnell gegen Sie einsetzen kann, dass Sie an eine Schwelle kommen, in der ein Mensch gerade in Extremsituationen einfach rein technisch nicht mehr schnell genug reagieren kann. Insofern müssen Sie gewisse Dinge auch automatisieren, weil Sie sonst gegen einen Gegner, der so etwas einsetzt, nicht bestehen können. Aber ob Sie das System freigeben, dass es jetzt handelt oder nicht, das muss immer noch eine Kontrolle und muss eine bewusste Entscheidung eines Menschen sein. Und es darf eben nicht so sein, dass wir wie in einem Science-Fiction Roboter gegen Roboter kämpfen haben, weil es ist genau wie Papst Leo sagt, ich bin der festen Überzeugung, das würde alleine die Schwelle, einen Krieg zu führen, schrecklicherweise nochmal absenken und damit Kriege wohl auch leichter führbar machen. Aber Sie können am Ende auf gewisse automatisierte Systeme und Verfahren überhaupt nicht verzichten. Aber am Ende verteidigen Soldaten Werte. Und ich glaube nicht, dass eine KI Werte verteidigen kann. Das muss der Mensch sein, der Werte verteidigt.
1: Das ist eigentlich schon ein perfektes Schlusswort. Ich könnte noch eine Stunde mit Ihnen weitersprechen. Ich finde das hochinteressant. Generalmajor Ruprecht von Butler ist Kommandant des JWC in Stavanger, NATO-Standort, Bundeswehrsoldat. Ganz herzlichen Dank. Ich wünsche Ihnen alles Gute für Ihre Arbeit und Gottes Segen.
2: Ganz herzlichen Dank. Gottes Segen auch Ihnen.

0: 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Die wechseln ja hier wöchentlich. Und in dieser Woche spricht Domradio-Redakteur Olli Kelch mit Georg Müller-Glunz, einem angehenden Diakon.
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2: Freitag, 21. August 2026, hier ist der Podcast Blick in die Bibel von domradio.de. Wir blicken von montags bis samstags immer in einen aktuellen Text, den ihr heute zum Beispiel, wenn ihr die Messe besucht oder die Bibel aufschlagt, lesen könnt. Heute geht es um Matthäus 22, 34 bis 40 und da kommt dann unter anderem dieser Satz, vor dem wir alle kennen, du sollst deinen Nächsten lieben wie dich selbst. Bevor wir dazu kommen, sprechen wir aber erst wieder mit unserem Experten, der kommt aus Münster, ist dort Weihekandidat, wird im November von Bischof Heiner Wilmer zum Diakon mit Zivilberuf geweiht. Und wir reden heute auch wieder, schon seit Montag und auch heute am Freitag, mit Georg Müller-Glunz. Grüß dich, Georg.
3: Grüß dich, Olli.
2: Wir haben ja beide studiert. Wir mussten ja ran an die Buletten, sag ich mal so, und mussten viel lesen, viel lernen. Und auch Bibelexegese gehörte dazu. Verrat mir doch mal deine Tipps. Wie betrachtest du einen Bibeltext? Wie gehst du da ran?
3: Ja, ich folge da tatsächlich, also erstmal vorweggeschickt, ich bin da noch lange kein Profi, aber ich folge da dem Rat unserer Dozentin, die sagte, lesen Sie den Text und lassen ihn mal liegen. Lassen ihn mal liegen und jetzt nehme ich die Aussage von dem ehemaligen Geschäftsführer von mir, einmal über die Hirnschale laufen lassen. Und dann an verschiedenen Orten war damals die Anregung, an verschiedenen Orten den Text nochmal lesen und drüber nachdenken und gucken, welche Gedanken einem dazu kommen. Das ist das eine. Manche Texte sind einem ja mehr oder weniger hinreichend bekannt. Manche sind einem lieb und manche, hatten wir jetzt auch die letzten Tage schon drüber gesprochen, sind gewissermaßen verstörend. Das gehört nun mal dazu und ist auch wichtig, dass man sich mit denen auch beschäftigt. Und dann suche ich im Zweifelsfall nach Literatur und Kommentaren zu diesen Texten. Unterhalte mich auch mit Menschen, die ich glaube, da was zu sagen haben. Und das ist meine Art der Vorbereitung.
2: Also nehme ich jetzt mit, wenn du jetzt so einen Text hast, der dich jetzt, ich sag mal, negativ triggert, den legst du nicht beiseite. Du wagst dich dann trotzdem an dieses Experiment, schwieriger Text, unfreundlicher Text ran.
3: Ja. Da bin ich dir sehr dankbar für die Einladung zu dieser Woche, weil das eben nochmal ein paar Texte waren, die schwierig waren. Und ich bin im Nachhinein froh, dass du mich eingeladen hast und da ich mich dazu gebracht hast, mal intensiver über diese Sachen nachzudenken und nicht nur in der Kirche zu sitzen und zu sagen, das ist aber schwierig.
2: Okay, haben wir dir eine kleine Aufgabe für diese Woche gegeben. Das freut mich doch sehr. Was für Termine nimmst du denn so in der Woche wahr, über die es sich zu sprechen lohnt, wo wir gerade beim Thema Woche sind?
3: Ja, wenn wir im November zum Diakon geweiht werden, dann wird uns der Bischof ja fragen, ob wir Männer des Gebets sein wollen, ob wir dazu bereit sind. Und da werden wir sagen, ich bin bereit. Und dann habe ich mir gedacht, naja, wenn ich das im November sage, dann kann ich es ja direkt auch schon tun. Und insofern bin ich seit ungefähr 2 Jahren bin ich dabei, dann morgens früh immer die Laudes zu beten. Das habe ich anfänglich versucht, alleine wahrzunehmen. Habe da gemerkt, dass das für mich persönlich nicht so gut passt und habe dann die Einladung der Patres und Brüder im Kapuzinerkloster wahrgenommen, dass ich da mit denen beten kann in der Kapelle morgens früh 7.30 Uhr. Früher war ich immer um 7 Uhr im Büro, jetzt bin ich um 7.30 Uhr in der Kapelle und bin dann eben erst um 8 Uhr im Büro und es ist auch nicht schief gegangen bis jetzt bei der Arbeit. Das ist für mich ein schöner Tag, ein schöner Start in den Tag, dieses Gebet. Und ich weiß mich da verbunden mit vielen Menschen weltweit. Du betest ja auch morgens früh die Laudes im Radio. Kann man ja auch über Podcast dich hören. Und es aber dann hautnah zu spüren mit den Brüdern, mit den Patres im Kloster, ist noch schöner für mich persönlich. Die Vesper und die Komplett bete ich da meistens alleine. Das geht, ist aber anders als das gemeinsame Gebet. Und insofern kann ich nur einladen, nach Möglichkeiten zu suchen, mit anderen Menschen gemeinsam zu beten. Das ist schön, wenn sich da Regelmäßigkeiten finden. Ansonsten gehe ich sonntags morgens in den Gottesdienst. Damit so meine regelmäßigen Termine. Manchmal gehe ich auch während der Woche, aber das ist eher seltener.
2: Danke für den Impuls, das mit den Kapuzinern. Wir haben hier in Recklinghausen, wo ich jetzt wohne, leider keine. So mal eben um die Ecke. Bei dir ist das wahrscheinlich fußläufig zu erreichen. Es passt auf jeden Fall auch heute wieder dann perfekt zu dem Text, den wir uns jetzt anhören, aus dem Matthäusevangelium 22, 34 bis 40. Wenn wir alle genau zuhören, werden wir gleich hören, du sollst den Herrn, deinen Gott lieben und du sollst deinen Nächsten lieben wie dich selbst.
4: Aus dem Matthäusevangelium. In jener Zeit, als die Pharisäer hörten, dass Jesus die Sadduzäer zum Schweigen gebracht hatte, kamen sie bei ihm zusammen. Einer von ihnen, ein Gesetzeslehrer, wollte ihn auf die Probe stellen und fragte ihn: Meister, welches Gebot im Gesetz ist das Wichtigste? Er antwortete ihm: Du sollst den Herrn, deinen Gott, lieben mit ganzem Herzen, mit ganzer Seele und mit all deinen Gedanken. Das ist das wichtigste und erste Gebot. Ebenso wichtig ist das zweite: Du sollst deinen Nächsten lieben wie dich selbst. An diesen beiden Geboten hängt das ganze Gesetz samt den Propheten.

0: Am heutigen Freitag gibt es Matthäus 22, 34 bis 40 zu lesen, nachzulesen auf domradio.de. Du sollst den Herrn, deinen Gott, lieben. Also Jesus nennt ja die Gottesliebe das wichtigste Gebot. Wir sprechen mit Georg Müller-Glunz aus Münster. Wie kann diese Liebe zu Gott im Alltag sichtbar werden?
1: Ja, danke schön. Für den Diakon ist die Gottesliebe sicherlich das Fundament seines gesamten Dienstes. Dabei sollte sein Dienst nicht aus bloßer Aktivität oder persönlichem Ehrgeiz bestehen. Und in Liebe zu Gott besteht nämlich die Gefahr, dass das kirchliche Engagement zu äußerer Geschäftigkeit und bloßer Sozialarbeit ohne geistliche Mitte wird. Gott mit ganzem Herzen, ganzer Seele und ganzen Dingen zu lieben bedeutet daher für mich, Gott den ersten Platz im eigenen Leben zu geben. Alle Gedanken, Entscheidungen und Kräfte auch hinauszurichten und den Willen Gottes auch dann anzunehmen, wenn der Dienst mühsam ist oder vielleicht nur im Verborgenen erledigt werden kann. Die Liebe zu Gott zeigt sich dann konkret im täglichen Gebet, im Betrachten der Heiligen Schrift, in der Feier der Eucharistie, dem Empfang des Bußsakraments und der Bereitschaft zur Umkehr. Die Liebe ist da nicht eine bloße religiöse Begeisterung. Sie ist nach meinem Verständnis eine dauerhafte Entscheidung, Christus treu zu bleiben. Das zeigt sich insbesondere dann, wenn Dank, Erfolg und Anerkennung ausbleiben. Gott zu lieben bedeutet für uns daher, den Gott zu lieben, der sich in Jesus Christus offenbart hat. Und die Liebe Christi wird in der Heiligen Schrift in die Herzen der Gläubigen ausgegossen und befähigt uns dazu, diese Liebe weiterzugeben.
0: Was mir aufgefallen ist an diesem Evangelium, ist ja, es gibt ja einmal, du sollst den Herrn, deinen Gott lieben, und dann gibt es, du sollst deinen Nächsten lieben wie dich selbst. Also sprich, Jesus verbindet da ja die Gottesliebe und die Nächstenliebe untrennbar miteinander. Warum gehören diese beiden Gebote so zusammen und was bedeutet das für das Leben und das Wirken der Kirche?
1: Ja, ist spannend, ja, auf die Frage nach dem wichtigsten Gebot zwei zu nennen, aber es ist auch anders nicht denkbar. Der Mensch ist nach dem Bild Gottes geschaffen. Und wer den Menschen liebt, begegnet einem Geschöpf, das seine Würde durch Gott empfängt. Somit ist der Nächste um Gottes Willen zu lieben. Insofern kann niemand glaubwürdig behaupten, Gott zu lieben, wenn er den Nächsten hasst oder ihm bewusst schadet. Die Nächstenliebe ist somit ein sichtbarer Prüfstein der unsichtbaren Gottesliebe. Liebe deinen Nächsten wie dich selbst bedeutet daher nicht, dass jeder Mensch exakt die gleiche Aufmerksamkeit oder dieselben Güter erhalten muss. Es bedeutet eher, den anderen mit derselben aufrichtigen Sorge um sein wahres Wohl zu lieben, ihm nicht zuzufügen, was man sich selbst erleiden möchte und ihm Gutes zu wünschen und zu tun. Dabei ist christliche Nächstenliebe nicht bloße Sympathie. Sie gilt auch Menschen, die uns unsympathisch sind, uns enttäuscht haben und uns nicht zurückgeben können oder auch eine andere Meinung vertreten. Das heißt nicht, dass wir jedes Verhalten gutheißen müssen. Es geht darum, das wahre Wohl des Nächsten zu suchen. Dazu gehören auch Wahrheit, Ermahnung, Vergebung und Einladung zur Umkehr. Also schon Spiegelbilder. Die Nächstenliebe darf den Menschen nicht von Gott wegführen. Sie soll vielmehr dazu führen, seine Würde und sein ewiges Ziel in Christus zu erkennen.
0: Was sagt denn diese Zuspitzung? Es ist ja eine Zuspitzung. Jesus fasst den gesamten Glauben in zwei Geboten zusammen und das muss es gewesen sein. Was sagt diese Zuspitzung darüber aus, worauf es im Christsein letztendlich wirklich ankommt?
1: Das ist nicht nur eine Zusammenfassung unter vielen, sondern das ist das Fundament und Ziel des gesamten christlichen Lebens. Wer Gott liebt, kann gegenüber den Menschen, den Gott geschaffen hat, nicht gleichgültig bleiben. Die Liebe zum Nächsten macht die Liebe zu Gott sichtbar. Das Doppelgebot schützt hier vor zwei falschen Einseitigkeiten. Religiosität oder Nächstenliebe, Gebet und Gottesdienst, aber Hartherzigkeit, Egoismus und Gleichgültigkeit gegenüber anderen, das passt nicht. Genauso wenig wie soziales Engagement ohne Gott, Hilfe für Menschen, aber ohne die letzte Hoffnung und die Wahrheit des Evangeliums zu verkünden, zu wenig ist. Für die Kirche insgesamt bedeutet das, sie ist nicht bloß eine Institution zur Bewahrung von Regeln. Sie soll die Liebe Gottes verkünden, feiern und praktisch bezeugen. Ihre Glaubwürdigkeit zeigt sich daran, ob Menschen durch sie Gottes Wahrheit und Barmherzigkeit erfahren. Das Doppelgebot ist zugleich ein Maßstab für die Gewissenserforschung. Liebe ich Gott wirklich über alles? Bestimmt die Gottesliebe meine Entscheidungen? Behandle ich den Nächsten mit Achtung und Barmherzigkeit? Suche ich sein wahres Wohl oder nur meinen eigenen Vorteil? Die entscheidende Aussage lautet also, alles im Christentum kommt aus der Liebe und muss zur Liebe führen.
0: Georg Müller-Glunz hat auch heute am Freitag mit uns ins Evangelium geschaut und wir haben uns heute mit einer Passage beschäftigt, die jeder kennt. Du sollst deinen Nächsten lieben wie dich selbst. Georg, wir haben schon fast das Finale erreicht. Das kommt morgen, morgen am Samstag. Ich wünsche dir bis dahin einen angenehmen Tag und ich freue mich auf das Finale am morgigen Samstag.
1: Ich freue mich auf morgen früh. Schöne Grüße nach Köln.
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3: 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Auch morgen hören wir nochmal Georg Müller-Glunz, der im November in Münster zum Diakon geweiht wird.

0: 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Am 22. August, also morgen, erinnert der Internationale Gedenktag der Vereinten Nationen an Menschen, die wegen ihrer Religion oder Weltanschauung Gewalt, Verfolgung und Diskriminierung erfahren haben. Olli Kelch bezieht sich in seinem Podcast Kelch und Amen heute auf Gedenkfeiern zu diesem Tag. Hier ist der Podcast Kelch und Amen.
1: Kelch und Amen. Herzlich willkommen zu Kelch und Amen am heutigen Freitag. Morgen, am 22. August, begeht die Welt den Internationalen Tag des Gedenkens an die Opfer von Gewalt aufgrund von Religion oder Weltanschauung. Zugegebenermaßen ein sehr sperriger Name für eine erschütternde Realität. Menschen werden verfolgt, ausgegrenzt, bedroht oder sogar getötet, weil sie glauben, weil sie hoffen, weil sie beten und oder weil sie denken. Auch in Recklinghausen lädt eine Gedenkstunde zum Mitdenken und Mitbeten ein, und zwar im Garten der Religion, morgen um 15 Uhr. Dort geht es nicht um Zahlen und Statistiken, es geht um Menschen, um Gesichter und um Geschichten. Mich berührt das sehr, denn wir erleben eine Zeit, in der Unterschiede oft stärker wahrgenommen werden als das, was uns verbindet. Religion wird manchmal zum Vorwand für Hass. Weltanschauungen werden gegeneinander ausgespielt. Menschen werden in Schubladen gesteckt. Dabei erzählen die großen Religionen der Welt im Kern etwas ganz anderes. Die Religionen sprechen von Würde, von Mitmenschlichkeit und von Frieden. Jesus selbst hat erlebt, was Ablehnung und Gewalt bedeuten. Und doch hat er nicht zur Vergeltung

0: sie gelernt haben, ihre Unterschiede aushalten und respektieren zu können. Vielleicht beginnt Frieden genau dort, nicht in den großen politischen Reden, sondern im Zuhören, im Respekt, im ehrlichen Interesse am anderen Menschen. Und vielleicht ist die wichtigste Frage somit heute, wem gebe ich ein Gesicht? Sehe ich im anderen zuerst seine Religion, seine Herkunft oder die Meinung von ihm? Oder sehe ich den Menschen? Ich wünsche uns allen den Mut, Brücken zu bauen, wo andere Mauern errichten, denn Gott hat uns nicht geschaffen, um gegeneinander zu leben, sondern miteinander zu leben.
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0: Guter Gott, wir beten für alle Menschen, die wegen ihres Glaubens oder ihrer Weltanschauung verfolgt, bedroht oder ausgegrenzt werden. Wir beten für die Opfer von Gewalt und Hass, heile ihre Wunden und tröste die Angehörigen derer, die ihr Leben verloren haben. Wir beten für alle politischen und religiösen Verantwortungsträger, schenke ihnen Weisheit und den Mut, für Freiheit, Gerechtigkeit und Versöhnung einzutreten. Wir beten für die Menschen im Heiligen Land und für alle Regionen der Welt, in denen Konflikte und Kriege das Zusammenleben bestimmen. Wir beten für unsere Städte und für alle Orte des Dialogs. Hilf uns, einander mit Respekt zu begegnen und Unterschiede nicht als Bedrohung, sondern als Bereicherung zu sehen. Du Gott des Friedens, du hast jeden Menschen nach deinem Bild geschaffen. Lass uns niemals wegsehen, wenn Menschen diskriminiert und verfolgt werden. Öffne unsere Herzen für das Leid anderer. Schenke uns die Kraft, für Menschenwürde einzutreten. Lass uns Friedensstifterinnen und Friedensstifter sein, im Kleinen wie im Großen. Segne alle, die Brücken bauen, die zuhören, die versöhnen und die den Mund haben, dem Hass Liebe entgegenzusetzen. Und so beten wir alle das Gebet des Friedens. Vater unser im Himmel, geheiligt werde dein Name, dein Reich komme, dein Wille geschehe, wie im Himmel, so auf Erden. Unser tägliches Brot gib uns heute und vergib uns unsere Schuld, wie auch wir vergeben unserem Schuldigern. Und führe uns nicht in Versuchung, sondern erlöse uns von dem Bösen. Denn dein ist das Reich und die Kraft und die Herrlichkeit in Ewigkeit. Amen. Den Opfern ein Gesicht geben, das kann man am morgigen Samstag sicherlich auch in einer Stadt in deiner Nähe tun, auf jeden Fall aber in meiner Heimatstadt im Garten der Religion in Recklinghausen. Und so segne uns alle der Herr und behüte uns. Eröffne unsere Augen für die Würde jedes Menschen. Eröffne unser Herz für Frieden und Versöhnung. Und eröffne unsere Hände für konkrete Zeichen der Menschlichkeit. Es segne uns alle, der barmherzige Gott, der Vater, der Sohn und der Heilige Geist. Amen.
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2: Domradio-Kollege Olli Kelch mit seinem Podcast Kelch und Amen war das. Seine täglichen Impulse gibt's als Podcast für unterwegs oder hier jeden Abend ungefähr um diese Zeit.

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1: Ich bin Thomas Brockt. Noch nie seit Beginn der Aufzeichnungen vor 15 Jahren war Mitte August so wenig Gas in den deutschen Gasspeichern wie dieses Jahr. Das liegt offenbar am Iran-Krieg und an der Einkaufsstrategie der Händler. Die Bundesnetzagentur kritisiert jetzt aber auch die gesetzlichen Vorgaben zum Füllstand.
2: In Deutschland gilt im Moment, zu bestimmten Daten müssen die Gasspeicher zu einem bestimmten Teil gefüllt sein, etwa am 1. November durchschnittlich 70%. Wird diese Vorgabe nicht erreicht, kauft unter Umständen der Staat Gas zum Einspeichern ein, so wie 2022 nach Ausbruch des Ukraine-Krieges. Diese Regeln sorgen für Fehlanreize.

0: kritisiert Bundesnetzagenturchef Klaus Möller. Denn die Händler, denen Gas gerade wegen des Iran-Krieges zu teuer ist, könnten gegen den Staat wetten und darauf spekulieren, dass am Ende der Staat die leeren Gasspeicher füllt. Ronny Torau, Redaktion.
1: Knapp ein Jahr nach dem Waffenfund in einem Wald bei Berlin hat Innenminister Dobrindt heute neue Details zu dem Fall vorgestellt. Demnach laufen Ermittlungen gegen einen Mann, der in Rumänien in Haft sitzt. Er soll mit den Pistolen einen Anschlag geplant haben. Medienberichten zufolge gibt es Hinweise, dass die Waffen im Auftrag russischer Geheimdienste hinterlegt wurden. Dobrindt erwähnte Russland nicht. Eine Beteiligung fremder Mächte sei aber nicht auszuschließen, sagte er. Wirtschaftsverbände und Vertreter namhafter bayerischer und baden-württembergischer Unternehmen haben sich in einem Brandbrief an Bundeskanzler Merz gewandt. Sie fordern schnelle Sozialreformen in Deutschland. Die hohen Energiekosten, der internationale Wettbewerb und ein sich wandelndes wirtschaftliches Umfeld würden viele Betriebe spürbar belasten.
2: Die Unterzeichner des Briefs fordern unter anderem, dass der Anteil der Sozialbeiträge an den Arbeitskosten gesenkt wird. Die Arbeitskosten in Deutschland müssten wieder auf ein Niveau gebracht werden, das international wettbewerbsfähig ist. Insgesamt 17 Unterschriften hat der Brief. Besonders stark vertreten ist hier die Autobranche mit Unternehmen wie Audi, BMW oder Porsche. Doch es gibt auch andere Stimmen aus der Branche. Der Vorstandschef von Siemens, Hetheneers, betonte noch am Montag im dpa-Interview, er finde nicht, dass die Regierung für das Wirtschaftswachstum verantwortlich ist. Fiona Reinhardt, Nachrichtenredaktion.
1: Eintracht Frankfurt hat sich im DFB-Pokal mit einem Kantersieg souverän für die zweite Runde qualifiziert. Der Bundesligist gewann beim Fünftligisten SC St. Tönis mit 11:0. Ebenfalls weiter ist Zweitligist Karlsruher SC durch ein 2:1 bei Drittligist Preußen Münster.
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1: Zum Wetter, die aktuelle Vorhersage des Deutschen Wetterdienstes. In der Nacht vom Südosten bis in den äußersten Osten anfangs noch schauerartiger Regen, sonst wechselnd bewölkt, vor allem über der Mitte weitere Schauer oder Gewitter. Dazu Tiefstwerte von 14 bis 9 Grad. Morgen tagsüber wird es dann vor allem im Nordwesten und über der breiten Mitte nass, dazu etwas kühler. Die Höchstwerte liegen nur noch bei 18 bis 23 Grad.
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1: Guten Abend zur Bibelnacht im Domradio. Wir freuen uns, dass ihr mit uns wach bleibt. Bis 5 Uhr morgens hört ihr das Neue Testament, die Texte über Jesus und die Anfänge des christlichen Glaubens.

Wenn es also eine Ermahnung in Christus gibt, einen Zuspruch aus Liebe, eine Gemeinschaft des Geistes, ein Erbarmen und Mitgefühl, dann macht meine Freude vollkommen, dass ihr eines Sinnes seid, einander in Liebe verbunden, einmütig, einträchtig, dass ihr nichts aus Streitsucht und nichts aus Prahlerei tut, sondern in Demut schätze einer den anderen höher ein als sich selbst. Jeder achte nicht nur auf das eigene Wohl, sondern auch auf das der anderen. Seid untereinander so gesinnt, wie es dem Leben in Christus Jesus entspricht. Er war Gott gleich, hielt aber nicht daran fest, Gott gleich zu sein, sondern er entäußerte sich und wurde wie ein Sklave und den Menschen gleich. Sein Leben war das eines Menschen. Er erniedrigte sich und war gehorsam bis zum Tod am Kreuz. Darum hat ihn Gott über alle erhöht und ihm den Namen verliehen, der größer ist als alle Namen, damit alle im Himmel, auf der Erde und unter der Erde ihr Knie beugen vor dem Namen Jesu und jeder Mund bekennt, Jesus Christus ist der Herr, zur Ehre Gottes des Vaters. Darum, meine Geliebten, ihr wart ja immer gehorsam, nicht nur in meiner Gegenwart, sondern noch viel mehr jetzt in meiner Abwesenheit, wirkt mit Furcht und Zittern euer Heil. Denn Gott ist es, der in euch das Wollen und das Vollbringen bewirkt, zu seinem Wohlgefallen. Tut alles ohne Murren und Bedenken, damit ihr rein und ohne Tadel seid, Kinder Gottes ohne Makel, mitten in einer verkehrten und verwirrten Generation, unter der ihr als Lichter in der Welt leuchtet. Haltet fest am Wort des Lebens, mir zum Ruhm für den Tag Christi, damit ich nicht vergeblich gelaufen bin oder mich umsonst abgemüht habe. Doch wenn auch mein Leben dargebracht wird, zusammen mit dem Opfer und Gottesdienst eures Glaubens, freue ich mich und freue mich mit euch allen. Ebenso freut auch ihr euch und freut euch mit mir. Ich hoffe aber in Jesus, dem Herrn, Timotheus bald zu euch schicken zu können, damit auch ich ermutigt werde, wenn ich erfahre, wie es um euch steht. Denn ich habe keinen Gleichgesinnten, der so aufrichtig um eure Sache besorgt ist. Denn alle suchen ihren Vorteil, nicht was Jesu Christi ist. Ihr wisst ja, wie er sich bewährt hat, wie ein Kind dem Vater. So hat er mit mir zusammen dem Evangelium gedient. Diesen also hoffe ich schicken zu können, sobald ich meine Lage übersehe. Doch ich habe die Zuversicht im Herrn, dass auch ich bald kommen kann. Ich hielt es aber für notwendig, Epaphroditus, meinen Bruder, Mitarbeiter und Mitstreiter, euren Abgesandten und Helfer in meiner Not, zu euch zu schicken. Denn er sehnte sich nach euch allen und war beunruhigt, weil ihr hörtet, dass er krank geworden sei. Und er war tatsächlich so krank, dass er dem Tod nahe war. Aber Gott hatte Erbarmen mit ihm. Und nicht nur mit ihm, sondern auch mit mir, damit ich nicht vom Kummer überwältigt würde. Umso mehr beeile ich mich, ihn zu schicken, damit ihr euch wieder freut, wenn ihr ihn seht, und auch ich weniger Kummer habe. Nehmt ihn also im Herrn mit aller Freude auf und haltet Menschen wie ihn in Ehren, denn wegen des Werkes Christi kam er dem Tod nahe. Er hat sein Leben aufs Spiel gesetzt, um zu vollenden, was an eurem Dienst für mich noch gefehlt hat.

Im Übrigen, meine Brüder und Schwestern, freut euch im Herrn. Euch dasselbe zu schreiben wird mir nicht lästig, euch aber macht es sicher. Gebt Acht auf die Hunde, gebt Acht auf die üblen Arbeiter, gebt Acht auf die Verschnittenen. Denn die Beschnittenen sind wir, die wir im Geist Gottes dienen und uns in Christus Jesus rühmen und nicht auf irdische Vorzüge vertrauen, obwohl ich mein Vertrauen auch auf irdische Vorzüge setzen könnte. Wenn ein anderer meint, er könne auf irdische Vorzüge vertrauen, so könnte ich es noch mehr. Ich wurde am achten Tag beschnitten, bin aus Israels Geschlecht, vom Stamm Benjamin, ein Hebräer von Hebräern, nach dem Gesetz ein Pharisäer. Ich verfolgte voll Eifer die Kirche und war untadelig gemessen an der Gerechtigkeit, die im Gesetz gefordert ist. Doch was mir ein Gewinn war, das habe ich um Christi willen für Verlust gehalten. Ja, noch mehr, ich halte dafür, dass alles Verlust ist, weil die Erkenntnis Christi Jesu, meines Herrn, alles überragt. Seinetwegen habe ich alles aufgegeben und halte es für Unrat, um Christus zu gewinnen und in ihm erfunden zu werden. Nicht meine Gerechtigkeit will ich haben, die aus dem Gesetz hervorgeht, sondern jene, die durch den Glauben an Christus kommt, die Gerechtigkeit, die Gott schenkt aufgrund des Glaubens. Christus will ich erkennen und die Macht seiner Auferstehung und die Gemeinschaft mit seinen Leiden, indem ich seinem Tod gleichgestaltet werde. So hoffe ich, auch zur Auferstehung von den Toten zu gelangen. Nicht, dass ich es schon erreicht hätte oder dass ich schon vollendet wäre, aber ich strebe danach, es zu ergreifen, weil auch ich von Christus Jesus ergriffen worden bin. Brüder und Schwestern, ich bilde mir nicht ein, dass ich es schon ergriffen hätte. Eines aber tue ich. Ich vergesse, was hinter mir liegt, und strecke mich nach dem aus, was vor mir ist. Das Ziel vor Augen jage ich nach dem Siegespreis, der himmlischen Berufung Gottes in Christus Jesus. Das also wollen wir bedenken, wir Vollkommenen. Und wenn ihr anders über etwas denkt, wird Gott euch auch das offenbaren. Nur müssen wir festhalten, was wir erreicht haben. Ahmt auch ihr mich nach, Brüder und Schwestern, und achtet auf jene, die nach dem Vorbild leben, das ihr an uns habt. Denn viele, von denen ich oft zu euch gesprochen habe, doch jetzt unter Tränen spreche, leben als Feinde des Kreuzes Christi. Ihr Ende ist Verderben, ihr Gott der Bauch, und ihre Ehre besteht in ihrer Schande. Irdisches haben sie im Sinn. Denn unsere Heimat ist im Himmel. Von dort her erwarten wir auch Jesus Christus, den Herrn, als Retter, der unseren armseligen Leib verwandeln wird in die Gestalt seines verherrlichten Leibes, in der Kraft, mit der er sich auch alles unterwerfen kann.

Darum, meine geliebten Brüder und Schwestern, nach denen ich mich sehne, meine Freude und mein Ehrenkranz, steht fest im Herrn, Geliebte. Ich ermahne Evodia und ermahne Syntyche, einmütig zu sein im Herrn. Ja, ich bitte auch dich, treuer Gefährte, nimm dich ihrer an. Sie haben mit mir für das Evangelium gekämpft, zusammen mit Clemens und meinen anderen Mitarbeitern. Ihre Namen stehen im Buch des Lebens. Freut euch im Herrn zu jeder Zeit. Noch einmal sage ich, freut euch. Eure Güte werde allen Menschen bekannt. Der Herr ist nahe. Sorgt euch um nichts, sondern bringt in jeder Lage betend und flehend eure Bitten mit Dank vor Gott. Und der Friede Gottes, der alles Verstehen übersteigt, wird eure Herzen und eure Gedanken in Christus Jesus bewahren. Im Übrigen, Brüder und Schwestern, was immer wahrhaft edel, recht, was lauter, liebenswert, ansprechend ist, was Tugend heißt und lobenswert ist, darauf seid bedacht. Und was ihr gelernt und angenommen, gehört und an mir gesehen habt, das tut. Und der Gott des Friedens wird mit euch sein. Ich habe mich im Herrn besonders gefreut, dass ihr eure Sorge für mich wieder einmal entfalten konntet. Ihr hattet schon daran gedacht, aber es fehlte euch die Gelegenheit dazu. Ich sage das nicht, weil ich Mangel leide, denn ich habe gelernt, mich in jeder Lage zurechtzufinden. Ich weiß Entbehrungen zu ertragen, ich kann im Überfluss leben. In jedes und alles bin ich eingeweiht, in Sattsein und Hungern, Überfluss und Entbehrung. Alles vermag ich durch den, der mich stärkt. Doch ihr habt recht daran getan, an meiner Bedrängnis Anteil zu nehmen. Ihr wisst selbst, ihr Philipper, dass ich beim Beginn der Verkündigung des Evangeliums, als ich aus Mazedonien aufbrach, mit keiner Gemeinde durch Geben und Nehmen verbunden war, außer mit euch, und dass ihr mir auch in Thessalonik und auch sonst durch das ein oder andere Mal etwas geschickt habt, um mir zu helfen. Es geht mir nicht um die Gabe, es geht mir um den Gewinn, der euch mit Zinsen gut geschrieben wird. Ich habe alles empfangen und habe Überfluss, ich lebe in Fülle. Mir fehlt nichts mehr, seit ich von Epaphroditus eure Gaben erhielt, einen Wohlgeruch, eine angenehme Opfergabe, die Gott gefällt. Mein Gott aber wird euch durch Christus Jesus alles, was ihr nötig habt, aus dem Reichtum seiner Herrlichkeit schenken. Unserem Gott und Vater aber sei die Ehre in alle Ewigkeit. Amen. Grüßt jeden Heiligen in Christus Jesus. Es grüßen euch die Brüder, die bei mir sind. Es grüßen euch alle Heiligen, besonders aber die aus dem Haus des Kaisers. Die Gnade Jesu Christi des Herrn sei mit eurem Geist.

0: Aus dem Brief an die Gemeinde in Kolosse.
1: Der Brief an die Kolosser. Paulus, Apostel Christi Jesu durch den Willen Gottes und der Bruder Timotheus, an die heiligen und gläubigen Brüder in Christus, die in Kolosse sind. Gnade sei mit euch und Friede von Gott, unserem Vater. Wir danken Gott, dem Vater unseres Herrn Jesus Christus, alle Zeit, wenn wir für euch beten. Denn wir haben von eurem Glauben in Christus Jesus gehört und von der Liebe, die ihr zu allen Heiligen habt, wegen der Hoffnung, die für euch im Himmel bereit liegt. Schon früher habt ihr davon gehört durch das wahre Wort des Evangeliums, das bei euch anwesend ist. Wie in der ganzen Welt, so trägt es auch bei euch Frucht und wächst seit dem Tag, an dem ihr den Ruf der göttlichen Gnade vernommen und in Wahrheit erkannt habt. So habt ihr es von Epaphras, unserem geliebten Mitknecht, gelernt. Er ist an unserer Stelle ein treuer Diener Christi, und er hat uns auch von der Liebe berichtet, die der Geist in euch bewirkt hat. Daher hören wir seit dem Tag, an dem wir davon erfahren haben, nicht auf, für euch zu beten und zu bitten, dass ihr mit der Erkenntnis seines Willens in aller Weisheit und geistlichen Einsicht erfüllt werdet. Denn ihr sollt ein Leben führen, das des Herrn würdig ist und in allem sein Gefallen findet. Ihr sollt Frucht bringen in jeder Art von guten Werken und wachsen in der Erkenntnis Gottes. Er gebe euch in der Macht seiner Herrlichkeit viel Kraft, damit ihr in allem Geduld und Ausdauer habt. Dankt dem Vater mit Freude. Er hat euch fähig gemacht, Anteil zu haben am Los der Heiligen, die im Licht sind. Er hat uns der Macht der Finsternis entrissen und aufgenommen in das Reich seines geliebten Sohnes. Durch ihn haben wir die Erlösung, die Vergebung der Sünden. Er ist Bild des unsichtbaren Gottes, der Erstgeborene der ganzen Schöpfung. Denn in ihm wurde alles erschaffen, im Himmel und auf Erden. Das Sichtbare und das Unsichtbare, Throne und Herrschaften, Mächte und Gewalten. Alles ist durch ihn und auf ihn hin erschaffen. Er ist vor aller Schöpfung und in ihm hat alles Bestand. Er ist das Haupt, der Leib aber ist die Kirche. Er ist der Ursprung, der Erstgeborene der Toten, so hat er in allem den Vorrang. Denn Gott wollte mit seiner ganzen Fülle in ihm wohnen, um durch ihn alles auf ihn hin zu versöhnen. Alles im Himmel und auf Erden wollte er zu Christus führen, der Frieden gestiftet hat am Kreuz durch sein Blut. Auch ihr standet ihm einst fremd und feindlich gegenüber, denn euer Sinn trieb euch zu bösen Taten. Jetzt aber hat er euch durch den Tod seines sterblichen Leibes versöhnt, um euch heilig, untadelig und schuldlos vor sich hintreten zu lassen. Doch müsst ihr im Glauben bleiben, fest und in ihm verwurzelt, und ihr dürft euch nicht von der Hoffnung des Evangeliums, das ihr gehört habt, abbringen lassen. In der ganzen Schöpfung unter dem Himmel wurde es verkündet, und ich, Paulus, bin sein Diener geworden. Jetzt freue ich mich in den Leiden, die ich für euch ertrage. Ich ergänze in meinem irdischen Leben, was an den Bedrängnissen Christi noch fehlt an seinem Leib, der die Kirche ist. Ihr Diener bin ich geworden, gemäß dem Heilsplan Gottes, um an euch das Wort Gottes zu erfüllen. Er ist jenes Geheimnis, das seit ewigen Zeiten und Generationen verborgen war. Jetzt aber seinen Heiligen offenbart wurde. Ihnen wollte Gott kundtun, was der Reichtum der Herrlichkeit dieses Geheimnisses unter den Völkern ist. Christus ist unter euch, die Hoffnung auf Herrlichkeit. Ihn verkünden wir. Wir ermahnen jeden Menschen und belehren jeden Menschen in aller Weisheit, damit wir jeden Menschen vollkommen darstellen in Christus. Dafür mühe ich mich und kämpfe ich mit Hilfe seiner Kraft, die machtvoll in mir wirkt.

Ich will euch nämlich wissen lassen, was für einen schweren Kampf ich für euch und die Gläubigen in Laodicea zu bestehen habe, auch für alle anderen, die mich von Angesicht nie gesehen haben. Dadurch sollen sie getröstet werden, verbunden in der Liebe, um die tiefe und reiche Einsicht zu erlangen und das Geheimnis Gottes zu erkennen, das Christus ist. In ihm sind alle Schätze der Weisheit und Erkenntnis verborgen. Das sage ich, damit euch niemand durch Überredungskünste täuscht. Denn wenn ich auch leiblich fern von euch bin, im Geist bin ich doch bei euch. Mit Freude sehe ich, wie fest und geordnet euer Glaube an Christus ist. Ihr habt also Christus Jesus als Herrn angenommen. Darum führt auch, wie es ihm entspricht, euren Lebenswandel. Bleibt in ihm verwurzelt und auf ihn gegründet, gefestigt durch den Glauben, in dem ihr unterrichtet wurdet. Seid voller Dankbarkeit. Gebt Acht, dass euch niemand mit seiner Philosophie und leerem Trug einfängt, die sich nur auf menschliche Überlieferung stützen und sich auf die Elementarmächte der Welt berufen, nicht auf Christus. Denn in ihm wohnt die ganze Fülle der Gottheit leibhaftig. Durch ihn seid auch ihr davon erfüllt, denn er ist das Haupt aller Mächte und Gewalten. In ihm habt ihr eine Beschneidung empfangen, die man nicht mit Händen vornimmt, nämlich die Beschneidung, die Christus gegeben hat. Wer sie empfängt, sagt sich los von seinem vergänglichen Leib. Mit Christus wurdet ihr in der Taufe begraben, mit ihm auch auferweckt, durch den Glauben an die Kraft Gottes, der ihn von den Toten auferweckt hat. Ihr wart tot infolge eurer Sünden und euer Fleisch war unbeschnitten. Gott aber hat euch mit Christus zusammen lebendig gemacht und uns alle Sünden vergeben. Er hat den Schuldschein, der gegen uns sprach, durchgestrichen und seine Forderungen, die uns anklagten, aufgehoben. Er hat ihn dadurch getilgt, dass er ihn an das Kreuz geheftet hat. Die Fürsten und Gewalten hat er entwaffnet und öffentlich zur Schau gestellt. Durch Christus hat Gott über sie triumphiert. Darum soll euch niemand verurteilen wegen Speise und Trank oder wegen eines Festes, ob Neumond oder Sabbat. Das alles ist nur ein Schatten von dem, was kommen wird. Die Wirklichkeit aber ist Christus. Niemand soll euch den Kampfpreis absprechen, der sich gefällt in Unterwürfigkeit und Verehrung, die er den Engeln erweist, der als Eingeweihter mit Visionen prahlt und sich ohne Grund nach weltlicher Art wichtig macht. Er hält sich nicht an das Haupt, von dem aus der ganze Leib durch Gelenke und Bänder versorgt und zusammengehalten wird und durch Gottes Wirken wächst. Wenn ihr mit Christus, den Elementarmächten der Welt, gestorben seid, warum lasst ihr euch dann, als würdet ihr noch in der Welt leben, vorschreiben, berühre das nicht, iss das nicht, fass das nicht an? Das alles wird verbraucht und dadurch vernichtet. Menschliche Satzungen und Lehren sind es. Man sagt zwar, in ihnen liege Weisheit, es sei freiwillige Frömmigkeit und Unterwürfigkeit, den Leib nicht zu schonen. Doch das bringt keine Ehre ein, sondern dient nur zur Befriedigung irdischer Eitelkeit.

Seid ihr nun mit Christus auferweckt, so strebt nach dem, was oben ist, wo Christus zur Rechten Gottes sitzt. Richtet euren Sinn auf das, was oben ist, nicht auf das Irdische. Denn ihr seid gestorben und euer Leben ist mit Christus verborgen in Gott. Wenn Christus, unser Leben, offenbar wird, dann werdet auch ihr mit ihm offenbar werden in Herrlichkeit. Darum tötet, was irdisch an euch ist, Unzucht, Unreinheit, Leidenschaft, böse Begierde und die Habsucht, die Götzendienst ist. All das zieht den Zorn Gottes nach sich. Einst war auch euer Lebenswandel von solchen Dingen bestimmt, ihr habt darin gelebt. Jetzt aber sollt auch ihr das alles ablegen, Zorn, Wut, Bosheit, Lästerung und schmutzige Rede, die aus eurem Munde kommt. Belügt einander nicht, denn ihr habt den alten Menschen mit seinen Taten abgelegt und habt den neuen Menschen angezogen, der nach dem Bild seines Schöpfers erneuert wird, um ihn zu erkennen. Da gibt es dann nicht mehr Griechen und Juden, Beschnittene und Unbeschnittene, Barbaren, Skythen, Sklaven, Freie, sondern Christus ist alles und in allen. Bekleidet euch also als Erwählte Gottes, Heilige und Geliebte, mit innigem Erbarmen, Güte, Demut, Milde, Geduld. Ertragt einander und vergebt einander, wenn einer dem anderen etwas vorzuwerfen hat. Wie der Herr euch vergeben hat, so vergebt auch ihr. Vor allem bekleidet euch mit der Liebe, die das Band der Vollkommenheit ist. Und der Friede Christi triumphiere in euren Herzen. Dazu seid ihr berufen als Glieder des einen Leibes. Seid dankbar. Das Wort Christi wohne mit seinem ganzen Reichtum bei euch, in aller Weisheit belehrt und ermahnt einander. Singt Gott Psalmen, Hymnen und geistliche Lieder in Dankbarkeit in euren Herzen. Alles, was ihr in Wort oder Werk tut, geschehe im Namen Jesu des Herrn. Dankt Gott dem Vater durch ihn. Ihr Frauen, ordnet euch den Männern unter, wie es sich im Herrn geziemt. Ihr Männer, liebt die Frauen und seid nicht erbittert gegen sie. Ihr Kinder, gehorcht euren Eltern in allem, denn das ist dem Herrn wohlgefällig. Ihr Väter, schüchtert eure Kinder nicht ein, damit sie nicht mutlos werden. Ihr Sklaven, gehorcht in allem euren irdischen Herren, nicht in einem augenfälligen Dienst, um Menschen zu gefallen, sondern in der Aufrichtigkeit des Herzens. Fürchtet den Herrn, tut eure Arbeit gern, als wäre sie für den Herrn und nicht für Menschen. Ihr wisst, dass ihr vom Herrn das Erbe als Lohn empfangen werdet. Dient Christus dem Herrn. Denn wer Unrecht tut, wird zurückbekommen, was er an Unrecht getan hat, ohne Ansehen der Person.

Ihr Herren, gebt den Sklaven, was recht und billig ist. Ihr wisst, dass auch ihr im Himmel einen Herrn habt. Lasst nicht nach im Beten. Seid dabei wachsam und dankbar. Betet auch für uns, damit Gott uns eine Tür öffnet für das Wort und wir vom Geheimnis Christi sprechen können, um dessen Willen ich im Gefängnis bin. Betet, damit ich es so kundtue, wie davon zu sprechen meine Pflicht ist. Seid weise im Umgang mit den Außenstehenden. Nutzt die Zeit. Euer Wort sei immer freundlich, doch mit Salz gewürzt, denn ihr müsst jedem in der rechten Weise antworten können. Was mich betrifft, wird euch Tychikus, der geliebte Bruder und treue Diener und Mitknecht im Herrn, alles berichten. Ihn habe ich eigens zu euch gesandt, damit ihr alles über uns erfahrt und er eure Herzen ermutige. Er kommt mit Onesimus, dem treuen und geliebten Bruder, der ja einer von euch ist. Sie werden euch über alles berichten, was hier vor sich geht. Es grüßt euch Aristarch, mein Mitgefangener, und Markus, der Vetter des Barnabas. Was ihn betrifft, dazu habt ihr schon Anweisungen erhalten. Wenn er zu euch kommt, nehmt ihn auf. Auch Jesus, genannt Justus, grüßt euch. Von den Juden sind sie die einzigen, die mit mir für das Reich Gottes arbeiten. Durch sie bin ich getröstet worden. Es grüßt euch Epaphras, der Knecht Christi Jesu, einer von euch. Immer kämpft er für euch im Gebet, dass ihr vollkommen werdet und ganz durchdrungen seid vom Willen Gottes. Ich bezeuge ihm, dass er sich große Mühe gibt, um euch und um die Gläubigen in Laodicea und Hierapolis. Es grüßen euch Lukas, der geliebte Arzt, und Demas. Grüßt die Brüder in Laodicea, auch Nympha und die Gemeinde in ihrem Haus. Und wenn der Brief bei euch vorgelesen worden ist, sorgt dafür, dass er auch in der Gemeinde von Laodicea vorgelesen wird und dass ihr auch den aus Laodicea lest. Sagt dem Archippus, achte auf den Dienst, den du im Herrn empfangen hast, damit du ihn erfüllst. Den Gruß schreibe ich, Paulus, eigenhändig. Denkt an meine Fesseln. Die Gnade sei mit euch.

0: Aus dem ersten Brief an die Gemeinde in Thessalonich.
1: Der erste Brief an die Thessalonicher. Paulus, Silvanus und Timotheus an die Kirche der Thessalonicher, die in Gott dem Vater und in Jesus Christus dem Herrn ist. Gnade sei mit euch und Friede. Wir danken Gott für euch alle, so oft wir in unseren Gebeten an euch denken. Unablässig erinnern wir uns vor Gott, unserem Vater, an das Werk eures Glaubens, an die Mühe eurer Liebe und an die Standhaftigkeit eurer Hoffnung auf Jesus Christus, unseren Herrn. Wir wissen, von Gott geliebte Brüder und Schwestern, dass ihr erwählt seid. Denn unser Evangelium kam zu euch nicht im Wort allein, sondern auch mit Kraft und mit dem Heiligen Geist und mit voller Gewissheit. Ihr wisst selbst, wie wir bei euch aufgetreten sind, um euch zu gewinnen. Und ihr seid unserem Beispiel gefolgt und dem des Herrn. Ihr habt das Wort trotz großer Bedrängnis mit der Freude aufgenommen, die der Heilige Geist gibt. So wurdet ihr ein Vorbild für alle Glaubenden in Mazedonien und in Achaia. Von euch aus ist das Wort des Herrn aber nicht nur nach Mazedonien und Achaia gedrungen, sondern überall ist euer Glaube an Gott bekannt geworden, so dass wir darüber nichts zu sagen brauchen. Denn man erzählt sich überall, welche Aufnahme wir bei euch gefunden haben und wie ihr euch von den Götzen zu Gott bekehrt habt, um dem lebendigen und wahren Gott zu dienen und seinen Sohn vom Himmel her zu erwarten, Jesus, den er von den Toten auferweckt hat und der uns dem kommenden Zorn entreißt. Ihr wisst selbst, Brüder und Schwestern, dass wir nicht vergebens zu euch gekommen sind. Wir hatten vorher in Philippi viel zu leiden und wurden misshandelt, wie ihr wisst. Dennoch haben wir im Vertrauen auf unseren Gott das Evangelium Gottes trotz harter Kämpfe freimütig bei euch verkündet. Denn wir predigen nicht, um euch irre zu führen und nicht in unlauterer oder betrügerischer Absicht, sondern wir tun es, weil Gott uns geprüft und uns das Evangelium anvertraut hat, nicht also um den Menschen, sondern um Gott zu gefallen, der unsere Herzen prüft. Nie haben wir mit unseren Worten zu schmeicheln versucht, das wisst ihr. Und nie haben wir aus versteckter Habgier gehandelt, dafür ist Gott Zeuge. Wir haben auch keine Ehre bei den Menschen gesucht, weder bei euch noch bei anderen, obwohl wir als Apostel Christi unser Ansehen hätten geltend machen können. Im Gegenteil, wir sind euch freundlich begegnet. Wie eine Mutter für ihre Kinder sorgt, so waren wir euch zugetan und wollten euch nicht nur am Evangelium Gottes teilhaben lassen, sondern auch an unserem Leben. Denn ihr wart uns sehr lieb geworden. Ihr erinnert euch, Brüder und Schwestern, wie wir uns gemüht und geplagt haben. Bei Tag und Nacht haben wir gearbeitet, um keinem von euch zur Last zu fallen, und haben euch so das Evangelium Gottes verkündet. Ihr seid Zeugen und auch Gottes Zeuge, wie gottgefällig, gerecht und untadelig wir uns euch, den Glaubenden, gegenüber verhalten haben. Ihr wisst auch, dass wir, wie ein Vater seine Kinder, jeden Einzelnen von euch ermahnt, ermutigt und beschworen haben, zu leben, wie es Gottes würdig ist, der euch zu seinem Reich und zu seiner Herrlichkeit beruft. Darum danken wir Gott unablässig dafür, dass ihr das Wort Gottes, das ihr durch unsere Verkündigung empfangen habt, nicht als Menschenwort, sondern, was es in Wahrheit ist, als Gottes Wort angenommen habt. Und jetzt ist es in euch, den Glaubenden, wirksam. Denn, Brüder und Schwestern, ihr seid dem Beispiel der Gemeinden Gottes in Judäa gefolgt, die in Christus Jesus sind. Ihr habt von euren Mitbürgern das Gleiche erlitten wie jene von den Juden. Diese haben Jesus, den Herrn und die Propheten getötet. Auch uns haben sie verfolgt. Sie missfallen Gott und sind Feinde aller Menschen. Sie hindern uns daran, den Heiden das Evangelium zu verkünden und ihnen so das Heil zu bringen. Dadurch machen sie unablässig das Maß ihrer Sünden voll. Aber der ganze Zorn ist schon über sie gekommen. Für kurze Zeit, Brüder und Schwestern, sind wir verwaist, weil ihr uns fern seid, den Augen fern, nicht dem Herzen. Deshalb haben wir uns in großer Sehnsucht umso eifriger bemüht, euch wiederzusehen. Ja, wir hatten uns fest vorgenommen, zu euch zu kommen, und das wollte ich, Paulus, schon einige Male. Aber der Satan hat uns daran gehindert. Denn wer ist unsere Hoffnung, unsere Freude, der Kranz unseres Ruhmes vor Jesus, unserem Herrn, bei seiner Ankunft? Nicht etwa auch ihr? Ja, ihr seid unsere Ehre und Freude. Darum hielten wir es nicht länger aus. Wir beschlossen, allein in Athen zurückzubleiben und schickten Timotheus, unseren Bruder und Gottes Mitarbeiter am Evangelium Christi, um euch zu stärken und in eurem Glauben aufzurichten, damit keiner wankt in diesen Bedrängnissen. Ihr wisst selbst, für sie sind wir bestimmt. Denn als wir noch bei euch waren, haben wir euch vorausgesagt, dass wir in Bedrängnis geraten werden, Und so ist es, wie ihr wisst, auch eingetroffen. Darum ertrug ich es auch nicht länger. Ich schickte Timotheus, um über euren Glauben Kenntnis zu erhalten, ob nicht der Versucher euch in Versuchung geführt hat und unsere Mühe vergeblich war. Inzwischen ist aber Timotheus von euch zu uns zurückgekommen und hat uns gute Nachricht von eurem Glauben und eurer Liebe gebracht, auch dass ihr uns stets in guter Erinnerung bewahrt und euch danach sehnt, uns zu sehen, wie auch wir euch sehen möchten. Darum, Brüder und Schwestern, wurden wir beim Gedenken an euch in all unserer Not und Bedrängnis durch euren Glauben getröstet. Jetzt leben wir auf, weil ihr fest in der Gemeinschaft mit dem Herrn steht. Wie können wir Gott euretwegen genug danken für all die Freude, die uns um euretwillen vor unserem Gott erfüllt? Bei Tag und Nacht bitten wir inständig darum, euch wiederzusehen und an eurem Glauben zu ergänzen, was ihm noch fehlt. Gott, unser Vater und Jesus, unser Herr, mögen unsere Schritte zu euch lenken. Euch aber lasse der Herr wachsen und reich werden in der Liebe zueinander und zu allen, wie auch wir euch lieben, damit eure Herzen gestärkt werden und ihr ohne Tadel seid, geheiligt vor Gott, unserem Vater, bei der Ankunft Jesu, unseres Herrn, mit allen seinen Heiligen. Amen. Im Übrigen, Brüder und Schwestern, bitten und ermahnen wir euch im Namen Jesu des Herrn. Ihr habt von uns gelernt, wie ihr leben müsst, um Gott zu gefallen. Und ihr lebt auch so. Werdet darin noch vollkommener. Ihr wisst ja, welche Ermahnungen wir euch im Auftrag Jesu des Herrn gegeben haben. Das ist es, was Gott will, eure Heiligung. Dass ihr die Unzucht meidet, dass jeder von euch lernt, mit seiner Frau in heiliger und achtungsvoller Weise zu verkehren, nicht in leidenschaftlicher Begierde wie die Heiden, die Gott nicht kennen. Und dass keiner seinen Bruder bei Geschäften betrügt und übervorteilt. Denn all das rächt der Herr, wie wir euch schon früher gesagt und bezeugt haben. Denn Gott hat uns nicht dazu berufen, unrein zu leben, sondern heilig zu sein. Wer das verwirft, der verwirft also nicht Menschen, sondern Gott, der euch seinen Heiligen Geist schenkt. Über die Bruderliebe brauche ich euch nichts zu schreiben. Gott selbst hat euch schon gelehrt, einander zu lieben, und danach handelt ihr auch an allen, die zu uns gehören in ganz Mazedonien. Wir ermahnen euch aber, Brüder und Schwestern, darin noch vollkommener zu werden. Setzt eure Ehre da rein, ruhig zu leben, euch um die eigenen Aufgaben zu kümmern und mit euren Händen zu arbeiten, wie wir euch aufgetragen haben. So sollt ihr vor denen, die nicht zu euch gehören, ein rechtschaffendes Leben führen und auf niemanden angewiesen sein. Brüder und Schwestern, wir wollen euch über die Entschlafenen nicht in Unkenntnis lassen, damit ihr nicht trauert wie die anderen, die keine Hoffnung haben. Denn wenn wir glauben, dass Jesus gestorben und auferstanden ist, so wird Gott die Entschlafenen durch Jesus in die Gemeinschaft mit ihm führen. Denn dies sagen wir euch nach einem Wort des Herrn. Wir, die Lebenden, die noch übrig sind bei der Ankunft des Herrn, werden den Entschlafenen nichts voraushaben. Denn der Herr selbst wird vom Himmel herabkommen, wenn der Befehl ergeht, der Erzengel ruft und die Posaune Gottes erschallt. Zuerst werden die in Christus Verstorbenen auferstehen. Dann werden wir, die Lebenden, die noch übrig sind, zugleich mit ihnen auf den Wolken in die Luft entrückt zur Begegnung mit dem Herrn. Dann werden wir immer beim Herrn sein. Tröstet also einander mit diesen Worten. Über Zeiten und Stunden, Brüder und Schwestern, brauche ich euch nichts zu schreiben. Ihr selbst wisst genau, dass der Tag des Herrn kommt wie ein Dieb in der Nacht. Während die Menschen sagen, Friede und Sicherheit, kommt plötzlich Verderben über sie wie die Wehen über eine schwangere Frau und es gibt kein Entrinnen. Ihr aber, Brüder und Schwestern, lebt nicht im Finstern, sodass euch der Tag nicht wie ein Dieb überraschen kann. Ihr alle seid Söhne des Lichts und Söhne des Tages. Wir gehören nicht der Nacht und nicht der Finsternis. Darum wollen wir nicht schlafen wie die anderen, sondern wach und nüchtern sein. Denn wer schläft, schläft bei Nacht, und wer sich betrinkt, betrinkt sich bei Nacht. Wir aber, die dem Tag gehören, wollen nüchtern sein und uns rüsten mit dem Panzer des Glaubens und der Liebe und mit dem Helm der Hoffnung auf Rettung. Denn Gott hat uns nicht für das Gericht seines Zorns bestimmt, sondern dafür, dass wir durch Jesus Christus, unseren Herrn, die Rettung erlangen. Er ist für uns gestorben, damit wir vereint mit ihm leben, ob wir nun wachen oder schlafen. Darum tröstet einander und einer baue den anderen auf, wie ihr es schon tut. Wir bitten euch, Brüder und Schwestern, erkennt die an, die sich unter euch mühen und euch vorstehen im Herrn und euch zurechtweisen. Achtet sie äußerst hoch in Liebe wegen ihres Wirkens. Haltet Frieden untereinander. Wir ermahnen euch, Brüder und Schwestern, weist die zurecht, die ein unordentliches Leben führen. Ermutigt die Ängstlichen, nehmt euch der Schwachen an, seid geduldig mit allen. Seht zu, dass keiner dem anderen Böses mit Bösem vergilt, sondern bemüht euch immer einander und allen Gutes zu tun. Freut euch zu jeder Zeit. Betet ohne Unterlass, dankt für alles, denn das ist der Wille Gottes für euch in Christus Jesus. Löscht den Geist nicht aus. Verachtet prophetisches Reden nicht. Prüft alles und behaltet das Gute. Meidet das Böse in jeder Gestalt. Er selbst, der Gott des Friedens, heilige euch ganz und gar und bewahre euren Geist, eure Seele und euren Leib unversehrt, damit ihr ohne Tadel seid bei der Ankunft unseres Herrn Jesus Christus. Gott, der euch beruft, ist treu. Er wird es tun. Brüder und Schwestern, betet auch für uns. Grüßt alle Brüder und Schwestern mit dem heiligen Kuss. Ich beschwöre euch beim Herrn, diesen Brief allen Brüdern und Schwestern in der Gemeinde vorzulesen. Die Gnade Jesu Christi, unseres Herrn, sei mit euch.

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1: Aus dem zweiten Brief an die Gemeinde in Thessalonich.
2: Der zweite Brief an die Thessalonicher. Paulus, Silvanus und Timotheus an die Kirche der Thessalonicher, die in Gott, unserem Vater und in Jesus Christus, dem Herrn, ist. Gnade sei mit euch und Friede von Gott, dem Vater und dem Herrn Jesus Christus. Wir müssen Gott euretwegen immer danken, Brüder und Schwestern, wie es recht ist, denn euer Glaube wächst kräftig und die gegenseitige Liebe nimmt bei einem jeden von euch allen zu. So können wir in den Gemeinden Gottes mit Stolz auf euch hinweisen, weil ihr Standhaftigkeit und Glauben zeigt in allen euren Verfolgungen und Bedrängnissen, die ihr aushaltet. Dies ist ein Anzeichen des gerechten Gerichtes Gottes. Ihr sollt ja des Reiches Gottes teilhaftig werden, für das ihr leidet,

denn es ist gerecht von Gott, denen mit Bedrängnis zu vergelten, die euch bedrängen, euch aber, den Bedrängten, zusammen mit uns Ruhe zu schenken, wenn Jesus der Herr sich vom Himmel her offenbart mit seinen mächtigen Engeln in loderndem Feuer. Dann übt er Vergeltung an denen, die Gott nicht kennen und dem Evangelium Jesu unseres Herrn nicht gehorchen. Sie werden mit ewigem Verderben bestraft. Sie sind fern vom Angesicht des Herrn und seiner Macht und Herrlichkeit. Wenn er an jenem Tag kommt, um inmitten seiner Heiligen verherrlicht und inmitten der Glaubenden bewundert zu werden, auch bei euch hat ja unser Zeugnis Glauben gefunden. Darum beten wir auch immer für euch, dass unser Gott euch eurer Berufung würdig mache und in seiner Macht allen Willen zum Guten und das Werk des Glaubens vollende. So soll der Name Jesu unseres Herrn in euch verherrlicht werden und ihr in ihm durch die Gnade unseres Gottes und Jesu Christi des Herrn. Brüder und Schwestern, wir bitten euch hinsichtlich der Ankunft Jesu Christi unseres Herrn und unserer Vereinigung mit ihm, lasst euch nicht so schnell aus der Fassung bringen und in Schrecken jagen, wenn in einem prophetischen Wort oder einer Rede oder in einem Brief, wie wir ihn geschrieben haben sollen, behauptet wird, der Tag des Herrn sei schon da. Lasst euch durch niemanden und auf keine Weise täuschen. Denn zuerst muss der Abfall von Gott kommen und der Mensch der Gesetzwidrigkeit offenbar werden, der Sohn des Verderbens, der Widersacher, der sich über alles, was Gott oder Heiligtum heißt, so sehr erhebt, dass er sich sogar in den Tempel Gottes setzt und sich als Gott ausgibt. Erinnert ihr euch nicht, dass ich euch dies schon gesagt habe, als ich bei euch war? Ihr wisst jetzt auch, was ihn zurückhält, damit er erst zu seiner Zeit offenbar wird. Denn das Geheimnis der Gesetzwidrigkeit ist schon am Werk. Nur muss erst der beseitigt werden, der es jetzt noch zurückhält. Dann wird der gesetzwidrige Mensch offenbar werden. Jesus, der Herr, wird ihn durch den Hauch seines Mundes töten und durch das Erscheinen seiner Ankunft vernichten. Der Gesetzwidrige aber wird bei seiner Ankunft die Kraft des Satans haben. Er wird mit großer Macht auftreten und trügerische Zeichen und Wunder tun. Er wird jene, die verloren gehen, mit allen Mitteln der Ungerechtigkeit täuschen. Denn sie haben sich der Liebe zur Wahrheit verschlossen, durch die sie gerettet werden sollten. Darum lässt Gott sie der Macht des Irrtums verfallen, sodass sie der Lüge glauben. Denn alle müssen gerichtet werden, die der Wahrheit nicht geglaubt, sondern an der Ungerechtigkeit gefallen hatten. Wir müssen Gott zu jeder Zeit euretwegen danken, vom Herrn, geliebte Brüder und Schwestern, weil Gott euch als Erstlingsgabe dazu auserwählt hat, aufgrund der Heiligung durch den Geist und aufgrund eures Glaubens an die Wahrheit gerettet zu werden. Dazu hat er euch durch unser Evangelium berufen. Ihr sollt nämlich die Herrlichkeit Jesu Christi unseres Herrn erlangen. Seid also standhaft, Brüder und Schwestern, und haltet an den Überlieferungen fest, in denen wir euch unterwiesen haben, sei es mündlich, sei es durch einen Brief. Jesus Christus selbst aber, unser Herr und Gott, unser Vater, der uns liebt und uns in seiner Gnade ewigen Trost und sichere Hoffnung schenkt, ermutige eure Herzen und gebe euch Kraft zu jedem guten Werk und Wort. Im Übrigen, Brüder und Schwestern, betet für uns, damit das Wort des Herrn sich ausbreitet und verherrlicht wird, ebenso wie bei euch. Betet auch darum, dass wir vor den bösen und schlechten Menschen gerettet werden, denn nicht alle nehmen den Glauben an. Aber der Herr ist treu. Er wird euch Kraft geben und euch vor dem Bösen bewahren. Wir vertrauen im Herrn auf euch, dass ihr jetzt und auch in Zukunft tut, was wir anordnen. Der Herr richte eure Herzen auf die Liebe Gottes aus und auf die Geduld Christi. Im Namen Jesu Christi, des Herrn, gebieten wir euch, Brüder und Schwestern, haltet euch von jenen fern, die ein unordentliches Leben führen und sich nicht an die Überlieferung halten, die sie von uns empfangen haben. Ihr selbst wisst, wie man uns nachahmen soll. Wir haben bei euch kein unordentliches Leben geführt und bei niemandem unser Brot umsonst gegessen. Wir haben uns gemüht und geplagt, Tag und Nacht haben wir gearbeitet, um keinem von euch zur Last zu fallen. Nicht, als hätten wir keinen Anspruch auf Unterhalt. Wir wollten euch aber ein Beispiel geben, damit ihr uns nachahmen könnt. Denn als wir bei euch waren, haben wir euch geboten, wer nicht arbeiten will, soll auch nicht essen. Wir hören aber, dass einige von euch ein unordentliches Leben führen und alles Mögliche treiben, nur nicht arbeiten. Diesen gebieten wir und wir ermahnen sie in Jesus Christus, dem Herrn, in Ruhe ihrer Arbeit nachzugehen und ihr eigenes Brot zu essen. Ihr aber, Brüder und Schwestern, werdet nicht müde, Gutes zu tun.
Wenn jemand auf unsere Mahnung in diesem Brief nicht hört, dann merkt ihn euch und meidet den Umgang mit ihm, damit er sich schämt. Doch seht ihn nicht als Feind an, sondern weist ihn als euren Bruder zurecht. Der Herr des Friedens aber schenke euch den Frieden zu jeder Zeit und auf jede Weise. Der Herr sei mit euch allen. Den Gruß schreibe ich, Paulus, eigenhändig. Das ist mein Zeichen in jedem Brief. So schreibe ich. Die Gnade Jesu Christi, unseres Herrn, sei mit euch allen.

0: aus dem ersten Brief an Timotheus.
1: Der erste Brief an Timotheus. Paulus, Apostel Christi Jesu gemäß dem Auftrag Gottes, unseres Retters, und Christi Jesu, unserer Hoffnung, an Timotheus, sein rechtmäßiges Kind im Glauben. Gnade, Erbarmen und Friede von Gott, dem Vater, und Christus Jesus, unserem Herrn. Bei meiner Abreise nach Mazedonien habe ich dich ermahnt, in Ephesus zu bleiben, damit du bestimmten Leuten verbietest, falsche Lehren zu verbreiten und sich mit Fabeleien und endlosen Geschlechterreihen abzugeben, die nur Streitfragen mit sich bringen, statt dem Heilsplan Gottes zu dienen, der sich im Glauben verwirklicht. Das Ziel der Unterweisung ist Liebe aus reinem Herzen, gutem Gewissen und ungeheucheltem Glauben. Davon sind aber manche abgekommen und haben sich leerem Geschwätz zugewandt. Sie wollen Gesetzeslehrer sein, verstehen aber nichts von dem, was sie sagen und worüber sie so sicher urteilen. Wir wissen aber, das Gesetz ist gut, wenn es jemand im Sinn des Gesetzes anwendet und bedenkt, dass das Gesetz nicht für den Gerechten bestimmt ist, sondern für Gesetzlose und Ungehorsame, für Gottlose und Sünder, für Menschen ohne Glauben und Ehrfurcht, für solche, die Vater oder Mutter töten, für Mörder, Unzüchtige, Knabenschänder, Menschenhändler, für Leute, die lügen und Meineide schwören und all das tun, was gegen die gesunde Lehre verstößt, gemäß dem Evangelium von der Herrlichkeit des seligen Gottes, das mir anvertraut ist. Ich danke dem, der mir Kraft gegeben hat, Christus Jesus, unserem Herrn. Er hat mich für treu gehalten und in seinen Dienst genommen, obwohl ich früher ein Lästerer, Verfolger und Frevler war. Aber ich habe Erbarmen gefunden, denn ich wusste in meinem Unglauben nicht, was ich tat. Doch über alle Maßen groß war die Gnade unseres Herrn, die mir in Christus Jesus den Glauben und die Liebe schenkte. Das Wort ist glaubwürdig und wert, dass man es beherzigt. Christus Jesus ist in die Welt gekommen, um die Sünder zu retten. Von ihnen bin ich der Erste. Aber ich habe gerade darum Erbarmen gefunden, damit Christus Jesus an mir als Erstem seine ganze Langmut erweisen konnte, zum Vorbild für alle, die in Zukunft an ihn glauben, um das ewige Leben zu erlangen. Dem König der Ewigkeit, dem unvergänglichen, unsichtbaren, einzigen Gott sei Ehre und Herrlichkeit in alle Ewigkeit. Amen. Diese Ermahnung lege ich dir ans Herz, mein Kind Timotheus, gemäß den prophetischen Worten, die über dich gesprochen wurden. Durch diese Worte gestärkt, kämpfe den guten Kampf, gläubig und mit reinem Gewissen, dass manche missachtet und so im Glauben Schiffbruch erlitten haben. Zu ihnen gehören Hymenäus und Alexander, die ich dem Satan übergeben habe, damit sie in Zucht genommen werden und nicht mehr lästern.

Vor allem fordere ich zu Bitten und Gebeten, zu Fürbitte und Danksagung auf, und zwar für alle Menschen, für die Herrscher und für alle, die Macht ausüben, damit wir in aller Frömmigkeit und Rechtschaffenheit ungestört und ruhig leben können. Das ist recht und wohlgefällig vor Gott, unserem Retter. Er will, dass alle Menschen gerettet werden und zur Erkenntnis der Wahrheit gelangen. Denn einer ist Gott, einer auch Mittler zwischen Gott und den Menschen. Der Mensch Christus Jesus, der sich als Lösegeld hingegeben hat für alle, ein Zeugnis zur vorherbestimmten Zeit, als dessen Verkünder und Apostel ich eingesetzt wurde. Ich sage die Wahrheit und lüge nicht, als Lehrer der Völker im Glauben und in der Wahrheit. Ich will, dass die Männer überall beim Gebet ihre Hände in Reinheit erheben, frei von Zorn und Streit. Auch sollen die Frauen sich anständig, bescheiden und zurückhaltend kleiden. Nicht Haartracht, Gold, Perlen oder kostbare Kleider seien ihr Schmuck, sondern gute Werke. So gehört es sich für Frauen, die gottesfürchtig sein wollen. Eine Frau soll sich still und in voller Unterordnung belehren lassen. Dass eine Frau lehrt, erlaube ich nicht. Auch nicht, dass sie über ihren Mann herrscht. Sie soll sich still verhalten. Denn zuerst wurde Adam erschaffen, danach Eva. Und nicht Adam wurde verführt, sondern die Frau ließ sich verführen und übertrat das Gebot. Sie wird aber dadurch gerettet werden, dass sie Kinder zur Welt bringt, wenn diese in Glaube, Liebe und Heiligkeit ein besonnenes Leben führen.

Das Wort ist glaubwürdig. Wer das Amt eines Bischofs anstrebt, der strebt nach einer großen Aufgabe. Deshalb soll der Bischof untadelig Mann einer einzigen Frau, nüchtern, besonnen sein, von würdiger Haltung, gastfreundlich, fähig zu lehren. Er sei kein Trinker und kein gewalttätiger Mensch, sondern rücksichtsvoll. Er sei nicht streitsüchtig und nicht geldgierig. Er muss seinem eigenen Haus gut vorstehen, seine Kinder in Gehorsam und allem Anstand erziehen. Wenn einer seinem eigenen Haus nicht vorstehen kann, wie soll der für die Kirche Gottes sorgen? Er darf kein Neubekehrter sein, damit er nicht hochmütig wird und dem Gericht des Teufels verfällt. Er muss aber auch bei den Außenstehenden einen guten Ruf haben, damit er nicht in üble Nachrede kommt und in die Falle des Teufels gerät. Ebenso müssen Diakone sein, achtbar, nicht doppelzüngig, nicht dem Wein ergeben und nicht gewinnsüchtig. Sie sollen mit reinem Gewissen am Geheimnis des Glaubens festhalten. Auch sie soll man vorher prüfen, und nur wenn sie unbescholten sind, sollen sie ihren Dienst ausüben. Ebenso müssen Frauen ehrbar sein, nicht verleumderisch, sondern nüchtern und in allem zuverlässig. Diakone sollen Männer einer einzigen Frau sein und ihren Kindern und ihrem eigenen Haus gut vorstehen. Denn wer seinen Dienst gut versieht, erlangt einen hohen Rang und große Zuversicht im Glauben an Christus Jesus. Ich schreibe dir das in der Hoffnung, schon bald zu dir zu kommen. Falls ich aber länger ausbleibe, sollst du wissen, wie man sich im Haus Gottes verhalten muss, welches die Kirche des lebendigen Gottes ist, Säule und Fundament der Wahrheit. Wahrhaftig, groß ist das Geheimnis unserer Frömmigkeit. Er wurde offenbart im Fleisch, gerechtfertigt durch den Geist, geschaut von den Engeln, verkündet unter den Völkern, geglaubt in der Welt, aufgenommen in die Herrlichkeit.

Der Geist aber sagt ausdrücklich, in späteren Zeiten werden manche vom Glauben abfallen. Sie werden sich betrügerischen Geistern und den Lehren von Dämonen zuwenden, getäuscht von heuchlerischen Lügnern, deren Gewissen gebrandmarkt ist. Sie verbieten die Heirat und fordern den Verzicht auf bestimmte Speisen, die Gott doch dazu geschaffen hat, dass die, die zum Glauben und zur Erkenntnis der Wahrheit gelangt sind, sie mit Danksagung zu sich nehmen. Denn alles, was Gott geschaffen hat, ist gut und nichts ist verwerflich, wenn es mit Dank genossen wird. Es wird geheiligt durch Gottes Wort und durch das Gebet. Dies trage den Brüdern vor. Dann wirst du ein guter Diener Christi Jesu sein, erzogen in den Worten des Glaubens und der guten Lehre, der du gefolgt bist. Gottlose Altweiberfabeln weise zurück, übe dich in der Frömmigkeit. Denn körperliche Übung nützt nur wenig, die Frömmigkeit aber ist nützlich zu allem. Ihr ist das gegenwärtige und das zukünftige Leben verheißen. Dieses Wort ist glaubwürdig und wert, dass man es beherzigt. Dafür arbeiten und kämpfen wir, denn wir haben unsere Hoffnung auf den lebendigen Gott gesetzt, den Retter aller Menschen, besonders der Gläubigen. Das sollst du anordnen und lehren. Niemand soll dich wegen deiner Jugend geringschätzen. Sei vielmehr den Gläubigen ein Vorbild in deinen Worten, in deinem Lebenswandel, in der Liebe, im Glauben, in der Lauterkeit. Lies ihnen eifrig aus der Schrift vor, ermahne und belehre sie, bis ich komme. Vernachlässige die Gnade nicht, die in dir ist und die dir verliehen wurde, als dir die Ältesten aufgrund prophetischer Worte gemeinsam die Hände auflegten. Dafür sollst du sorgen, darin sollst du leben, damit allen deine Fortschritte offenbar werden. Achte auf dich selbst und auf die Lehre, halte daran fest. Wenn du das tust, rettest du dich und alle, die auf dich hören.

Einen älteren Mann sollst du nicht grob behandeln, sondern ihm zureden wie einem Vater. Mit jüngeren Männern rede wie mit Brüdern, mit älteren Frauen wie mit Müttern, mit jüngeren wie mit Schwestern, in aller Zurückhaltung. Ehre die Witwen, wenn sie wirklich Witwen sind. Hat eine Witwe aber Kinder oder Enkel, dann sollen diese lernen, zuerst denen im eigenen Haus Ehrfurcht zu erweisen und dankbar für die älteren Generationen zu sorgen. Denn das ist wohlgefällig vor Gott. Eine Frau aber, die wirklich eine Witwe ist und allein steht, setzt ihre Hoffnung auf Gott und betet beharrlich und inständig bei Tag und Nacht. Wenn eine jedoch ein ausschweifendes Leben führt, ist sie schon bei Lebzeiten tot. Das sollst du ihnen einprägen. Dann wird man ihnen nichts vorwerfen können. Wenn aber jemand für seine Angehörigen, besonders für die eigenen Hausgenossen, nicht sorgt, der verleugnet damit den Glauben und ist schlimmer als ein Ungläubiger. Eine Frau soll nur dann in die Liste der Witwen aufgenommen werden, wenn sie mindestens 60 Jahre alt ist, nur einmal verheiratet war, wenn bekannt ist, dass sie Gutes getan hat, wenn sie Kinder aufgezogen hat, gastfreundlich gewesen ist und den Heiligen die Füße gewaschen hat, wenn sie denen, die in Not waren, geholfen hat und überhaupt bemüht war, Gutes zu tun. Jüngere Witwen weise ab, denn wenn die Leidenschaft sie Christus entfremdet, wollen sie heiraten und ziehen sich dem Vorwurf zu, ihrem ersten Versprechen, das sie Christus gegeben haben, untreu geworden zu sein. Zugleich lernen sie auch untätig zu sein, indem sie von Haus zu Haus laufen, dabei aber nicht nur untätig, sondern geschwätzig und neugierig sind und reden, was sich nicht gehört. Deshalb will ich, dass jüngere Witwen heiraten, Kinder zur Welt bringen, den Haushalt versorgen und dem Gegner keinen Anlass zu übler Nachrede geben. Einige haben sich schon abgewandt und sind dem Satan gefolgt. Wenn eine gläubige Frau Witwen in ihrem Haus hat, soll sie für sie sorgen. Die Gemeinde soll nicht belastet werden, damit sie sich um die kümmern kann, die wirklich Witwen sind. Älteste, die das Amt des Vorstehers gut versehen, verdienen doppelte Anerkennung, besonders solche, die sich mit ganzer Kraft dem Wort und der Lehre widmen. Denn die Schrift sagt, du sollst dem Ochsen zum Dreschen keinen Maulkorb anlegen und wer arbeitet, hat ein Recht auf seinen Lohn. Nimm gegen einen Ältesten keine Klage an, außer wenn zwei oder drei Zeugen sie bekräftigen. Diejenigen, die sich verfehlen, weise in Gegenwart aller zurecht, damit auch die anderen sich fürchten. Ich beschwöre dich bei Gott, bei Christus Jesus und bei den auserwählten Engeln. Befolge dies alles ohne Vorurteil und vermeide jede Bevorzugung. Lege keinem vorschnell die Hände auf und mach dich nicht mitschuldig an fremden Sünden. Bewahre dich rein. Trink nicht nur Wasser, sondern nimm auch etwas Wein, mit Rücksicht auf deinen Magen und deine häufigen Krankheiten. Die Sünden mancher Leute liegen offen zutage. Sie laufen ihnen gleichsam voraus zum Gericht, bei anderen kommen sie erst hinterher. Ebenso liegen die guten Werke offen zutage, und wenn sie noch nicht offenkundig sind, können sie doch nicht verborgen bleiben.

Alle, die das Joch der Sklaverei zu tragen haben, sollen ihren Herren alle Ehre erweisen, damit der Name Gottes und die Lehre nicht in Verruf kommen. Diejenigen aber, die gläubige Herren haben, sollen diese nicht gering achten, weil sie Brüder sind, sondern sollen noch eifriger ihren Dienst verrichten, weil sie Glaubende und Geliebte sind, die sich bemühen, Gutes zu tun. So sollst du lehren, dazu sollst du ermahnen. Wenn einer etwas anderes lehrt und sich nicht an die gesunden Worte Jesu Christi unseres Herrn hält und an die Lehre, die unserer Frömmigkeit entspricht, der ist verblendet, er versteht nichts, sondern ist krank vor lauter Auseinandersetzungen und Wortgefechten. Diese führen zu Neid, Streit, Verleumdungen, üblen Verdächtigungen und Gezänk unter den Menschen, deren Denken verdorben ist. Diese Leute sind von der Wahrheit abgekommen und meinen, die Frömmigkeit sei ein Mittel, um irdischen Gewinn zu erzielen. Die Frömmigkeit bringt in der Tat reichen Gewinn, wenn man genügsam ist. Denn wir haben nichts in die Welt mitgebracht und wir können auch nichts aus ihr mitnehmen. Wenn wir Nahrung und Kleidung haben, soll uns das genügen. Die aber reich sein wollen, geraten in Versuchung und Verstrickung und in viele sinnlose und schädliche Begierden, welche die Menschen ins Verderben und in den Untergang stürzen. Denn die Wurzel aller Übel ist die Habsucht. Nicht wenige, die ihr verfielen, sind vom Glauben abgeirrt und haben sich viele Qualen bereitet. Du aber, ein Mann Gottes, flieh vor all dem. Strebe vielmehr nach Gerechtigkeit, Frömmigkeit, Glauben, Liebe, Standhaftigkeit und Sanftmut. Kämpfe den guten Kampf des Glaubens. Ergreife das ewige Leben, zu dem du berufen worden bist und für das du vor vielen Zeugen das gute Bekenntnis abgelegt hast. Ich gebiete dir bei Gott, von dem alles Leben kommt, und bei Christus Jesus, der vor Pontius Pilatus das gute Bekenntnis abgelegt hat und als Zeuge dafür eingetreten ist. Erfülle deinen Auftrag rein und ohne Tadel bis zum Erscheinen Jesu Christi unseres Herrn, das zur vorherbestimmten Zeit herbeiführen wird. Der selige und einzige Herrscher, der König der Könige und Herr der Herren, der allein die Unsterblichkeit besitzt, der in unzugänglichem Licht wohnt, den kein Mensch gesehen hat, noch je zu sehen vermag, ihm gebührt Ehre und ewige Macht. Amen. Ermahne die, die in dieser Welt reich sind, nicht überheblich zu werden und ihre Hoffnung nicht auf den unsicheren Reichtum zu setzen, sondern auf Gott, der uns alles reichlich gibt, was wir brauchen. Sie sollen wohltätig sein, reich werden an guten Werken, freigebig sein und was sie haben mit anderen teilen. So sammeln sie sich einen Schatz als sichere Grundlage für die Zukunft, um das wahre Leben zu erlangen. Timotheus, bewahre, was dir anvertraut ist. Halte dich fern von dem gottlosen Geschwätz und den Widersprüchen der fälschlich sogenannten Erkenntnis. Einige, die sich darauf eingelassen haben, sind vom Weg des Glaubens abgekommen. Die Gnade sei mit euch.

0: Aus dem zweiten Brief an Timotheus.
1: Der zweite Brief an Timotheus. Paulus, durch den Willen Gottes, Apostel Christi Jesu, gemäß der Verheißung des Lebens in Christus Jesus, an Timotheus, sein geliebtes Kind. Gnade, Erbarmen und Friede von Gott, dem Vater, und Christus Jesus, unserem Herrn. Ich danke Gott, dem ich wie schon meine Vorfahren mit reinem Gewissen diene. Unablässig denke ich an dich in meinen Gebeten bei Tag und bei Nacht. Wenn ich mich an deine Tränen erinnere, habe ich Sehnsucht, dich zu sehen, um mich wieder von Herzen freuen zu können. Denn ich denke an deinen aufrichtigen Glauben, der schon in deiner Großmutter Lois und in deiner Mutter Eunike lebendig war und der nun, wie ich weiß, auch in dir lebt. Darum rufe ich dir ins Gedächtnis, entfache die Gnade Gottes wieder, die dir durch die Auflegung meiner Hände zuteil geworden ist. Denn Gott hat uns nicht einen Geist der Verzagtheit gegeben, sondern den Geist der Kraft, der Liebe und der Besonnenheit. Schäme dich also nicht des Zeugnisses für unseren Herrn und auch nicht meiner, seines Gefangenen, sondern leide mit mir für das Evangelium. Gott gibt dazu die Kraft. Er hat uns gerettet. Mit einem heiligen Ruf hat er uns gerufen. Nicht aufgrund unserer Taten, sondern aus eigenem Entschluss und aus Gnade, die uns schon vor ewigen Zeiten in Christus Jesus geschenkt wurde. Jetzt aber wurde sie durch das Erscheinen unseres Retters Christus Jesus offenbart. Er hat den Tod vernichtet und uns das Licht des unvergänglichen Lebens gebracht durch das Evangelium, als dessen Verkünder, Apostel und Lehrer ich eingesetzt bin. Darum muss ich auch dies alles erdulden. Aber ich schäme mich nicht, denn ich weiß, wem ich Glauben geschenkt habe, und ich bin überzeugt, dass er die Macht hat, das mir anvertraute Gut bis zu jenem Tag zu bewahren. Als Vorbild gesunder Worte halte fest, was du von mir gehört hast in Glaube und Liebe in Christus Jesus. Bewahre das dir anvertraute kostbare Gut durch die Kraft des Heiligen Geistes, der in uns wohnt. Du weißt, dass sich alle in der Provinz Asien von mir abgewendet haben. Zu ihnen gehören Phygelus und Hermogenes, dem Haus des Onesiphorus, schenke der Herr sein Erbarmen, denn Onesiphorus hat mich oft getröstet und hat sich meiner Ketten nicht geschämt. Vielmehr hat er, als er nach Rom kam, unermüdlich nach mir gesucht, bis er mich fand. Der Herr gebe ihm, dass er beim Herrn Erbarmen findet an jenem Tag. Seine treuen Dienste in Ephesus kennst du selbst am besten.

Du also, mein Kind, sei stark in der Gnade, die dir in Christus Jesus geschenkt ist. Was du vor vielen Zeugen von mir gehört hast, das vertraue zuverlässigen Menschen an, die fähig sein werden, auch andere zu lehren. Leide mit mir als guter Soldat Christi Jesu. Keiner, der in den Krieg zieht, lässt sich in Alltagsgeschäfte verwickeln, denn er will, dass sein Heerführer mit ihm zufrieden ist. Und wer an einem Wettkampf teilnimmt, erhält den Siegeskranz nicht, wenn er nicht nach den Regeln kämpft. Der Bauer, der die ganze Arbeit tut, soll als Erster seinen Teil von der Ernte erhalten. Überlege dir, was ich sage, dann wird der Herr dir in allem das rechte Verständnis geben. Denke an Jesus Christus, auferweckt von den Toten, aus Davids Geschlecht, gemäß meinem Evangelium, um dessen Willen ich leide bis hin zu den Fesseln wie ein Verbrecher. Aber das Wort Gottes ist nicht gefesselt. Deshalb erdulde ich alles um der Auserwählten willen, damit auch sie das Heil in Christus Jesus erlangen mit ewiger Herrlichkeit. Das Wort ist glaubwürdig. Wenn wir nämlich mit Christus gestorben sind, werden wir auch mit ihm leben. Wenn wir standhaft bleiben, werden wir auch mit ihm herrschen. Wenn wir ihn verleugnen, wird auch er uns verleugnen. Wenn wir untreu sind, bleibt er doch treu, denn er kann sich selbst nicht verleugnen. Rufe ihnen das ins Gedächtnis und beschwöre sie bei Gott, sich nicht um Worte zu streiten. Das ist unnütz und führt die Zuhörer nur ins Verderben. Bemühe dich darum, dich vor Gott zu bewähren als ein Arbeiter, der sich nicht zu schämen braucht, der das Wort der Wahrheit gerade heraus verkündet. Dem gottlosen Geschwätz aber geh aus dem Weg, denn solche Menschen geraten immer tiefer in die Gottlosigkeit und ihre Lehre wird um sich fressen wie ein Krebsgeschwür. Zu ihnen gehören Hymenäus und Philetus, die von der Wahrheit abgeirrt sind, indem sie sagen, die Auferstehung sei schon geschehen. So zerstören sie bei manchen den Glauben. Aber das feste Fundament, das Gott gelegt hat, hat Bestand. Es trägt als Siegel die Inschrift, der Herr kennt die Seinen und jeder, der den Namen des Herrn nennt, meide das Unrecht. In einem großen Haus gibt es nicht nur Gefäße aus Gold und Silber, sondern auch solche aus Holz und Ton, die einen für ehrenhaften, die anderen für unehrenhaften Gebrauch. Wer sich nun von all dem reinhält, gleicht einem Gefäß zu ehrenhaftem Gebrauch, geheiligt, brauchbar für den Hausherrn, zu jedem guten Werk tauglich. Fliehe vor den Begierden der Jugend, strebe vielmehr unermüdlich nach Gerechtigkeit, Glauben, Liebe und Frieden, zusammen mit denen, die den Herrn aus reinem Herzen anrufen. Lass dich nicht auf törichte und unsinnige Auseinandersetzungen ein. Du weißt, dass sie nur Streitereien hervorbringen. Ein Knecht des Herrn soll nicht streiten, sondern zu allen freundlich sein, ein geschickter und geduldiger Lehrer, der auch die mit Güte zurechtweist, die sich hartnäckig widersetzen, damit Gott ihnen vielleicht Umkehr zur Erkenntnis der Wahrheit schenkt und sie wieder zur Besinnung kommen und aus dem Netz des Teufels befreit werden, von dem sie gefangen gehalten werden, seinem Willen unterworfen.

Das aber sollst du wissen. In den letzten Tagen werden schwere Zeiten anbrechen. Die Menschen werden selbstsüchtig sein, habgierig, prahlerisch, überheblich, Lästerer, ungehorsam gegen die Eltern, undankbar, gottlos, lieblos, unversöhnlich, verleumderisch, unbeherrscht, rücksichtslos, dem Guten abgeneigt, heimtückisch, verwegen, hochmütig, mehr dem Vergnügen als Gott zugewandt. Den Schein der Frömmigkeit wahren sie, verleugnen aber deren Kraft. Wende dich von diesen Menschen ab. Zu ihnen gehören nämlich auch die Leute, die sich in die Häuser einschleichen und dort gewisse Frauen auf ihre Seite ziehen, die von Sünden beherrscht und von Begierden aller Art umgetrieben werden. Frauen, die ständig am Lernen sind und die doch nie zur Erkenntnis der Wahrheit gelangen können. Wie sich Jannes und Jambres dem Mose widersetzt haben, so widersetzen sich auch diese Leute der Wahrheit. Menschen, verdorben im Denken, nicht bewährt im Glauben. Doch sie werden wenig Erfolg haben, denn ihr Unverstand wird allen offenkundig werden, wie es auch bei jenen geschehen ist. Du aber bist mir gefolgt in der Lehre, im Leben und Streben, im Glauben, in der Langmut, der Liebe und der Ausdauer, in den Verfolgungen und Leiden, die ich in Antiochia, Ikonion und Lystra

gegeben, auch nützlich zur Belehrung, zur Widerlegung, zur Besserung, zur Erziehung in der Gerechtigkeit, damit der Mensch Gottes gerüstet ist, ausgerüstet zu jedem guten Werk.

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1: Ich beschwöre dich bei Gott und bei Christus Jesus, dem kommenden Richter der Lebenden und der Toten, bei seinem Erscheinen und bei seinem Reich, verkünde das Wort, tritt auf, ob gelegen oder ungelegen, überführe, weise zurecht, ermahne in aller Geduld und Belehrung. Denn es wird eine Zeit kommen, in der man die gesunde Lehre nicht erträgt, sondern sich nach eigenen Begierden Lehrer sucht, um sich die Ohren zu kitzeln. Und man wird von der Wahrheit das Ohr abwenden, sich dagegen Fabeleien zuwenden. Du aber sei in allem nüchtern, ertrage das Leiden, verrichte dein Werk als Verkünder des Evangeliums, erfülle treu deinen Dienst, denn ich werde schon geopfert und die Zeit meines Aufbruchs ist nahe. Ich habe den guten Kampf gekämpft, den Lauf vollendet, die Treue bewahrt. Schon jetzt liegt für mich der Kranz der Gerechtigkeit bereit, den mir der Herr, der gerechte Richter, an jenem Tag geben wird. Aber nicht nur mir, sondern allen, die sein Erscheinen ersehnen. Beeil dich, bald zu mir zu kommen, denn Demas hat mich aus Liebe zu dieser Welt verlassen und ist nach Thessalonich gegangen, Crescens ging nach Galatien, Titus nach Dalmatien. Lukas ist als einziger bei mir. Nimm Markus und bring ihn mit, denn er ist für mich nützlich zum Dienst. Tychikus habe ich nach Ephesus geschickt.

Wenn du kommst, bring den Mantel mit, den ich in Troas bei Karpus gelassen habe, auch die Bücher, vor allem die Pergamente. Alexander, der Schmied, hat mir viel Böses getan. Der Herr wird ihm vergelten, wie er seine Taten verdienen. Nimm auch du dich vor ihm in Acht, denn er hat sich unseren Worten heftig widersetzt. Bei meiner ersten Verteidigung ist niemand für mich eingetreten. Alle haben mich im Stich gelassen. Möge es ihnen nicht angerechnet werden, aber der Herr stand mir zur Seite und gab mir Kraft, damit durch mich die Verkündigung vollendet wird und alle Völker sie hören. Und so wurde ich dem Rachen des Löwen entrissen. Der Herr wird mich allem bösen Treiben entreißen und retten in sein himmlisches Reich. Ihm sei die Ehre in alle Ewigkeit. Amen. Grüße Priska und Aquila und das Haus des Onesiphorus. Erastus blieb in Korinth. Trophimus musste ich krank in Milet zurücklassen. Beeil dich, noch vor dem Winter zu kommen. Es grüßen dich Eubulus, Pudens, Linus, Claudia und alle Brüder. Der Herr sei mit deinem Geist. Die Gnade sei mit euch.

0: aus dem Brief an Titus.
1: Der Brief an Titus. Paulus, Knecht Gottes und Apostel Jesu Christi, gemäß dem Glauben der Auserwählten Gottes und der Erkenntnis der Wahrheit, die der Frömmigkeit entspricht, in der Hoffnung auf das ewige Leben, das Gott, der nicht lügt, schon vor ewigen Zeiten verheißen hat. Zur vorherbestimmten Zeit aber hat er sein Wort offenbart durch die Verkündigung, mit der ich durch den Auftrag Gottes, unseres Retters, betraut worden bin. An Titus, sein rechtmäßiges Kind, aufgrund des gemeinsamen Glaubens. Gnade und Friede von Gott, dem Vater, und Christus Jesus, unserem Retter. Ich habe dich in Kreta deswegen zurückgelassen, damit du das, was noch zu tun ist, zu Ende führst und in den einzelnen Städten Älteste einsetzt, wie ich dir aufgetragen habe. Wenn einer unbescholten und Mann einer einzigen Frau ist, mit gläubigen Kindern, die nicht unter dem Vorwurf der Liederlichkeit stehen oder ungehorsam sind. Denn der Bischof muss unbescholten sein als Haushalter Gottes, nicht überheblich und jähzornig, kein Trinker, nicht gewalttätig, nicht habgierig, sondern gastfreundlich, das Gute liebend, besonnen, gerecht, fromm und beherrscht. Einer, der sich an das zuverlässige Wort hält, das der Lehre entspricht, damit er in der Lage ist, in der gesunden Lehre zu unterweisen und die Widersprechenden zu überführen. Denn es gibt viele Ungehorsame, Schwätzer und die sich nicht fügen wollen, besonders die aus der Beschneidung. Ihnen muss man den Mund stopfen, denn aus übler Gewinnsucht zerstören sie ganze Familien mit ihren falschen Lehren. Einer von ihnen hat als ihr eigener Prophet gesagt, Kreter sind immer Lügner, wilde Tiere, faule Bäuche. Unser Zeugnis ist wahr. Darum weise sie streng zurecht, damit sie im Glauben gesund werden und sich nicht mehr an jüdische Fabeleien halten und an Gebote von Menschen, die sich von der Wahrheit abwenden. Für die Reinen ist alles rein, für die Unreinen und Ungläubigen aber ist nichts rein, sogar ihr Denken und ihr Gewissen sind unrein. Sie beteuern, Gott zu kennen, durch ihr Tun aber verleugnen sie ihn. Es sind abscheuliche und ungehorsame Menschen, zu jeder guten Tat unbrauchbar. Du aber verkünde, was der gesunden Lehre entspricht. Die älteren Männer sollen nüchtern sein, achtbar, besonnen, gesund im Glauben, in der Liebe, in der Ausdauer. Ebenso seien die älteren Frauen würdevoll in ihrem Verhalten, nicht verleumderisch und nicht trunksüchtig. Sie müssen fähig sein, das Gute zu lehren, damit sie die jungen Frauen dazu anhalten können, ihre Männer und Kinder zu lieben, besonnen zu sein, ehrbar, häuslich, tüchtig und ihren Männern gehorsam, damit das Wort Gottes nicht in Verruf kommt. Ebenso ermahne die jüngeren Männer, in allen Dingen besonnen zu sein. Gib selbst ein Beispiel durch gute Taten. Lehre die Wahrheit unverfälscht und mit Würde, mit gesunder, unanfechtbarer Rede, damit der Gegner beschämt werde und nichts Schlechtes über uns sagen kann. Die Sklaven sollen ihren Herren gehorchen, ihnen in allem gefällig sein, nicht widersprechen, nichts veruntreuen. Sie sollen zuverlässig und treu sein, damit sie in allem der Lehre Gottes, unseres Retters, Ehre machen. Denn die Gnade Gottes ist erschienen, um alle Menschen zu retten. Sie erzieht uns dazu, uns von der Gottlosigkeit und den irdischen Begierden loszusagen und besonnen, gerecht und fromm in dieser Welt zu leben, während wir auf die selige Erfüllung unserer Hoffnung warten, auf das Erscheinen der Herrlichkeit unseres großen Gottes und Retters Christus Jesus. Er hat sich für uns hingegeben, damit er uns von aller Ungerechtigkeit erlöse und für sich ein auserlesenes Volk schaffe, das voll Eifer danach strebt, das Gute zu tun. So sollst du mit allem Nachdruck lehren, ermahnen und zurechtweisen. Niemand soll dich gering achten. Erinnere sie daran, sich den Obrigkeiten und Machthabern unterzuordnen und ihnen zu gehorchen und zu jedem guten Werk bereit zu sein, niemanden zu schmähen, friedfertig zu sein, gütig und alle Freundlichkeit allen Menschen gegenüber zu zeigen. Denn auch wir waren früher unverständig und ungehorsam, dem Irrtum verfallen, Sklaven aller möglichen Begierden und Leidenschaften, lebten in Bosheit und Neid, waren verhasst und hassten einander. Als aber die Güte und Menschenfreundlichkeit Gottes, unseres Retters, erschien, hat er uns gerettet. Nicht aufgrund von Werken der Gerechtigkeit, die wir vollbracht haben, sondern nach seinem Erbarmen, durch das Bad der Wiedergeburt und die Erneuerung im Heiligen Geist. Ihn hat er in reichem Maß über uns ausgegossen durch Jesus Christus, unseren Retter, damit wir durch seine Gnade gerecht gemacht werden und das ewige Leben erben, das wir erhoffen. Dieses Wort ist glaubwürdig und ich will, dass du nachdrücklich dafür eintrittst, damit alle, die zum Glauben an Gott gekommen sind, darauf bedacht sind, sich in guten Werken hervorzutun. Das ist gut und für die Menschen nützlich. Lass dich nicht ein auf törichte Auseinandersetzungen und Erörterungen über Geschlechterreihen, auf Streit und Gezänk über das Gesetz. Sie sind nutzlos und vergeblich. Wenn du einen, der falsche Lehren vertritt, einmal und ein zweites Mal ermahnt hast, so meide ihn. Du weißt, ein solcher Mensch ist auf dem verkehrten Weg, er sündigt und spricht sich selbst das Urteil. Sobald ich Artemas oder Tychikus zu dir schicke, beeile dich, zu mir nach Nikopolis zu kommen, denn ich habe mich entschlossen, dort den Winter zu verbringen. Den gesetzeskundigen Zenas und den Apollos statte für die Weiterreise gut aus, damit ihnen nichts fehlt. Auch unsere Leute sollen lernen, sich in guten Werken hervorzutun, wo es nötig ist, damit ihr Leben nicht ohne Frucht bleibt. Es grüßen dich alle, die bei mir sind. Grüße alle, die uns durch den Glauben in Liebe verbunden sind. Die Gnade sei mit euch allen.

0: aus dem Brief an Philemon.
1: Der Brief an Philemon. Paulus, Gefangener Christi Jesu und Timotheus, der Bruder, an Philemon, unseren Geliebten und Mitarbeiter, und Appia, die Schwester, und Archippus, unseren Mitstreiter, und die Gemeinde in deinem Haus. Gnade sei mit euch und Friede von Gott, unserem Vater und dem Herrn Jesus Christus. Ich danke meinem Gott jedes Mal, wenn ich bei meinen Gebeten deiner gedenke. Denn ich höre von deinem Glauben an Jesus, den Herrn, und von deiner Liebe zu ihm und zu allen Heiligen. Ich bete, dass unser gemeinsamer Glaube in dir wirkt und du all das Gute in uns erkennst, das auf Christus gerichtet ist. Denn viel Freude und Trost hatte ich an deiner Liebe, weil durch dich, Bruder, das Innerste der Heiligen erquickt worden ist. Obwohl ich durch Christus volle Freiheit habe, dir zu befehlen, was du tun sollst, ziehe ich es um der Liebe willen vor, dich zu bitten. Ich, Paulus, ein alter Mann, jetzt auch Gefangener Christi Jesu, ich bitte dich für mein Kind Onesimus, dem ich im Gefängnis zum Vater geworden bin. Einst war er dir unnütz, jetzt aber ist er dir und mir recht nützlich. Ich schicke ihn zu dir zurück, ihn, das bedeutet mein Innerstes. Ich wollte ihn bei mir behalten, damit er mir an deiner Stelle dient in den Fesseln des Evangeliums, aber ohne deine Zustimmung wollte ich nichts tun. Deine gute Tat soll nicht erzwungen, sondern freiwillig sein. Denn vielleicht wurde er deshalb eine Weile von dir getrennt, damit du ihn für ewig zurückerhältst, nicht mehr als Sklaven, sondern als weit mehr, als geliebten Bruder. Das ist er jedenfalls für mich, um wie viel mehr dann für dich, als Mensch und auch vor dem Herrn. Wenn du also mit mir Gemeinschaft hast, nimm ihn auf wie mich. Wenn er dich aber geschädigt hat oder dir etwas schuldet, setz das auf meine Rechnung. Ich, Paulus, schreibe mit eigener Hand. Ich werde es erstatten, ohne jetzt davon zu reden, dass auch du dich selbst mir schuldest. Ja, Bruder, um des Herrn willen möchte ich von dir einen Nutzen haben. Erquicke mein Innerstes in Christus. Im Vertrauen auf deinen Gehorsam habe ich dir geschrieben. Ich weiß, dass du noch mehr tun wirst, als ich gesagt habe. Bereite zugleich eine Unterkunft für mich vor, denn ich hoffe, dass ich euch durch eure Gebete wiedergeschenkt werde. Es grüßen dich Epaphras, mein Mitgefangener in Christus Jesus, Markus, Aristarch, Demas und Lukas, meine Mitarbeiter. Die Gnade Jesu Christi, des Herrn, sei mit eurem Geist.

0: Aus dem Brief an die Hebräer.
1: Der Brief an die Hebräer. Vielfältig und auf vielerlei Weise hat Gott einst zu den Vätern gesprochen durch die Propheten. Am Ende dieser Tage hat er zu uns gesprochen durch den Sohn, den er zum Erben von allem eingesetzt, durch den er auch die Welt erschaffen hat. Er ist der Abglanz seiner Herrlichkeit und das Abbild seines Wesens. Er trägt das All durch sein machtvolles Wort, hat die Reinigung von den Sünden bewirkt und sich dann zur Rechten der Majestät in der Höhe gesetzt. Er ist umso viel erhabener geworden als die Engel, wie der Name, den er geerbt hat, ihren Namen überragt. Denn zu welchem Engel hat er jemals gesagt: Mein Sohn bist du, ich habe dich heute gezeugt, und weiter: Ich will für ihn Vater sein, und er wird für mich Sohn sein. Wenn er aber den Erstgeborenen wieder in die Welt einführt, sagt er: Alle Engel Gottes sollen sich vor ihm niederwerfen. Und von den Engeln sagt er: Er macht seine Engel zu Winden und seine Diener zu Feuerflammen. Zum Sohn aber: Dein Thron, o Gott, steht für immer und ewig, und das Zepter deiner Herrschaft ist ein gerechtes Zepter. Du liebst das Recht und hasst das Unrecht. Darum, o Gott, hat dein Gott dich gesalbt mit dem Öl der Freude wie keinen deiner Gefährten. Und du, Herr, hast vor Zeiten der Erde Grund gelegt. Die Himmel sind das Werk deiner Hände. Sie werden vergehen, du aber bleibst. Sie alle veralten wie ein Gewand. Du rollst sie zusammen wie einen Mantel. Und wie ein Gewand werden sie gewechselt. Du aber bleibst, der du bist, und deine Jahre enden nie. Zu welchem Engel hat er jemals gesagt: Setze dich mir zur Rechten, und ich lege dir deine Feinde als Schemel unter die Füße? Sind sie nicht alle nur dienende Geister, ausgesandt, um denen zu helfen, die das Heil erben sollen?

Darum müssen wir umso aufmerksamer auf das achten, was wir gehört haben, damit wir nicht vom rechten Kurs abgetrieben werden. Denn wenn schon das durch Engel verkündete Wort verpflichtend war und jede Übertretung und jeder Ungehorsam die gerechte Vergeltung fand, wie sollen dann wir entrinnen, wenn wir uns um ein so erhabenes Heil nicht kümmern, das zuerst durch den Herrn verkündet und uns von denen, die es gehört hatten, bestätigt wurde? Auch Gott selbst hat dies bezeugt, durch Zeichen und Wunder, durch Machttaten aller Art und Gaben des Heiligen Geistes nach seinem Willen. Denn nicht Engeln hat er die zukünftige Welt unterworfen, von der wir reden, vielmehr bezeugt an einer Stelle jemand: Was ist der Mensch, dass du seiner gedenkst, oder des Menschen Sohn, dass du dich seiner annimmst? Du hast ihn nur ein wenig unter die Engel erniedrigt, mit Herrlichkeit und Ehre hast du ihn gekrönt, alles hast du ihm unter seine Füße gelegt. Denn indem er ihm alles unterwarf, hat er nichts ausgenommen, was ihm nicht unterworfen wäre. Jetzt aber sehen wir noch nicht, dass ihm alles unterworfen ist, aber den, der ein wenig unter die Engel erniedrigt war, Jesus, ihn sehen wir um seines Todesleidens willen mit Herrlichkeit und Ehre gekrönt. Es war nämlich Gottes gnädiger Wille, dass er für alle den Tod erlitt. Denn es war angemessen, dass Gott für den und durch den das All ist und der viele Söhne zur Herrlichkeit führen wollte, den Urheber ihres Heils durch Leiden vollendete. Denn er, der heiligt, und sie, die geheiligt werden, stammen alle aus einem. Darum schämt er sich nicht, sie Brüder zu nennen und zu sagen: Ich will deinen Namen meinen Brüdern verkünden, inmitten der Gemeinde dich preisen. Und ferner: Ich will auf ihn mein Vertrauen setzen. Und siehe, ich und die Kinder, die Gott mir geschenkt hat. Da nun die Kinder von Fleisch und Blut sind, hat auch er in gleicher Weise daran Anteil genommen, um durch den Tod den zu entmachten, der die Gewalt über den Tod hat, nämlich den Teufel, und um die zu befreien, die durch die Furcht vor dem Tod ihr Leben lang der Knechtschaft verfallen waren. Denn er nimmt sich keineswegs der Engel an, sondern der Nachkommen Abrahams nimmt er sich an. Darum musste er in allem seinen Brüdern gleich sein, um ein barmherziger und treuer Hohepriester vor Gott zu sein und die Sünden des Volkes zu sühnen. Denn da er gelitten hat und selbst in Versuchung geführt wurde, kann er denen helfen, die in Versuchung geführt wurden.

Darum, heilige Brüder und Schwestern, die ihr an himmlischer Berufung teilhabt, richtet euren Sinn auf den Apostel und Hohepriester unseres Bekenntnisses, Jesus, der wie auch Mose in Gottes Haus dem treu ist, der ihn eingesetzt hat. Denn er ist größerer Herrlichkeit gewürdigt worden als Mose, so wie der, der ein Haus erbaut, größere Ehre hat als das Haus selbst. Denn jedes Haus wird von jemand erbaut, der aber, der alles erbaut hat, ist Gott. Mose war zwar in Gottes ganzem Haus treu als ein Dienender zum Zeugnis für das, was künftig gesagt werden sollte. Christus aber ist treu als Sohn, der über das Haus Gottes gesetzt ist. Sein Haus sind wir, wenn wir an der Zuversicht und an der Hoffnung festhalten, derer wir uns rühmen. Darum beherzigt, was der Heilige Geist sagt. Heute, wenn ihr seine Stimme hört, verhärtet nicht eure Herzen wie beim Aufruhr am Tag der Versuchung in der Wüste. Dort haben eure Väter mich versucht, sie haben mich auf die Probe gestellt und hatten doch meine Taten gesehen. 40 Jahre lang. Darum war mir diese Generation zuwider, und ich sagte, immer geht ihr Herz in die Irre. Sie erkannten meine Wege nicht, darum habe ich in meinem Zorn geschworen, sie sollen nicht in das Land meiner Ruhe kommen. Gebt Acht, Brüder und Schwestern, dass keiner von euch ein böses, ungläubiges Herz hat, dass keiner vom lebendigen Gott abfällt, sondern ermahnt einander jeden Tag, solange es noch heißt, heute, damit niemand von euch durch den Betrug der Sünde verhärtet wird. Denn an Christus haben wir nur Anteil, wenn wir bis zum Ende an der Zuversicht festhalten, die wir am Anfang hatten. Wenn es heißt, heute, wenn ihr seine Stimme hört, verhärtet eure Herzen nicht wie beim Aufruhr. Wer waren denn jene, die hörten und sich auflehnten? Waren es nicht alle, die unter Mose aus Ägypten ausgezogen waren? Wer war Gott 40 Jahre lang zuwider? Waren es nicht die Sünder, deren Leichen in der Wüste liegen blieben? Wem aber hat er geschworen, dass sie nicht eingehen sollten in seine Ruhe, wenn nicht den Ungehorsamen? Und wir sehen, dass sie nicht hineinkommen konnten wegen ihres Unglaubens.

Darum lasst uns ernsthaft besorgt sein, dass keiner von euch zurückbleibt, solange die Verheißung, in seine Ruhe zu kommen, noch gilt. Denn auch uns ist das Evangelium verkündet worden wie jenen. Doch hat ihnen das Wort, das sie hörten, nichts genützt, weil es sich nicht durch den Glauben mit den Hörern verband. Denn wir, die wir gläubig geworden sind, kommen in seine Ruhe, wie er gesagt hat. Darum habe ich in meinem Zorn geschworen, sie sollen nicht in meine Ruhe kommen. Und doch waren die Werke seit Erschaffung der Welt getan, denn vom siebten Tag heißt es an einer Stelle: Und Gott ruhte am siebten Tag von all seinen Werken. Hier aber heißt es: Sie sollen nicht in meine Ruhe kommen. Da es nun dabei bleibt, dass einige hineinkommen, die aber, die früher das Evangelium empfangen haben, wegen ihres Ungehorsams nicht hineingekommen sind, setzt er aufs Neue einen Tag fest. Heute, indem er durch David, wie schon gesagt, nach so langer Zeit spricht: Heute, wenn ihr seine Stimme hört, verhärtet nicht eure Herzen. Denn hätte schon Josua sie in das Land der Ruhe geführt, so wäre nicht von einem anderen, späteren Tag die Rede. Also verbleibt dem Volk Gottes noch eine Sabbatruhe. Denn wer in seine Ruhe eingegangen ist, der ruht auch selbst von seinen Werken aus, wie Gott von den seinigen. Bemühen wir uns also, in jene Ruhe einzugehen, damit niemand aufgrund des gleichen Ungehorsams zu Fall kommt. Denn lebendig ist das Wort Gottes, wirksam und schärfer als jedes zweischneidige Schwert. Es dringt durch bis zur Scheidung von Seele und Geist, von Gelenken und Mark. Es richtet über die Regungen und Gedanken des Herzens. Vor ihm bleibt kein Geschöpf verborgen, sondern alles liegt nackt und bloß vor den Augen dessen, dem wir Rechenschaft schulden. Da wir nun einen erhabenen Hohepriester haben, der die Himmel durchschritten hat, Jesus, den Sohn Gottes, lasst uns an dem Bekenntnis festhalten. Wir haben ja nicht einen Hohepriester, der nicht mitfühlen könnte mit unseren Schwächen, sondern einen, der in allem, wie wir, versucht worden ist, aber nicht gesündigt hat. Lasst uns also voll Zuversicht hinzutreten zum Thron der Gnade, damit wir Erbarmen und Gnade finden und so Hilfe erlangen zur rechten Zeit.

Denn jeder Hohepriester wird aus den Menschen genommen und für die Menschen eingesetzt zum Dienst vor Gott, um Gaben und Opfer für die Sünden darzubringen. Er ist fähig, mit den Unwissenden und Irrenden mitzufühlen, da er auch selbst behaftet ist mit Schwachheit. Und dieser Schwachheit wegen muss er wie für das Volk so auch für sich selbst Sündopfer darbringen. Und keiner nimmt sich selbst diese Würde, sondern er wird von Gott berufen, so wie Aaron. So hat auch Christus sich nicht selbst die Würde verliehen, Hohepriester zu werden, sondern der zu ihm gesprochen hat: Mein Sohn bist du, ich habe dich heute gezeugt. Wie er auch an anderer Stelle sagt: Du bist Priester auf ewig, nach der Ordnung Melchisedeks. Er hat in den Tagen seines irdischen Lebens mit lautem Schreien und unter Tränen Gebete und Bitten vor den gebracht, der ihn aus dem Tod retten konnte, und er ist erhört worden aufgrund seiner Gottesfurcht. Obwohl er der Sohn war, hat er durch das, was er gelitten hat, den Gehorsam gelernt. Zur Vollendung gelangt, ist er für alle, die ihm gehorchen, der Urheber des ewigen Heils geworden und wurde von Gott angeredet als Hohepriester nach der Ordnung Melchisedeks. Darüber hätten wir viel zu sagen, es ist aber schwer verständlich zu machen, da ihr träge geworden seid im Hören. Denn obwohl ihr der Zeit nach schon Lehrer sein müsstet, braucht ihr von Neuem einen, der euch in den Anfangsgründen der Worte Gottes unterweist, und ihr seid solche geworden, die Milch nötig haben, nicht feste Speise. Denn jeder, der noch mit Milch genährt wird, ist unerfahren im richtigen Reden. Er ist ja ein unmündiges Kind, feste Speise aber ist für Erwachsene, deren Sinne durch Gebrauch geübt sind, Gut und Böse zu unterscheiden.

Darum wollen wir beiseite lassen, was man zuerst von Christus verkünden muss, und uns dem Vollkommeneren zuwenden. Wir wollen nicht noch einmal den Grund legen mit der Abkehr von toten Werken und dem Glauben an Gott, mit der Lehre über die Taufen und die Handauflegung, über die Auferstehung der Toten und das ewige Gericht. Das wollen wir dann tun, wenn Gott es zulässt. Denn es ist unmöglich, jene, die einmal erleuchtet worden sind, die von der himmlischen Gabe genossen und Anteil am Heiligen Geist empfangen haben, die das gute Wort Gottes und die Kräfte der kommenden Weltzeit gekostet haben, dann aber abgefallen sind, erneut zur Umkehr zu bringen, da sie den Sohn Gottes noch einmal für sich ans Kreuz schlagen und zum Gespött machen. Wenn ein Boden den häufig herabströmenden Regen trinkt und denen, für die er bebaut wird, nützliche Gewächse hervorbringt, empfängt er Segen von Gott. Trägt er aber Dornen und Disteln, so ist er nutzlos und vom Fluch bedroht, am Ende wird er verbrannt. Bei euch aber, Geliebte, sind wir trotz des Gesagten vom Besseren überzeugt und davon, dass ihr am Heil teilhabt. Denn Gott ist nicht so ungerecht, euer Tun zu vergessen und die Liebe, die ihr seinem Namen bewiesen habt, indem ihr den Heiligen gedient habt und noch dient. Wir wünschen aber, dass jeder von euch im Blick auf den Reichtum unserer Hoffnung bis zum Ende den gleichen Eifer zeigt, damit ihr nicht träge werdet, sondern Nachahmer derer seid, die durch Glauben und Geduld Erben der Verheißungen sind. Denn als Gott dem Abraham die Verheißung gab, schwor er bei sich selbst, da er keinem Höheren schwören konnte, und sprach: Fürwahr, ich will dir Segen schenken in Fülle und deine Nachkommen überaus zahlreich machen. So erlangte Abraham durch seine Ausdauer die Verheißung. Menschen nämlich schwören bei dem Höheren. Der Eid dient ihnen zur Bekräftigung und schließt jeden weiteren Einwand aus. Deshalb hat Gott, weil er den Erben der Verheißung ausdrücklich zeigen wollte, dass sein Entschluss unabänderlich ist, sich mit einem Eid verbürgt. So sollten wir durch zwei unwiderrufliche Taten, bei denen Gott unmöglich täuschen konnte, einen kräftigen Ansporn haben. Wir, die wir unsere Zuflucht dazu genommen haben, die dargebotene Hoffnung zu ergreifen. In ihr haben wir einen sicheren und festen Anker der Seele, der hineinreicht in das Innere hinter dem Vorhang. Dorthin ist Jesus für uns als Vorläufer hineingegangen, er, der nach der Ordnung Melchisedeks Hohepriester geworden ist auf ewig.

Dieser Melchisedek, König von Salem und Priester des höchsten Gottes, er, der dem Abraham, als dieser nach der Unterwerfung der Könige zurückkam, entgegenging und ihn segnete, und welchem Abraham den Zehnten von allem gab, er, dessen Name König der Gerechtigkeit bedeutet und der auch König von Salem ist, das heißt König des Friedens, er, der vaterlos, mutterlos und ohne Stammbaum ist, ohne Anfang seiner Tage und ohne Ende seines Lebens, ähnlich geworden dem Sohn Gottes, dieser Melchisedek bleibt Priester für immer. Seht doch, wie groß der ist, dem selbst Abraham, der Patriarch, den Zehnten vom Besten der Beute gab. Zwar haben auch die von den Söhnen Levis, die das Priesteramt empfangen, den Auftrag, den Zehnten gemäß dem Gesetz vom Volk, das heißt von ihren Brüdern, zu erheben, obwohl auch diese aus der Lände Abrahams hervorgegangen sind. Jener aber, der seinen Stammbaum nicht von ihnen herleitet, hat von Abraham den Zehnten genommen und den Träger der Verheißungen gesegnet. Zweifellos wird aber immer das Geringere vom Höheren gesegnet. Und hier nehmen den Zehnten sterbliche Menschen, dort aber einer, von dem bezeugt wird, dass er lebt. Und den Abraham hat sozusagen auch Levi, der den Zehnten nimmt, den Zehnten entrichtet, denn er war noch in der Lände des Stammvaters, als Melchisedek ihm entgegenging. Wäre nun die Vollendung durch das levitische Priestertum gekommen, das Volk hat ja darüber gesetzliche Bestimmungen erhalten, warum musste dann noch ein anderer Priester nach der Ordnung Melchisedeks eingesetzt und nicht nach der Ordnung Aarons benannt werden? Denn sobald das Priestertum geändert wird, ändert sich notwendig auch das Gesetz. Der nämlich, von dem das gesagt wird, gehört einem anderen Stamm an, von dem keiner jemals am Altar gedient hat. Es ist ja bekannt, dass unser Herr aus Juda entsprossen ist, und über Priester aus diesem Stamm hat Mose nichts gesagt. Das ist noch viel offenkundiger, wenn nach dem Vorbild Melchisedeks ein anderer Priester eingesetzt wird, der nicht, wie das Gesetz es fordert, aufgrund leiblicher Abstammung Priester geworden ist, sondern durch die Kraft unzerstörbaren Lebens. Denn es wird bezeugt, du bist Priester auf ewig, nach der Ordnung Melchisedeks. Das frühere Gebot wird zwar aufgehoben, weil es schwach und nutzlos war, denn das Gesetz hat nicht zur Vollendung geführt, eingeführt aber wird eine bessere Hoffnung, durch die wir Gott nahe kommen. Und das geschah nicht ohne Eid. Denn jene sind ohne Eid Priester geworden, dieser aber durch einen Eid dessen, der zu ihm sprach: Der Herr hat geschworen, und nie wird es ihn reuen, du bist Priester auf ewig. So ist auch Jesus zum Bürgen eines besseren Bundes geworden. Auch folgten dort viele Priester aufeinander, weil der Tod sie hinderte zu bleiben. Er aber hat, weil er in Ewigkeit bleibt, ein unvergängliches Priestertum. Darum kann er auch die, die durch ihn vor Gott hintreten, für immer retten, denn er lebt alle Zeit, um für sie einzutreten. Ein solcher Hohepriester ziemte sich in der Tat für uns, einer, der heilig ist, frei vom Bösen, makellos, abgesondert von den Sündern und erhöht über die Himmel. Einer, der es nicht Tag für Tag nötig hat, wie die Hohepriester zuerst für die eigenen Sünden Opfer darzubringen und dann für die des Volkes. Denn das hat er ein für allemal getan, als er sich selbst dargebracht hat. Das Gesetz nämlich macht Menschen zu Hohepriestern, die der Schwachheit unterworfen sind. Das Wort des Eides aber, der später als das Gesetz kam, setzt den Sohn ein, der auf ewig vollendet ist.

Die Hauptsache bei dem Gesagten aber ist, wir haben einen solchen Hohepriester, der sich zur Rechten des Thrones der Majestät im Himmel gesetzt hat, als Diener des Heiligtums

übertragen worden, weil er auch Mittler eines besseren Bundes ist, der auf bessere Verheißungen gegründet ist. Wäre nämlich jener erste Bund ohne Tadel, so würde man nicht einen zweiten an seine Stelle zu setzen suchen. Denn er tadelt sie und sagt: Siehe, es werden Tage kommen, spricht der Herr, da werde ich mit dem Haus Israel und dem Haus Juda einen neuen Bund schließen, nicht wie der Bund war, den ich mit ihren Vätern geschlossen habe, am Tag, da ich sie an der Hand nahm, um sie aus dem Land Ägypten herauszuführen. Denn sie sind nicht bei meinem Bund geblieben, und ich habe mich auch nicht mehr um sie gekümmert, spricht der Herr. Denn das wird der Bund sein, den ich nach diesen Tagen mit dem Haus Israel schließe, spricht der Herr. Ich lege meine Gesetze in ihr Denken hinein und schreibe sie ihnen in ihr Herz. Ich werde ihr Gott sein, und sie werden mein Volk sein. Und keiner wird seinen Mitbürger belehren und keiner seinem Bruder sagen, erkenne den Herrn. Denn sie alle, klein und groß, werden mich kennen. Denn ich werde ihr Unrecht vergeben und an ihre Sünden nicht mehr denken. Indem er von einem neuen Bund spricht, hat er den ersten für veraltet erklärt. Was aber veraltet und überlebt ist, das ist dem Untergang nahe.

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Der erste Bund hatte zwar gottesdienstliche Vorschriften und ein irdisches Heiligtum. Es wurde nämlich ein erstes Zelt errichtet, in dem sich der Leuchter, der Tisch und die Schaubrote befanden. Dieses wird das Heilige genannt. Hinter dem zweiten Vorhang jedoch war ein Zelt, das Allerheiligstes genannt wird, mit dem goldenen Rauchopferaltar und der ganz mit Gold überzogenen Bundeslade. Darin waren ein goldener Krug mit dem Manna, der Stab Aarons, der Triebe angesetzt hatte, und die Bundestafeln. Über ihr waren die Cherubim der Herrlichkeit, die die Sühneplatte überschatteten. Doch es ist nicht möglich, darüber jetzt im Einzelnen zu reden. So also ist das alles geordnet. In das erste Zelt gehen die Priester das ganze Jahr hinein, um die heiligen Dienste zu verrichten. In das zweite Zelt aber geht nur einmal im Jahr der Hohepriester allein hinein, und zwar mit dem Blut, das er für sich und für die unwissentlich begangenen Vergehen des Volkes darbringt. Damit macht der Heilige Geist deutlich, dass der Weg in das Heiligtum noch nicht offen steht, solange das erste Zelt noch Bestand hat. Das ist ein Gleichnis, das auf die gegenwärtige Zeit hinweist, in der Gaben und Opfer dargebracht werden, die das Gewissen des Opfernden nicht zur Vollkommenheit führen können. Es handelt sich nur um Speisen und Getränke und allerlei Waschungen, äußerliche Vorschriften, die bis zu der Zeit einer besseren Ordnung auferlegt worden sind. Christus aber ist gekommen als Hohepriester der künftigen Güter durch das größere und vollkommenere Zelt, das nicht von Menschenhand gemacht, das heißt nicht von dieser Schöpfung ist. Nicht mit dem Blut von Böcken und jungen Stieren, sondern mit seinem eigenen Blut ist er ein für alle Mal in das Heiligtum hineingegangen, und so hat er eine ewige Erlösung bewirkt. Denn wenn schon das Blut von Böcken und Stieren und die Asche einer jungen Kuh die Unreinen, die damit besprengt werden, so heiligt, dass sie leiblich rein werden, um wie viel mehr wird das Blut Christi

der sich selbst als makelloses Opfer Kraft des ewigen Geistes Gott dargebracht hat, unser Gewissen von toten Werken reinigen, damit wir dem lebendigen Gott dienen. Und darum ist er der Mittler eines neuen Bundes. Sein Tod hat die Erlösung von den im ersten Bund begangenen Übertretungen bewirkt, damit die Berufenen das verheißene ewige Erbe erhalten. Wo nämlich ein Testament vorliegt, muss der Tod des Erblassers nachgewiesen werden, denn ein Testament wird erst im Todesfall rechtskräftig und gilt nicht, solange der Erblasser noch lebt. Daher ist auch der erste Bund nicht ohne Blut in Kraft gesetzt worden. Nachdem Mose jedes Gebot dem Gesetz gemäß, dem ganzen Volk vorgelesen hatte, nahm er das Blut der jungen Stiere und der Böcke, dazu Wasser, rote Wolle und Isop, besprengte das Buch selbst und das ganze Volk und sagte: Das ist das Blut des Bundes, den Gott geboten hat für euch. Dann besprengte er auch das Zelt und alle gottesdienstlichen Geräte auf gleiche Weise mit dem Blut. Fast alles wird nach dem Gesetz mit Blut gereinigt, und ohne dass Blut vergossen wird, gibt es keine Vergebung. Durch solche Mittel müssen also die Abbilder der himmlischen Dinge gereinigt werden. Die himmlischen Dinge selbst aber erfordern wirksamere Opfer. Denn Christus ist nicht in ein von Menschenhand gemachtes Heiligtum hineingegangen, in ein Abbild des Wirklichen, sondern in den Himmel selbst, um jetzt vor Gottes Angesicht zu erscheinen für uns, auch nicht, um sich selbst viele Male zu opfern, wie der Hohepriester jedes Jahr mit fremdem Blut in das Heiligtum hineingeht. Sonst hätte er viele Male seit der Erschaffung der Welt leiden müssen. Jetzt aber ist er am Ende der Zeiten ein einziges Mal erschienen, um durch sein Opfer die Sünde zu tilgen. Und wie es dem Menschen bestimmt ist, ein einziges Mal zu sterben, worauf dann das Gericht folgt, so wurde auch Christus ein einziges Mal geopfert, um die Sünden vieler hinwegzunehmen. Beim zweiten Mal wird er nicht wegen der Sünde erscheinen, sondern um die zu retten, die ihn erwarten.

Denn das Gesetz, das nur einen Schatten der künftigen Güter, nicht aber die Gestalt der Dinge selbst enthält, kann durch die immer gleichen jährlich dargebrachten Opfer niemals diejenigen, die zu Gott hintreten, für immer zur Vollendung führen. Denn hätte man nicht aufgehört, Opfer darzubringen, wenn die Opfernden kein Sündenbewusstsein mehr gehabt hätten, da sie ja ein für allemal gereinigt worden wären? Aber durch diese Opfer wird alljährlich nur an die Sünden erinnert, denn das Blut von Stieren und Böcken kann unmöglich Sünden wegnehmen. Darum spricht er bei seinem Eintritt in die Welt: Schlacht- und Speiseopfer hast du nicht gefordert, doch einen Leib hast du mir bereitet, an Brand- und Sündopfern hast du keinen Gefallen. Da sagte ich: Siehe, ich komme, so steht es über mich in der Schriftrolle, um deinen Willen, Gott, zu tun. Zunächst sagt er: Schlacht- und Speiseopfer, Brand- und Sündopfer forderst du nicht, du hast daran keinen Gefallen, obgleich sie doch nach dem Gesetz dargebracht werden. Dann aber hat er gesagt: Siehe, ich komme, um deinen Willen zu tun. Er hebt das Erste auf, um das Zweite in Kraft zu setzen. Aufgrund dieses Willens sind wir durch die Hingabe des Leibes Jesu Christi geheiligt, ein für allemal. Und jeder Priester steht Tag für Tag da, versieht seinen Dienst und bringt viele Male die gleichen Opfer dar, die doch niemals Sünden wegnehmen können. Dieser aber hat nur ein einziges Opfer für die Sünden dargebracht und sich dann für immer zur Rechten Gottes gesetzt. Seitdem wartet er, bis seine Feinde ihm als Schemel unter die Füße gelegt werden. Denn durch ein einziges Opfer hat er die, die geheiligt werden, für immer zur Vollendung geführt. Das bezeugt uns auch der Heilige Geist, nachdem er gesagt hat: Dies ist der Bund, den ich nach diesen Tagen mit ihnen schließen werde, spricht der Herr. Ich lege meine Gesetze in ihr Herz und schreibe sie in ihr Denken hinein. Und an ihre Sünden und Übertretungen denke ich nicht mehr. Wo also die Sünden vergeben sind, da gibt es kein Opfer für die Sünden mehr. So haben wir die Zuversicht, Brüder und Schwestern, durch das Blut Jesu in das Heiligtum einzutreten. Er hat uns den neuen und lebendigen Weg erschlossen durch den Vorhang hindurch, das heißt durch sein Fleisch. Und da wir einen Hohepriester haben, der über das Haus Gottes gestellt ist, lasst uns mit aufrichtigem Herzen und in voller Gewissheit des Glaubens hinzutreten, die Herzen durch Besprengung gereinigt vom schlechten Gewissen und den Leib gewaschen mit reinem Wasser. Lasst uns an dem unwandelbaren Bekenntnis der Hoffnung festhalten, denn er, der die Verheißung gegeben hat, ist treu. Lasst uns aufeinander achten und uns zur Liebe und zu guten Taten anspornen. Lasst uns nicht unseren Zusammenkünften fernbleiben, wie es einigen zur Gewohnheit geworden ist, sondern ermuntert einander, und das umso mehr, als ihr seht, dass der Tag naht. Denn wenn wir vorsätzlich sündigen, nachdem wir die Erkenntnis der Wahrheit empfangen haben, gibt es für diese Sünden kein Opfer mehr, sondern nur die schreckliche Erwartung des Gerichts und ein wütendes Feuer, das die Gegner verzehren wird. Wer das Gesetz des Mose verwirft, muss ohne Erbarmen auf die Aussage von zwei oder drei Zeugen hin sterben. Meint ihr nicht, dass eine noch viel härtere Strafe der verdient, der den Sohn Gottes mit Füßen getreten, das Blut des Bundes, durch das er geheiligt wurde, verachtet und den Geist der Gnade geschmäht hat? Wir kennen doch den, der gesagt hat: Mein ist die Rache, ich werde vergelten. Und ferner: Der Herr wird sein Volk richten. Es ist furchtbar, in die Hände des lebendigen Gottes zu fallen. Erinnert euch an die früheren Tage, in denen ihr als Erleuchtete einen harten Leidenskampf auf euch genommen habt, da ihr durch Beschimpfungen und Bedrängnisse öffentlich zur Schau gestellt wurdet oder mitbetroffen gewesen seid vom Geschick derer, denen es so erging. Denn ihr habt mit den Gefangenen gelitten und auch den Raub eures Vermögens mit Freuden hingenommen, da ihr wusstet, dass ihr einen besseren und bleibenden Besitz habt. Werft also eure Zuversicht nicht weg, sie hat großen Lohn. Was ihr braucht, ist Ausdauer, damit ihr den Willen Gottes erfüllt und die Verheißung erlangt. Denn nur noch eine ganz kurze Zeit, dann wird der kommen, der kommen soll, und er bleibt nicht aus. Mein Gerechter aber wird aus Glauben leben. Doch wenn er zurückweicht, hat meine Seele kein Gefallen an ihm. Wir aber gehören nicht zu denen, die zurückweichen und verloren gehen, sondern zu denen, die glauben und das Leben gewinnen.

Glaube aber ist Grundlage dessen, was man erhofft, ein Zutagetreten von Tatsachen, die man nicht sieht. Aufgrund dieses Glaubens haben die Alten ein gutes Zeugnis erhalten. Aufgrund des Glaubens erkennen wir, dass die Welt durch Gottes Wort erschaffen wurde und so aus Unsichtbarem das Sichtbare entstanden ist. Aufgrund des Glaubens brachte Abel Gott ein besseres Opfer dar als Kain. Durch diesen Glauben erhielt er das Zeugnis, dass er gerecht war, was Gott durch die Annahme seiner Opfergaben bezeugte. Und durch den Glauben redet Abel noch, obwohl er tot ist. Aufgrund des Glaubens wurde Henoch entrückt, so dass er den Tod nicht schaute. Er wurde nicht mehr gefunden, weil Gott ihn entrückt hatte. Vor der Entrückung erhielt er das Zeugnis, dass er Gefallen gefunden habe bei Gott. Ohne Glauben aber ist es unmöglich, Gott zu gefallen. Denn wer hinzutreten will zu Gott, muss glauben, dass er ist und dass er die, die ihn suchen, belohnen wird. Aufgrund des Glaubens baute Noach, dem offenbart wurde, was noch nicht sichtbar war, in frommem Gehorsam eine Arche zur Rettung seines Hauses. Durch Glauben sprach er der Welt das Urteil und wurde Erbe der Gerechtigkeit, die aus dem Glauben kommt. Aufgrund des Glaubens gehorchte Abraham dem Ruf, wegzuziehen in ein Land, das er zum Erbe erhalten sollte, und er zog weg, ohne zu wissen, wohin er kommen würde. Aufgrund des Glaubens siedelte er im verheißenen Land wie in der Fremde und wohnte mit Isaak und Jakob, den Miterben derselben Verheißung, in Zelten, denn er erwartete die Stadt mit den festen Grundmauern, die Gott selbst geplant und gebaut hat. Aufgrund des Glaubens empfing selbst Sarah, die unfruchtbar war, die Kraft, trotz ihres Alters noch Mutter zu werden, denn sie hielt den für treu, der die Verheißung gegeben hatte. So stammen denn auch von einem einzigen Menschen, dessen Kraft bereits erstorben war, viele ab, zahlreich wie die Sterne am Himmel und der Sand am Meeresstrand, den man nicht zählen kann. Im Glauben sind diese alle gestorben und haben die Verheißungen nicht erlangt, sondern sie nur von fern geschaut und gegrüßt, und sie haben bekannt, dass sie Fremde und Gäste auf Erden sind. Und die, die solches sagen, geben zu erkennen, dass sie eine Heimat suchen. Hätten sie dabei an die Heimat gedacht, aus der sie weggezogen waren, so wäre ihnen Zeit geblieben, zurückzukehren. Nun aber streben sie nach einer besseren Heimat, nämlich der himmlischen. Darum schämt sich Gott ihrer nicht. Er schämt sich nicht, ihr Gott genannt zu werden, denn er hat ihnen eine Stadt bereitet. Aufgrund des Glaubens hat Abraham den Isaak hingegeben, als er auf die Probe gestellt wurde. Er gab den einzigen Sohn dahin, er, der die Verheißungen empfangen hatte und zu dem gesagt worden war, durch Isaak wirst du Nachkommen haben. Er war überzeugt, dass Gott sogar die Macht hat, von den Toten zu erwecken. Darum erhielt er Isaak auch zurück. Das ist ein Sinnbild. Aufgrund des Glaubens segnete Isaak Jakob und Esau im Hinblick auf das Kommende. Aufgrund des Glaubens segnete Jakob sterbend jeden der Söhne Josefs und neigte sich über das obere Ende seines Stabes. Aufgrund des Glaubens dachte Josef sterbend an den Auszug der Söhne Israels und gab Weisung wegen seiner Gebeine. Aufgrund des Glaubens wurde Mose nach seiner Geburt 3 Monate lang von seinen Eltern verborgen, weil sie sahen, dass es ein schönes Kind war und weil sie sich vor dem Befehl des Königs nicht fürchteten. Aufgrund des Glaubens weigerte sich Mose, als er herangewachsen war, für den Sohn einer Tochter des Pharao gehalten zu werden. Lieber wollte er zusammen mit dem Volk Gottes Schlimmes erleiden, als flüchtigen Genuss von der Sünde zu haben. Er hielt die Schmach des Christus für einen größeren Reichtum als die Schätze Ägyptens, denn er richtete seinen Blick auf die Belohnung. Aufgrund des Glaubens verließ er Ägypten ohne Furcht vor dem Zorn des Königs. Er hielt standhaft aus, als sähe er den Unsichtbaren. Aufgrund des Glaubens vollzog er das Pascha und bestrich die Türpfosten mit Blut, damit der Vernichter ihre Erstgeborenen nicht anrührte. Aufgrund des Glaubens zogen sie durch das Rote Meer wie über trockenes Land. Als die Ägypter das Gleiche versuchten, wurden sie vom Meer verschlungen. Aufgrund des Glaubens geschah es, dass die Mauern von Jericho einstürzten, nachdem man 7 Tage um sie herumgezogen war. Aufgrund des Glaubens kam die Dirne Rahab nicht zusammen mit den Ungehorsamen um, denn sie hatte die Kundschafter in Frieden aufgenommen. Und was soll ich noch sagen? Die Zeit würde mir nicht reichen, wollte ich von Gideon erzählen, von Barak, Simson, Jephthah, David und von Samuel und den Propheten. Sie haben aufgrund des Glaubens Königreiche besiegt, Gerechtigkeit geübt, Verheißungen erlangt, Löwen den Rachen gestopft, Feuersglut gelöscht. Sie sind der Schärfe des Schwertes entgangen. Sie kamen zu Kraft, als sie schwach waren. Sie wurden stark im Kampf und haben feindliche Heere in die Flucht geschlagen.
Frauen haben ihre Toten durch Auferstehung zurückerhalten. Andere wurden gefoltert, da sie den Loskauf nicht annahmen, um eine bessere Auferstehung zu erlangen. Andere haben Spott und Schläge erduldet, ja sogar Ketten und Kerker. Gesteinigt wurden sie, verbrannt, zersägt, mit dem Schwert umgebracht. Sie zogen in Schafspelzen und Ziegenfellen umher, notleidend, bedrängt, misshandelt. Sie, deren Welt nicht wert war, irrten umher in Wüsten und Gebirgen, in den Höhlen und Schluchten des Landes. Doch sie alle, die aufgrund des Glaubens besonders anerkannt wurden, haben das Verheißene nicht erlangt, weil Gott für uns etwas Besseres vorgesehen hatte. Denn sie sollten nicht ohne uns vollendet werden.

Darum wollen auch wir, die wir eine solche Wolke von Zeugen um uns haben, alle Last und die Sünde abwerfen, die uns so leicht umstrickt. Lasst uns mit Ausdauer in dem Wettkampf laufen, der vor uns liegt, und dabei auf Jesus blicken, den Urheber und Vollender des Glaubens. Er hat angesichts der vor ihm liegenden Freude das Kreuz auf sich genommen, ohne auf die Schande zu achten, und sich zur Rechten von Gottes Thron gesetzt. Richtet also eure Aufmerksamkeit auf den, der solche Anfeindung von Seiten der Sünder gegen sich erduldet hat, damit ihr nicht ermattet und mutlos werdet. Ihr habt im Kampf gegen die Sünde noch nicht bis aufs Blut Widerstand geleistet, und ihr habt die Mahnung vergessen, die euch als Söhne anredet. Mein Sohn, verachte nicht die Zucht des Herrn und verzage nicht, wenn er dich zurechtweist. Denn wen der Herr liebt, den züchtigt er. Er schlägt mit der Rute jeden Sohn, den er gern hat. Haltet aus, wenn ihr gezüchtigt werdet. Gott behandelt euch wie Söhne, denn wo ist ein Sohn, den sein Vater nicht züchtigt? Würdet ihr nicht gezüchtigt, wie es doch bisher allen ergangen ist, dann wäret ihr keine legitimen Kinder, ihr wäret nicht seine Söhne. Ferner, an unseren leiblichen Vätern hatten wir harte Erzieher und wir achteten sie. Sollen wir uns dann nicht erst recht dem Vater der Geister unterwerfen und so das Leben haben? Jene haben uns für kurze Zeit nach ihrem Ermessen in Zucht genommen. Er aber tut es zu unserem Besten, damit wir Anteil an seiner Heiligkeit gewinnen. Jede Züchtigung scheint zwar für den Augenblick nicht Freude zu bringen, sondern Leid. Später aber gewährt sie denen, die durch sie geschult worden sind, Gerechtigkeit als Frucht des Friedens. Darum macht die erschlafften Hände und die wankenden Knie wieder stark, schafft ebene Wege für eure Füße, damit die lahmen Glieder nicht ausgerenkt, sondern vielmehr geheilt werden. Trachtet nach Frieden mit allen und nach der Heiligung, ohne die keiner den Herrn sehen wird. Seht zu, dass niemand von der Gnade Gottes abkomme, damit keine bittere Wurzel aufsprost, Schaden stiftet und viele durch sie verunreinigt werden, dass keiner unzüchtig ist oder gottlos wie Esau, der für eine einzige Mahlzeit sein Erstgeburtsrecht verkaufte. Ihr wisst auch, dass er verworfen wurde, als er später den Segen erben wollte, denn er fand keinen Raum zur Umkehr, obgleich er unter Tränen danach suchte. Denn ihr seid nicht zu einem sichtbaren, lodernden Feuer hinzugetreten, zu dunklen Wolken, zu Finsternis und Sturmwind, zum Klang der Posaunen und zum Schall der Worte, bei denen die Hörer flehten, diese Stimme solle nicht weiter zu ihnen reden, denn sie ertrugen nicht den Befehl, sogar ein Tier, das den Berg berührt, soll gesteinigt werden. Ja, so furchtbar war die Erscheinung, dass Mose rief, ich bin voll Angst und Schrecken. Ihr seid vielmehr zum Berg Zion hinzugetreten, zur Stadt des lebendigen Gottes, dem himmlischen Jerusalem, zu Tausenden von Engeln, zu einer festlichen Versammlung und zur Gemeinschaft der Erstgeborenen, die im Himmel verzeichnet sind, und zu Gott, dem Richter aller, und zu den Geistern der schon vollendeten Gerechten, zum Mittler eines neuen Bundes, Jesus, und zum Blut der Besprengung, das mächtiger ruft als das Blut Abels. Gebt Acht, dass er den nicht ablehnt, der redet. Denn wenn schon die nicht entronnen sind, die ihn abgelehnt haben, als er auf Erden seine Gebote verkündete, um wie viel mehr gilt dies für uns, wenn wir uns von dem abwenden, der jetzt vom Himmel her spricht? Seine Stimme hat damals die Erde erschüttert. Jetzt aber hat er verheißen, noch einmal werde ich zum Wanken bringen, nicht nur die Erde, sondern auch den Himmel. Dieses noch einmal aber zeigt an, das, was erschüttert wird, weil es geschaffen ist, soll verwandelt werden, damit allein das bleibt, was nicht erschüttert werden kann. Darum wollen wir dankbar sein, weil wir ein unerschütterliches Reich empfangen und wollen Gott so dienen, wie es ihm gefällt, in ehrfürchtiger Scheu, denn unser Gott ist verzehrendes Feuer.

Die Bruderliebe soll bleiben. Vergesst die Gastfreundschaft nicht. Denn durch sie haben einige, ohne es zu ahnen, Engel beherbergt. Denkt an die Gefangenen, als wäret ihr mitgefangen. Denkt an die Misshandelten, denn auch ihr lebt noch in eurem irdischen Leib. Die Ehe soll von allen in Ehren gehalten werden und das Ehebett bleibe unbefleckt, denn Unzüchtige und Ehebrecher wird Gott richten. Euer Lebenswandel sei frei von Habgier. Seid zufrieden mit dem, was ihr habt, denn Gott selbst hat gesagt, ich werde dich keineswegs aufgeben und niemals verlasse ich dich. So dürfen wir zuversichtlich sagen, der Herr ist mein Helfer, ich werde mich nicht fürchten. Was kann ein Mensch mir antun? Gedenkt eurer Vorsteher, die euch das Wort Gottes verkündet haben. Betrachtet den Ertrag ihres Lebenswandels, ahmt ihren Glauben nach. Jesus Christus ist derselbe gestern und heute und in Ewigkeit. Lasst euch nicht von vieldeutigen und fremden Lehren irreführen, denn es ist gut, dass durch Gnade das Herz gefestigt wird und nicht durch Speisevorschriften, die denen, die sich daran hielten, keinen Nutzen brachten. Wir haben einen Altar, von dem zu essen die Diener des Zeltes keine Erlaubnis haben. Denn die Leiber der Tiere, deren Blut vom Hohepriester zur Sühnung der Sünde in das Heiligtum gebracht wird, werden außerhalb des Lagers verbrannt. Deshalb hat auch Jesus, um durch sein eigenes Blut das Volk zu heiligen, außerhalb des Tores gelitten. Lasst uns also zu ihm vor das Lager hinausziehen und seine Schmach tragen. Denn wir haben hier keine bleibende Stadt, sondern wir suchen die zukünftige. Durch ihn also lasst uns Gott allezeit das Opfer des Lobes darbringen, nämlich die Frucht der Lippen, die seinen Namen bekennen. Vergesst nicht, Gutes zu tun und vernachlässigt nicht die Gemeinschaft, denn an solchen Opfern hat Gott gefallen. Gehorcht euren Vorstehern und ordnet euch ihnen unter, denn sie wachen über eure Seelen und müssen Rechenschaft darüber ablegen. Sie sollen das mit Freude tun, nicht mit Seufzen, denn das wäre zu eurem Schaden. Betet für uns. Wir sind nämlich überzeugt, ein gutes Gewissen zu haben, weil wir in allem Recht zu leben suchen. Eindringlich bitte ich euch, dies zu tun, damit ich euch möglichst bald zurückgegeben werde. Der Gott des Friedens aber, der Jesus, unseren Herrn, dem erhabenen Hirten der Schafe, von den Toten heraufgeführt hat durch das Blut eines ewigen Bundes, er mache euch tüchtig in allem Guten, damit ihr seinen Willen tut. Er bewirke in uns, was ihm gefällt, durch Jesus Christus, dem die Ehre sei in alle Ewigkeit. Amen. Ich bitte euch aber, Brüder und Schwestern, nehmt dieses Wort der Ermahnung bereitwillig an, denn ich habe euch ja nur kurz geschrieben. Wisst, dass unser Bruder Timotheus freigelassen worden ist. Sobald er kommt, werde ich euch mit ihm zusammen besuchen. Grüßt alle eure Vorsteher und alle Heiligen. Es grüßen euch die Brüder aus Italien. Die Gnade sei mit euch allen.

0: Aus dem Brief des Jakobus.
1: Der Brief des Jakobus. Jakobus, Knecht Gottes und des Herrn Jesus Christus, grüßt die 12 Stämme in der Diaspora. Nehmt es voll Freude auf, meine Brüder und Schwestern, wenn ihr in mancherlei Versuchungen geratet. Ihr wisst, dass die Prüfung eures Glaubens Geduld bewirkt. Die Geduld aber soll zu einem vollkommenen Werk führen, damit ihr vollkommen und untadelig seid und es euch an nichts fehlt. Fehlt es aber einem von euch an Weisheit, dann soll er sie von Gott erbitten. Gott wird sie ihm geben, denn er gibt allen gern und macht niemandem einen Vorwurf. Wer bittet, soll aber im Glauben bitten und nicht zweifeln, denn wer zweifelt, gleicht einer Meereswoge, die vom Wind hin und her getrieben wird. Ein solcher Mensch bilde sich nicht ein, dass er vom Herrn etwas erhalten wird. Er ist ein Mann mit zwei Seelen, unbeständig auf all seinen Wegen. Der Bruder, der in niederem Stand lebt, rühme sich seiner hohen Würde, der Reiche aber seiner Niedrigkeit, denn er wird dahinschwinden wie die Blume im Gras. Denn die Sonne geht auf mit ihrer Hitze und versenkt das Gras. Die Blume verwelkt und ihre Pracht vergeht. So wird auch der Reiche vergehen in allem, was er unternimmt. Selig der Mann, der in der Versuchung standhält, denn wenn er sich bewährt, wird er den Kranz des Lebens erhalten, der denen verheißen ist, die Gott lieben. Keiner, der in Versuchung gerät, soll sagen, ich werde von Gott in Versuchung geführt. Denn Gott lässt sich nicht zum Bösen versuchen. Er führt aber auch selbst niemanden in Versuchung. Vielmehr wird jeder von seiner eigenen Begierde in Versuchung geführt, die ihn lockt und fängt. Wenn die Begierde dann schwanger geworden ist, bringt sie die Sünde zur Welt. Ist die Sünde reif geworden, bringt sie den Tod hervor. Lasst euch nicht irreführen, meine geliebten Brüder und Schwestern. Jede gute Gabe und jedes vollkommene Geschenk kommt von oben herab, vom Vater der Gestirne, bei dem es keine Veränderung oder Verfinsterung gibt. Aus freiem Willen hat er uns durch das Wort der Wahrheit geboren, damit wir eine Erstlingsfrucht seiner Schöpfung seien. Wisset, meine geliebten Brüder und Schwestern, jeder Mensch sei schnell zum Hören, langsam zum Reden, langsam zum Zorn. Denn der Zorn eines Mannes schafft keine Gerechtigkeit vor Gott. Darum legt alles Schmutzige und die viele Bosheit ab und nehmt in Sanftmut das Wort an, das in euch eingepflanzt worden ist und die Macht hat, euch zu retten. Werdet aber Täter des Wortes und nicht nur Hörer, sonst betrügt ihr euch selbst. Wer nur Hörer des Wortes ist und nicht danach handelt, gleicht einem Menschen, der sein eigenes Gesicht im Spiegel betrachtet. Er betrachtet sich, geht weg und schon hat er vergessen, wie er aussah. Wer sich aber in das vollkommene Gesetz der Freiheit vertieft und an ihm festhält, wer es nicht nur hört und es wieder vergisst, sondern zum Täter des Werkes geworden ist, wird selig sein in seinem Tun. Wenn einer meint, er diene Gott, aber seine Zunge nicht im Zaum hält, sondern sein Herz betrügt, dessen Gottesdienst ist wertlos. Ein reiner und makelloser Gottesdienst ist es vor Gott, dem Vater, für Waisen und Witwen in ihrer Not zu sorgen und sich unbefleckt von der Welt zu bewahren.

Meine Brüder und Schwestern, haltet den Glauben an unseren Herrn Jesus Christus, den Herrn der Herrlichkeit, frei von jedem Ansehen der Person. Wenn in eure Versammlung ein Mann mit goldenen Ringen und prächtiger Kleidung kommt und zugleich kommt ein Armer in schmutziger Kleidung und ihr blickt auf den Mann in der prächtigen Kleidung und sagt, setz du dich hier auf den guten Platz, und zu dem Armen sagt ihr, du stell dich oder setz dich dort zu meinen Füßen. Macht ihr dann nicht untereinander Unterschiede und seid Richter mit bösen Gedanken? Hört, meine geliebten Brüder und Schwestern, hat nicht Gott die Armen in der Welt zu Reichen im Glauben und Erben des Reiches erwählt, dass er denen verheißen hat, die ihn lieben? Ihr aber habt den Armen entehrt. Sind es nicht die Reichen, die euch unterdrücken und euch vor die Gerichte schleppen? Sind nicht sie es, die den guten Namen lästern, der über euch ausgerufen worden ist? Wenn ihr jedoch das königliche Gesetz gemäß der Schrift erfüllt, du sollst deinen Nächsten lieben wie dich selbst, dann handelt ihr recht. Wenn ihr aber nach dem Ansehen der Person handelt, begeht ihr eine Sünde und werdet vom Gesetz überführt, dass ihr es übertreten habt. Denn wer das ganze Gesetz hält, aber gegen ein einziges Gebot verstößt, der hat sich gegen alle verfehlt. Denn der gesagt hat, du sollst nicht die Ehe brechen, hat auch gesagt, du sollst nicht töten. Wenn du nun nicht die Ehe brichst, aber tötest, bist du ein Übertreter des Gesetzes geworden. Darum redet und handelt wie solche, die nach dem Gesetz der Freiheit gerichtet werden. Denn das Gericht ist erbarmungslos gegen den, der nicht mit Erbarmen gehandelt hat. Erbarmen triumphiert über das Gericht. Was nützt es, meine Brüder und Schwestern, wenn einer sagt, er habe Glauben, aber es fehlen die Werke? Kann etwa der Glaube ihn retten? Wenn ein Bruder oder eine Schwester ohne Kleidung sind und ohne das tägliche Brot und einer von euch zu ihnen sagt, geht in Frieden, wärmt und sättigt euch, ihr gebt ihnen aber nicht, was sie zum Leben brauchen, was nützt das? So ist auch der Glaube für sich allein tot, wenn er nicht Werke vorzuweisen hat. Aber es könnte einer sagen, du hast Glauben und ich kann Werke vorweisen. Zeige mir deinen Glauben ohne die Werke und ich zeige dir aus meinen Werken den Glauben. Du glaubst, es gibt nur einen Gott. Damit hast du recht, das glauben auch die Dämonen und sie zittern. Willst du also einsehen, du törichter Mensch, dass der Glaube ohne Werke nutzlos ist? Abraham, unser Vater, wurde er nicht aus den Werken als gerecht anerkannt, als er seinen Sohn Isaak auf den Opferaltar legte? Du siehst, dass der Glaube mit seinen Werken zusammenwirkte und dass der Glaube aus den Werken zur Vollendung kam. So hat sich das Wort der Schrift erfüllt. Abraham glaubte Gott und das wurde ihm als Gerechtigkeit angerechnet und er wurde Freund Gottes genannt. Ihr seht, dass der Mensch aus Werken gerechtfertigt wird und nicht aus Glauben allein. Wurde nicht ebenso auch die Dirne Rahab durch ihre Werke als gerecht anerkannt, weil sie die Boten bei sich aufnahm und dann auf einem anderen Weg entkommen ließ? Denn wie der Körper ohne den Geist tot ist, so ist auch der Glaube ohne Werke tot.

Nicht viele von euch sollen Lehrer werden, meine Brüder und Schwestern. Ihr wisst, dass wir im Gericht strenger beurteilt werden. Denn wir alle verfehlen uns in vielen Dingen. Wer sich in seinen Worten nicht verfehlt, ist ein vollkommener Mann und kann auch seinen Körper völlig im Zaum halten. Wenn wir den Pferden den Zaum anlegen, damit sie uns gehorchen, lenken wir damit das ganze Tier. Siehe auch die Schiffe. Sie sind groß und werden von starken Winden getrieben, und doch lenkt sie der Steuermann mit einem sehr kleinen Steuer, wohin er will. So ist auch die Zunge nur ein kleines Körperglied und rühmt sich großer Dinge. Und siehe, wie klein kann ein Feuer sein, das einen großen Wald in Brand steckt. Auch die Zunge ist ein Feuer, eine Welt voll Ungerechtigkeit. Die Zunge ist es, die den ganzen Menschen verdirbt und das Rad des Lebens in Brand setzt. Sie selbst aber wird von der Hölle in Brand gesetzt. Denn jede Art von Tieren auf dem Land und in der Luft, was am Boden kriecht und was im Meer schwimmt, lässt sich zähmen und ist vom Menschen auch gezähmt worden. Doch die Zunge kann kein Mensch zähmen, dieses ruhelose Übel voll von tödlichem Gift. Mit ihr preisen wir den Herrn und Vater, und mit ihr verfluchen wir die Menschen, die nach dem Bilde Gottes geschaffen sind. Aus ein und demselben Mund kommen Segen und Fluch. Meine Brüder und Schwestern, so darf es nicht sein. Lässt etwa eine Quelle aus derselben Öffnung süßes und bitteres Wasser hervorsprudeln? Kann denn, meine Brüder und Schwestern, ein Feigenbaum Oliven tragen oder ein Weinstock Feigen? So kann auch eine salzige Quelle kein Süßwasser hervorbringen. Wer von euch ist weise und verständig? Er soll in weiser Bescheidenheit die Taten eines rechtschaffenen Lebens vorweisen. Wenn ihr aber bittere Eifersucht und Streitsucht in eurem Herzen tragt, dann prahlt nicht und verfälscht nicht die Wahrheit. Das ist nicht die Weisheit, die von oben kommt, sondern eine irdische, weltliche, teuflische Weisheit. Wo nämlich Eifersucht und Streit herrschen, da gibt es Unordnung und böse Taten, jeder Art. Doch die Weisheit von oben ist erstens heilig, sodann friedfertig, freundlich, gehorsam, reich an Erbarmen und guten Früchten. Sie ist unparteiisch, sie heuchelt nicht. Die Frucht der Gerechtigkeit wird in Frieden für die gesät, die Frieden schaffen.

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1: Woher kommen Kriege bei euch? Woher Streitigkeiten? Etwa nicht von den Leidenschaften, die in euren Gliedern streiten? Ihr begehrt und erhaltet doch nichts, ihr mordet und seid eifersüchtig und könnt dennoch nichts erreichen. Ihr streitet und führt Krieg. Ihr erhaltet nichts, weil ihr nicht bittet. Ihr bittet und empfangt doch nichts, weil ihr in böser Absicht bittet, um es in euren Leidenschaften zu verschwenden. Ihr Ehebrecher, wisst ihr nicht, dass Freundschaft mit der Welt Feindschaft mit Gott ist? Wer also ein Freund der Welt sein will, der wird zum Feind Gottes. Oder meint ihr, die Schrift sage ohne Grund, eifersüchtig verlangt er nach dem Geist, den er in uns wohnen ließ? Doch er gibt noch größere Gnade, darum heißt es auch, Gott tritt den Stolzen entgegen, den Demütigen aber schenkt er Gnade. Ordnet euch also Gott unter, leistet dem Teufel Widerstand und er wird vor euch fliehen. Naht euch Gott, dann wird er sich euch nahen. Reinigt die Hände, ihr Sünder, läutert eure Herzen, ihr Menschen mit zwei Seelen. Klagt, trauert und weint. Euer Lachen verwandle sich in Trauer und eure Freude in Betrübnis. Demütigt euch vor dem Herrn und er wird euch erhöhen. Verleumdet einander nicht, Brüder und Schwestern. Wer seinen Bruder oder seine Schwester verleumdet oder verurteilt, verleumdet das Gesetz und verurteilt das Gesetz. Wenn du aber das Gesetz verurteilst, handelst du nicht nach dem Gesetz, sondern bist sein Richter. Nur einer ist der Gesetzgeber und Richter, er, der die Macht hat, zu retten und zu verderben. Wer aber bist du, dass du über deinen Nächsten richtest? Ihr aber, die ihr sagt, heute oder morgen werden wir in diese oder jene Stadt reisen, dort werden wir ein Jahr bleiben, Handel treiben und Gewinne machen. Ihr wisst doch nicht, was morgen mit eurem Leben sein wird. Rauch seid ihr, den man eine Weile sieht, dann verschwindet er. Ihr solltet lieber sagen, wenn der Herr will, werden wir noch leben und dies